0: des Verteidigungsministers neu besetzt. Der frühere Armeeoffizier Jarvis übernimmt das Amt, wie Starmer am Abend bestätigt hat. Der bisherige Verteidigungsminister Healey war wegen Streitigkeiten über die Militärausgaben zurückgetreten. Er warf der britischen Regierung vor, nicht genügend in die Verteidigung zu investieren. Mit einer großen Pyro-Show und Auftritten von der kolumbianischen Popsängerin Shakira und dem italienischen Tenor Andrea Bocelli ist in Mexiko-Stadt die Fußball-Weltmeisterschaft gestartet. Im Eröffnungsspiel gewann Gastgeber Mexiko gegen Südafrika mit 2:0. ARD-Sportreporter Holger Dahl.
1: Julian Quiñones brachte Co-Gastgeber Mexiko in der 9. Minute in Führung. Nach der Pause traf Raúl Jiménez zum 2:0 Endstand im ausverkauften Aztekenstadion. Es gab 3 Platzverweise, 2 für Südafrika, einen für Mexiko. Am Eingang des Stadions erlitt ein Mann einen Herzinfarkt. Sein Zustand soll nach Polizeiangaben stabil sein. Außerdem kursieren Videos von Ausschreitungen vor einem der Zugänge des Stadions. Zu sehen sind teilweise vermummte Demonstranten, die sich eine Auseinandersetzung mit mexikanischen Polizisten liefern.
0: Für Deutschland startet die WM am Sonntag. Gegner im ersten Gruppenspiel in Houston ist Curaçao. Das Wetter für Deutschland. In der Nacht regnet es noch im Westen, ansonsten lockert es auf. Im Laufe des heutigen Tages ziehen die Schauer weiter Richtung Osten, auch ganz im Süden Regen. Im Westen zeigt sich ab dem Nachmittag auch mal die Sonne. Dazu werden es 16 bis 23 Grad. Die Zeit 2:03 Uhr.
2: Die junge Nacht hier. Erstmal 2 Entwarnungen. Auf der A8 Saarlouis-Neunkirchen kein Falschfahrer mehr zwischen Dreieck Saarlouis und Schwalbach-Schwarzenholz. Ebenso keine Gefahr mehr auf der A620 Saarbrücken-Saarlouis. Dort kein Falschfahrer mehr zwischen Wartgassen und Dreieck Saarlouis. Vorsicht bitte A13 Schönefelder Kreuz Dresden. Die ist gesperrt zwischen Landesgrenze und Schönborn nach einem Unfall in beiden Richtungen. A1 Osnabrück Richtung Bremen ist zwischen Dreieck Ahlhorner Heide und Wildeshausen West zu wegen Bau Arbeiten bis um 6. Die Umleitung führt über die A29 und Ahlhorn. A12 Frankfurt-Oder Richtung Berliner Ring zwischen Briesen und Fürstenwalde Ost ist die Autobahn bis um 5 zu. Eine Umleitung ist ausgeschildert. A31 Meppen leer ist zwischen Jemgum und Leer West wegen Tunnelwartungsarbeiten zu bis um ca. 6 in beiden Richtungen. Die A38 Richtung Leipzig ist zwischen Altstädt und Eisleben zu nach einem LKW-Unfall und in der Gegenrichtung wird der Verkehr an der Unfallstelle vorbeigeleitet. A44 Essen Richtung Düsseldorf zwischen Kreuz Düsseldorf Nord und Flughafen wird gesperrt sein bis Montag früh wegen Bauarbeiten. Der Flughafen ist ab dem Kreuz Meerbusch in Richtung Essen erreichbar. A61 Ludwigshafen Richtung Hockenheim zwischen Kreuz Speyer und Dreieck Hockenheim, das zu wegen Bauarbeiten bis zum Sonntag um 5 Uhr morgens. Auf der A71 Richtung Schweinfurt ist zwischen Oberhof und Suhlzeller Mehlis der Hochwaldtunnel gesperrt wegen Wartungsarbeiten bis ca. 6 Uhr. Und die A565 Bonn-Meckenheim ist zwischen Bonn-Beuel und Bonn-Auerberg in beiden Richtungen wegen Brückenarbeiten zu.
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2: Ob mir plötzlich statt einem R ein L rausgefahren ist, weil meine Mutter aus Japan kommt? Eher nicht. Ob es daran liegt, dass es kurz nach 2 ist und man so viel Verkehr hintereinander durchliest, ohne selber welchen zu haben? Vermutlich eher das. Worüber redet denn man? Gute Frage. In dieser halben Stadt über die Leidenschaft von Ben. Der ist Anfang 20 und hat schon jetzt das gefunden, wofür er brennt und wofür er wahrscheinlich sein ganzes Leben weiterbrennen wird. Ist auf jeden Fall ganz gut, neben der Arbeit noch was anderes zu haben, was einen irgendwie so groundet. Hören wir uns in dieser halben Stunde an. Kotaro Dö hier, Simsalabim.

0: Daphne Whitney hat sie sich tätowieren lassen. Die Lana Del Rey, Whitney Houston. Ja, ja, findet sie ganz toll. Hat sie den Namen Whitney tätowieren lassen. Sie hat noch, glaube ich, über 10 weitere Tattoos. Diverses für ihre Großmutter. Ein Finger-Tattoo, wo Dai Young draufsteht. Ich glaube, das kennen die Fans aus den ersten Tagen sogar noch. Ach man, Chateau Marmont auf ihrem linken Unterarm als Hommage an das berühmte und geschichtsträchtige Hotel in Los Angeles. Ja, irgendwer muss diese Tattoos ja auch machen. Und so jemand ist jetzt auch unser Hörer Ben. Jawohl, der kommt aus NRW. Und jetzt hat er nicht Lana Del Rey tätowiert, aber er ist nicht nur zu Hause in Bielefeld, sondern auch in England.
1: Ich habe das ausprobiert und dachte, ich schau mal, ob das funktioniert, wie gut ich das kann. Und dann hat sich das so hinentwickelt, dass ich jetzt sowohl in London als auch in Bielefeld einen vernünftigen Kundenstamm habe, die auf mich warten und dann alle paar Monate zurückkommen. Das ist ein großes Privileg. Also ich mache Feinlein und Mikrorealismus nennt man das. Das heißt, das sind dünne Linien mit einer ganz dünnen Nadel und kleine realistische Tätowierungen, die praktisch aussehen wie ein Foto im Idealfall. So richtig nachdenken tue ich dabei gar nicht. Das ist einfach wie ein Flow-State. Ich mochte schon immer gerne zeichnen, war damals in einer privaten Kunstschule in Löhne und ich könnte mir nicht vorstellen, irgendwas anderes zu machen. Gerade so einen Job zu haben, da bin ich natürlich mega happy, dass das alles geklappt hat.
0: Oh, ich weiß, wen ich anspreche für meinen Kater. Ja, den gibt's nicht mehr, aber ich möchte, dass auf meiner Haut irgendwann ist. Man muss Ziele haben im Leben. Danke an Ben für den schönen Einblick.

Drei junge Typen aus Israel, die alle in Los Angeles wohnen. Tempest City haben gerade mal einen Song draußen. Und den kriegt ihr hier zu hören seit einiger Zeit schon in der jungen Nacht auf Self-Aware. Sie sagen auch, sie sind große Fans von den 21 Pilots. Merkt man gar nicht. Klingt gar nicht so ein bisschen wie der eine große Hit von den 21 Pilots. Naja, ne?

0: Hey, hey, hier ist die junge Nacht. Seid nach wie vor vorsichtig auf der R13 Schönefelder Kreuz Dresden. Da gab es einen Unfall zwischen Landesgrenze und Schönborn. In beiden Richtungen ist da die Strecke zu. A1 Osnabrück Richtung Bremen ist zwischen Dreieck Ahlhorner Heide und Wildeshausen West zu, wegen Bauarbeiten noch bis 6. Die Umleitung führt über die A29 und Ahlhorn. A12 Frankfurt-Oder Richtung Berliner Ring zwischen Briesen und Fürstenwalde Ost ist die Autobahn bis um 5 Uhr zu. Eine Umleitung ist ausgeschildert. A31 Meppen-Leer ist zwischen Jemgum und Leer West wegen Tunnelwartungsarbeiten bis ca. 6 Uhr in beiden Richtungen zu. A38 Richtung Leipzig ist zwischen Altstädt und Eisleben nach einem LKW-Unfall gesperrt und in der Gegenrichtung wird der Verkehr an der Unfallstelle vorbeigeleitet. A44 Essen Richtung Düsseldorf zwischen Kreuz Düsseldorf Nord und Düsseldorf Flughafen ist wegen Bauarbeiten zu bis Montag früh. Der Flughafen ist ab dem Kreuz Meerbusch in Richtung Essen erreichbar. Die A61 Ludwigshafen Richtung Hockenheim ist zwischen Kreuz Schweier und Dreieck Hockenheim zu wegen Bauarbeiten bis Sonntag um 5 Uhr morgens. Auf der A71 Richtung Schweinfurt ist zwischen Oberhof und Suhlzell am Mehlis der Hochwaldtunnel wegen Wartungsarbeiten bis ca. 6 Uhr zu. Und die A565 Bonn-Meckenheim ist zwischen Bonn-Beuel und Bonn-Auerberg in beiden Richtungen wegen Brückenarbeiten gesperrt.
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0: Hey, Kotaro Dürr hier. Es ist noch ein bisschen, bis Deutschland spielt. Ebenso ist es noch ein bisschen hin, bis die Türkei spielt. Ja, es sind ein Haufen Türkei-Fans in Deutschland natürlich unterwegs. Das ist ja alles ganz geil. Was nicht so geil ist, ist die Anschlusszeit. Na, ihr habt schon gehört, vielleicht, wenn ihr Türkei-Fans wart. Was, morgens um 4 aufstehen, um das Team zu supporten? Wir schauen uns das gleich an, in dieser halben Stunde.

Ja, so ein bisschen Thailand-Urlaub. Ja, so ein bisschen Sonne. So ein bisschen chillen über so ein paar Monate hinweg. Ja, das hat Finch gemacht. Berliner Rapper. Und hat sich dabei vollends auf die faule Haut gelegt und kein Mikrofon angefasst. Ist natürlich gelogen. Zusammen mit dem deutschen Kollegen Green hat er einen neuen Track gemacht, der nur so vor Thailand-Urlaub sprüht. Wenn euch jetzt genau danach wäre, um 2.39 Uhr an einem frühen Freitagmorgen in diesem etwas kalten und noch nicht so ganz sonnigen Deutschland, was auch schon mal sonniger war vor 3 Wochen, was zur Hölle, wäre das vielleicht genau der richtige warme Wachmacher, also falls ihr es braucht.

0: Das ist so ein Song, der nimmt dich in den Arm, auch wenn du denkst, du brauchst es nicht. Und dann hält er dich noch ein bisschen weiter im Arm und dann merkst du, du brauchst das. Ja, ja. Rain Me In, Sam Fender und Olivia Dean. Um 10 vor 3 hier in der jungen Nacht. Und keine Sorge, der WM-Jap geht hier weiter. Denn die Türkei, sie war 24 Jahre lang nicht dabei bei einer Fußball-Weltmeisterschaft. Und jetzt ist es wieder im Jahr 2026 bei der WM in der USA, Kanada und Mexiko. Wie geil ist es? Hä? Tamam. Wisst ihr aber, was nicht so geil ist? Die Anstoßzeiten für die Vorrundenspiele der türkischen Mannschaft. Aha. 4 Uhr morgens, 5 Uhr morgens, 6 Uhr morgens. Türkei-Fans müssen sich echt auf was einstellen, und zwar auf einen frühen Wecker. Für Fatih, seines Zeichen Türkei-Fan, ist es kein Problem.
1: Also ich habe mir wirklich Urlaub genommen, knapp 2 Wochen.
0: Ja. Yeah.
1: Weil ich mir dachte, okay, dann kann ich in Ruhe WM schauen. Es geht nicht nur für die Türkei-Spiele, auch generell die anderen Spiele interessieren mich einfach.
0: Also Bruder, das finde ich komplett normal. Manche Leute nehmen sich Urlaub für ein neues Videospiel. Also kann man auch für Fußball Urlaub nehmen. Ja? Ich lieb's. Ich habe auf TikTok auch gesehen, es gibt mehrere Restaurants, die Public-Frühstücken anbieten. Also fast würde ich jetzt hier allein deswegen zum Türkei-Fan werden. Also wie geil ist es? Frühstücken dabei, gemeinsam Türkei-Spiele angucken, schön Chai in sich reinballern. Fatih ist auch bei sowas dabei.
1: Ja, ich werde in einer Bar sein, auf jeden Fall in irgendeinem Restaurant. Und danach wird es auf jeden Fall Autokurses geben. Ich weiß auch nicht, wie das klappen soll. Das wird auf jeden Fall ein reines Chaos.
0: Och du Scheiße, Berufsverkehr zusammen mit Autokurser. Ja, ne? Türken machen das Unmögliche immer möglich, sagen viele Fans ja auch immer nach dem Spiel. Hoffentlich packen sie es ins Finale. Ich bin sehr gespannt, wie das mit den Autokorsos wird. Also Fatih ist auf jeden Fall optimistisch, was das angeht.
1: Abgesehen jetzt vielleicht von Arda Güler und Kenan Yildiz, haben wir auch einen Barış Alper Yılmaz. Mit seiner Schnelligkeit ist er wirklich einfach sehr, sehr gefährlich. Unser Torwart ist auch sehr, sehr gut dabei. Also wir haben hinten auf jeden Fall eine stabile Defensive. Und für vorne muss man einfach sagen, Kenan Yıldız und Arda Güler, da müssen die drauf aufpassen. Da werden die kommen auf jeden Fall.
0: Sie haben die Stars und sie haben vor allem den 12. Mann und die 12. Frau in sämtlichen Ecken des deutschen Berufsverkehrs, wenn es so weitergeht. Sind wir mal gespannt. Daumen sind gedrückt, die junge Nacht hier.

eine Mülltüte für mehrere hundert Euro, wenn wir ganz genau gucken, sogar für 1790 Euro, so eine Luxusmarke aus Spanien, sagt, wir wollen 1800 Euro für einen Müllbeutel. Ja, ich weiß, Balenciaga macht gerne mal so einen Stunt und jetzt reden wir auch hier drüber. Und ich weiß, niemand von uns wird sich diese Mülltüte auch ernsthaft kaufen. Aber sie sind bei Gott nicht die einzigen, die so einen Quatsch machen. Ja? Da gibt es zum Beispiel von dieser anderen Nobelmarke

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1: Um 3 Uhr mit Ramin Movasakian. In der EU gilt ab sofort ein einheitliches Asylsystem. Dieses ist um Mitternacht in Kraft getreten und soll Asylverfahren beschleunigen. Für das Bundesamt für Migration und Flüchtlinge, kurz BAMF, kommen damit weitere Aufgaben hinzu. Stanislav Kosakowski berichtet.
2: Die Nürnberger Flüchtlingsbehörde mit ihren mehr als 50 Außenstellen hat nun verschiedene Formen von Asylverfahren durchzuführen. Von zentraler Bedeutung sind Asylgrenzverfahren an deutschen Flughäfen. Dort ankommende Flüchtlinge werden zuerst einem umfangreichen Screening unterzogen. Das BAMF entscheidet dann, ob ein Geflüchteter einreisen darf, ein Schnellverfahren am Flughafen bekommt oder zurückgeführt wird. Ins Schnellverfahren kommen vor allem Menschen, die ohne Pass und Visum sind oder aus einem Staat mit einer Asylanerkennungsquote von unter 20% kommen.
1: Der Vorschlag der Bundesregierung, die Erhöhung der Abgeordnetendiäten auszusetzen, erhält breite Zustimmung. Im Bundestag wurde der Gesetzentwurf am Abend erstmals beraten. Dabei zeigten auch die Oppositionsfraktionen von AfD, Grünen und Linke ihre Unterstützung. Die endgültige Abstimmung soll Ende des Monats stattfinden. In der Regel steigen die Abgeordnetendiäten zum 1. Juli an. Die Bundesregierung hatte sich wegen der schwierigen Wirtschaftslage aber dafür ausgesprochen, die Erhöhung einmalig auszusetzen. In der Demokratischen Republik Kongo breitet sich das Ebola-Virus weiter aus. Wie das kongolesische Gesundheitsministerium mitteilte, sind inzwischen mehr als 670 Fälle bestätigt. Außerdem seien 136 Menschen an dem Virus gestorben. War bislang vor allem der Osten des Landes betroffen, werden inzwischen auch immer mehr Fälle aus den Regionen im Nordosten gemeldet. Im Eröffnungsspiel der Fußball-Weltmeisterschaft hat Mexiko mit 2:0 gegen Südafrika gewonnen. Überschattet wurde die Partie in Mexiko-Stadt von Ausschreitungen vor dem Aztekenstadion. Einzelheiten von Jakob Rüger.
3: Rund 2000 Demonstranten haben während des Eröffnungsspiels versucht, gewaltsam

0: in das Aztekenstadion einzudringen. Sie warfen Leuchtraketen und Steine auf Sicherheitskräfte, es brannten Reifen. Die mexikanische Polizei setzte Tränengas ein. Lokale Medien berichten, dass ein Polizist verletzt und mehrere Randalierer festgenommen wurden. Unterdessen hat Co-Gastgeber Mexiko einen 2:0 Auftaktsieg gegen Südafrika gefeiert. Julian Quiñones und Raúl Jiménez erzielten die mexikanischen Treffer.
1: Im zweiten WM-Spiel trifft Südkorea in knapp einer Stunde auf Tschechien. Für Deutschland startet das Turnier am Sonntag mit einem Spiel gegen Curaçao. Das Wetter für Deutschland, in der Nacht regnet es noch im Westen, ansonsten lockert es auf. Die Tiefstwerte 14 bis 6 Grad. Im Laufe des heutigen Tages ziehen die Schauer weiter Richtung Osten, auch ganz im Süden Regen. Im Westen zeigt sich ab dem Nachmittag auch mal die Sonne. Und noch die Zeit, es ist gleich 3:03 Uhr.
2: Hier ist die junge Nacht um kurz nach 3 mit 8 Meldungen. Alle Sperrungen von den Straßen A1 Osnabrück Richtung Bremen ist zwischen Dreieck Ahlhornerheide und Wildeshausen West zu wegen Bauarbeiten bis um 6. Die Umleitung führt über die A29 und Ahlhorn. A12 Frankfurt-Oder Richtung Berliner Ring zwischen Briesen und Fürstenwalde Ost ist die Autobahn bis um 5 zu. Eine Umleitung ist ausgeschildert. A31 Meppen-Leer ist zwischen Jemgum und Leer West wegen Tunnelwartungsarbeiten bis ca. 6 in beiden Richtungen zu. A38 Richtung Leipzig ist zwischen Altstädt und Eisleben nach einem LKW-Unfall zu und in der Gegenrichtung wird der Verkehr an der Unfallstelle vorbeigeleitet. A44 Essen Richtung Düsseldorf. Zwischen Kreuz Düsseldorf Nord und Düsseldorf Flughafen ist zu wegen Bauarbeiten bis Montag früh. Der Flughafen, ist ab dem Kreuz Meerbusch in Richtung Essen erreichbar. A61 Ludwigshafen Richtung Hockenheim. Zwischen Kreuz Speyer und Dreieck-Hockenheim ist zu bis Sonntag um 5 Uhr wegen Bauarbeiten. Auf der A71 Richtung Schweinfurt ist zwischen Oberhof und Suhl-Zellamehl ist der Hochwaldtunnel wegen Wartungsarbeiten bis ca. 6 Uhr zu und die A565 Bonn-Meckenheim ist zwischen Bonn-Beuel und Bonn-Auerberg in beiden Richtungen gesperrt wegen Brückenarbeiten.
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2: Volle Kanne WM. In einer Stunde spielt Südkorea. Zweites Team habe ich jetzt im Moment vergessen. Aber es ist auch nicht so schlimm, weil in dieser halben Stunde reden wir über ein bisschen was Ernsteres. Nämlich Einreisen in die USA. Ihr habt es mitbekommen vielleicht, dieser somalische Schiedsrichter, der nicht reinreisen durfte in die USA, obwohl er Visum und alles hatte. Und keiner kann sich so recht erklären, was da los ist. Kann das auch Fans passieren? Ist es sicher, in die USA zu reisen für ein Fußballspiel? Das schauen wir uns in dieser halben Stunde an. Ich bin Kotaro Dürr. Hi.

Die ambitionierte Fanfiction-Autorin Olivia Rodrigo hat zum Glück nicht weitergemacht mit diesem gar exquisiten Hobby. Wir haben es ja vorhin schon erzählt. Olivia Rodrigo hat Harry Styles Fanfiction geschrieben. Sie gemeinsam in einer Achterbahn und er hält ihre Hand und drückt ganz doll zu. Ah! Nichts gegen Fanfiction, ne? Gibt Leute, die schreiben einen Haufen davon. Ich bin froh, dass sich Olivia Rodrigo Richtung Musik eher orientiert hat und einen Song nach einem ihrer Helden benannt hat, nämlich The Cure, hier in der Jungen.

0: Ey, die USA macht Faxen und wir müssen darüber reden. Diesmal nicht so politisch, aber irgendwie dann doch politisch, ne? Ihr wisst ja, ne? Es ist WM. Und erinnert ihr euch noch an diesen Song damals, Love Generation? Also der WM-Song zur WM in Deutschland? Hashtag Sommermärchen 2006? Ja, ja. Was war die Stimmung da top zu der WM? Alles super, Mensch. Und jetzt in den USA, Rudi Völler?
1: Natürlich finden wir das. Ich finde es nicht gut, wie wir alle hier mit der Keiner gut finden, was dann ein paar Dinge passiert. Aber leider können wir die nicht ändern.
0: Die USA, einer von drei Gastgebern der Fußball-Weltmeisterschaft dieses Jahr, aber viele Gäste sind eben nicht willkommen und dürfen nicht ins Land. Junge Nacht, Sportmann Christian Gardner, sogar einen FIFA-WM-Schiedsrichter, wurde vor ein paar Tagen die Einreise verweigert. Sag nochmal, was war da los?
2: Also der somalische Schiedsrichter Omar Atan hat ein gültiges Visum vorgelegt, wurde dann aber von Beamten am Flughafen in Miami stundenlang befragt, anschließend in eine Einzelzelle gesteckt und danach in ein Flugzeug Richtung Türkei gesetzt. Die US-Regierung hatte dieses Vorgehen erst nicht begründet, wirft dem Schiri aber jetzt Verbindungen zu einer Terrororganisation vor.
0: Das klingt mega absurd.
2: Ja, Fakt also ist einfach mal, Omar Atan ist der beste Fußballschiedsrichter Afrikas und es war wirklich sein großer Traum, Spiele bei dieser WM zu leiten. Mhm. Dummerweise kommt er aus Somalia. Das ist eines von insgesamt 39 Ländern, die auf der schwarzen Einreiseliste der Trump-Regierung stehen. Also da stehen jetzt nicht nur Länder drauf, mit denen die USA Krieg führen.
0: Vor 20 Jahren in Deutschland hieß es ja, die Welt zu Gast bei Freunden in den USA. Klingt das eher nach dem Gegenteil? Das ist so wild. Wir reden ja jetzt von einem Schiri. Wie ist es denn für die Fans? Kommen die in die USA rein ohne Probleme?
2: Also für viele ist es schwierig bis unmöglich. Also wenn man aus bestimmten Ländern kommt halt. Heißt Fans aus Haiti, Somalia, Senegal, Elfenbeinküste, Iran oder Irak auch, dürfen entweder gar nicht einreisen oder nur mit Einschränkungen. Aber zum Beispiel haben auch viele schottische Fans, die schon teure WM-Tickets gekauft hatten, kein Visum für die USA bekommen. Das berichtet die BBC.
0: Weißt du, und unser größtes Problem vor 20 Jahren war, dass wir diesen dummen Goleo-Löwen ohne Hose hatten. Naja, süß war er ja schon irgendwie, aber was willst du tun? Keine Hose. Es gibt ja wenigstens noch Mexiko und Kanada bei der Fußball-WM in diesem Jahr. Die junge Nacht hier.

0: Junge Nacht hier. Wir haben es 3:30. Es gibt 8 Meldungen. Alle Sperrungen. A1 Osnabrück Richtung Bremen ist zwischen Dreieck Aalhornerheide und Wildeshausen West wegen Bauarbeiten zu bis um 6. Die Umleitung führt über die A29 und Aalhorn. A12 Frankfurt oder Richtung Berliner Ring zwischen Briesen und Fürstenwalde Ost ist die Autobahn bis um 5 zu. Eine Umleitung ist ausgeschildert. A31 Meppen Leer ist zwischen Jengum und Leer West wegen Tunnelwartungsarbeiten bis ca. 6 Uhr in beiden Richtungen zu. A38 Richtung Leipzig ist zwischen Altstädt und Eisleben nach einem LKW-Unfall zu und in der Gegenrichtung wird der Verkehr an der Unfallstelle vorbeigeleitet. A44 Essen Richtung Düsseldorf zwischen Kreuz Düsseldorf Nord und Düsseldorf Flughafen ist zu wegen Bauarbeiten bis Montag früh. Der Flughafen ist ab dem Kreuz Meerbusch in Richtung Essen erreichbar. A61 Ludwigshafen Richtung Hockenheim zwischen Kreuz Speyer und Dreieck Hockenheim wegen Bauarbeiten ist dazu bis Sonntag um 5 Uhr früh. Auf der A71 Richtung Schweinfurt ist zwischen Oberhof und Suhl-Zellameles der Hochwaldtunnel wegen Wartungsarbeiten bis ca. 6 Uhr zu und A565 Bonn-Meckenheim ist zwischen Bonn-Beuel und Bonn-Auerberg in beiden Richtungen wegen Brückenarbeiten gesperrt.
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0: Da schaut er wohl, der Kotter hier. Einen schönen Freitag zusammen. Falls ihr noch einen langen Tag vor euch habt und der euch vom Wochenende trennt, ich wünsche euch Kraft. Hier ist Bibi Rexha. 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

0: das ist so die erste romantische Reise mit The Chainsmokers und Paris. Ihr gehört um 3.38 Uhr in der jungen Nacht. Und dann, wenn es ein bisschen ernster wird, liebe Freunde. Wir sind hier Herzschmerz FM heute, ne? Wir haben hier den kompletten Soundtrack für eine komplette Beziehung. Dann wäre es jetzt Fabian zusammen mit Dalton, nämlich Versprich mir.
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0: Deutschland. Es gibt ja so Menschen, die vollkommen am Platzen sind seit gestern Abend.
1: Hey Patrick, alles klar für unseren großen Abend heute?
2: Ja, das stimmt, der Bär.
1: Heute drehen wir richtig durch.
2: Alles klar, ich höre schon Stimmen.
0: Und alles nur wegen der Fußball-WM. Ja, irgendwann kommt dieses, boah, Live-Sport den ganzen Sommer über, den ganzen Tag, wo der Glotze hängt, Moment, der einen dann bei Olympia oder bei der WM dann irgendwann erreicht, egal wie nervig man die ganze Nummer drumherum findet und wie zweifelhaft es gerade in den USA abgeht. Und andere wiederum, die haben echt sogar keinen Bock auf die ganze Nummer. Bis sich dann die innere Stimme wieder meldet.
3: Ah. Mach dir nichts vor, du Fankröte. Das hältst du so lange durch wie eine Mücke das Blutplasma-Detox. Sobald ein Tor fällt, holst du doch als erstes dein Mario-Gomez-Trikot aus dem Flohmarktkarton. Und beim ersten Foul schreist du rum, als hätte man deine Mutter im Gartencenter in die Rollrasenballen geschubst. Und schon nächste Woche ziehst du das Montagsmeeting mit deinem Kollegen-Tippspiel in die Länge. Darauf einen Mexikaner. Prost auf!
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1: Um 4 Uhr mit Ramin Movasakian. Im Bundestag wird heute erstmals über die Sparpläne zur Entlastung der gesetzlichen Krankenkassen beraten. Der Gesetzentwurf von Bundesgesundheitsministerin Waken sieht unter anderem höhere Zuzahlungen bei Medikamenten vor. Aus Berlin berichtet Birte Sönnigsen.
2: Union und SPD wollen noch einige Punkte im Gesetz ändern. Strittig sind unter anderem Kürzungen bei den Krankenhäusern, bei Ärztehonoraren und der Pharmaindustrie. Umstritten ist auch, inwieweit sich der Bund selbst daran beteiligen muss, die Krankenkassenfinanzen in den Griff zu bekommen. Viele im Gesundheitssystem und in den Regierungsfraktionen fordern, dass sich der Bund stärker an den Gesundheitskosten der Bürgergeldempfänger beteiligen muss. Bislang übernehmen die Krankenkassen den Großteil dieser Kosten. Die Kritik an den Sparplänen der Bundesregierung war schon vor Bekanntwerden der neuen Finanzlücke groß. Es gab zahlreiche Proteste in Kliniken und Arztpraxen.
1: In der EU gelten ab sofort deutlich strengere Regeln für Flüchtlinge. Um Mitternacht ist die neue Asylreform in Kraft getreten. Geplant sind unter anderem schnellere Abschiebungen und der Bau von Aufnahmezentren für Flüchtlinge an den EU-Außengrenzen. Auch in Deutschland wird es solche Einrichtungen geben, unter anderem am Flughafen Berlin-Brandenburg. Bundesinnenminister Dobrindt hat dort für den Mittag einen Besuch angekündigt. In Bonn können Bürger ab Montag bis Ende des Monats kostenlos Bus und Bahn fahren. Das hat der Stadtrat am Abend beschlossen. Die Stadt reagiert damit auf die Sperrung der Nordbrücke wegen neu entdeckter Schäden. Dadurch kommt es zu langen Staus. Aus Bonn berichtet Sebastian Titelbach.
3: Die Stadtverwaltung rechnet mit Ausgaben von rund 350.000 Euro pro Woche. Ziel sei es, Autofahrern ein zeitlich befristetes Angebot zu bieten, das eigene Fahrzeug stehen zu lassen. Das Maßnahmenpaket sieht außerdem weitere Park-and-Ride-Plätze in und um Bonn vor. An mehreren Stellen im Stadtgebiet soll auch die Verkehrsführung so geändert werden, dass Busse und Bahnen nicht im Stau stehen. Seit der Sperrung der Nordbrücke in der vergangenen Woche hat der Verkehr in Bonn stark zugenommen. Viele Autofahrer versuchen seitdem über die städtische Kennedy-Brücke und die Südbrücke das Rheinufer zu wechseln.
1: Im Eröffnungsspiel der Fußball-Weltmeisterschaft hat Mexiko mit 2:0 gegen Südafrika gewonnen. Überschattet wurde die Partie in Mexiko-Stadt von Ausschreitungen vor dem Aztekenstadion. Rund 2000 Demonstranten versuchten gewaltsam in die Arena zu gelangen. Die Teilnehmer warfen Leuchtraketen und Steine auf Sicherheitskräfte. Die Polizei setzte Tränengas ein. Wie mexikanische Medien berichten, sei dabei ein Beamter verletzt worden. Mehrere Menschen wurden festgenommen.

0: Das Wetter für Deutschland. Im Osten startet der Tag heute regnerisch. Auch ganz im Süden ist es meist grau mit vereinzelten Schauern. Im Westen zeigt sich ab dem Nachmittag die Sonne. Die Temperaturen erreichen maximal 16 bis 23 Grad. Und noch die Zeit, gleich 4.03 Uhr.
1: Hier ist die junge Nacht kurz nach vier. Es gibt 8 Sperrungen. A1 Osnabrück Richtung Bremen ist zwischen Dreieck Aalhorner Heide und Wildeshausen West zu. Wegen Bauarbeiten noch 2 Stunden. Die Umleitung führt über die A29 und Aalhorn. A12 Frankfurt-Oder Richtung Berliner Ring ist zu. Zwischen Briesen und Fürstenwalde Ost bis um 5. Eine Umleitung ist ausgeschildert. A31 Meppen leer ist zwischen Jemgum und Leer West wegen Tunnelwartungsarbeiten bis ca. 6 Uhr in beiden Richtungen zu. Die A38 Richtung Leipzig ist zwischen Altstädt und Eisleben nach einem LKW-Unfall zu und in der Gegenrichtung wird der Verkehr an der Unfallstelle vorbeigeleitet. A44 Essen Richtung Düsseldorf ist zwischen Kreuz Düsseldorf Nord und Flughafen wegen Bauarbeiten zu bis Montag früh. Der Flughafen ist ab dem Kreuz Meerbusch in Richtung Essen erreichbar. A61 Ludwigshafen Richtung Hockenheim zwischen Kreuz Speyer und Dreieck Hockenheim ist zu wegen Bauarbeiten bis Sonntag um 5 Uhr früh. Auf der A71 Richtung Schweinfurt ist zwischen Oberhof und Suhlzeller Mehlis der Hochwaldtunnel zu wegen Wartungsarbeiten bis ca. um 6 und die A555 Bonn-Meckenheim ist zwischen Bonn-Beuel und Bonn-Auerberg in beiden Richtungen wegen Brückenarbeiten zu.
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1: Freunde, es ist Zeit, die Rüschen zu bügeln, denn die 5. Staffel Bridgerton. Bridgerton, kann man es noch unsexier, unbritisch aussprechen? Bridgerton kommt raus. Alle Infos habe ich für euch in dieser halben Stunde. Der Kotter hier. Oh.

0: Südkorea, Tschechien läuft, zweites Spiel der WM 2026. Und ich kann bestätigen, der Ball ist kein Flatterball. Wisst ihr noch? 2010 Südafrika, dieses Teil, was man nicht spielen konnte. Irre, gerade wurde so eine fixe Klebe aufs tschechische Tor abgegeben und der war einfach so ein Strahlen, ganz gerade. Also Ballskandale bleiben uns erspart, zumindest wenigstens etwas bei der WM 2026. Die junge Nacht hier, 4.15 Uhr. Ganz ehrlich, ganz anderes Thema. Ist es schon zu spät, um bei Bridgerton einzusteigen? Nix davon gesehen, gerade jetzt wird schon die fünfte Staffel gedreht in England. Was aber den Cast nicht davon abhält, sich Nebenbeschäftigungen und Sidequests zu holen. Hä? Was ist da los? Bring ja Becker aus dem Junge nach Team?
1: Ja, die vier Bridgerton-Brüder, also Anthony, Benedict, Colin und Gregory. Hm. Oder wie sie sich selber auch nennen, die Regency Kardashians. Ja, okay. So nennen die sich gerne untereinander. Aber in der neuen kommenden Staffel haben die leider nicht mehr so viel zu tun, nur noch so ein paar Familienszenen, weil es ja hauptsächlich um ihre Schwester Francesca gehen wird.
0: Ja, das ist auch richtig so. Was suchen sie die Brüder jetzt für Nebenjobs?
1: Also die haben Netflix jetzt so ein kleines Spaßinterview auch eher gegeben. Die saßen alle zusammen in einem Fotoautomaten und dann hat Jonathan Bailey, der Anthony spielt, angefangen Pläne zu machen für die Freizeit jetzt. Der fragt, wie wär's, wenn wir alle eine Bobmannschaft bei den Olympischen Spielen machen?
2: I was thinking about we should be like a bobsleigh team.
1: Ja, oder sie bilden eine Boyband und nennen sich statt Take That.
2: Instead of Take That, it's Take This.
1: Take This.
0: Ja, den Gag haben noch ein paar andere schon gemacht in der Vergangenheit. Naja, ich merke, das Interview, es war ja auf lustig. Ist auch seltsam, ein Promo-Interview, einfach nur aus Spaßgründen. Die suchen ja nicht wirklich jetzt einen Nebenjob, oder?
1: Nee, obwohl die sich jetzt gerne mal zusammen so eine sportliche Herausforderung suchen würden, haben sie da gesagt. Mhm. Die haben wohl im Gruppenchat auch mal überlegt, einen Three Peaks zu machen. Das ist so ein Wettkampf, bei dem man innerhalb von 24 Stunden drei verschiedene Berge erklettern muss. Sowas könnten die sich vorstellen, würden sie dann auch als Doku an Netflix verkaufen. Obwohl Jonathan Bailey meinte, das könnte Netflix vielleicht ein bisschen zu langweilig werden.
2: Can you imagine? Netflix gets a call and be like, they're only up the mountain. They're only gonna do another two.
1: Ja, die haben dann bestimmt schon keine Lust mehr, nachdem sie die Bridgertons auf dem ersten Berg gesehen haben.
0: Hi, wir sind vier berühmte Jungs und wir gehen klettern. Also ganz ehrlich, da habe ich schon Podcast-Pitches gehört. Die klangen deutlich langweiliger. Naja, ne? Muss ja zum Glück nicht ich entscheiden. Junge nach dir.

0: 4:23 Uhr. Ugel aus Frankreich ist nicht nur ein riesen Superstar, DJ und Produzent. Nein, er ist auch noch ein Lügner.
1: 10 years ago, I was a hungry kid, right? And I was ready to do anything to succeed and to have a hit.
0: Wie, er war ein hungry kid. Er war ein hungriger junger Mann. Ja, ja. Ugel hat in der Burgerbraterei gearbeitet, als er noch nicht berühmt war. Der kann nicht hungrig gewesen sein. So genau müssen wir schon hier arbeiten. Entschuldige mal. Die junge Nacht hier, 4:24 Uhr. Hat ihm ja nicht zum Nachteil gereicht, die ganze Nummer. Er ist ein Superstar jetzt. Und das Lustige ist, er spielt nicht mehr nachts. Deswegen sieht man eigentlich nur noch irgendwie an so Tages-DJ-Sets an irgendwelchen Pools rumstehen. Vielleicht auch der Grund, warum man seine Musik Poolhouse nennt. Weil Poolpartys dann doch meist eher tagsüber. Hier hat er gleich zwei legendäre Songs zusammengebraten zu einem neuen Jamaican.

0: Halb fünf ist es gleich, die junge Nacht hier mit 8 Sperrungen. A1 Osnabrück Richtung Bremen ist zwischen Dreieck, Ahlhorner Heide und Wildeshausen West wegen Bauarbeiten zu bis um 6. Die Umleitung führt über die A29 und Ahlhorn. A12 Frankfurt-Oder Richtung Berliner Ring ist zwischen Briesen und Fürstenwalde Ost bis 5 Uhr zu. Eine Umleitung ist ausgeschildert. A31 Meppenleer ist zwischen Jemgum und Leer West wegen Tunnelwartungsarbeiten bis ca. 6 Uhr in beiden Richtungen zu. A38 Richtung Leipzig ist zwischen Altstädt und Eisleben nach einem LKW-Unfall zu und in der Gegenrichtung wird der Verkehr an der Unfallstelle vorbeigeleitet. Die A44 Essen Richtung Düsseldorf ist zwischen Kreuz Düsseldorf Nord und Flughafen wegen Bauarbeiten zu bis Montag früh. Der Flughafen ist ab dem Kreuz Meerbusch in Richtung Essen erreichbar. A61 Ludwigshafen Richtung Hockenheim ist zwischen Kreuz Speyer und Dreieck-Hockenheim wegen Bauarbeiten zu bis Sonntag um 5 Uhr früh. Auf der A71 Richtung Schweinfurt ist zwischen Oberhof und Suhl-Zellameles der Hochwaldtunnel wegen Wartungsarbeiten bis ca. 6 Uhr zu und die A565 Bonn-Meckenheim ist zwischen Bonn-Beuel und Bonn-Auerberg in beiden Richtungen wegen Brückenarbeiten gesperrt.
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0: Wer von euch erinnert sich an Musiksender? Erstmal das, ja, und erinnert euch sehr gut. Erinnert ihr euch auch, dass ihr eine Textnachricht schreiben konntet an eine Nummer und dann wurde diese Textnachricht auch noch bei euch in der Glotze angezeigt? Wow, wie Chat im Internet. Nur in teuer. Gibt's bei der WM jetzt auch. Hä, wer ist wie? Ja, und zwar auf den Werbebanden. Ich bin interessiert. Klären wir drauf, auf in dieser halben Stunde. Der Kotter hier. Hi.

0: Manchmal habe ich das Gefühl, Girlbands kommen nur noch aus Korea und dann kommt so ein Act wie Flow aus UK rum und plötzlich fühlt sich alles wieder an wie bei Spice Girls. Weil es eine britische Girlband ist. So einfach gestrickt bin ich. Erst recht um 4.37 Uhr. Hier ist die junge Nacht. Keine Zeit, um sich irgendwie mental zu verausgaben, sondern einfach nur diesen Song zu hören. Wie wär's? Flow mit Leak It.
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0: Falls ihr die Messages-App in eurem Handy noch nie benutzt habt, dann ist es jetzt vielleicht der Zeitpunkt, sie rauszukramen und euch damit vertraut zu machen. Denn der Fußball-Weltverband bietet den Fans an, ihren Namen oder eine Grußbotschaft bei WM-Spielen auf der Anzeigetafel im Stadion anzeigen zu lassen. Es ist die FIFA, natürlich ist es nicht umsonst. Hallo? Dieser super Shoutout kostet, und jetzt haltet euch fest, setzt euch hin, nehmt einen extra Schluck Luft, $79, knappe 70 Euro für ein kurzes Hallo Mama im Stadion. Die junge Nachtsportmann Christian Gardner ist ein Schnapper, ne?
1: Ja, also wenn du bedenkst, dass ein Parkplatz vor manchen WM-Stadien schon rund $200 kostet, ist das tatsächlich ein Top-Angebot.
0: Ah ja.
1: Also wer auf öffentliche Grußbotschaften steht, der kann seine Nachricht ganz easy online reservieren. Also die FIFA hat dafür sogar extra eine eigene Website eingerichtet.
0: Oh.
1: Du kannst zum Beispiel heute noch Last Minute für das Spiel Deutschland gegen Curaçao am Sonntag einen super Shoutout raushauen, falls du Interesse hast.
0: Sind der Dame schon? Super Shoutout. Also wenn ich da jetzt Kohle investiere, dann will ich natürlich einen schönen knackigen Text auf die Leinwand, ne? So von wegen Single sucht Zweisamkeit für schöne Stunden oder so ein Quatsch. Ne? Hier die Telefonnummer.
1: Das geht leider nicht. Also persönliche Kontaktdaten sind nicht erlaubt und du hast auch nur 30 Zeichen.
0: Was?
1: Also dein Text ist schon mal viel zu lang. Du könntest auf jeden Fall irgendwem einen kurzen Heiratsantrag machen im Stadion auf der Leinwand. Also so und so, willst du mich heiraten? Das könnte mit 30 Zeichen auf jeden Fall gerade so passen. Was ansonsten verboten ist auch, sind politische Botschaften, Werbung, Beleidigen und so weiter. Also die FIFA schreibt, sie behält sich das Recht vor, jeden Shoutout nach eigenem Ermessen zu bearbeiten, zu kürzen oder abzulehnen.
0: Das
1: ist auch ganz geil. Die Zahlung per Kreditkarte wird aber erst fällig, wenn dein Text genehmigt wurde. Das ist sehr großzügig von der FIFA.
0: Ja, die lässt auf jeden Fall bei dieser Fußball-WM keinen einzigen Euro liegen. So ein super Shoutout. Also eine Nachricht angezeigt im Stadion über die Bande. Wann und wie lang diese Nachricht kommt, hat die FIFA nicht festgelegt. Es kann einfach sein, dass sie 70 Euro zahlt, um 2 Sekunden lang einzublenden: Brigitte, willst du mich heiraten? Weil das sind 30 Zeichen. Dann müsst ihr die Brigitte abkürzen. Biggie oder so. Dann kommt heiraten komplett. Ja, ja. Nochmal zur Erinnerung, die FIFA ist eine Non-Profit-Organisation. Gleich 4:50 Uhr. Junge Nacht hier.

Vorhin haben wir ja gehört, wie vollkommen ausgerastet Taylor Swift ist. Backstage beim Spiel der New York Knicks mit all den anderen Promis, die auch da waren. Kleine Nebeninfo, die New York Knicks haben gegen die San Antonio Spurs mit 107 zu 106 gewonnen. Aber das war nebensächlich, denn Taylor Swift war da und sie hat gefeiert. Und zwar wie blöde, nicht nur, weil sie Knicks-Fan ist. Ich vermute auch, weil sie so ein bisschen gefeiert hat, dass sie als allererste Frau in die Hall of Fame der Songwriter aufgenommen wurde. Das ist Quatsch, ich wiederhole mich. Taylor Swift ist als jüngste Frau überhaupt aufgenommen worden in die Hall of Fame der Songwriter, in diesem Fall Songwriterinnen und Songwriter. Jawohl, sie ist jetzt 36. Wie kommt man da rein? Erstens musst du eine Karriere haben wie sie und zweitens muss dein allererster veröffentlichter Song 20 Jahre zurückliegen. Und das ist jetzt der Fall. 2006 hat sie nämlich den Song Tim McGraw rausgebracht. Heißt, mit knapp Mitte 30 kann sie jetzt von sich behaupten, ey, ich bin da drin, wo die ganzen großen anderen sind. Fantastisch. Als wäre es nicht sowieso schon selbstverständlich gewesen, aber ne, manchmal braucht man auch außerhalb von Deutschland eine Plakette, damit die Leute wissen, du bist er oder sie. Ja, ich habe keine Plakette, ich habe nur noch dieses Mikrofon und noch ein paar Sekunden, um euch zu sagen, habt einen fantastischen Tag und lasst euch geschmeidig reinbringen bei noch viel geschmeidigeren Menschen bei 1 Live, das Ding, Fritz, MDR Sputnik und Enjoy. Kotaro Dö, mein Name. Kommt gut durch den Freitag und wenn ihr es habt,

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3: Hi Fritz, ist es. Komm mal, Leute.
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3: Mit Marie Boll. Na und wir gehen doch direkt rein mit der
2: FIFA-Fußball-WM.
3: Die wurde ja am Abend groß eröffnet im Aztekenstadion in Mexiko. Mit dabei waren auch Shakira und Burna Boy. Die liefern ja dieses Jahr den offiziellen WM-Song und haben den zum ersten Mal live performt. Gespielt hat Gastgeber Mexiko gegen Südafrika. Mexiko hat gewonnen mit 2:0. Gerade läuft noch das Match zwischen Südkorea und Tschechien. Da steht es, ich guck noch mal, 1:1 unentschieden gerade im Moment. Erstes Deutschlandspiel ist ja dann übrigens übermorgen gegen Curaçao. Mal wieder ein toller Tag, um eine Frau zu sein, schreibt eine Userin unter einem rbb24 Insta-Post und zwar zu dieser Meldung hier. Auf dem Damenklo der Berliner Hochschule für Wirtschaft und Recht wurden 2 Kameras gefunden. Jemand hat die offenbar mit Klettstreifen unter Toilettenpapierhaltern festgemacht. Die Hochschule hat deswegen eine Strafanzeige gestellt und die Polizei ermittelt natürlich. Na und das schon crazy. In Bonn ist Öffis fahren ab Montag umsonst, hat der Stadtrat so entschieden. Grund ist eine kaputte, gesperrte Brücke. Die sorgt in Bonn seit letzter Woche für dicke Verkehrsprobleme. Ja und die Politik hofft jetzt, dass sich die Lage entspannt, wenn Leute auf Bus und Bahn umsteigen und das eigene Auto halt stehen lassen. Öffi umsonst fahren geht in Bonn erstmal bis Ende des Monats. Und zum Schluss schauen wir zusammen rüber in die Niederlande. Da ist nämlich ein Auto in eine Schülergruppe gerast, die mit Fahrrädern unterwegs gewesen ist, zu einem Schulausflug. 3 Kinder und ein Erwachsener sind dabei ums Leben gekommen. 4 weitere Kinder wurden schwer verletzt. Was da ganz genau passiert ist, das ist noch nicht klar, wird natürlich ermittelt. Die Behörden sprechen von einem schrecklichen Unglück.
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3: Sind so zwischen 7 und 11 Grad in Berlin und Brandenburg. Heute soll es wohl kaum Sonne geben, dafür ganz, ganz viele Wolken und Regen bei maximal 20 Grad. Wer die Sonne heute aber vermissen sollte, keine Sorge, Leute, morgen soll sie wohl wieder öfter rauskommen.
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3: Ja, da sieht's auf den Brandenburger Fernstraßen erstmal soweit eigentlich ganz gut aus. Und auch in Berlin kommt da eigentlich super durch. Bis auf die üblichen Baustellen und Sperrungen ist eigentlich nichts Großes los. Also gute Fahrt euch.
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6: Und ihr habt heute mal wieder Marie Boll.
7: Na, seid ihr schon im Fußballfieber? Es läuft doch wieder die
2: FIFA-Fußball-WM.
7: Und beim Eröffnungsspiel gestern Abend gab es direkt einen Rekord. Mexiko hat im Aztekenstadion gegen Südafrika gespielt und 2-0 gewonnen. Das ist nicht der Rekord. Der Rekord ist, Mexiko hat Gilberto Mora auf den Platz geschickt. Der ist gerade mal 17 Jahre alt und gilt damit als der jüngste Spieler Mexikos, der jemals für das Land bei einer WM mitgemacht hat. Gerade wurde übrigens auch noch das Spiel zwischen Tschechien und Südkorea abgepfiffen. Südkorea hat gewonnen mit 2-1. Na, welcher Tag ist heute? Na klar, Freitag, der 12. Juni. Das ist übrigens auch der Geburtstag von Anne Frank. Ihr zu Ehren gibt's heute einen bundesweiten Aktionstag an Schulen, auch bei uns im Fritz-Sende-Gelände. Hier machen insgesamt über 100 mit. Nochmal zur Erinnerung, Anne Frank war ein jüdisches Mädchen, das zur Nazi-Zeit gelebt und ein Tagebuch über diese Zeit damals geschrieben hat. 1944 wurde sie verhaftet und ins Konzentrationslager Auschwitz gebracht. Da starb die 15-Jährige dann ein Jahr später. Ja, und den Pumpern unter euch ist es vielleicht schon aufgefallen. Proteinpulver wird immer beliebter und teurer. Das bestätigt jetzt auch der Europäische Milchindustrieverband. Demnach steigt der Preis für Molkenpulver seit 3 Jahren und es wird sich so schnell wohl auch nicht ändern, sagt der Verband. Mehrere Supermärkte und Drogerien sagen, dass es gerade eine sehr hohe Nachfrage und Lieferengpässe gibt. Deswegen stehen einige Proteinpulver teilweise mal eine Zeit lang nicht im Regal. Und ja, wir müssen mal wieder über Taylor Swift reden. Sie hat nämlich einen neuen Rekord gebrochen. Sie ist jetzt Teil der Songwriters Hall of Fame und das als jüngste Frau jemals. Sie bekommt diese Ehre, weil sie einen Katalog mit bemerkenswerten Songs hat, sagt die Jury. Zur offiziellen Zeremonie in New York ist Taylor Swift, by the way, nicht alleine gekommen. Sie hat das Sänger Samba mit dabei.
6: Verkehr. Da gibt es in Wilmersdorf, Bundesallee zwischen Badenschau und Berliner Straße, ist gerade Richtung Zentrum nur eine Spur frei. Okay, ist wirklich gar nichts los, wenn das hier steht.
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8: Guten Morgen, es ist Freitag.
7: Ey!
8: Hey.
7: Ja, man muss auch wissen, wann man einen Cut macht. Wenn es nichts zu erzählen gibt.
6: So wie beim Verkehr, meinst du?
7: So wie beim Verkehr.
6: Ja, hast du nichts zu erzählen am Freitagmorgen um 6?
7: Hä? Da haben wir doch schon das Wichtigste. Es ist Freitag. Reicht es nicht? Reicht es wohl nicht für heute, doch, für die nächsten 4 Stunden?
6: Es ist Freitag.
7: Wir reden auch ein bisschen über WM, Leute.
6: Extrem viel über WM.
7: Wir haben auch geile Sachen heute zu verlosen.
6: Geile Sachen zu verlosen.
7: FKA Twix, sag ich nur.
6: Ja, und unser WM. Public Viewing.
7: Wie heißt es nochmal?
6: Ja, 6:30 Uhr.
7: Ist noch früh, guten Morgen.
6: Lass mal wach werden.

0: Hallo Olivia Rodrigo, Album heute rausgebracht.
1: Glückwunsch.
0: Seem pretty sad for girls. So in love. Glückwunsch.
2: Und auch Glückwunsch an Mexiko. Die haben doch gewonnen, das WM-Spiel. Es geht los, Leute. Und jetzt am Sonntag spielt ja Deutschland. Public Viewing wäre schon geil eigentlich, ne? So mit euren Friends. Mhm. Aber bei euch zu Hause.
0: Weiß ich auch nicht. Auf einmal bist du Eventmanager, Managerin, DJ und Krisenstab in einem.
2: Ist echt
0: aber
2: so?
0: Mit ein paar Hacks wird das Ganze ein bisschen stressfreier.
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2: Der Vorteil ist natürlich, wenn du bei dir zu Hause feierst, dass du wirklich sehr kurzen Weg ins Bett hast. Das ist ziemlich geil. Mhm. Aber du hast dafür auch den maximalen Aufwand, dass wirklich alle Spaß haben. Das will man ja dann auch.
0: Ah, immer so viele Fragen. Wer kommt? Was essen wir? Was machen wir für Getränke? Und heulen die Nachbarn rum, wenn wir vielleicht nach 10 Uhr noch ein bisschen lauter sind.
2: Ja, safe. Oder vielleicht sind die auch chill, wenn ihr Glück habt. Deshalb ein paar Tricks, damit es schon locker losgeht. Ich sage, willkommen Schnaps. Für alle.
0: Wow.
2: Bevor die noch die Schuhe ausziehen, ja, kriegen sie einen in die Hand gedrückt.
0: Ja,
2: genau. Vorteil ist, du kriegst endlich deinen ganzen Kram weg, hier Kümmelschnaps und so eine Scheiße, die nie jemand läuft, richtig gut. Und die freuen sich, weil die werden ja ganz nett empfangen. Da geht
0: stimmt.
2: Natürlich auch alkoholfrei so, muss ja nicht echter Schnaps sein.
0: Aber wir haben doch alle irgendwelche Flaschen rumstehen, die niemals wegkommen. Das
2: frag
0: ist ein super
2: nicht.
0: Hack dafür. Ich finde das den Part mit dem Essen immer stressig. Kein Bock auf Kochen für so viele Leute.
2: Oh, nee.
0: Und das ganze Geschirr, dies, das. Sag einfach allen, die sollen Fingerfood und Snacks mitbringen. Nichts, wofür man Gabel braucht oder so. Einfach ein paar Servietten verteilen, gut ist,
2: ja.
0: alle satt.
2: Das finde ich gut. Und wenn es mit den Nachbarn aufklappen soll, vorher kurz mal Bescheid sagen. Ist doch key. Wenn die cool sind, könnt ihr ja sogar sagen, hey, kannst du ja auch gern vorbeikommen. Manchmal bietet man das ja auch an und meint es gar nicht so. Zum Glück kommen ja die wenigsten. Aber ey, so fühlen die sich gesehen und rufen vielleicht nicht direkt die Bullen.
0: Perfekt. Ja. Dann, Josi, nehme ich deine Einladung hiermit an und komm am Sonntag vorbei.
2: Ah, ja, safe, kannst du gern machen. Ich bin auf Festival am Sonntag. Schlüssel lege ich dir unter der Fußmatte, okay?
0: Oh ja. Gut, danke.
2: Ja?
0: Wie sieht dein Suff aus?
2: Ja, Schuhe

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0: Ja, Fritz, Bro. Oh.
1: Was los, Josef, Bro?
2: Es wird immer cringer, bitte hör auf damit. Lass es doch, Bro.
1: Also, wenn das bei mir schon so unangenehm klingt, Leute, stellt euch mal vor, wie das klingen würde, wenn so ein, ich schätze mal, 50-jähriger ZDF-Reporter, der in North Carolina unterwegs ist, Leute befragt, wie findet ihr das, dass die deutsche Mannschaft hier zu Gast ist? Und dann denkt er sich, ach, ich mache einfach Overvoice von dem, was die Leute mir sagen, aber ich übersetze es 1:1. Das klingt dann so.
3: Es ist toll, die in unserer Stadt zu haben, Bro. Wir haben Joshua Kimmich, wir haben Antonio Rüdiger, Bro. Wir haben die besten deutschen Spieler hier. Das ist aufregend, Bro.
2: Oh Mann, ich scheiß nicht. Vor allem, das wird doch bestimmt vorher nochmal abgenommen. Das muss ja irgendjemand vorher nochmal gesehen haben. Ja, er hat gesagt, du bist cool. Ja. Ja, so machen wir das.
1: Ja, ja. Hättest du vielleicht die Bros rauslassen können, Justus?
2: Nein, er hat das gesagt und man muss das 1:1 übersetzen. Das ist Journalismus.
1: Das war schon sehr, sehr lustig. Ihr hört übrigens die Fritz Frühschicht mit Josi und Ben.
3: Das ist aufregend, Bro.
1: Stimmt.
2: Und das hier ist Bundbro. Wenn mich nicht alle täuscht, zusammen mit GBS.
1: Bro.
2: Ich sag das jetzt nicht mehr.
1: Alleine wie er Bro sagt.
2: Bro. Das ist schon so. Wie deutsch willst du sein?
1: Bro.
2: Guten Morgen, Leute.
4: Zwei Augen, ein Blick.

0: Bund und JBS.
1: Ja, nein.
2: Und jetzt mal kurz zum
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3: Also ich glaube, der Tag heute wird so, wie wir es eigentlich die letzten Tage schon erwartet haben, nämlich grau in grau mit vielen Wolken. Jetzt war es ja doch immer ganz schön die letzten Tage. Heute kaum bis wenig Sonne, soll relativ trocken bleiben, aber das weiß man ja auch immer nicht so richtig, ob das stimmt. Und wir kriegen bis zu 18 Grad heute.
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3: Jawohl, sie ist losgegangen mit Shakira, J-Ball, Owen, EJ, Andrea Bocelli, Tyler.
4: Wow.
3: Klingt erstmal nach einem wilden Festival eigentlich, ne? War aber tatsächlich die Eröffnung der FIFA. Da war eine Menge los.
4: Ja, gestern ist sie gestartet, die WM. Die größte WM, die es jemals gab. Mehr Teams, mehr Spiele. Und Gastgeberland Mexiko ist mit einem Sieg ins Turnier gestartet. Die Frage ist, werden wir das auch machen?
3: Ja, da sprechen wir jetzt drüber mit Dirk Walsdorf, RBB-Kollege in Winston-Salem, dem Quartier der DFB-Mannschaft. Und Dirk, Sonntag startet Deutschland dann ja auch ins Turnier gegen Curaçao. Wir sagen 8-0. Was sagst du?
5: Ich sag 6-1, aber es kommt aufs Gleiche raus.
3: Ja,
5: ja, irgendwie, ich traue denen so dermaßen zu, dass die sich dann doch wieder irgendwie einfangen. Gab es auch schon oft in der deutschen Fußballgeschichte gegen die vermeintlich Kleinen, aber sie werden das Ding schon gewinnen. Bitte, ja. Curaçao, 150.000 Einwohner. Die meisten Berliner Bezirke haben deutlich mehr. Mhm. Also deswegen, ja, ich will wirklich nicht despektierlich sein. Ich finde das total toll, dass die mit dabei sind und die Fußballer sind auch ganz gut ausgebildet, aber ganz im Ernst, Deutschland wird und muss und überhaupt, dieses Spiel wird gewonnen. Punkt, aus, Ende.
3: Okay.
4: Und das Ding ist aber, Deutschland und WMs, das war zuletzt ja kein Perfect Match. Zweimal nacheinander in der Vorrunde gescheitert. Ist es realistisch, dass das Team diesmal weiterkommt und vielleicht sogar weit kommt?
5: Also, sie werden die Vorrunde mit großer Sicherheit überstehen. Dann gibt es ja eine neue Runde wegen dieser XXL-WM. Da gibt es jetzt ein 16-Finale. Ich glaube, dafür wird es auch noch reichen. Aber dann, selbst wenn sie gut sind, könnte es dann schon richtig schwer werden. Wenn Deutschland seine Gruppe gewinnt und Frankreich seine Gruppe gewinnt, treffen die im Achtelfinale aufeinander.
4: Wow.
5: Und das ist einer der schwersten Gegner, die man überhaupt haben kann. Für viele ein großer Favorit.
3: Okay, und neben Frankreich gibt es noch einen Favoriten, wo du sagst, ey, sollten wir auf dem Schirm haben oder vielleicht so richtige Geheimtipps?
5: Ja, beides. Also Frankreich ist großer Favorit für mich noch mit Argentinien und Spanien. Das sind so meine Top 3. England ist noch okay. Und bei Geheimtipps würde ich euch mal empfehlen Marokko. Die waren schon vor 4 Jahren im Halbfinale.
3: Okay.
5: Und haben fast noch die gleiche Mannschaft zusammen. Ich fände es auch mega cool, wenn eine afrikanische Mannschaft Weltmeister werden würde. Und auch noch sehr gut Uruguay. Die sind auch ziemlich stabil. Also die würde ich mal beide im Auge behalten. Marokko spielt jetzt gleich am Wochenende gegen Brasilien. Das ist das beste Spiel der Vorrunde, kann ich euch allen ans Herz legen und danach sind wir zusammen alle ein bisschen schlauer.
4: Ah, ich lieb's. Oh mein Gott, die FIFA-WM läuft und wir haben jetzt schon alle so ein bisschen eine Idee, auf wen wir gucken müssen. Dank Dirk. Vielen lieben Dank.
5: Tschüss.
3: So, jetzt hören wir eine Runde Ariana Grande. Hate that I made you love me. Und wir wünschen euch einen schönen Freitag.
4: Moin.

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2: 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Wie geil.
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3: Kurz vor 7 mit Marie Boll. Und wir gehen natürlich direkt rein mit der
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3: Die wurde ja am Abend groß eröffnet im Aztekenstadion in Mexiko. Mit dabei waren unter anderem auch Shakira und Burner Boy. Die liefern doch dieses Jahr den offiziellen WM-Song und haben den zum ersten Mal live performt. Gespielt hat auch Gastgeberland Mexiko gegen Südafrika und Mexiko hat gewonnen mit 2:0. Heute ganz früh hat dann noch Südkorea 2:1 gegen Tschechien gewonnen. Erstes Deutschlandspiel ist dann übermorgen gegen Curaçao. Zurück zu uns in die Region und nach Eberswalde. Da laufen nämlich die letzten Vorbereitungen. Morgen findet da der CSD statt. Die queere Community feiert also sich selbst. Liebe, Vielfalt und Toleranz. Das finden offenbar aber nicht alle gut. Es ist nämlich auch eine Gegendemo aus der rechtsextremen Szene geplant. Die Polizei ist deswegen morgen auch im Einsatz, um beide Demos auseinanderzuhalten und Störungen zu verhindern. Seit Mitternacht gibt's in der EU neue Asylregeln. Die sollen Verfahren beschleunigen. Zusätzlich können Asylsuchende schneller abgeschoben werden. An Flughäfen beispielsweise werden jetzt extra Asylzentren aufgemacht, nachher auch am BER in Schönefeld. Die EU, die erhofft sich auch, dass durch die neuen Regeln weniger Asylsuchende herkommen. KritikerInnen aber sagen, das wird nicht funktionieren, weil die Fluchtgründe, wie Kriege, die bleiben ja trotzdem. Und es gibt ein Update zum Ebola-Ausbruch in der Demokratischen Republik Kongo. Der breitet sich nämlich immer weiter aus. Laut dem Gesundheitsminister sind jetzt fast 680 Fälle bestätigt. Es liegt wohl daran, dass nicht gut genug nachverfolgt wird, wer engeren Kontakt zu infizierten Personen hatte, sagt die Weltgesundheitsorganisation und betont. Das ist aber auch ziemlich schwer, weil mehrere Provinzen betroffen sind, in denen es bewaffnete Konflikte gibt.
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4: Auf den Brandenburger Straßen ist alles frei. In Berlin haben wir die A113 stadtauswärts zwischen Dreieck-Neukölln und Spätstraße. Ist gerade die rechte Spur gesperrt, da hat es einen Unfall gegeben, aber Staus gibt es keine.
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5: What up?
6: Ey, wer von euch hatten schon mal FIFA gezockt? Wahrscheinlich die allermeisten.
5: Also
6: in meiner Welt, ich habe glaube selber eh mal gespielt, halt auf PlayStation oder so, ne?
5: Na
6: auf
5: klar.
6: Dem Controller. Jetzt stellt euch aber vor, das auf dem Handy zocken.
5: Ja.
6: Was?
5: Machen sehr viele.
6: Ich finde das ganz komisch.
5: Nein.
6: Kann mir gar nicht vorstellen, dass das Spaß macht.
5: Ja, natürlich macht Spaß.
6: Na, weiß ich nicht. Das würde ich gleich gerne nochmal von
5: Bene
6: hören.
5: Handyspiele an sich sind gut, aber ob das neue FIFA-Handyspiel gut ist?
6: Ich kann mir das nicht vorstellen, dass das bockt. Da links und rechts zwischen auf dem Handy, weiß ich nicht.
5: Naja, Bibi Rexha.
6: Erzählt er uns gleich.

0: um 6.37 Uhr auf Fritz. Und ich glaube, jetzt wird's trashy.
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2: Das glaube ich wohl auch. Aber ganz kurz, auch wenn wir es alle noch so nennen, nein, das Spiel, was wir als FIFA kennen, heißt schon länger nicht mehr FIFA. EA Sports wollte nicht mehr Geld für den Namen bezahlen und deswegen heißt das jetzt EA Sports FC. Aber...
0: Ja, FIFA hat ja vor Jahren schon gesagt, wir machen halt ein neues Game draus und es ist jetzt nämlich da auf Netflix.
3: Hä?
0: FIFA World Cup Launch Edition heißt es, gestern Abend rausgekommen.
2: Oh mein Gott, und Bene, du hast es schon gezockt. Ich frage wirklich ganz vorsichtig, weil ich denke, ich kenne die Antwort. Wie ist das Spiel?
4: Ja, kacke ist das Spiel.
0: Cool, ja, sehr cool.
4: zumindest noch, denn FIFA World Cup Launch Edition ist noch in einer Beta-Phase. Das Spiel ist also noch nicht fertig. Das Prinzip ist Standard-Fußball-Simulation. Du hast ein schnelles Spiel, kannst das WM-Turnier spielen und es gibt noch einen Modus zum Elfmeterschießen. Du wählst dir eine Mannschaft aus. Das sind auch alle 48 offiziellen Mannschaften mit den Kadern der WM und dann zockst du halt los.
0: Ja, und weißt du, was ich wild finde? Du hast ja keinen Controller für Netflix.
4: Ja.
0: Deshalb macht man das mit dem Handy.
4: Genau, du steuerst auf dem Fernseher mit deinem Handy. Also linker Daumen steuert die Richtung, mit dem rechten Daumen wischst du Wischbewegungen, um deinem Spieler Befehle zu geben, passen, schießen, grätschen. Und dieses Prinzip ist echt das Einzige, was ich an diesem Game gut finde. So geht nämlich auch der Multiplayer mit bis zu 4 Leuten, an den ihren eigenen Handys dann.
2: Und funktioniert das ohne Delay?
4: Okay,
2: leg los. Was ist noch alles verbesserungswürdig an dem Spiel?
4: Ja, also die Grafik ist echt mies. Die Spielermodelle sehen kacke aus. Die Steuerung hakt. Die Spieler bleiben manchmal einfach stehen. Es ist stinkeinfach. Du kannst einfach nur geradeaus über den Platz dribbeln, am 16er schießen und triffst das Tor immer.
2: Wow.
4: Und dann gibt's da noch die Kommentatoren.
5: Mit der Flanke kann jemand den Kopf reinhalten. Geht dazwischen. Aber Deutschland...
2: Oh, was?
4: Ja, das ist der Kommentar. Ich habe da nichts rumgeschnitten. Wie so eine Computerstimme aus den 90ern.
0: Voll.
4: Das Game ist echt mies, aber die EntwicklerInnen wollen es updaten. Vielleicht wird es ja besser.
0: Vielleicht. Ah, gut, jetzt ist es natürlich auch noch eine Beta-Version. Ist ja vielleicht noch ein bisschen Hoffnung da, dass es besser wird. FIFA World Cup Launch Edition ist das neue FIFA. Gibt's ohne extra Kosten immerhin im Netflix-Abo. Danke, Bene.
3: Oh.
0: Gerne.

0: Das wäre jetzt was. Hält bei die Orange, Leute. Kuchen am Meer.
1: Geil. Hätte ich auch nichts gegen. Und Leute, es ist doch so funny. Da arbeitest du wirklich schon seit Jahren im gleichen Job, ja? Und trotzdem, deine Eltern, die checken irgendwie 0,0, was du da eigentlich machst oder was das alles so umfasst.
0: Ich habe wirklich wilde Jobs auch gemacht. Zum Beispiel habe ich Videospiele getestet. Da waren meine Eltern auch so, hä, du spielst Videospiele für Geld?
1: Ja, wer bezahlt dafür? Ja,
0: jetzt sind wir irgendwie RadiomoderatorInnen. Das kann man irgendwie verstehen.
1: Checkt man grob. Ja, glaube ich auch.
0: Schon mal gehört. Aber Leute, ihr habt auch Jobs, da haben eure Eltern wirklich dicke Fragezeichen überm Kopf.
2: Also ich glaube, mein Papa versteht an meinem Job nicht, dass es mehr ist als nur Spiele spielen und Kaffee trinken, sondern dass da wirklich was hintersteckt und dass es auch wichtig ist, die Kinder individuell zu begleiten. Und ich glaube, da hätte er ein ganz großes Problem, weil er relativ autoritär ist und adultistisch.
1: Wow, ja, sie ist Sozialpädagogin und ich kenne das von meiner besten Freundin. Sie ist Erzieherin und es ist halt wirklich mehr als nur auf dem Boden sitzen und mit Kindern spielen.
0: Und auf dem Topf rumschlagen. Ja. Genau. Oh mein Gott, Leute. Genau. Aber es kommt wirklich auch auf den Job an. Ich denke, viele von euch haben vielleicht auch was, wo eure Eltern so sind. So ganz checke ich nicht, was meine Kinder da machen. Also Leute, schreibt mal eine Studio-Message. Checken eure Eltern nicht, was ihr für einen Job habt.
1: Ja, und Justin Bieber, bin ich mir ziemlich sicher.
0: Keine Ahnung haben die Eltern. Was machst du, Justin?
1: Das ist wirklich... Und wer ist Nicki Minaj? Ja. Hm.

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0: Gott, ich lieb's, dass wir den spielen.
1: Fritz-Kollegin Diller mit Photosynthese.
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0: Ja, so ein paar Lücken sind da zwar manchmal, aber so grundsätzlich wird es ein sehr, sehr bewölkter Tag heute. Die Sonne hat sich anscheinend schon ins Wochenende verabschiedet. Mach's gut.
1: Tschüss. Ja,
0: kann auch immer mal wieder regnen heute bei maximal 20 Grad.
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1: 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So, und speaking of Diller, oh mein Gott, das ist ja richtig sweet. Köpenick, Spreeblick, geile Mucke.
0: Ihr könnt sie live sehen und zwar for free.
1: Ja, Leute, achtet mal drauf. Am Ende wird die Nummer gesagt von diesem Tipp. Was bedeutet das denn?
0: Ach.
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3: Spree im Blick, Bäume überm Kopf und ganz viel Musik. 3 Tage lang Konzerte und DJs. Heute startet das Mellow Jam Festival im Mellow Park in Berlin-Köpenick. Headlinerin Diller bringt ihren Mix aus Indie, Pop und Dancefloor, der Hamburger B-Doppel-OZ leichtfüßigen Rap mit echten Bars und die Berliner Rap-Crew TZK reißt ab mit ihrer Punk-Attitüde. Dazu DJ-Sets von Haus über Techno zu Trance, on top Workshops und Streetfood. Los geht's heute 17 Uhr mit dem Mellow Jam im Mellow Park in Köpenick. 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

0: hat deswegen eine Strafanzeige gestellt und die Polizei ermittelt. Gleiches Recht für alle, das fordert Brandenburgs Ministerpräsident Woidke. Konkret geht es ihm um das Geld vom Bund für Infrastrukturprojekte. Da dürfe der Osten nicht benachteiligt werden, findet Woidke. Er hat sich doch gestern mit seinen KollegInnen aus den ostdeutschen Bundesländern getroffen. Und danach haben sie unter anderem gefordert, dass der BER in Schönefeld mehr Langstreckenflüge bekommen sollte. Heute ist übrigens wieder Freedom Day. Das heißt, die Initiative Freiheitsfonds kauft Leute aus dem Gefängnis frei, die da sitzen, weil sie ohne Ticket beim Bus- und Bahnfahren erwischt wurden. Etwa 160 Leute sollen heute freikommen, sagt die Initiative. Die fordert auch, dass ohne Ticketfahren entkriminalisiert wird und betont, Menschen, die deswegen im Knast landen, sind oft arbeitslos oder haben kein Dach über dem Kopf. Ja, und wie sieht's bei euch eigentlich aus? Seid ihr schon in Fußballfieber drinne? Es läuft doch wieder die
1: FIFA-Fußball-WM.
0: Und beim Eröffnungsspiel gestern Abend gab's direkt einen Rekord. Mexiko hat im Aztekenstadion gegen Südafrika gespielt und 2-0 gewonnen. Das ist jetzt nicht der Rekord, üblicher Stand. Aber Mexiko hat Gilberto Mora auf den Platz geschickt. Der ist gerade mal 17 Jahre alt und gilt damit als der jüngste Spieler Mexikos, der jemals für das Land bei einer WM mitgespielt hat. Heute Morgen hat übrigens noch Südkorea mit 2-1 gegen Tschechien gewonnen.
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2: Vorsicht auf der R11 Richtung Dreieck-Barnim. Auf der Überleitung zur A10 Richtung Dreieck-Havelland liegen gerade Gegenstände auf der Autobahn. Dann auch Vorsicht auf der B179 im Landkreis Dahme-Spreewald. Zwischen dem Abzweig nach Hermsdorf und Märkisch-Buchholz läuft gerade jemand auf der Bundesstraße rum. Dann A100 Stadtring Richtung Wedding in Berlin vor der Baustelle Dittmoller Straße dauert gerade 10 Minuten länger. Und auf der A113 stadtauswärts ist zwischen Neukölln und Spätstraße nach dem Unfall die rechte Spur gesperrt. Auch da kann es ein bisschen länger dauern. Kommt gut an.
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2: Josi, ich bin gestern Business Class geflogen.
3: Endlich, ja. Ein Traum, oder war, wo denn hin?
2: Nirgendwo hin.
3: Du warst auf der ILA, ne? Hier, Luftfahrtmesse-Dings.
2: So, am Flughafen. Und Emirates hat da einen A380 stehen, das größte Passagierflugzeug der Welt. Mhm. Und die haben da halt einfach wirklich so getan, als würde man Boarding machen. Man kommt so rein, dann stehen da Stewards und Stewardess und sagen, willkommen an Bord.
3: Oh,
2: und dann
3: Herr Pefken. Hab
2: ich gefragt, wo fliegen wir hin? Da haben die gesagt, nirgendwo hin.
3: Oh, perfekt. Und gab's Shampoos oder sowas? Champagner? Mhm. So fürs Feeling?
2: Im Upper Deck. Und es gibt eine Dusche in der First Class.
3: Ist cool, dass wir wissen,
2: das
3: was
2: werden wir alle niemals erleben.

0: war das Volker Fritz am Freitagmorgen. TGIF.
1: Morgen und heute bei der Mary Jane Messe. Da sind bestimmt viele Leute so unterwegs. Cannabis, Weed, Hot Dope, Pot, you name it.
0: Oh mein Gott, es geht bei der Messe natürlich sehr viel um den medizinischen Nutzen.
1: Selbstredend.
0: Aber auch um alles, was man sonst noch so aus Hanf machen kann.
1: Naja, und was ihr noch so alles wissen müsst über die gute alte Sportzigarette, das erzählt euch jetzt Fritze.
2: Jona.
3: Reden wir mal über
4: Cannabis. Wird auch Marihuana, Weed, Ott oder Ganja genannt und ist eine bestimmte Hanfart, die schon seit tausenden Jahren als Medizin und zum Berauschen konsumiert wird.
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4: Beim Kiffen geht der Wirkstoff THC sehr schnell ins Blut, erreicht schon nach einer Viertelstunde sein Maximum und lässt nach 3 Stunden nach. Wenn ihr es als Spacecake esst, dauert es viel länger, bis es wirkt und wieder abgebaut ist. Je nach Menge und Sorte wirkt es unterschiedlich. Meist seid ihr entspannt, euphorisch und nehmt Farben oder Geräusche intensiver wahr. Aber auch bei kleinen Mengen könnt ihr schon Kopfschmerzen, Übelkeit oder Schwindel kriegen.
5: Yeah, ich kippe gerade wieder frische Ware.
3: Ab wie viel wird's gefährlich?
4: Schon ein Tütchen mit starkem Kiffgras kann Angstzustände, Verwirrung, Halluzinationen oder Pulsrasen auslösen oder euer Kreislauf sagt ciao. Je mehr THC, umso gefährlicher wird's. Mehrere Keulen hintereinander können also zum Problem werden.
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3: Was sind die Langzeitfolgen?
4: Kiffen macht dumm. Gedächtnis und Lernleistung lassen kurzfristig nach. Lungenkrebs und Herzinfarktrisiko können steigen und ihr könntet drauf hängen bleiben, wenn ihr viel und oft kifft und euer Gehirn dafür anfällig ist.
6: Also Finger weg vom Glas, weil man dumm oder verrückt wird.
4: Folgen sind zum Beispiel eine Psychose, Depressionen oder eine Schizophrenie.
7: 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Drogenmissbrauch ist schlecht. Der Konsum von Drogen kann schwerwiegende gesundheitliche Folgen wie psychische Störungen und körperliche Schäden haben.
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0: Ich sage ja, ja, ja, zu Complicated von Avril Lavigne hier auf Fritz. Guten Morgen.
1: Guten Morgen, und wir reden extrem viel über die WM. Aber wer braucht denn eigentlich die WM, wenn wir auch die brandenburgische Fußballstraßenmeisterschaft haben können?
0: Genau.
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0: Die läuft nämlich gerade, gespielt wird da immer 3 gegen 3, gibt auch verschiedene Altersklassen, zum Beispiel 14 bis 17 oder alles ab 18.
1: Ja, und es gibt sowohl Mixed Teams als auch extra welche für Frauen und Mädchen. In ganz Brandenburg gibt es jetzt im Sommer verschiedene Turniere.
0: Cool.
1: Und die GewinnerInnen qualifizieren sich fürs große Finale, und das ist das Allerbeste, das ist im Tropical Island.
0: Das ist auch ein random Sidequest, im Tropical Island Fußball spielen. Ja, warum nicht? Heute ist in Potsdam das nächste Straßenfußballturnier. 16 Uhr geht's los auf dem Schlazer Marktplatz. Nächste Woche dann in Löwenbruch, in Frankfurt oder Kerzendorf und so weiter und so fort.
1: Und ihr könnt euch zum Glück auch wirklich low-key last minute anmelden. Also zockt doch mit, Leute. Es ist Sommer.
0: Ihr könnt auch einfach nur anfeuern gehen. Geht auch, wenn ihr nicht selber zocken wollt.

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0: Fastboy, Beautiful Life auf Fritz.
1: Und jetzt mal kurz zum Wetter.
2: Naja, was soll ich sagen? Hab mir den Freitag auch ein bisschen anders vorgestellt, aber ist jetzt halt so. Was willst du machen? Viele Wolken im Sendegelände, wenig Sonne, kommt doch ein bisschen nass runter, immer mal wieder bei maximal 20 Grad. Aber Spoiler, nächste Woche wird wieder Sommer.
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0: Eieiei, Leute, Mexiko hat gestern Abend das erste Tor der WM geschossen.
2: Jo, damit ist die WM auch finally gestartet. Gestern war ja Eröffnungsspiel, da hat Mexiko mit einem 2:0 den Gegner Südafrika ordentlich vom mexikanischen Rasen gefegt.
0: Jawohl, und wir waren auch am Start, also nicht in Mexico City, nein.
2: Nicht ganz.
0: Aber im Cassiopeia Sommergarten, und da war auch richtig geil Stimmung. Hör mal. Donnerstagabend.
2: Im Stadion.
0: Ja.
2: Geil, Mann.
0: Ja, und ihr könntet die ganze WM über richtig gute Front-Row-Plätze und eine Runde Free-Drinks auf den Nacken vom Cassiopeia gönnen.
2: Ja, hat sich gestern auch Jakob gegönnt mit seiner Crew und die hat er sich ja gestern hier bei uns in der Frühschicht geklärt.
3: Die Stimmung ist super, es ist pickepacke voll und trotzdem hat man irgendwie so seinen Platz. Die Lautstärke ist da und die Leute sind sehr euphorisch beim Spiel dabei. Und man kriegt hier auch süße Kaltgetränke an der Bar. Dementsprechend, ja, habe ich hier eine sehr gute Zeit bis jetzt.
2: Voll schön. Und es war auch pickepacke voll mit Fans, also von Südafrika natürlich oder die Mexiko-Fans in ihren grünen Trikots. Stammgäste waren da, aber wie sich rausstellt, auch so ein paar Cassiopeia-Newbies.
0: Ja, zum Beispiel Charlotte, die gestern zum ersten Mal überhaupt da war, aber sie hat es sofort richtig gefühlt.
4: Man ist so reingekommen und überall standen schon Fahrräder und dann war ganz klar, okay, hier wurde gesprayt, hier sind irgendwie coole Leute, du hast die Skateboards gesehen. Dann geht man rein in die Bar, überall sind Lichterketten und bunte Lichter, in der Mitte hängt ein riesiger Discoball und man hat auch schon gesehen, dass irgendwie alle Gruppen zusammengekommen sind, irgendwie wurde Bier überall geholt. Das ist das coolste Public Viewing, wo wir jemals waren.
2: Alter, wie angezündet ist sie denn? Krieg ich ja, auch direkt Bock.
0: Wirklich, sie beschreibt es da besser als jeder Radioreporter. Amazing, Leute, so ein cooles Public Viewing und noch besser, das war ja nur der Anfang. Es geht natürlich weiter. Heute Abend könnt ihr auch am Start sein beim Spiel Kanada gegen Bosnien.
2: Na, wenn ihr darauf Bock habt, dann ruft doch jetzt gerne mal an 0331 70 97 110. Wir haben euch einen Tisch geklärt beim Public Viewing im Cassiopeia Sommergarten und ihr müsst keine Angst haben. Auch für euch gibt es natürlich Free Drinks.
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3: Hä, da war es schon 7:30.
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3: mit Marie Boll. Für viele wird heute ein etwas anderer Schultag. Bundesweit ist nämlich Anne-Frank-Tag. Allein hier in Berlin und Brandenburg machen da über 100 Schulen mit. Da gibt's verschiedene Projekte. Dieser bundesweite Aktionstag, der findet jedes Jahr am 12. Juni statt, also am Geburtstag von Anne Frank. Sie wäre heute 97 Jahre alt, ist aber 1945 im Konzentrationslager Bergen-Belsen gestorben. Stellt euch mal vor, ihr sitzt auf dem Klo und auf einmal checkt ihr, hä, da hängt eine Kamera? In Berlin-Lichtenberg ist es wirklich passiert. Da wurden auf Damenklos der Hochschule für Wirtschaft und Recht 2 Kameras gefunden. Laut Polizei wurden die vorgestern entdeckt. Und der RBB hat erfahren, dass die Kameras wohl mit Klettstreifen festgemacht wurden. Datensenden geht mit denen aber wohl nicht. Um die Aufnahmen zu sehen, hätten die Kameras also abgenommen werden müssen. Ja, und da freut sich auch Bundesumweltminister Schneider. Seit etwa einem Monat gibt es ein neues Förderprogramm für E-Autos und das kommt offenbar richtig gut an. In den ersten 3 Wochen gab es schon mehr als 50.000 Anträge, sagte Schneider zur Deutschen Presseagentur. Und er hat auch erklärt, dass ihn die guten Zahlen nicht wundern. Demnach gäbe es immer bessere E-Autos, mehr Ladesäulen und auch günstigere Modelle. In der EU gelten jetzt strengere Asylregeln. Mit denen sollen Asylverfahren schneller und Abschiebungen konsequenter werden. Zusätzlich soll verhindert werden, dass Asylsuchende innerhalb der EU weiterreisen, also etwa von Griechenland aus nach Deutschland. Die Politik erhofft sich dadurch auch eine abschreckende Wirkung und dass weniger Leute herkommen. Da glauben KritikerInnen aber nicht dran, weil die Fluchtgründe wie Kriege ja noch da sind.
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4: Von den Brandenburger Fernstraßen gibt es keine Meldung. Das heißt, Happy Friday nach Brandenburg. In Berlin sieht es nicht so aus. Vorsicht auf der A10 östlicher Berliner Ring Richtung Drenk-Barnim. Da ist die Ausfahrt Marzahn. Da gibt es ein Problem, weil da liegen Gegenstände auf der Ausfahrt. Dann auch Vorsicht auf der A24 Berlin Richtung Hamburg. Zwischen Neuruppin Süd und Neuruppin liegen Gegenstände auf der mittleren Spur. A100 Richtung Berlin. Vor der Baustelle Detmolder Straße braucht ihr 10 Minuten länger und ansonsten ist aber wirklich nicht viel los. Deswegen nice.
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4: Guten Morgen, Leute, und guten Morgen, Yannick.
6: Guten Morgen.
4: Guten Morgen. Wow, man hört dich nicht so gut. Bist du da?
6: Ich bin da.
4: Okay, ja, perfekt. Also, wir klären so mal, ob du da bist, während die Mucke läuft. Wir spielen nämlich mit dir gleich Schnee von gestern.
3: Ja, 45 Sekunden habt ihr da immer Zeit, Fragen von, gestern halt zu beantworten. Wer die meisten Punkte hat, gewinnt. Fritz Socken, heute großes Finale. Und 7 Punkte müsst ihr gleich schaffen.
4: Das wird ganz schön crazy. Wir werden mal sehen, ob Yannick es schafft und auch, ob seine Telefonleitung es schafft.
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0: Und dein Wildberry Lilly. Nina Chuba war das gerade hier in der Fritz Frühstück.
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1: Und da fragen wir jetzt zuallererst, David, wurdest du doll gepiekst?
3: Nee, da habe ich Glück gehabt.
0: Guten Morgen.
3: Er hat nicht ganz so geklappt, wie es sollte. Die Kiste ist ein bisschen auseinandergegangen, sind zwei raus.
1: Oh mein Gott.
3: Die haben wir dann auch wieder reingekriegt.
1: Wir machen einmal kurz Backup. David, du hast nämlich mit uns gespielt, ich glaube am Dienstag. Und da hast du uns erzählt, dass du noch Stachelschweine einfangen willst. Du bist nämlich Tierpfleger in Herzberg. Wie geil.
0: So, cool. Genau. Du führst mit 6 Punkten und du könntest
3: ist dünn.
0: Ja, wir kicken mal. 7 Punkte müsste der liebe Janik. Bist du am Start? Bist du wach?
3: Ja.
1: Jawohl, gut. Das klingt doch jetzt auch super, deine Telefonverbindung, fantastisch. Also, du weißt, es geht um Fragen von gestern. Was hast du gestern gemacht?
3: Ich war gestern auf der Baustelle.
1: Da würdest du zum Beispiel jetzt schon mal so ein Pling hören und einen Punkt kriegen.
0: Und
1: aber
0: auf
1: das
0: Baustelle,
1: Spiel läuft noch nicht.
0: Da läuft ja auch immer viel Radio. Perfekt, da hast du bestimmt eine Menge mitbekommen. Du hast jetzt 45 Sekunden Zeit. Wenn du was nicht weißt, einfach schnell weitersagen und dann gucken wir mal, wer hier heute gewinnt.
1: Perfekt.
0: Ich glaube, wir können loslegen.
1: Die Zeit startet jetzt.
0: Fußball-WM ist gestern gestartet in Mexiko. Wer hat gewonnen, Mexiko oder Südafrika? Janik? Bist du da?
3: Mexiko, ja.
0: Welche kolumbianische Sängerin ist bei der Eröffnung aufgetreten?
3: Shakira?
0: Ja, nenn mal einen Shakira-Song.
3: Waka Waka.
0: In Brandenburg fehlen immer mehr Lehrkräfte. Was ist 1x1?
3: 1.
0: Die Hanfmesse ist in Berlin gestartet. Wie heißen die nochmal?
3: Mary Jane.
0: Jo, Jennifer Lopez war gestern in Paris auf dem David Guetta-Konzert. Wie heißt ihr Song? Jenny from the...
3: Block.
0: Jo, und damit ist sie die amerikanische Sido, wenn man so will. Der hatte ja auch einen Song, nämlich Mein
3: Block.
0: Wow.
1: Oh mein Gott.
0: Alter.
1: Ich drück die falschen Knöpfe, Leute.
0: Das war richtig mein Block natürlich. Und ich glaube, damit hast du 7 Punkte, wenn mich nicht alles täuscht.
1: Oh nein.
0: Einmal komplett durchgerannt, Janik.
1: Das war richtig gut.
3: Dankeschön.
1: Und damit müssen wir sagen, David, du musst jetzt leider Janik gratulieren. Richtig unangenehm.
3: Ja, nee, das ist nicht unangenehm. Schade, ich habe mich schon sehr auf die Socken gefreut, weil ich nämlich auch gerade viel Gänse hatte und gesagt habe, ich laufe mit den Gänsen mit den Socken rum.
0: Oh Mann, ey. Kannst du bitte irgendwann nochmal mitspielen? Ja. In Zukunft. Wir lassen ein paar Wochen vergehen, so dann checkt das keiner.
3: Ja, sehr gut.
1: Oh Mann.
3: Nee, freue mich für ihn, hat er gut gemacht.
1: Ah, der hat wirklich gut gemacht.
3: Ärgert mich aber trotzdem. Dankeschön. Weiter ist immer nicht gut.
1: Ist nicht gut, nee. Aber Janik, Alter, wie geil fühlst du dich jetzt nach dieser wirklich Bravour-Performance?
3: Relativ gut.
1: Ne? Würde ich auch sagen.
0: Dann freuen wir uns über ein Foto von dir mit den Fritzsocken auf Baustelle. Das stelle ich mir ja nur schön vor. Gelbe Fritzsocken neben gelben Bagger. Perfekt.
1: Perfekt.
2: Ein wunderschönes Wochenende.
1: Und am Montag startet die nächste Runde Schnee von gestern.

0: The Weeknd, Dancing in the Flames. Würde ich an und für sich nicht empfehlen, aber ja, was. Guten Morgen.
1: Ist bisschen warm, ja. Leute, geil. Endlich ist es da. Richtig toll. Das neue Album von Olivia Rodrigo, You Seem Pretty Sad for a Girl So in Love, ist rausgekommen.
0: Jo, und unsere Friends von 1 Live haben sie mal gefragt, sag mal, Olivia, was erwartet uns denn eigentlich auf deinem Album?
2: Sort of like a story arc, beginning, middle and an end. And I'm really proud of that. I've never done an album that way, that's kind of chronological. And so it was a really fun experience for me as a creative person. Aha,
0: aha. Ja, ich würde mal übersetzen an der Stelle. Es ist ein chronologisches Album, also es erzählt eine Story. Und sie sagt, das war ganz, ganz besonders für sie, mal so ein Album zu machen.
1: Süß. Und sie macht das tatsächlich am Song The Cure fest.
2: I like The Cure, I think, is a good example. It's like not really a love song, it's not really a breakup song. It's just like something kind of in the middle. Mm. And that was really interesting to me, the songwriter, the stuff that was like kind of in the blurry parts.
0: Also so ein Song, der liegt irgendwo zwischen Liebe und Herzschmerz, sagt sie. So wie das ganze Album eigentlich.
1: Richtig cute. Also Grund genug, einfach mal diesen Song zu hören und dann vielleicht auch später mal das ganze Album. Wir hören auf jeden Fall in ein paar Songs rein. Bis 10 Uhr hier auf Fritz heute.
0: Olivia Rodrigo, neuer Song The Cure vom neuen Album You Seem Pretty Sad for a Girl So in Love. Hören wir jetzt hier auf dem Freitag bei Fritz.
1: Moin.

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1: Entschuldigung, darf ich Sie mal was fragen?
2: Bin ich nicht, hab ich nicht, kann ich nicht, weiß ich nicht, mag ich nicht, kenn ich nicht, will ich nicht. Schönen Tag noch.
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0: iconic song. Jetzt im Pride Month. Fabulous für jeden.
1: Und jetzt mal kurz zum Wetter.
2: Also es hat auch was Gutes, weil wegen Sonnenbrand müssen wir uns garantiert keine Sorgen machen heute. Das ist maximal unwahrscheinlich. Super viele Wolken heute. Es regnet auch immer mal wieder und das Ganze bei maximal 20 Grad.
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0: Hey, und speaking of Juni Pride Month, Leute, hier wird's, glaube ich, heute richtig, richtig hot.
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3: geht's jetzt. Balkan Sounds, queere Community und ein Dancefloor, der schwitzt. Das geht heute in Berlin Wedding. Die Merak Club Night im Club Panke feiert Berlins erste Balkan Queer Plus Club Nacht. DJs direkt aus den Balkanstaaten und der Diaspora spinnen die ganze Nacht. Von nostalgischen Flashbacks bis zu Sounds, die ihr so noch nicht gehört habt. Die Merak Club Night im Club Panke im Wedding startet 22 Uhr und rein kommt ihr für 15 Euro.
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5: Kurz vor 8 mit Marie Boll.
6: Die Politik will Betroffene von häuslicher Gewalt besser schützen. Dabei helfen sollen elektronische Fußfesseln für Täter. Heute entscheidet der Bundesrat.

0: aber nicht vergessen werden. Anne Frank war ein jüdisches Mädchen, das in einem Konzentrationslager gestorben ist. Ihr Tagebuch ist eins der wichtigsten Zeugnisse über die Nazi-Verbrechen. Ja, und das ist irgendwie schon ein bisschen verrückt. In Bonn ist Öffis fahren ab Montag umsonst, hat der Stadtrat so entschieden. Grund ist eine kaputte, gesperrte Brücke. Die sorgt in Bonn seit letzter Woche für Verkehrsprobleme. Ja, und die Politik hofft halt, dass sich die Lage entspannt, wenn mehr Leute auf Bus und Bahn umsteigen und das Auto einfach stehen lassen. Öffi umsonst fahren geht in Bonn erstmal bis Ende des Monats. Und natürlich reden wir auch noch über die
1: FIFA-Fußball-WM.
0: Mexiko ist doch eins der Gastgeberländer und da gab's gestern Abend eine fette Party. Mexiko hat das Eröffnungsspiel gegen Südafrika nämlich gewonnen mit 2-0. Kleiner Funfact am Rande, während des Spiels gab's mehr rote Karten als Tore. Dreimal hat der Schiri die rote nämlich gezückt. Das zweite WM-Spiel war wegen der Zeitverschiebung heute ganz früh am Morgen. Südkorea hat 2-1 gegen Tschechien gewonnen. Deutschland startet dann übermorgen Abend ins Turnier gegen Curaçao.
2: Verkehr. A2 Magdeburg Richtung Berlin zwischen Ciesa und Wollin ist nach dem Unfall die rechte Spur blockiert. Dann in Berlin A100 Stadtring Richtung Wedding vor der Baustelle Detmolder Straße dauert es ab Kreuz Schöneberg etwa 10 Minuten länger. Voll ist es außerdem in Alt-Biesdorf auf der W1 B5 Stadt einwärts und auch in beiden Richtungen auf der Elsenbrücke. Ansonsten Holz kommt gut an.
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5: Also, wie geil sind denn die Leute in Bonn bitte?
6: Was ist los in Bonn?
5: Da ist eine Brücke kaputt, hat Marie gerade in den Nachrichten erzählt. Und deshalb ist da jetzt ein Monat umsonst Öffifahren angesagt, weil Verkehrschaos und so. Hammergeil. So, jetzt habe ich aber Fragen. Berlin zum Beispiel, nur mal so. Elsenbrücke, schon mal gehört.
6: War sehr voll.
5: Wird gebaut seit Jahren.
6: Ja.
5: Ringbahnbrücke, kaputt. Viele andere auch.
6: Ja.
5: Wann kostenlos Öffis in Berlin, frage ich.
6: Welche Brücken müssen wir noch kaputt machen, dass wir kostenlos ÖPNV bekommen?
5: Richtig? Ich mag, wie du denkst. Ich glaube nicht viele.
6: Janowitzbrücke?
5: Ganz kurz davor.
6: Janowitzbrücke. Wir sprengen die Janowitzbrücke.
5: Hast du es gerade echt gesagt?
6: Nein, habe ich nicht gesagt.
5: Ganz viele schlimme Nachrichten.

0: Winter Falls. War das auf Fritz um 8.04 Uhr, Tachchen?
1: Na, da sind sie doch durch, die ersten WM-Spiele.
0: Hey.
1: Und jetzt Sonntag spielt ja Deutschland. Und ich glaube, da haben ganz, ganz viele von uns Bock auf Public Viewing. Am liebsten natürlich mit den Friends. Aber bei einem selbst zu Hause, weiß ich jetzt nicht.
0: Ja, auf einmal bist du Eventmanager, DJ, Krisenstab, alles in einer Person.
1: Genau.
0: Aber mit ein paar Hacks wird das Ganze vielleicht ein bisschen weniger stressy.
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1: Ich sehe natürlich den Vorteil, wenn man zu Hause feiert. Du hast den kürzesten Weg ins Bett.
0: Oh yes.
1: Das ist sehr, sehr geil. Aber du hast doch den allergrößten Aufwand davor und danach.
0: Immer sehr, sehr viele Fragen. Wer kommt? Was wird gegessen? Was wird getrunken? Und

0: auch. Sind die Nachbarn eigentlich okay damit?
1: Ja, voll, genau. Deshalb Tricks, vielleicht damit es schon locker lustig losgeht, jedem einen Drink in die Hand drücken. Also zum Beispiel,
0: wenn die reinkommen.
1: Schnäpperkin.
0: Direkt, wenn die reinkommen.
1: Direkt, wenn die reinkommen.
0: Geil.
1: Ja, gar nicht erst Schuhe aus, sondern so ein bisschen das alte Zeug andrehen, sage ich. So ein Kümmelschnaps oder so ein alter Leberwurstschnaps.
0: Oh, das,
1: der
0: was man
1: bei mir noch im Kühlschrank vielleicht stehen würde.
0: Lecky,
1: so.
0: Lecky. Die Sachen, die man auf so einem, in so einer Ecke stehen hat, die man sonst,
1: ja,
0: sowieso nicht selber
1: jeder
0: trinkt.
1: Jeder säuft, dann wirst du das Zeug los. Die Leute fühlen sich willkommen. Perfekt.
0: Alkoholfrei gibt's natürlich auch Sachen,
1: die
0: verstauben.
1: Na klar,
0: Leute, ich finde Essen immer schwierig. Es ist wirklich kacke, dann zu gucken, dass es genug gibt, dass man auch was findet, was alle mögen. Und deswegen.
1: Und nicht kochen für so viele Leute.
0: Ist so. Deswegen das Beste ist einfach sagen, Leute, bringt einfach ein bisschen Fingerfood, bringt ein bisschen Snacks mit, dann könnt ihr nämlich einfach Servietten rausgeben und gut ist.
1: Voll geil. Kein Abwasch, lieben wir. Und dass es auch mit den Nachbarn alles klar geht. Vorher mal kurz Bescheid sagen, ne? Kurz mal klopfen. Vielleicht sogar einladen, wenn die cool sind. Weil, sind wir mal ehrlich, in der Regel kommen die eh nicht. Die sagen zwar, oh ja, lieb, danke, aber am Ende tauchen sie nicht auf. Das will ja eigentlich auch niemand so wirklich. Und dann fühlen die sich gesehen und rufen nicht direkt die Polizei.
0: Und falls sie kommen, könnte das halt auch mega witzig sein, dass man auf einmal mit den Nachbarn connectet. Also ich finde es gar nicht so eine
1: Vielleicht
0: dumme Sache.
1: Vielleicht bondest du auf einmal. Also ich muss sagen, die, die unter mir wohnt rechts, du bist herzlich eingeladen, Baby.
0: Aber nicht die, die links.
1: Du bist cool. Nee, nicht so.

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0: Axel.
1: Hier in der Fritz-Frühschicht.
0: 8.12 Uhr haben wir es gleich. Moini.
2: Morgen, Leute. Morgen, Josi. Mir ist was passiert.
0: Oh,
2: das ist so unangenehm.
1: Na komm, uns kannst du es immer erzählen.
2: Das ist wirklich nur fear unlocked, Leute. Stellt euch mal vor, ihr seid auf einer öffentlichen Toilette. So. Nicht das Stehen, sondern das Sitzen.
1: Ja.
2: Und dann
1: Nummer eins.
2: Und dann hörst du hinter dir.
1: Was soll das sein?
2: Wirklich. Das ist fast abgerissen von der Wand, die Kloschüssel. Ich wäre wirklich wirklich fast auf den Boden gecrashed mit der Kloschüssel, weil irgendwie die Fliesen haben es nicht gelöst oder so. Ich war so, okay, ich war jetzt schon ein paar Monate nicht im Fitnessstudio, aber so schlimm ist auch nicht.
1: Das ist natürlich auch schwierig, wenn man gerade mittendrin ist.
2: Ja, dann habe ich das gemacht, was die meisten Frauen, die ich kenne, machen, nämlich squatten über dem Klo und nicht hinsetzen.
1: Ja, ich setze mich nie hin.
2: Ich setze mich eigentlich immer hin, ich desinfiziere das und dann setze ich mich hin, aber...
1: Auf die Brille?
2: Ja, klar.
1: Oh Gott.
2: Nee, das dauert viel zu lange. Sonst. Aber dann war ich jetzt letztens wieder da und dann hing halt auf diesem Cubicle so ein Zettel, da stand drauf, Klo-Defekt. Und ich so, ja, ich weiß.
1: Ja, aber sei froh, dass du nicht derjenige bist, wo es vielleicht dann richtig zugrunde ging.
2: Oh mein Gott, Leute. Was ist euch Peinliches zuletzt passiert? Das ist mir wirklich unangenehm. Deswegen holt mich raus aus dieser Nummer. Erzählt mir was Peinliches. Und dann wird es besser für alle, wenn wir uns alle einmal nackig machen.
1: Das ist vielleicht, wenn manche Menschen sich nicht draufsetzen, sondern mit den Füßen so raufstellen und
2: oh
1: hocken.
2: Gott.

0: Ja.
1: Entschuldigung, darf ich Sie mal kurz stören?
0: Ja, ja, aber nur kurz bitte.
1: Map, map, map, map, map, map,
0: hallo?
1: Map, map, map, map.
2: Ja, was ist denn noch?
1: Map, map, map, map,
2: map. Das kann ja wohl nicht wahr sein.
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0: Carol G und Tiesto contigo.
1: Und jetzt mal kurz zum Wetter.
2: Ja, geht so. Ich kann ja auch nichts machen, tut mir leid. Also viele Wolken, viel Regen, wenig Sonne und maximal 20 Grad.
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1: Die FIFA-Fußball-WM.
2: Jawoll, ja. Gestern hat Mexiko gegen Südafrika losgelegt, hat auch gewonnen. Und die WM-Ultras unter euch haben sich bestimmt auch nicht Korea gegen Tschechen entgehen lassen. Heute früh um 4.
0: Na klar, da hat doch der Wecker geklingelt bei euch. Ich kenne euch. Und für alle Spiele, die vor Mitternacht losgehen, gibt's in Berlin eigentlich nur einen Spot, um sich das richtig, richtig premiummäßig anzugucken. Nämlich den Cassiopeia Sommergarten. Biergarten-Feeling, nette Leute, große Leinwand, Bäume drumherum.
2: Schön.
0: Es ist wirklich fantastisch. Und da haben wir euch zwei Bänke reserviert und ihr könnt da die ganze WM Plätze gewinnen mit dem absolut besten Blick.
2: Ja, und Flora aus dem Wedding hat alles richtig gemacht, hat sich auf fritz.de dafür beworben. Hey, guten Morgen.
4: Hi.
2: Und Flora, du hast dir direkt mal einen ganzen Tisch klar gemacht. Kein Problem. 8 Leute hast du im Schlepptau oder ihr seid zu 8
0: geil.
2: Fürs Public Viewing Sonntag jetzt im Cassiopeia Sommergarten.
4: Oh, ich freue mich.
2: Hammermäßig. Mega. Hast du einen Lieblingsspieler?
4: Einen Lieblingsspieler? Ja. Josua Kimmich.
0: Ach,
4: ist mein
0: warum?
4: Lieblingsspieler von der Deutschen. Ich weiß nicht, er macht einfach gute Eckbälle. Ich verfolge ihn schon sehr lange. Ist einfach so, weiß nicht.
2: Okay, geil. Findest du ihn auch ein bisschen sweet?
4: Mein Freund hört vielleicht zu, also nein.
0: Josua Kimmich, ganz hässlich ist der ja.
4: Und das ist gar nicht mein Typ.
0: Das finde ich ganz crazy. Du standest bei der EM, die ja hier in Deutschland war, beim Finale auf dem Platz. What? Wie ist das passiert?
4: Genau. Ja, ich habe tatsächlich so einen Aufruf auf Instagram gesehen von der Tanzgruppe Lunatics.
0: Aha.
4: Und dann habe ich mich angemeldet und auf einmal war es schon soweit bei der Eröffnungsshow.
0: Wow. Was hast du dann gemacht?
4: Wir haben quasi so eine Show über eine Woche lang einstudiert mit einem Choreograf aus Frankreich. Und dann ging es auf einmal los beim Finale Frankreich gegen Spanien, dass wir auf dem Spielfeld standen zu der Live-Musik von Leonie.
0: Das ist ja so geil.
2: Okay, Flora, dann mach doch den Dance gerne dann auch beim Spiel gegen Deutschland, weil du gehst zu Public Viewing.
0: Geil, dann ist ja auf jeden Fall dein Sonntag schon klar. Wir wünschen dir ein schönes Wochenende, schönen Freitag, mach's gut.
4: Dankeschön.
0: Tschü.
2: Ist das geil, Also ihr werdet Flora wahrscheinlich mit ihrer Crew erkennen, weil es sind 8 Leute. Die werden entsprechend laut sein, die haben auch alle Bock auf Fußball. Sonntag dann im Cassiopeia Sommergarten, Deutschland gegen Curaçao.
0: Und wenn ihr auch Bock habt auf so einen Tisch, checkt mal hier.
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9: Die hat jetzt für euch Marie Boll. Was tun im Kampf gegen häusliche Gewalt? Da macht sich die Politik schon länger Gedanken drüber und der Bundesrat entscheidet heute über einen Vorschlag. Es geht da um elektronische Fußfesseln für Täter. Die sollen Gerichte anordnen können, steht in einem entsprechenden Gesetzentwurf. Demnach sollen diese elektronischen Fußfesseln den Standort von Tätern 24/7 überwachen und Alarm schlagen, wenn sie in die Nähe von Betroffenen kommen. So soll ein Annäherungsverbot durchgesetzt werden. Ja, und das macht heute viel Welle. In der Europäischen Union gibt's ab sofort neue, strengere Asylregeln. Damit sollen Verfahren beschleunigt und abgelehnte Asylsuchende schneller abgeschoben werden können. Wer wenig Chancen hat zu bleiben, soll ein beschleunigtes Verfahren an den Außengrenzen bekommen. Der BER in Schönefeld gilt, by the way, auch als Außengrenze. Da wird heute auch ein Zentrum für solche Asylverfahren eröffnet. Ja, und den Pumpern unter euch ist es vielleicht schon aufgefallen. Proteinpulver wird immer beliebter und teurer. Das bestätigt jetzt auch der Europäische Milchindustrieverband. Demnach steigt der Preis für Molkenpulver seit 3 Jahren. Und es wird sich so schnell wohl auch nicht ändern, sagt der Verband. Mehrere Supermärkte und Drogerien betonen, dass es gerade eine sehr hohe Nachfrage und Lieferengpässe gibt. Deswegen stehen einige Proteinpulver teilweise mal eine Zeit lang nicht im Regal. Und zum Schluss gucken wir mal rüber in die Niederlande. Da ist nämlich ein Auto in eine Schülergruppe gerast, die mit Fahrrädern unterwegs gewesen ist, zu einem Schulausflug. 3 Kinder und ein Erwachsener sind dabei ums Leben gekommen. 4 weitere Kinder wurden schwer verletzt. Was da ganz genau passiert ist, das ist noch nicht klar, wird aber natürlich ermittelt. Die Behörden sprechen von einem schrecklichen Unglück.
5: Verkehr. A2 Magdeburg Richtung Berlin zwischen Cäsa und Wollin ist immer noch die rechte Spur blockiert. Da hat es einen Unfall gegeben, gibt einen kleinen Stau. Dann Arbusstadt einwärts. Zwischen Hüttenweg und Dreieckfunkturm ist die rechte Spur gesperrt. Da steht auch immer noch ein kaputtes Fahrzeug. Auch da kann es ein bisschen länger dauern. Sonst dauert es auch ein bisschen länger auf der 100 statt in Richtung Wedding vor der Baustelle Detmolder Straße. Ab Kreuz Schöneberg plus 10 Minuten etwa. Ansonsten aber wirklich alles frei. Kommt gut rein in euren Freitag.
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10: Los, mach's. Freust du dich jetzt?
5: Das ist WM, Leute. Wir wollten ein bisschen WM-Stimmung machen.
10: Du hast es extra leise gemacht, danke.

0: ist so easy heute hier am Freitag in der Fritz-Frühschicht, kurz nach 9:30 und ich hab so ein Bauchgefühl, könnte jetzt ein bisschen trashig werden.
1: Hier kommt Fritz Gamechecker, Bene Weg.
2: Auch wenn wir es alle noch so nennen, nein, das Spiel, was wir als FIFA kennen, heißt schon länger nicht mehr FIFA. EA Sports wollte nicht mehr Geld für den Namen bezahlen und deswegen heißt das jetzt EA Sports FC, aber...
0: Ja, FIFA hat ja vor Jahren schon gesagt, wir machen halt ein neues Game draus und es ist jetzt nämlich da auf Netflix. Hä? FIFA World Cup Launch Edition heißt es, gestern Abend rausgekommen.
2: Oh mein Gott, und Bene, du hast es schon gezockt. Ich frage wirklich ganz vorsichtig, weil ich denke, ich kenne die Antwort. Wie ist das Spiel?
3: Ja, kacke ist das Spiel.
0: Ah, cool. Ja, sehr
3: zumindest,
0: cool.
3: Zumindest noch, denn FIFA World Cup Launch Edition ist noch in einer Beta-Phase. Das Spiel ist also noch nicht fertig. Ah. Das Prinzip ist Standard-Fußball-Simulation. Du hast ein schnelles Spiel, kannst das WM-Turnier spielen und es gibt noch einen Modus zum Elfmeterschießen. Du wählst hier eine Mannschaft aus. Das sind auch alle 48 offiziellen Mannschaften mit den Kadern der WM und dann zockst du halt los.
0: Ja, und weißt du, was ich wild finde? Du hast ja keinen Controller für Netflix. Ja. Deshalb macht man das mit dem Handy.
3: Genau, du steuerst auf dem Fernseher mit deinem Handy. Also linker Daumen steuert die Richtung, mit dem rechten Daumen wischst du Wischbewegungen, um deinem Spieler Befehle zu geben, passen, schießen, grätschen. Und dieses Prinzip ist echt das Einzige, was ich an diesem Game gut finde. So geht nämlich auch der Multiplayer mit bis zu 4 Leuten, alle in ihren eigenen Handys dann.
2: Und funktioniert das ohne Delay?
3: Naja.
2: Okay, leg los. Was ist noch alles verbesserungswürdig an dem Spiel?
3: Ja, also die Grafik ist echt mies. Die Spielermodelle sehen kacke aus. Die Steuerung hakt. Die Spieler bleiben manchmal einfach stehen. Es ist stinkeinfach. Du kannst einfach nur geradeaus über den Platz dribbeln, am 16er schießen und triffst das Tor immer.
2: Wow.
3: Und dann gibt's da noch die Kommentatoren.
4: Mit der Flanke kann jemand den Kopf reinhalten. Geht dazwischen. Aber Deutschland...
2: Oh, was?
3: Ja, das ist der Kommentar. Ich habe da nichts rumgeschnitten. Wie so eine Computerstimme aus den 90ern.
0: Voll.
3: Das Game ist echt mies, aber die EntwicklerInnen wollen es updaten. Vielleicht wird es ja besser.
0: Ah, gut, jetzt ist es natürlich auch noch eine Beta-Version. Ist ja vielleicht noch ein bisschen Hoffnung da, dass es besser wird. FIFA World Cup Launch Edition ist das neue FIFA. Gibt's ohne extra Kosten immerhin im Netflix-Abo.

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1: Billie Eilish. Outfit. Mit Bad Guy. Moini.
2: Guten Morgen. Und ich brauch mal bitte eure Meinung.
1: Okay.
2: Also.
1: Schieß los.
2: Ich hab einen Typen gematcht.
1: Was?
2: Auf Hinge, nämlich.
1: Aha.
2: Wir haben ganz bisschen nur geschrieben, also wirklich gar nicht der Rede wert. Der hat mich jetzt gefragt, ob wir uns heute Abend bei Chiago treffen wollen.
1: Der macht da Lidl-Parkplatz, Sonnenallee.
2: Genau, Sonnenallee, 18 Uhr, Free Gig, legt ein bisschen auf. Und er meinte, hey, wäre doch irgendwie cool, da sich zu treffen. Und ich bin ganz da hin und her gerissen.
1: Also was spricht, erstmal, was spricht dafür?
2: Dafür spricht Chiago.
1: Ja.
2: Ich finde geil, dass er auf sowas Bock hat.
1: Dass er den kennt.
2: Ich, wow, ja, genau, bare minimum, aber ja. Dass er darauf Lust hat, so Sachen zu machen irgendwie. Das ist ja auch direkt sehr social.
1: Mhm.
2: Ne? Sind irgendwie andere Leute da. Ich glaube, das macht es alles ziemlich so unprätentiös, weißt du?
1: Man kann sich easy kennenlernen und wenn man ihn doof findet, dann kannst du einfach sagen,
2: in
1: ich höre gerade zu.
2: In der Menge verlieren und damit sind wir nämlich bei den kontraproduktiven Punkten.
1: Ja.
2: Ich weiß nicht, ob das das richtige Setting ist, weil so richtig ins Quatschen kommt man, glaube ich,
1: auf
2: nicht.
1: Auf keinen Fall.
2: Also kennenlernen schwierig und wenn ich mir vorstelle, ich war bei BHZ, als sie dieses Free Concert gespielt haben, nee, ging gar nicht. Übelst voll, konntest gar nicht treten, musstest dich die ganze Zeit so übelst durchschubsen. War auch low-key ein bisschen nervig.
1: Ich verstehe, ich finde auch, ein Date, wo man nicht reden kann, klingt erstmal irgendwie dumm, aber es könnte einfach ein cooler Vibe sein und dann weißt du irgendwie, okay, so einfach so vom Typen her, mag ich den oder mag ich den nicht. Also ich würde sagen, do it.
2: Was sagt ihr? Soll ich nicht? Ich bin noch ein bisschen hin und her gerissen. Schreib's mir bitte in die Studio-Message.
1: Also entscheidet, was Josi macht mit ihrem Leben in der Studio-Message. Date oder kein Date? Jetzt in der Studio-Message. Weiter geht's mit Haus F, halb so wild.
2: Guten Morgen.
3: Du komm

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0: Palm Tree Boy.
1: Und jetzt mal kurz zum
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3: Es wird jetzt nicht der schönste Tag aller Zeiten, aber vielleicht gibt es so ein paar Lücken, wo ab und zu mal ein bisschen Sonne durchkommt. Ansonsten sehr, sehr bewölkt heute. Stellenweise auch mal ein bisschen nass und wir kriegen maximal 20 Grad.
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0: Frühschicht. Leute, ihr seid ja richtige Dating-Pros. Oh mein Gott, ich finde alle diese Studio-Message, die wir bekommen haben, richtig, richtig, naja, wie sagt man, durchdacht.
3: Ich habe eine quasi Date-Einladung gekriegt, habe ganz frisch jemanden gematcht, kaum geschrieben. Der Vorschlag war, ob wir nicht zu Chiago heute gehen wollen. Die macht ja so einen Free Rave auf dem Lidl-Parkplatz.
0: So. Und alle sagen, do it. Zum Beispiel Janni sagt, machen immer besser als nicht machen. Okay. Nadine sagt, go for it. Dann habt ihr gleich Gesprächsstoff. Und du kannst schauen, ob er in der Masse auf dich achtet.
3: Ja.
0: Oder ob ihm wurscht ist, wenn du mal kurz verschwindest.
3: Nadine, das finde ich einen richtig, richtig guten Punkt. Deshalb, ich tendiere gerade mehr in die Richtung machen.
0: Aha.
3: Und Basti meint auch, ey, weißt du was, quatschen. Weil das war ja so ein bisschen meine Sorge, dass man nicht richtig labern kann. Kannst du auch nach der Veranstaltung. Und wenn sich der Abend gut anfühlt, dann kannst du auch noch ein bisschen länger gehen.
0: Dann könnt ihr längeren Spaziergang über die Sonnenallee machen. Und Kat hat gesagt, willst du eigentlich wirklich den Sirius kennenlernen oder nicht? Wenn ja, dann vielleicht lieber nicht, weil dann braucht man danach nochmal ein Date, um sich wirklich aufeinander einlassen zu können. Und das könnte ja Zeitverschwendung sein.
3: Das stimmt, das stimmt. Aber falls ich einfach lustig rumdate, schreibt sie noch, dann ja, fun night out.
0: Mann.
3: Das weiß ich jetzt noch nicht so richtig.
0: Naja, das kannst du herausfinden. Und wenn es richtig gut läuft, dann geht ihr einfach nach dem Chiago-Parkplatz-Ding hierhin.
3: Oh ja.
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4: Shakespeares wildeste Verwechslungskomödie. Heute Open Air und nur für einen Zehner. Was ihr wollt im Mobijou-Theater in Berlin-Mitte. Die Zwillinge Viola und Sebastian werden nach einem Schiffsbruch getrennt. Viola verkleidet sich als Mann, dann verliebt sich der falsche Typ in sie und als ihr Bruder wieder auftaucht, eskaliert's komplett. Die Kulisse? Draußen im hölzernen Amphitheater auf einem alten Weltkriegsbunker. Besser geht's nicht. Heute ist Generalprobe von Was ihr wollt im Mobijou-Theater in Mitte ab 20.30 Uhr. Letzte Tickets dafür ergattert ihr für einen Zehner.
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3: Und die hat auch heute

0: Ermittler so eine Fußfessel tragen müssen. Die würde dann den Standort überwachen und Alarm schlagen, wenn sich Täter zum Beispiel dem Zuhause von Betroffenen nähern. Ja, und vor der Meldung möchte ich eigentlich schon fast sagen, bitte nicht nachmachen, Leute. Die Polizei hat auf der A11 im Barnim eine Autofahrerin gestoppt. Die war sehr stark betrunken, hatte fast 4 Promille Intus. Dazu soll sie noch Drogen genommen haben, sagt die Polizei. Bei einem entsprechenden Schnelltest gab es ein positives Ergebnis. Ein Zeuge hatte übrigens die Polizei gerufen. Ihm war die Frau an der Anschlussstelle Lanke aufgefallen, weil sie, Zitat, einen unsicheren Fahrstil hatte. Und zum Schluss reden wir natürlich noch über die
1: FIFA-Fußball-WM.
0: Mexiko ist auch eins der Gastgeberländer und da gab es gestern Abend eine fette Party. Mexiko hat das Eröffnungsspiel gegen Südafrika nämlich gewonnen mit 2-0. Kleiner Funfact zu diesem Match am Rande. Während des Spiels gab es mehr rote Karten als Tore. 3-mal hat der Schiri die rote Karte tatsächlich gezückt. Das zweite WM-Spiel war wegen der Zeitverschiebung heute ganz früh am Morgen. Südkorea hat 2-1 gegen Tschechien gewonnen. Deutschland startet dann übermorgen Abend ins Turnier gegen Curaçao.
2: Verkehr. B198 Schmargendorf Richtung Joachimsthal. Zwischen Abzweig Senftenhütte und dem A11-Anschluss Joachimsthal gibt es gerade Behinderungen nach einem Unfall. Dann in Berlin-Abos-Stadt einwärts zwischen Hüttenweg und Dreieck-Funkturm ist die rechte Spur gesperrt. Da steht ein kaputtes Fahrzeug rum. Und auf der A100 Richtung Wedding braucht ihr wie immer 10 Minuten länger von der Baustelle Detmolder Straße. Es staut sich schon ab Kreuz Schöneberg etwa. Und ja, Richtung Treptow gibt es auch einen kleinen Stau zwischen Dreieck Charlottenburg und Funkturm. Kommt gut an.
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3: Diese Show ist life-changing, hat jemand geschrieben bei YouTube unter ein Video von FKA Twigs.
2: Oh mein Gott, ich hoffe life-changing in a good way, aber davon würden wir jetzt erstmal ausgehen.
3: Davon kicken
2: wir
3: aus.
2: Weil wir präsentieren FKA Twigs heute live im Velodrom. Richtig geile Sause.
3: So, und wenn man dabei sein will, dann muss man ja immer diesen magischen Satz sagen: Die beste Liste ist die Fritz-Gästeliste.
2: Aha.
3: Aber ist auch nur rein hypothetisch.
2: Sollte ein Gästelistenalarm.
3: Nur dann, ja, würde ich sagen.
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0: aka Twix, war gestern in London, fette Show gespielt und in ihrer Insta-Story steht: Berlin, are you ready for a body high? Die Frage würde ich jetzt mal weitergeben an Lahas. Guten Morgen, bist du ready?
1: Guten Morgen, ja, bin ich.
2: Ja, bist du? Warum? Was macht dich ready hier an so einem Freitagmorgen?
1: Naja, also, das wird nie zu gehen, also, ja. Ansonsten.
2: No. Legit kein Wort verstanden. Was ist das Codewort für die Fritz-Gästeliste?
1: Die beste Liste ist die Fritz-Gästeliste.
2: Na, das habe ich verstanden.
0: Juhu, du bist dabei. Cool. Herzlichen Glückwunsch. Das war Nein. doch ganz klar. Also du kannst dich freuen auf eine richtig krasse Show, was die da abliefert an der Stange, tanzen, ein bisschen theatermäßig. Da wird der Booty geshaked. Also ganz, ganz, ganz viel Spaß dir heute Abend.
1: Ich freue mich total. Danke euch.
2: Sehr, sehr gerne. Und dann hören wir jetzt auch FKA Twix. Das hier ist Perfect Stranger. Guten Morgen, Leute.
0: Guten Morgen und Happy Friday!
2: Yeah.

0: kurz zwölf, hier ist die Fritz-Frühschicht.
1: Hallo Leute, und wer braucht eigentlich WM, wenn wir was Geileres zu Hause haben, nämlich die Brandenburgische Straßenfußballmeisterschaft?
0: Genau.
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0: Auch wirklich griffiger Titel, Brandenburgische Straßenfußballmeisterschaft.
1: Hey.
0: Und genau, die läuft gerade, da wird 3 gegen 3 gezockt. Gibt auch verschiedene Altersklassen, zum Beispiel 14 bis 17 oder alles ab 18.
1: Und es gibt tatsächlich auch Mixed-Teams und auch extra Teams für Mädchen und Frauen alone. In ganz Brandenburg gibt es im Sommer verschiedene Turniere und die GewinnerInnen, die qualifizieren sich dann für das große Finale und das findet einfach mal statt im Tropical Island.
0: Das ist auf jeden Fall ein bisschen random, aber stelle ich mir auch geil vor. Lieb. Und heute in Potsdam ist ja das nächste Turnier. 16 Uhr geht's da los auf dem Schlazer Marktplatz. Dann geht's weiter morgen in Löwenbruch. Nächste Woche ist es in Frankfurt-Oder und so weiter und so fort.
1: Ist richtig nice. Und das Coole ist, ihr könnt euch auch wirklich last-minute-mäßig noch anmelden. Und dann damit machen. Ist doch cool, im Sommer ein bisschen kicken.
0: Sweet. Also heute 16 Uhr, Schlazer Marktplatz. Könnt da vorbeigucken, entweder um selber zu spielen oder um alle anzufeuern. Hey.

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0: Was jetzt?
1: Und jetzt mal kurz zum Wetter.
2: Ja, Wetter jetzt. Sonnenbrandgefahr geht gen Null, glaube ich, heute, weil gibt keine Sonne. Schade. Dafür sehr viele Wolken und Regen, die haben auch mal ihre Daseinsberechtigung bei allerhöchstens 20 Grad.
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0: Na Leute, seid ihr schon on fire für die WM, die gestern gestartet ist?
2: Also hier sind sehr, sehr viele von uns on fire, muss ich mal sagen. Wird hier viel drüber gesprochen und eine, die auch ganz toll im WM-Fieber ist, ist unsere Fritz-Kollegin Sally und sie interessiert vor allem alles, was abseits vom Platz passiert.
0: Abseits, checkst du?
2: Checkst du wegen Fußball?
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5: Hola, mi gente, was geht? Endlich ist sie gestartet, die WM mit großem Eröffnungsfeier, Brimborium und dem ersten Spiel Mexiko gegen Südafrika. Und da gab's gestern schon das musikalische Highlight schlechthin. Nein, ich meine nicht Shakira. Ich meine auch nicht Jay Bowen. Und auch nicht Andrea Bocelli.
6: It's more than just a game, it's our DNA.
5: Das musikalische Highlight, von dem ich spreche, haben vielleicht nicht alle von euch mitbekommen. Aber Fußball, Gott sei Dank, haben wir alle das Glück, dieses Highlight vielleicht nochmal erleben zu können. Denn ich spreche von der Torhymne von Mexiko. Wie die reingeht, Leute, hört mal bitte, Major Tom, völlig losgelöst, could never, damit hätten die mal eröffnen sollen. Hier nochmal, Achtung, gute Laune, in 3, 2, 1 und... Das hat mir gute Laune gemacht. Spiel war übrigens überwiegend langweilig, gab mehr rote Karten als Tore, nämlich 3, 2 Tore, beide von Mexiko. Vielen Dank, bis bald.
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0: Call Me Maybe hier auf dem Freitag, ihr Fritz.
1: Und jetzt ein bisschen WM-Stimmung auch in Musikform. Ich finde, das ist wirklich ein richtig gelungenen Song für so eine WM. Ronis Goliath, We Wanna Play.
2: Ja, dann macht doch jetzt mal richtig laut hier.
1: Wollt ihr auch playen?
2: Dann laut
1: wieder
2: gemacht.
1: WM.
2: Ist so.
1: Guten Morgen.

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4: Die hat jetzt für euch Marie Boll. Was tun im Kampf gegen häusliche Gewalt? Da macht sich die Politik schon länger Gedanken drüber und der Bundesrat entscheidet heute über einen Vorschlag. Es geht um elektronische Fußfesseln für Täter. Die sollen Gerichte anordnen können, steht in einem entsprechenden Gesetzentwurf. Demnach sollen diese elektronischen Fußfesseln den Standort von Tätern 24/7 überwachen und Alarm schlagen, wenn sie in die Nähe von Betroffenen kommen. So soll ein Annäherungsverbot durchgesetzt werden. Heute ist der 12. Juni und damit auch der Geburtstag von Anne Frank. Zu ihren Ehren gibt es heute einen bundesweiten Aktionstag an Schulen. Diesmal machen übrigens auch so viele Schulen mit wie noch nie. Hier im Fritz-Sendegelände sind es insgesamt etwa 120. Da gibt es heute also verschiedene Projekte. Großes Ziel ist es, dass die Verbrechen der Nazi-Zeit und die Opfer nicht vergessen werden. Anne Frank war doch ein jüdisches Mädchen, das in einem Konzentrationslager gestorben ist. Ihr Tagebuch ist eins der wichtigsten Zeugnisse über die Nazi-Verbrechen. In Eberswalde laufen schon die letzten Vorbereitungen, denn morgen findet da der CSD statt. Die queere Community feiert also sich selbst, die Liebe, Vielfalt und Toleranz. Das finden offenbar aber nicht alle gut, denn es ist auch eine Gegendemo aus der rechtsextremen Szene angekündigt. Die Polizei ist deswegen im Einsatz, um beide Demos auseinanderzuhalten und Störungen zu verhindern. Ja, Leute, wir müssen noch mal über Taylor Swift reden. Die hat nämlich einen neuen Rekord gebrochen. Sie ist Teil der Songwriters Hall of Fame und das als jüngste Frau jemals. Sie bekam diese Ehre, weil sie einen Katalog mit bemerkenswerten Songs hat, sagt die Jury. Bei der offiziellen Zeremonie am Abend war by the way auch Samba mit dabei und hat ein paar Songs von Taylor Swift gesungen.
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5: Viel ist nicht los, aber auf der Avus stadteinwärts zwischen Hüttenweg und Dreieckfunkturm ist die rechte Spur gesperrt. Kaputtes Fahrzeug kann etwas länger dauern, aber sieht nicht so dolle aus. Dann A100 Stadtring Richtung Wedding vor der Baustelle Detmolder Straße plus 10 Minuten ab Kreuz Schöneberg und Richtung Treptow, da staut es sich zwischen den Dreiecken Charlottenburg und Funkturm. Ansonsten aber gar nichts los.
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5: Frühschicht. Ja, da hat er Übermenschliches geleistet, Josi.
6: Wer denn?
5: Harry Styles. Er hat,
6: was hat er getan?
5: Bei seinem ersten Mal 10 Sekunden durchgehalten.
6: Hey!
5: Hat er letztens selber erzählt, crazy. Nämlich ein Intro vom Radiohead-Song.
6: Ah ja.
5: Das hat bei ihm gereicht.
6: Ja, 10 Sekunden.
5: Das Krasse ist, dieser Harry Styles-Song, American Girls, hat ein 20-Sekunden-Intro. Das heißt, jetzt wäre er schon das erste Mal gekommen.
6: Also ihr hättet jetzt noch 3, 2, 1, fertig.
5: Doppelt so lang.

0: 36, ihr hört Fritz. Und bei der WM, da findet das Battle auf dem Rasen statt. Und hier bei uns im Radio.
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2: 9:36 am Freitag, das heißt, es geht wieder aufs Maul. Und zwar für Josi, weil sie mal wieder so einen schlechten Song rausgesucht hat.
0: Ha! Das ist ja ein Trash, Alter. Sag mal, nein, das hier ist ein geiler Ohrwurm.

0: ich muss gestehen, macht nicht sonderlich viel für mich, aber...
1: Wenn du keinen Geschmack hast.
0: Das würde ich nicht sagen, weil mein Song, den ich ins Rennen schicke, ist der hier. Alter Song, aber Leute, Billy Talent ist nächste Woche in Berlin im fucking Columbia Theater. Winzige Location, Benefits-Konzert und ich habe Tickets und ich bin so heiß jetzt schon. Oh mein Gott, das wird so, so geil.
1: Das wird auch geil werden. Jetzt muss man sagen, Ben, du suchst dir natürlich immer die sichere Bank raus. Vielleicht wollen wir das an der Stelle mal ein bisschen untergraben und abstimmen für Sonos Klick.
0: Nein.
1: FaceTime in der Fritz-App könnt ihr jetzt machen.
0: Ihr habt zwei Songs Zeit. Welchen Song wollt ihr hören? Sonos Klick oder Billy Talent?
1: Na, Sonos Klick, also.
0: Billy Talent.
1: Das haben wir ja gerade schon gesagt.

0: Ich kitte auch gleich die Wall, das sage ich euch mal.
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2: Oh mein Gott.
0: Ich dachte erst, die App ist kaputt.
2: Nee, keiner will dein Kaktus hören.
0: Das stimmt nicht. Trinken Mische, Late Night Party. Hey.
2: Reicht. Hat verloren.
0: Bist du ein Frecher, ey. Ich hätte gerne gehört, Sonos Click FaceTimes letzte Woche rausgekommen, lohnt mietfrei in meinem Kopf. Aber ja, Billy Talent kann man auch schwer schlagen.
2: Kann man nicht schlagen.
0: Ich hab's trotzdem probiert, ne? Und?
2: 88-12%, so ein krasses Ergebnis habe ich noch nie gesehen beim Battle of the Hits. Aber gut, Billy Talent ist halt auch einfach geil. Leute, Billy Talent hat gewonnen. Billy Talent sind am Dienstag in Berlin und ich werde da sein. Ich freue mich extrem doll und wir feiern zusammen diese coole Band, weil die auch ein cooles Benefits-Konzert spielt gegen MS. Da sammeln sie nämlich Geld und das finde ich auch cool.
0: Ja, jetzt kommst du auch damit um die Ecke, kriegst du noch eine Stimme mehr.
2: Ist doch egal, ich habe gewonnen.
0: Enjoy, Leute.

0: lauschen wir nun den Worten des US-amerikanischen Imperators Donald J. Trump. Wir übersetzen simulant.
1: Ist sie nicht schön? Sie ist wunderschön. Es ist die schönste und beste Weltmeisterschaft aller Zeiten. Nur Mexiko und Kanada stören ein bisschen. Ich denke, ich werde beide Länder kaufen. Was meint ihr, Leute? Ansonsten geht es mir blendend. Mein Ärzteteam sagt, ich bin der fitteste Präsident aller Zeiten. Ich könnte sogar bei der WM mitspielen. Soll ich, Leute? Soll ich? Gebt mir einfach einen Schläger und ich versenke einen Touchdown nach dem anderen im Korb.
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0: Kommt übrigens nach Berlin und werden wir präsentieren Sienna Spyro.
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2: Es wird ein herrlicher Freitag. Also wenn ihr zu Hause chillen wollt, dafür ist Wetter perfekt heute. Wird sehr bewölkt, auch ab und zu mal ein bisschen nass. Wenig Sonne, aber dafür nicht kalt. Wir kriegen bis zu 20 Grad.
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2: Yeah. Okay, also wir beenden die Sendung damit, dass Billy Talent gerade gewonnen hat.
0: Oh, ich bin
2: ja
0: noch auf so einem Hoch. Wie geil ist das denn? Den Song mal wieder bei Fritz hören.
2: Ja, ey, geiler Song. Ich hoffe, ihr habt den alle genossen. Ich hoffe vor allem, Ben, du hast ihn genossen.
0: Ja.
2: Wenn nicht, du wirst ihn gleich noch ganz oft hören können, weil du darfst heute mit der Bahn fahren. Dich nehme ich heute wo man nicht mit.
0: Weil du verloren hast?
2: Weil ich verloren habe.
0: Ach, Manu.
2: Du schlechte Verliererin.
0: Tschüss, Leute.
2: Tschüss.
0: Manu.
1: Ich muss bald. 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
4: Wir haben es gleich um 10.
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4: Happy Friday! Endlich Ende der Woche, Leute. Freitage fühlen sich irgendwie immer schön an, oder? Und gehen schnell vorbei. Was denkt ihr? Lori hier für euch. Schön, dass ihr dabei seid. Ihr kennt ihn als Steve Harrington aus der Netflix-Serie Stranger Things, aber er ist auch Musiker. Joe Keery, besser bekannt als Joe, mit seinem Song End of Beginning. Das Ding ist, der Track kam eigentlich schon 2022 raus, aber Anfang 2024 ist er dann durch TikTok und natürlich durch die Serie Stranger Things übelst aufgestiegen, hat einen übelst viralen Kick bekommen und alle Leute haben auf einmal diesen Song gehört. Und da geht's tatsächlich um die Stadt Chicago, weil Joe, beziehungsweise wie er halt richtig heißt, Steve Harrington, beziehungsweise so heißt er in der Serie, Joe Keery, das sind aber auch viele Namen bei dem, war. Da geht's um Chicago, weil da hat er studiert und das geliebt und sowas alles und ist quasi eine Hommage an diese Stadt. Und da hören wir jetzt rein

0: Morgen soll ja angeblich die Mega-Hochzeit des Jahres stattfinden. Herzlich willkommen auf Fritz. Taylor Swift und Travis Kelce sollen laut Medienberichten morgen am 13. Juni Ja zueinander sagen. Die Spekulationen sind wirklich wild, aber Leute, ich habe mir meine Expertin ins Studio geholt. Swiftie Number One, Marie Boy aus den Fritz News. Hallo.
1: Na?
0: Jetzt sag doch mal, was glaubst du denn? Also, zuerst hieß es, die Feier findet im Noble Resort Ocean House in Rhode Island statt, nahe der Villa von denen. Mhm. Zuletzt gab es aber Berichte, dass sie wohl eine geheime Zeremonie in Manhattan, in New York City planen, um Paparazzi abzuschütteln. Mhm. Was denkst du denn dazu?
1: Ich glaube gar nichts von diesen ganzen Gerüchten zu der Hochzeit. Ich glaube nicht, dass die morgen heiraten. Ich glaube auch diese ganzen Orte nicht, die genannt wurden. Und ich glaube tatsächlich auch, dass sie es schon längst gemacht haben und wir es aber einfach nicht wissen.
0: Wirklich?
1: Na klar.
0: Und du glaubst, dass alle so krass dicht gehalten haben? Ja, die dabei
1: da bin
0: waren.
1: Ich mir ziemlich sicher. Sie ist ja auch eine Meisterin darin, Privatsphäre unter Verschluss zu halten. Da wurde es ja auch irgendwie so Wasserzeichen auf die Einladung gemacht und so, falls sie jemanden veröffentlichen, damit die ganz genau wissen, wer das war und so.
0: Mhm.
1: War auch die Rede von NDAs und so weiter und so fort. Ich kann mir das einfach nicht vorstellen, dass irgendjemand von ihren Best Friends, die da irgendwie eingeladen sind, das droppen.
0: Das wäre sehr dumm
1: und
0: auch.
1: Und denen auf da auf den Sack gehen. Die wollen ja auch ihre Ruhe haben und da in Ruhe feiern und nicht da im Alkoholrausch ständig fotografiert werden.
0: Am Ende ist es halt auch einfach nur ein Liebespaar, was seine Hochzeit feiern will. So lass doch die Leute
1: alle in Ruhe, verdammte Scheiße.
0: Ich brauche aber trotzdem nochmal deine Spekulation. Also du sagst, du glaubst, die haben schon geheiratet. Ja. Und was denkst du, werden die das mit der Öffentlichkeit teilen?
1: Das
0: oder
1: glaube ich
0: dauert
1: schon.
0: Das noch eine ganze
1: doch.
0: Weile?
1: Ihre Verlobung hat sie ja auch ganz stolz gepostet bei Instagram. Also ich könnte mir schon vorstellen, dass die das auch official zugeben.
0: Mhm.
1: Aber jetzt sind ja erstmal viele andere Sachen passiert. Ne? Gestern wurde sie ja in dieser Songwriters Hall of Fame aufgenommen.
0: Mhm.
1: Jetzt war sie ja noch bei den Knicks und so. Die hat ja gerade ganz viele andere Termine. Ich glaube, irgendwann, wenn es ein bisschen ruhiger wird, dann werden die sagen, ach übrigens, Leute, wir haben es getan.
0: Also wir sind gespannt, was wir noch für Details erfahren über die Hochzeit von Taylor Swift und Travis Kelce. Vielleicht ist das schon passiert, vielleicht passiert es noch irgendwann. Aber Marie Boy, danke auf jeden Fall für deine Expertenmeinung.
1: Ja klar, gerne.
0: Das finde ich doch einfach toll, Swiftie. Swiftie geht jetzt raus aus dem Studio und Taylor Swift hören wir I Knew It, I Knew You hier auf Fritz.

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0: Happy Freitag auf Fritz. Und es ist kein normaler Freitag für diese beiden hier, sondern ein Grund zum Feiern. Blumengarten.
1: Schmetterlinge fangen, es ist Sommer in meinem Land. Du redest von Vergebung, aber glaubst nicht mal an Gott.
0: Das Indie-Pop-Duo hat heute seine neue EP Radio rausgebracht. Quasi Mini-Album mit so ein paar Songs. Und sie sind super happy und haben gestern Abend auf Instagram geschrieben: Heute Nacht kommt unser neues Tape. Danke für den ganzen Support in den letzten Wochen. Wir lieben euch alle. Ihr seid die besten Fans der Welt. Hört unser Tape auf Dauerschleife. Na, das könnt ihr ab heute auf jeden Fall machen. Das ist nämlich draußen. Schmetterlinge fangen ist auch eine aktuelle Single. Die kam am 26. Mai raus. Und tatsächlich geht's da so ein bisschen um die Vergänglichkeit von schönen Momenten. So wie den inneren Kontrast zwischen äußerer Stärke und privater Verletzlichkeit. Wisst ihr Bescheid? Da hören wir doch jetzt direkt mal rein. Blumengarten mit Schmetterlinge fangen hier an diesem Freitag auf Fritz.

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2: Spree im Blick, Bäume überm Kopf und ganz viel Musik. 3 Tage lang Konzerte und DJs. Heute startet das Mellow Jam Festival im Mellow Park in Berlin-Köpenick. Headlinerin Dilla bringt ihren Mix aus Indie, Pop und Dancefloor, der Hamburger B-Doppel-OZ leichtfüßigen Rap mit echten Bars und die Berliner Rap-Crew TZK reißt ab mit ihrer Punk-Attitüde. Dazu DJ-Sets von House über Techno zu Trance und Top Workshops und Streetfood. Los geht's heute 17 Uhr mit dem Mellow Jam im Mellow Park in Köpenick. 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
2: Mit Anja Haufe. Menschen besser vor Gewalt schützen, besonders Frauen, denn die sind öfter Opfer. Das will die Bundesregierung. Der Bundestag hat das sogenannte Gewaltschutzgesetz schon beschlossen. Heute berät der Bundesrat darüber. Das ist ja immer der letzte Step. Mit dem Gesetz sollen zum Beispiel TäterInnen viel strenger überwacht werden, damit sie sich dem Opfer nicht nochmal nähern können. Der Bundesrat stimmt heute außerdem über eine Reform für die Apotheken ab. Die sollen bald mehr Impfungen anbieten. Gleiches Recht für alle. Das fordert Brandenburgs Ministerpräsident Woidke. Konkret geht's um das Geld vom Bund für Infrastrukturprojekte. Da dürfe der Osten nicht benachteiligt werden, findet Woidke. Er hat sich gestern mit seinen KollegInnen aus den ostdeutschen Bundesländern getroffen. Und danach haben sie unter anderem gefordert, dass der BER mehr Langstreckenflüge bekommen sollte. Und es gibt noch ein Update zum Ebola-Ausbruch in der Demokratischen Republik Kongo. Der breitet sich immer weiter aus. Laut dem Gesundheitsminister sind jetzt fast 680 Fälle bestätigt. Liegt wohl daran, dass nicht genug nachverfolgt wird, wer engeren Kontakt zu infizierten Personen hatte, sagt die Weltgesundheitsorganisation. Und betont, dass es auch deshalb so schwer, weil mehrere Provinzen betroffen sind, in denen es bewaffnete Konflikte gibt. Nicht zahlen für Bus und Bahn. Das ist ab Montag so in der Stadt Bonn in NRW. Bonn bietet die Gratis-Öffis für den Rest des Monats an, denn da ist eine wichtige Brücke kaputt gegangen und gesperrt und das sorgt für viel Autostau in der Stadt. Die PolitikerInnen hoffen, dass mehr Leute auf die Öffis umsteigen, wenn die nichts kosten und dass es dann auf den Straßen wieder besser wird.
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2: Heute meistens einfach bewölkt und trocken, bei maximal so 18 bis 20 Grad. Es kann mal regnen, aber nicht lange. Am Wochenende bleibt es so ein bisschen durcheinander wie die letzten Tage. Sonne, Wolken, Gewitter, alles dabei. Bei wärmer wird's wieder so ab Mittwoch.
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2: In Brandenburg sieht alles gut aus. In Berlin A100 Stadtring Richtung Wedding. 10 Minuten stockender Verkehr an der Baustelle Detmolder Straße. Ab dem Kreuz Schöneberg ist dies ja. Und sonst lass mich mal kurz schauen. Aber das sind alles nur so hier eine Spur gesperrt, da eine Spur gesperrt. Nö, alles gut. Gute Fahrt euch.
3: Danke, Anja.
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3: Mit Lori am Freitag. Und Anja hat es gerade so schön gesagt beim Verkehr. Och nee, eigentlich ist nichts weiter quasi. Ich finde, das ist tatsächlich oft an einem Freitag so. Also entweder ist komplett Katastrophe, was den Verkehr angeht, oder es ist übelst chillig.
2: Ja, ich glaube einfach, wenn
3: so.
2: Leute 4-Tage-Woche haben oder wenn Leute irgendwie Homeoffice haben. Also ich kann nur sagen, ich fahre ja mal mit der S-Bahn hierher.
3: Ja.
2: Freitags geilster Tag. Wirklich, ist einfach leer in der S-Bahn.
3: Und ich kann sagen, ich fahre ja immer mit dem Auto.
2: Ja.
3: Und das ist auch immer übelst leer.
2: Deswegen.
3: Keine Verspätung.
2: Freitag ist ein guter Tag für den Weg zur Arbeit.
3: Immer Freitag arbeiten gehen, yay! Jetzt machen wir weiter mit BTS und Swim. Swim, swim.

Ach Mann, was eine schöne Kombo. Lady Gaga mit Bruno Mars zusammen, Die with a Smile, hier am Freitag auf Fritz mit Lori. Und Leute, hui, also da brauchen wir auf jeden Fall ordentlich Platz, zumindest nach oben. Denn wenn Oswald im November auflegen, dann brauchen wir da Deckenplatz. Die vier Jungs von Oswald sind nämlich alle knapp 2 Meter groß. Also deswegen, Leute, Fritz präsentiert ja am 20. November im Kesselhaus die Show von den Jungs und dann wird es platztechnisch schon klappen. Die machen eine Mischung aus Elektrobeats und melancholischem Songwriting. Und tatsächlich kommt dann auch im September noch das Debütalbum von Oswald. Und 2 Monate später wird es dann direkt mal live performt. Auch bestimmt die aktuelle Single Sommer. Da haben sie sich noch ein bisschen Support dazu geholt, nämlich von Esther Graf. Klingt so, hören wir jetzt rein, Sommer. Es ist

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0: Topic mit Becky G zusammen. Sorry, Papi. Und gleich machen wir weiter mit einem anderen Duo, nämlich Ariana Grande und Mac Miller. Kriegt er hier gleich in voller Länge.
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2: Freitag mit Lori hier für euch. Und Leute, kennt ihr das? Ihr seht auf Social Media irgendwas, das Leute kochen oder zubereiten und euch läuft so das Wasser im Mund zusammen. Oh mein Gott, ich habe gerade auf TikTok gescrollt und da war ein Typ, der hat so eine Taco Bowl zubereitet mit frischen Tomaten, Petersilie, Zwiebeln, Selfmade, Guacamole, Kartoffeln so mit Gewürzen eingelegt, Hackfleisch angebraten. Leute, diese Bowl sieht so geisteskrank lecker aus. Ich kann die nicht vergessen. Mir läuft das Wasser im Mund zusammen. Ich werde alles dafür einkaufen und die heute Abend essen. Ohne Witz, es wird nicht anders gehen. Was soll ich euch machen? Ich kann nur noch daran denken. Jetzt den ganzen Tag bis zum Feierabend, 14 Uhr. Lecker. Fastboy, jetzt my beautiful life.

hört auf Fritz an diesem Freitag, Leute. Und ich weiß, Wetter ist so semi. Hier ist Lori für euch. Könnte besser sein, aber dafür ist es ja die Playlist bei Fritz, ne? Und jetzt hier ganz neu für euch, Somber. Und ich finde, der Song klingt so, ey, ist schon ein bisschen happy life, richtig cool, hat irgendwie so einen Vibe. Naja, ich sag mal so, geht aber um die schmerzhafte Verarbeitung von einer zerbrochenen Beziehung. Kurzer Downer, aber ganz ehrlich, ist eigentlich auch egal, finde ich, weil ihr könnt ja trotzdem dazu dancen und man kann ja auch tanzen, obwohl man traurig ist, oder? Also ganz ehrlich, das machen wir doch im Club auch mal, da zischen wir uns einen kleinen Drinky rein und dann weint man vielleicht, aber man checkt trotzdem in dem Booty wieder eins. Genau, das könnt ihr jetzt machen. Sommer für euch auf Fritz an diesem Freitag mit der aktuellen Single Potential.

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Lipa haben wir gerade gehört mit Physical. Und Dua Lipa, die Maus, die ist ja frisch verheiratet, ne? Auf Palermo hat sie geheiratet, am 5. Juni, beziehungsweise kann man gar nicht so genau sagen, dass es nur ein Tag war, weil das ging über mehrere Tage, die Hochzeitssession da quasi. Und jetzt wollen Dua Lipa und ihr Mann da so ein kleines Wiedergutmachungsgeschenk an die Stadt Palermo schicken, überweisen, wie auch immer. Und zwar ungefähr, 1,5 Millionen hat ja die ganze Hochzeit ungefähr gekostet. Und da gab es ja ganz doll Sicherheitsmaßnahmen. Und da wurden ganze Plätze und zentrale Bereiche von Palermo blockiert. Und darüber waren die Einheimischen halt auch ein bisschen sauer und angepisst. Und haben das quasi auch einfach mal so rausgelassen. Weil die meinen halt so, es kann doch nicht sein. Nur weil die hier heiraten, können wir jetzt quasi nicht normal uns in unserer Stadt bewegen. Und das nehmen sich Dua Lipa und ihr Mann natürlich auch zu Herzen und sagen, ey, das geht nicht. Und deswegen wollen sie da jetzt Summe XY spenden und sagen, hier, das ist nochmal eine offizielle Entschuldigung, aber wir hatten bei euch wirklich einfach eine richtig schöne Zeit und eine tolle Hochzeit. Naja, bin ich mal gespannt, was da rauskommt, was die dann da irgendwie spenden oder was die dann da machen. Wäre auf jeden Fall angebracht, weil ganz ehrlich, wenn die Leute da nicht mal in Palermo chillen konnten, geht es auch nicht. Ganz oben jetzt Young Pep.

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1: Balkan-Sounds, queere Community und ein Dancefloor, der schwitzt. Das geht heute in Berlin-Wedding. Die Merak Club Night im Club Panke feiert Berlins erste Balkan-Queer-Plus-Club-Nacht. DJs direkt aus den Balkanstaaten und der Diaspora spinnen die ganze Nacht. Von nostalgischen Flashbacks bis zu Sounds, die ihr so noch nicht gehört habt. Die Merak Club Night im Club Panke im Wedding startet 22 Uhr und rein kommt ihr für 15 Euro.
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2: 11:31 Uhr.
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2: Jetzt mit Anja Haufe. Die SchülerInnen Social Media nutzen, das stresst Lehrkräfte. Eine neue Umfrage unter LehrerInnen zeigt, dass 70% Probleme damit haben, dass SchülerInnen durch ihr Handy bzw. Social Media im Unterricht abgelenkt sind. Fast genauso viele sehen außerdem die Probleme Cybermobbing und Sexting. In Berlin und Brandenburg gibt es bis jetzt kein generelles Handyverbot an Schulen. Die entscheiden das alleine. Nur an Brandenburger Grundschulen sind Handys verboten. Seit Mitternacht gibt's in der EU neue, strengere Asylregeln. GEAS heißen die. Asylsuchende sollen so Schnellverfahren bekommen, beispielsweise in Zentren an Flughäfen. Zusätzlich sollen abgelehnte Menschen schneller abgeschoben werden. Gibt auch viel Kritik an diesen neuen Regeln, zum Beispiel von Geflüchtetenorganisationen. Warum denn, Bianca Schwarz?
3: Die machen sich insbesondere Sorgen um Kinderrechte. Kinder dürfen eigentlich nicht in Haft genommen werden. Sie haben außerdem ein Recht auf Bildung. Kinder dürfen aber laut GEAS in den Lagern, an den Flughäfen zum Beispiel, festgehalten werden. Und das widerspricht den Kinderrechten auf Schutz, Bildung und Gesundheit. Festgehalten heißt in dem Sinne auch nicht inhaftiert. Sie können nicht in die EU einreisen, aber sie könnten in ein anderes Land gehen. Allerdings gehen sie, dann wird auch ihr Asylverfahren beendet.
2: Die Bundesregierung will Menschen, besonders Frauen, besser vor häuslicher Gewalt schützen. Deshalb hat der Bundestag das sogenannte Gewaltschutzgesetz schon beschlossen. Heute berät der Bundesrat darüber. Das ist ja immer der letzte Step von einem Gesetz. Kommt das durch, sollen TäterInnen viel strenger überwacht werden, damit sie sich dem Opfer nicht nochmal nähern können. Und dann stimmt der Bundesrat noch über ein anderes Thema ab, und zwar über die Reform für Apotheken. Bald soll man sich da statt in Arztpraxen impfen lassen können. Na, welcher Tag ist heute? Ja, Freitag, ja, der 12. Juni. Und das ist der Geburtstag von Anne Frank. Ihr zu Ehren gibt's heute einen bundesweiten Aktionstag an Schulen. Auch bei uns im Fritz-Sende-Gelände machen insgesamt über 100 Schulen mit. Anne Frank war ja ein jüdisches Mädchen, das zur Nazi-Zeit gelebt und ein Tagebuch darüber geschrieben hat. Das ist jetzt sehr berühmt. 1944 wurde sie verhaftet und in ein KZ gebracht. Und dort ist sie gestorben, als sie 15 war.
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2: Bleibt heute eher ein bisschen frisch, ein bisschen dunkel, viele Wolken, maximal 19 Grad, kann auch immer wieder regnen, aber meistens nur kurz. Und am Wochenende ist dann auch alles dabei. Wind, Gewitter, Sonne, Wolken, Temperaturen bleiben bei so knapp 20 Grad max.
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2: A9 Leipzig Richtung Berlin. Zwischen Kleinmarzehns und Niemek steht ein kaputtes Fahrzeug auf der rechten Spur. Und vorsichtig daneben sind auch Leute auf der Fahrbahn. Südliche A10 Richtung Dreieck Spreeau. Auf der Überleitung zur A13 Richtung Dresden Probleme nach einem Unfall. A12 Berlin Richtung Frankfurt-Oder. Zwischen Frankfurt-West und dem Grenzübergang nach Polen braucht ihr 30 Minuten länger. B101 Trebin Richtung Berlin. Zwischen Trebin-Ost und Trebin-Nord kaputter Laster auf der rechten Spur. Damit ist die blockiert. Berlin 100 Stadtring Richtung Wedding. 10 Minuten Standard. Stau an der Baustelle Detmolder Straße, also ab Kreuz Schöneberg. Und in Richtung Treptow staut es sich zwischen den Dreiecken Charlottenburg und Funkturm und an der Abfahrt Treptow. Das war's aber. Gute Fahrt euch.
4: Danke, Anja.
2: Gerne.
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4: Wunderschönen Freitag mit Lori. Anja Haufe, ich habe meine Frage. Kann man deinen Wetterbericht auch, kann man dagegen eine Petition starten? Das hat mir nicht gefallen, was du da erzählt hast.
2: Du möchtest mehr Sonne und Wärme.
4: Ja, das wäre schon schöner. Und weniger Regen. Also ich weiß, Regen ist gut für die Natur und so, aber es hat ja jetzt auch ein bisschen geregnet immer und kam ja auch ordentlich was runter. Ja. Kann ich ja dann jetzt. Weil jetzt ist ja Wochenende, jetzt haben wir ja alle Zeit, um im Garten zu chillen, im Freibad oder im Park. Deswegen wäre es doch jetzt ein guter Punkt mit der Sonne.
2: Du hast recht, ich änder's.
4: Und dann wird uns nachgesagt, der erzählt Fake News. Naja, wir probieren's mal. Ich gehe mir rum, so ein Husterhead jetzt auf Ritz.
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Er war jahrelang der Mann hinter den Kulissen. Willkommen an diesem Freitag auf Fritz. Aber 2023 gelang ihm dann der internationale Durchbruch, DJ Bund. Dieses Jahr hat er noch einen raufgesetzt. Er ist beim Coachella Festival in Kalifornien vor Tausenden von Zuschauern aufgetreten. Außerdem hat er in New York ein ausverkauftes Headliner-Konzert im Under the K-Bridge gespielt. Und, ey, ohne Witz, er geht auch noch auf Sommer-Open-Air-Tour. Unter anderem ist natürlich Fritz am Start und präsentiert Bund in the Round Open Air am 3. September im IFA Sommergarten. Ach übrigens, er ist auch noch auf Nord- und Südamerika-Tour. Also das ist Next Level Busy, muss man einfach mal so sagen. Bei der diesjährigen WM steckt DJ Bund auch mit drin. Er hat zusammen mit dem deutschen Singer und Songwriter JBS die offizielle DFB-Hymne Nie allein rausgebracht. Ist so ein typischer Fußballsong, Leute. Seite an Seite stehen, gemeinsam gewinnen, Emotion. Genau das hören wir jetzt bei Nie allein.

0: In unserer Reihe Der erste Mensch, jetzt der erste Mensch, der Zwillinge zur Welt brachte.
1: Hä? Ey, das sind ja zwei?
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0: Da ist das Thema Trennung. Herzlich willkommen auf Fritz am Freitag, nämlich im Song von Conan Gray. The Best heißt der Song. Und da geht's wirklich über diese typische Abschiedsfloskel. I wish you the best. Ich wünsche dir nur das Beste. Alle Tüte, wa? Bis dahin wünscht man dem ja eigentlich nicht, wenn man noch verletzt ist. Machen wir uns mal nichts vor. Conan Gray mit The Best, gleich in voller Länge.
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3: Leute, Happy Friday. Und die Frau hat wirklich einfach zu tun. Aktuell die erfolgreichste Phase ihrer Karriere. Ich bin Lori, ich bin nicht gemeint. Es geht um Tate McRae. Ey, im Februar wurde sie ja für ihren Song Just Keep Watching einfach mal für ihren ersten Grammy in der Kategorie Best Dance Pop Recording nominiert. Das ist ja schon mal die übelste Ehre und richtig krass. Dann bei der Met Gala im Mai hat sie da einfach mal gefeiert und ihr Debüt gegeben in New York. Hatte ein richtig freshes, goldenes Kleid an. Natürlich maßgeschneidert und da wurde viel diskutiert über ihren Look. Außerdem ist sie der bestätigte Headliner-Act für das Lollapalooza-Festival. Und jetzt geht's los. Ihr drittes Studioalbum hatte sie ja abgeschlossen, Ende 2025, also offiziell. Und jetzt ist sie wieder im Studio und hat offiziell bestätigt, dass sie an ihrem vierten Studioalbum arbeitet. Also sorry, bei ihr läuft auf jeden Fall. Tate McRae mit ihrem Grammy-nominierten Song Just Keep Watching hören wir jetzt hier natürlich auf Fritz.

Jetzt WM. Herzlich willkommen auf Fritz. Erstmal hier mit Lori. Es gibt immer neue Fußballsongs, die die Nationen vereinen soll. Es klappt auch einfach immer Bombe mit Mucke. Muss man einfach sagen, es vereint die Leute. Die Die ist der offizielle Song für die FIFA-Fußball-Weltmeisterschaft 2026 und kommt von Shakira und Burna Boy. Der Titel bedeutet übersetzt sowas wie los geht's, Reggaeton meets Afrobeats. Es ist so eine richtige Stadionhymne, Leute. Und natürlich geht's um Durchhaltevermögen und Selbstvertrauen auf dem Weg nach oben, genau. Und apropos los geht's, gestern war ja das Eröffnungsspiel von Mexiko gegen Südafrika für die WM. Und die einen sagen, es war komplett lame, die anderen sagen, historisch wild und Platzverweise, rekordverdächtig, sein Vater. Na Leute, das ist doch Fußball. Jeder liebt's anders und die musikalische Untermalung dazu bekommt kommen wir jetzt hier auf Fritz, Shakira und Burna Boy. Dai, dai.

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Olivia Dean, danke für die wunderschöne Performance hier auf Fritz. So easy haben wir gehört. Es ist Freitag, Leute, und Männer daten mich nicht. Ich bin viel zu witzig. Das sagt Emma Rose in ihrem neuen Song. Keinen Mann heißt die Nummer. Da gibt sie so ein bisschen Einblick in ihre gescheiterten Dating-Erfahrungen. Und vor allen Dingen sagt sie auch, es gibt so gesellschaftliche Erwartungen an Frauen. Also sorry, sei sexy und nicht schlau. Was soll das? Emma Rose hat übrigens auf TikTok angefangen. Da hat sie so am Klavier Coverversion von Moneyboy eingesungen. Und so, ja, Selbstinterpretationen gemacht. Die fanden die Leute schön. Die Videos sind direkt viral gegangen. Und ja, inzwischen hat sie da auch einige Fans, Prominente sind da drunter, wie zum Beispiel Verifiziert, mit der hat sie auch einen gemeinsamen Song und so weiter. Das ist jetzt aber eine Solo-Single, nimmt sie auch alles ein bisschen mit Humor, die ganze Nummer, ne? Emma Rose jetzt hier mit ihrem aktuellen Song Kein Mann, für euch auf Fritz. Mhm.

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2: Shakespeares wildeste Verwechslungskomödie. Heute Open Air und nur für einen Zehner. Was ihr wollt im Mobijou-Theater in Berlin-Mitte. Die Zwillinge Viola und Sebastian werden nach einem Schiffsbruch getrennt. Viola verkleidet sich als Mann, dann verliebt sich der falsche Typ in sie und als ihr Bruder wieder auftaucht, eskaliert's komplett. Die Kulisse? Draußen im hölzernen Amphitheater auf einem alten Weltkriegsbunker. Besser geht's nicht. Heute ist Generalprobe von Was ihr wollt im Mobijou-Theater in Mitte ab 20.30 Uhr. Letzte Tickets dafür ergattert ihr für einen Zehner.
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3: 12:30.
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3: Jetzt mit Anja Haufe. Menschen und besonders Frauen in Deutschland sollen besser vor häuslicher Gewalt geschützt werden. Das Gesetz dazu ist heute durch den Bundesrat gekommen und wird damit wahrscheinlich bald in Kraft treten. Was neu ist, erklärt Jona Penschek.
4: Deutschland folgt dem Vorbild Spaniens. Da gilt nämlich schon ein ähnliches Gesetz. In Zukunft können GewalttäterInnen eine elektronische Fußfessel tragen müssen. Über die kann dann kontrolliert werden, ob die sich ihrem Opfer, ihrer Ex-Freundin zum Beispiel, wieder nähern, obwohl ihnen das verboten wurde. Gewaltopfer bekommen ein Gerät, das in so einem Fall Alarm schlägt. Außerdem sollen TäterInnen verpflichtend an Anti-Gewalt-Kursen teilnehmen und die Strafen werden erhöht.
3: Ab heute gelten in der EU die neuen, strengeren Migrationsregeln. Am BER macht gleich das Schnellzentrum dafür auf. Ab heute können AsylbewerberInnen dafür 12 Wochen festgehalten werden. In denen gelten sie als offiziell noch nicht eingereist. Und es soll in dieser Zwischenzone entschieden werden, ob sie Asyl in der EU bekommen. Warum das Ganze, erklärt Bianca Schwarz.
5: Die EU hofft auf einen Abschreckungseffekt, gerade durch diese Lager an den EU-Außengrenzen und Flughäfen. Allerdings, viele Migrationsforschende sind da skeptisch. Die argumentieren folgendermaßen: Weniger Flüchtlinge kommen, wenn es weniger Fluchtursachen gibt. Das sieht man zum Beispiel an Syrien, wo die Zahl der Asylanträge seit dem Machtwechsel im Land ja massiv zurückgegangen ist. Abschreckende Lager oder schnellere Abschiebungen würden aus Sicht der Forschung nur einen geringen Teil der Menschen abhalten. Wenn man einen Fluchtgrund hat, dann flieht man.
3: Die meisten Lehrkräfte in Deutschland sehen Probleme dabei, wie SchülerInnen Social Media nutzen. Eine neue Umfrage unter LehrerInnen zeigt, 70% finden es schwierig, wie doll SchülerInnen durch ihr Handy bzw. Social Media im Unterricht abgelenkt sind. Fast genauso viele haben in ihrem Alltag außerdem Cybermobbing und Sexting beobachtet. Im Fritz-Sendegelände gilt ein Handyverbot bis jetzt nur an Grundschulen in Brandenburg. Alle anderen Schulen entscheiden das selber. Nichts zahlen für Bus und Bahn. Das ist ab Montag so in der Stadt Bonn in NRW. Falls ihr mal da seid. Bonn bietet die Gratis-Öffis für den Rest des Monats an. Denn da ist eine wichtige Brücke kaputt gegangen und gesperrt. Und es sorgt für viel Stau in der Stadt. Die PolitikerInnen hoffen, dass mehr Leute auf die Öffis umsteigen, wenn die nichts kosten. Und dass das dann auf den Straßen entspannter wird.
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3: Im Blue Moon haben ja gestern einige angerufen, die den Sommer blöd finden. Das ist eure Woche, Leute. Maximal 20 Grad auch heute. Viele Wolken. Es kann immer wieder regnen. Und auch am Wochenende bleibt's wechselhaft mit Sonne, Wolken und Gewitteroptionen. Bleibt zu Hause, lest Bücher, guckt Serien.
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3: Euch fällt was ein. A9 Leipzig Richtung Berlin zwischen Köselitz und Kleinmarzehn 20 Minuten Stau. Westliche A10 Richtung Dreikapelland zwischen Großkreuz und Vöben 30 Minuten Stau. A12 Berlin Richtung Frankfurt-Oder zwischen Frankfurt-West und dem Grenzübergang nach Polen 30 Minuten Stau. Berlin A113 stadteinwärts zwischen Spätstraße und Dreieck Neukölln steht ein kaputtes Fahrzeug, die rechte Spur ist gesperrt und davor staut es sich. A100 Stadtring Richtung Wedding 10 Minuten Stau an der Baustelle Detmolder Straße. Ab dem Kreuz Schöneberg Richtung Treptow staute sich auch ein bisschen zwischen den Dreiecken Charlottenburg und Funkturm und vor der Abfahrt Treptow ist auch gerade voll in beiden Richtungen an der Elsenbrücke. Das war's. Gute Fahrt euch.
6: Danke dir, Anja.
3: Gerne.
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6: Mit Lori am Freitag und wir haben es gerade gehört, Wetter wird jetzt nicht so super toll. Also ihr verpasst nichts, wenn ihr drin seid. Wie sieht's denn aus? Vielleicht wollt ihr ja heute Abend im Velodrom sein bei FKA Twix. Leute, da schicken wir euch doch for free hin, schreiben wir euch auf unsere Gästeliste. Wartet auf den Gästelistenalarm hier. Und mein Tipp ist, wirklich sehr gut zu hören. Dreht mal jetzt einfach auf, würde ich jetzt einfach mal sagen, weil ich bin nett, dass ich euch darauf hinweise. Und was er mit dieser Info macht, werdet ihr dann jetzt selber gleich hören. Sarah Larsson, Memory Lane, jetzt für euch auf Fritz.

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So klingt Fritz an diesem wunderschönen Freitag, Leute. Ich bin Lori und wir haben hier eine sweete Studio-Message reinbekommen über die kostenlose Fritz-App, nämlich von Ina. Grüße aus Kopenhagen. Ich jage hier Pokémon gerade. Ey, ich wusste gar nicht, dass das noch in ist quasi. Ich wusste gar nicht, dass noch Pokémon gejagt werden. Leute, passiert das noch? Ich dachte jetzt gerade aktuell sind die ganzen Karten von der Fußball-WM irgendwie in die Hefte reingeklebt werden und so. So wie mein Neffe, der ist 12, der sucht die auch an jeder Ecke gefühlt und will die da reinkleben. Aber ey, Grüße nach Kopenhagen, sagen wir da, zurück. Viel Spaß beim Pokémon-Jagen, Ina. Das ist eine super Freitagsbeschäftigung, finden wir richtig gut. Wenn ihr da auch noch ein paar schöne Inspo-Sachen habt für die Fritz-Hörer, dann schickt die gerne über die kostenlose Fritz-App in die Studio-Message rein, Leute. Freuen wir uns doch. Jetzt machen wir hier weiter mit einem Song von FKA Twigs und The Weeknd. Heute Abend in Berlin am Start. Ey, wisst ihr Bescheid, Leute, da haben wir für euch auch schon einige Gästelistenplätze rausgehauen im Velodrom. Und da können wir uns schon mal einstimmen. FKA Twigs mit The Weeknd zusammen. Tears in the

0: unserer Reihe Social Media Verbot für alle. Jetzt Mama.
1: Ach, guck mal, hier bei Facebook. Da gibt's ein Mädchen, das macht zusammen mit seiner Mutter bei Topmodel mit. Du, das wäre doch auch was für uns, oder?
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0: So klingt Fritz am Freitag mit Lori, so klingt Fritz aber auch.
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0: Na, da gehen wir doch rein, oder was? Mit Gustav und 01099. Frisch heißt der Song, gibt's gleich in voller Länge.
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3: Genau 13 Uhr.
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3: Happy Freitag mit Lori hier für euch. Und Leute, kennt ihr das? Ihr seht auf Social Media irgendwas, dass Leute da kochen oder zubereiten und euch läuft so das Wasser im Mund zusammen. Ich habe zwar gerade richtig schön gerade eine Portion Kartoffeln, Quark und Salat in meinen Mund reingefahren, aber ich habe immer noch Hunger auf das, was ich vorhin gesehen habe. Und zwar hat so ein Typ da eine Taco Bowl zubereitet mit frischen Tomaten, Petersilie, Zwiebeln, Safe-Made Guacamole, Kartoffeln so mit Gewürzen, eingelegt das Ganze im Ofen und dann alles in eine Schüssel, noch ein bisschen Hackfleisch dazu und noch Soßen. Leute, diese Bowl sah so geil aus, ich kann die nicht vergessen, obwohl ich gerade Mittag gegessen habe und mich dick fühle, weil ich so viel gegessen habe. Ich werde alles einkaufen dafür und das heute Abend essen, sag ich euch so, wie es ist. Da führt kein Weg dran vorbei. Das ist einfach übelst geil und dann will ich wissen, wie das schmeckt von dem Video. Es wird so nice, ich freue mich jetzt schon drauf. Dominik Feig haben wir hier für euch in der Playlist White Keys. Jetzt auf Fritz.

0: Na, da arbeitet jemand aber neue Musik. Herzlich willkommen auf Fritz. Es geht um diese junge Lady hier, Olivia Rodrigo. Oh yes, Olivia Rodrigo geht auf Unrevealed Tour und das geht los am 25. September in den USA und einfach mal 86 Shows spielt sie dann bis Mai 27. Wie krass ist das bitte? Ich find's überkrass. Das muss auch erstmal durchhalten. Und ihr neuer Song, beziehungsweise ihr aktueller Song, Drop Dead, ist jetzt auch schon knapp 2 Monate alt. Sie hat im Interview erzählt, um was es da eigentlich geht.
1: It's about a really wonderful first date that I went on. And I just wanted to capture that sort of excitement mixed with like a little bit of anxiety and hope for the future. And whenever I listen to the song, it makes me feel like running around in a city at 1 a.m. And that's exactly what I was going for. So I really love the song.
0: Ja, es geht um

ein erstes wunderschönes Date, was sie hatte. Aufregung, Unsicherheit, aber auch Hoffnung für die Zukunft. Wann immer sie den Song hört, will sie nachts durch die Stadt fahren, mitten um eins oder so. Sie liebt den Song auf jeden Fall sehr doll und wir hören ihn jetzt hier. Olivia Rodrigo mit Drop Dead auf Fritz.

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0: Also sorry, wer sich dazu nicht bewegt, dem kann ich auch nicht mehr helfen. Kent Hodas haben wir gehört auf Fritz von Macklemore an diesem Freitag. Es ist ja auf eine Art auch ein bisschen Feierabendstimmung. Ich bin Lori, Leute. Und die hier haben heute ihre Debüt-EP gedroppt. Blumengarten.
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0: Entschuldigung, ich nehme das Debüt zurück. Eine EP, okay? Es ist nicht die Debüt-EP. Sorry, den besten Leuten passiert so ein Fehler. Radio heißt die ganze Nummer, das passt ja. Und tatsächlich haben Blumengarten ja auch mit Kitsch Creek und Shireen David einen Song zusammen rausgebracht. Der hatte sich ein bisschen gezogen. Der war ja ursprünglich für Anfang des Jahres geplant, für Januar. Da wurden ja auch schon so Song-Snippets auf TikTok übelst gehypt und so weiter. Und dann musste Blumengarten sich aber so ein bisschen intern auf die Aufarbeitung eines Themas im Bandkreis fokussieren. Und deswegen hat sich das Ganze verschoben. Aber da waren dann alle ganz froh, dass der Song doch noch rausgekommen ist und Kitsch Creek, Blumengarten und Shireen David da jetzt zusammen den Erfolg feiern können. 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
1: Spray im Blick, Bäume überm Kopf und ganz viel Musik. 3 Tage lang Konzerte und DJs. Heute startet das Mellow Jam Festival im Mellow Park in Berlin-Köpenick. Headlinerin Dilla bringt ihren Mix aus Indie, Pop und Dancefloor, der Hamburger BOOZ leichtfüßigen Rap mit echten Bars und die Berliner Rap-Crew TZK reißt ab mit ihrer Punk-Attitüde. Dazu DJ-Sets von House über Techno zu Trance und Top Workshops und Streetfood. Los geht's heute 17 Uhr mit dem Mellow Jam im Mellow Park in Köpenick. Wochenendtickets gibt's inklusive Aftershow-Party für um die 45 Euro. Tagestickets für die Konzerte kosten zwischen 15 und 30 Euro.
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2: Genau, 1:30.
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2: Mit Anja Haufe. Opfer von häuslicher Gewalt sollen besser geschützt werden. Das neue Gesetz dafür ist heute durch den Bundesrat gekommen. Neu ist vor allem, dass TäterInnen elektronische Fußfesseln bekommen können, um besser zu kontrollieren, dass sie sich ihren Opfern nicht wieder nähern. Mehr dazu auch von Gabo Hallasch.
7: Die elektronische Fußfessel kann 6 Monate angeordnet werden, aber es ist möglich, das mehrfach zu verlängern. Die Bundesjustizministerin findet das gut und sagt, dass so sogar Leben gerettet werden können. Und deswegen hat Stefanie Hubig ja diese Reform des Gewaltschutzgesetzes vorangetrieben. Da ist die Fußfessel ein Punkt. Es können aber auch Anti-Gewaltkurse angeordnet werden. Und wer gegen Auflagen verstößt, der kann härter bestraft werden mit 3 statt 2 Jahren.
2: Wenn ihr über einen PC zockt, kennt ihr Steam. Über diese Gaming-Plattform kann man ja die meisten PC-Spiele kaufen. Und gegen Steam ermittelt jetzt die Bundesnetzagentur. Da war nämlich auch das Spiel Plantation Simulator im Store, das vielleicht illegal sein könnte. Da konnte man schwarze Menschen versklaven und auspeitschen. Nach krasser Kritik haben die EntwicklerInnen das Spiel selbst gelöscht. Steam könnte also seine Sorgfaltspflicht vernachlässigt haben. Stundenlang warten beim Hausarzt, mehr Blechen für Medikamente und noch mehr Probleme, überhaupt einen Termin zu kriegen. Das befürchten KritikerInnen von der sogenannten Krankenkassenreform der Bundesregierung. Gesundheitsministerin Wagen hat die Sparpläne heute im Bundestag vorgestellt. Und es gab viel Kritik von Grünen, Linken und der AfD daran. Und auch die Bundesländer sagen, wenn das Gesetz so beschlossen wird, wäre das ein krasser Einschnitt in die ärztliche Versorgung von uns allen. Kann auch ein Lebensziel sein, in Brandenburg den Verdienstorden des Landes bekommen. Bekommen gerade 13 Leute in Potsdam von Brandenburgs Ministerpräsident Woidke verliehen. Zum Beispiel Wolfgang Mundil aus Bad Belzig, der sich 30 Jahre ehrenamtlich als Streitschlichter engagiert hat. Oder Annemarie Hensinke aus Potsdam, die sich seit vielen Jahren im Sozialverband Volkssolidarität einsetzt.
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2: Also hier sieht es draußen irgendwie gerade super ungemütlich aus. Ich bleib drin, also es ist windig, es ist wolkig und was ich nicht sehen kann, aber es sind wohl so um die 19 Grad. So viel kriegen wir heute.
8: Auch. Ich muss das jetzt gerade so dir dazu sagen. Also hier bei uns in Potsdam, die sitzt gerade.
2: Ja.
8: Ekelhaft.
2: Wir bleiben drin. Genau, so bleibt's heute auch. Und am Wochenende wird's wechselhaft. Da kommt auch mal die Sonne dazu, aber da kommt auch mal ein Gewitter. Also, keine Ahnung, bereitet euch auf alles vor.
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2: A9 Leipzig Richtung Berlin zwischen Köselitz und Kleinmarzehn 30 Minuten Stau. Westliche A10 Richtung Dreikartenland zwischen Großkreuz und Vöben 20 Minuten Stau. A12 Berlin Richtung Frankfurt oder zwischen Frankfurt West und dem Grenzübergang nach Polen 20 Minuten Stau. Berlin A100 Stadtring Richtung Wedding vor der Baustelle Detmolder Straße die üblichen 10 Minuten Stau ab Kreuz Schöneberg. Und in der Gegenrichtung braucht ihr auch länger zwischen den Dreiecken Charlottenburg und Funkturm und an der Abfahrt Treptow. Auch rund um die Elsenbrücke ist es langsam voll, rund ums Ostkreuz, die Gürtelstraße vor der Frankfurter Allee und die Tresco-Allee Richtung Tierpark. Das soll es aber gewesen sein. Gute Fahrt euch.
8: Danke, Anja.
2: Gerne.
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8: Mit Lori am Freitag und ich sag mal so, spätestens am 21. Juni wäre es schon schön, wenn dann da wirklich wieder der Sommer kommt, weil dann ist ja in Berlin Fête de la Musique. Warst du da schon mal, Anja Hoffe?
2: Ich glaube nicht.
8: Oh, okay, dann hast du was verpasst. Das soll richtig, richtig cool sein. Ich war einmal da, ist schon eine Weile her. Aber jetzt ist es ja in knapp 2 Wochen wieder soweit. Feiern, Musik, tanzen. Und wir sind an diesem Tag auch mit unseren Fritz-Sessions am Start bei der Fête de la Musique im Café Kult auf dem RAW-Gelände. Und Leute, da sind ganz, ganz viele Artists mit dabei. Die spielen ja da alle for free. Wie cool ist es bitte? Und ihr seid da auch dabei. Also checkt auf jeden Fall mal auf fritz.de. Ganz viele sind damit am Start. Unter anderem auch sie hier, Paula Stella. Pretty, pretty lies. Hören wir jetzt von ihr schon mal quasi zur Einstimmung.

Harry Styles, American Girls, hier am Freitag natürlich auf Fritz gehört mit Lori. Und da wird sowas von gefeiert. Nicht nur Geburtstag, sondern auch Release, nämlich von ihr hier.

Sahide, ey Leute, vor knapp 6 Tagen ist sie 16 Jahre alt geworden und jetzt hat sie heute einen richtig fetten Release, nämlich passend dazu ist ihr Song, also sorry, mein Mikrofon, das klatscht die ganze Zeit weg, ich muss das festhalten, vor knapp 6 Tagen ist sie auf jeden Fall 16 geworden und jetzt hat sie quasi diesen Song rausgebracht, Sweet 16, auf Instagram ist alles voll bei ihr, sie schreibt, streamt den Song. Und sie hat ja jetzt im Mai und Juni so ein paar Open Airs gespielt. Und Leute, da kommen noch ein paar mehr Dinger, sage ich euch mal so, wie es ist. In München wird sie noch auftreten nächste Woche. In Schwetzingen, Bonn, Bochum, Timmendorfer Strand. Am 5.9., das ist quasi dann der Abschluss von ihren Open Air Festivals 2026. Also klärt euch da mal noch ein Ticket, wenn ihr da hin wollt. Ne? Wäre mein Tipp an der Stelle. Jetzt hören wir natürlich hier die neue Nummer. Sweet 16. Sahide, heute ganz neu rausgekommen. Jetzt höre ich hier auf Fritz.

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0: Charlie XCX haben wir hier gehört. Am Freitag, Freunde, auf Fritz mit Lori. Und an der Stelle, naja, verabschiede ich mich ins Wochenende, Leute. Es war wunderschön mit euch. Wir hören uns irgendwann wieder. Hab grad meinen Plan nicht im Kopf, was soll ich euch sagen. Wünsche euch ein schönes Wochenende. Gleich hier ist Jule Gang für euch am Start. Und wir machen hier dann weiter noch mit Justin Bieber und Nicki Minaj, Beauty and the Beat. Übergeiler Song. Gebt euch gleich in voller Länge. Bis dann, tschüss.
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4: Hallo Leute, wir haben es 14 Uhr und ich freue mich, dass ihr mit dabei seid, eigentlich wie jeden Tag. Heute vielleicht nochmal ein bisschen mehr, weil für mich ist es heute eine besondere Sendung. Es ist nämlich die vorerst letzte, die ich hier mache auf Fritz. Ihr habt es vielleicht mitbekommen, die Geburtenraten in Deutschland, die sind nicht so dolle, ne? Die ist ganz schön runtergegangen und deswegen dachte ich, eine muss ich ja kümmern und ich werde jetzt mal ein Baby kriegen in ein paar Wochen. Ja, aber die nächsten 4 Stunden, die können wir nochmal miteinander verbringen und gucken gleich erstmal zum Start auf das neue FIFA-Videospiel. Das ist gestern Abend erschienen auf Netflix und an der Stelle verstehe ich eigentlich auch schon nichts mehr. Zocken bei Netflix, wie soll das gehen? Zum Glück haben wir ja unseren Gamechecker Benevenk, der weiß mehr und sagt uns außerdem, ob dieses Spiel denn was kann oder nicht.
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0: Fernseher mit deinem Handy. Linker Daumen steuert die Richtung, mit dem rechten Daumen machst du Wischbewegungen, um deinem Spieler Befehle zu geben, passen, schießen, grätschen. Und dieses Prinzip ist echt das Einzige, was ich an diesem Game richtig gut finde. So geht nämlich auch Multiplayer mit bis zu 4 Leuten.
1: Okay, also du brauchst ein Handy, sitzt dann aber eben vor der Glotze mit deinem Netflix angeschmissen. Dann leg doch mal los, was ist alles verbesserungswürdig?
0: Ja, also die Grafik ist echt mies. Die Spielermodelle sehen kacke aus. Die Steuerung hakt, die Spieler bleiben manchmal einfach stehen. Es ist stinkeinfach, du kannst einfach nur geradeaus über den Platz dribbeln, am 16er schießen und triffst das Tor immer.
1: Ist eigentlich ganz geil.
0: Und dann gibt's da noch die Kommentatoren.
2: Mit der Flanke kann jemand den Kopf reinhalten. Geht dazwischen. Aber Deutschland.
0: Ja, Deutschland. So ist der Kommentar. Es klingt total verhackstückelt. Ich habe daran nichts geschnitten. Das ist einfach so im Spiel. Wie so eine Computerstimme aus den 90ern. Das Game ist insgesamt echt mies, aber die EntwicklerInnen wollen es updaten. Vielleicht wird es ja demnächst irgendwie besser.
1: Ja, da scheinen sie einiges zu tun zu haben. Noch ist das Spiel in der Beta-Version draußen. FIFA World Cup Launch Edition gibt es auf Netflix ohne Extrakosten. Davon hat uns Bene erzählt. Danke dir.
0: Gerne.
1: Und jetzt?

0: mit Homebreaker hier auf Fritz um 14.13 Uhr. Und Leute, wenn ich gewusst hätte, was ihr für süße Nachrichten schreiben könnt, dann hätte ich doch schon viel früher ein Kind bekommen. Ist heute meine letzte Sendung vorerst. Antonia Kienast, ja. Redakteurin dieser Sendung, ist auch schon am Weinen den ganzen Tag.
1: Den ganzen Tag.
0: Ja, aber hier kam schon einiges rein, ne, in der Studio-Message.
1: Ja, ganz niedlich. Hamza hat geschrieben, herzlichen Glückwunsch.
0: Danke, Hamza.
1: Thomas schreibt, dann wünsche ich viel Glück bei der Geburt und alles Gute.
0: Auch wichtig. Danke,
1: auch
0: Thomas.
1: Glückwünsche von Hannes kommen und eine schöne Zeit wünscht er dir und deinem Baby. Anja auch, liebe Jule, alles Liebe für dich und dein Baby. Genieße die Elternzeit und sie freut sich sehr, wenn du danach zurückkommst.
0: Das ist auch der Plan, Anja. Mhm. Also sei unbesorgt. Und ansonsten freue ich mich aber auch, dass ihr so aktiv seid in der Studio-Message, weil ich brauche danach definitiv auch noch eure Hilfe.
1: Ja.
0: Was soll ich sagen? Das Kind hat noch keinen Namen und das ist ja ungünstig für so ein Leben. Und
1: das
0: deswegen
1: ist schwierig, so ohne
0: könnt ihr euch da vielleicht schon mal bereithalten. In einer halben Stunde würde ich euch da nochmal nach ein paar Tipps fragen. Nach ein paar Ideen.
1: Ja.
0: So, jetzt gibt's aber erstmal hier Haven auf Fritz mit I Run.

0: Hier ist Fritz, 14.16 Uhr, Tagchen, schönen Freitag euch Leute. Und ja, er ist aufgewachsen in einem kleinen Dorf an der Ostsee, Dominik Harz. Bekannt geworden ist er ein bisschen durch diesen Track.
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0: 2020 hat er den rausgebracht, Klimper, Klimper. Seitdem war ich Fan und freue mich jetzt auch über seinen neuesten Song. Alles geht vorbei, hören wir jetzt auch gleich. Aber für euch noch zur Info, wenn ihr Bock habt, Dominik Harz mal live zu erleben. Er kommt nach Berlin, spielt hier am 28. November im Astra Kulturhaus.
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0: mit Houdini. Und man kann sich anders sagen, viele fühlen sich wirklich bestens unterhalten, wenn 22 Männer 90 Minuten im Ball hinterherlaufen. Ich zum Beispiel, muss ich zugeben. Und damit stehen uns jetzt mit der WM wirklich ein paar gute Wochen bevor. Dann gibt's aber auch noch Sally aus der Fritz-Frühschicht und die interessiert sich vor allem für alles, was neben dem Platz passiert.
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3: Hola, mi gente, was geht? Endlich ist sie gestartet, die WM mit großem Eröffnungsfeier, Brimborium und dem ersten Spiel Mexiko gegen Südafrika. Und da gab's gestern schon das musikalische Highlight schlechthin. Nein, ich meine nicht Shakira. Ich meine auch nicht Jay Bowen. Und auch nicht Andrea Bocelli.
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3: Das musikalische Highlight, von dem ich spreche, haben vielleicht nicht alle von euch mitbekommen. Aber Fußball, Gott sei Dank, haben wir alle das Glück, dieses Highlight vielleicht nochmal erleben zu können. Denn ich spreche von der Torhymne von Mexiko. Wie die reingeht, Leute, hört mal bitte, Major Tom, völlig losgelöst, could never, damit hätten die mal eröffnen sollen. Hier nochmal, Achtung, gute Laune, in 3, 2, 1 und... Das hat mir gute Laune gemacht. Spiel war übrigens überwiegend langweilig, gab mehr rote Karten als Tore, nämlich 3, 2 Tore, beide von Mexiko. Vielen Dank, bis bald.
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2: 14:29 Uhr, gleich 14:30 Uhr.
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2: Mit Anja Hause. Menschen in Deutschland besser vor häuslicher Gewalt schützen. Das will die Bundesregierung und das Gesetz dazu ist heute durch den Bundesrat gekommen. Damit wird es wahrscheinlich bald in Kraft treten. Was neu ist, erklärt Jona Pencik.
3: Deutschland folgt dem Vorbild Spaniens. Da gilt nämlich schon ein ähnliches Gesetz. In Zukunft können GewalttäterInnen eine elektronische Fußfessel tragen müssen. Über die kann dann kontrolliert werden, ob die sich ihrem Opfer, ihrer Ex-Freundin zum Beispiel, wieder nähern, obwohl ihnen das verboten wurde. Die Gewaltopfer bekommen ein Gerät, das in so einem Fall Alarm schlägt. Außerdem sollen TäterInnen verpflichtend an Antigewaltkursen teilnehmen und die Strafen werden erhöht.
2: Seit Mitternacht gibt's in der EU neue, strengere Asylregeln. GEAS heißen die. Asylsuchende sollen so Schnellverfahren bekommen, beispielsweise in Zentren an Flughäfen. Zusätzlich sollen abgelehnte Menschen schneller abgeschoben werden. Gibt auch Kritik an diesen neuen Regeln, zum Beispiel von Flüchtlingsorganisationen. Warum, erklärt Bianca Schwarz.
4: Sie machen sich insbesondere Sorgen um Kinderrechte. Kinder dürfen eigentlich nicht in Haft genommen werden. Sie haben außerdem ein Recht auf Bildung. Kinder dürfen aber laut GEAS in den Lagern, an den Flughäfen zum Beispiel, festgehalten werden. Und das widerspricht den Kinderrechten auf Schutz, Bildung und Gesundheit. Festgehalten heißt in dem Sinne auch nicht inhaftiert. Sie können nicht in die EU einreisen, aber sie könnten in ein anderes Land gehen. Allerdings gehen sie, dann wird auch ihr Asylverfahren beendet.
2: Gerade läuft noch die UN-Klimakonferenz in Bonn und die Bundesregierung ist bis jetzt über die Ergebnisse zufrieden, sind sich nämlich schon mal viele einig, dass man in Zukunft mehr auf Strom setzen sollte, also zum Beispiel auf Elektromotoren statt auf welche, die mit Benzin laufen. Die Umweltorganisation WWF findet es auch gut, sagt aber auch, dann muss der Strom dafür auch aus erneuerbaren Energien kommen. Wer keinen Bock mehr hat auf News von dem Wahlweibchen, das Timmy genannt wurde, muss jetzt mal 30 Sekunden weghören. Heute wurden die Daten von dem Peilsender an dem Buckelwal öffentlich gemacht. Offensichtlich schwamm das Tier nach seiner Freisetzung noch rund 200 Kilometer wieder Richtung Ostsee, wo es ja vorher schon wochenlang festgesteckt hatte. Wahrscheinlich so nach 4 Tagen hatte es keine Kraft mehr und starb. ExpertInnen hatten davon abgeraten, Timmy ins tiefere Wasser zu bringen, aber eine private Initiative hatte es dann doch gemacht.
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2: Ich glaube, das Wetter ist auch traurig heute, dass Julis letzter Tag ist. Es bleibt grau und nieselig, maximal 19 Grad. Ja, ihr wisst, wie es läuft. Macht euch einen Tee, Kürbissuppe, ein paar Kerzen an.
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2: A9 Leipzig Richtung Berlin zwischen Köselitz und Kleinmarzens 15 Minuten Stau. A10 nördlicher Berliner Ring Richtung Dreikafelland zwischen Mühlenbeck und Birkenwerder ist Öl ausgelaufen. A10 westlicher Berliner Ring Richtung Dreikafelland zwischen Großkreuz und Föben 20 Minuten Stau. A12 Berlin Richtung Frankfurt-Oder zwischen Frankfurt-West und Polen braucht ihr 20 Minuten länger. Vorsicht auf der A13 Berlin Richtung Dresden zwischen Freiwalde und Duben liegen Reifenteile auf der Fahrbahn. Vorsicht außerdem auf der A13 Dresden Richtung Berlin zwischen Rago und Schönefelder Kreuz liegt eine Schaufel auf der Beschleunigungsspur. B158 Blumberger Chaussee zwischen Ahrensfelde und A10 Hohenschönhausen ist die Straße nach dem Unfall gerade in beiden Richtungen gesperrt. Berlin A111 stadtauswärts zwischen Tunnelforst am Tegel und Beilschlag-Tunnel blockiert ein Fahrzeug die rechte Spur, deswegen 40 Minuten Verzögerung Stau ab Seidelstraße. Das war's. Gute Fahrt euch.
5: Danke Anja Hause.
2: Gerne.
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5: Ja, und um 14.33 Uhr machen wir jetzt erstmal weiter mit Zartmann, der weiterhin davon träumt, aufgetaut zu werden.

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1: Tachchen, Tachchen, hier ist Fritz und ich dachte mir an meinem vorerst letzten Arbeitstag heute hier bei Fritz, dass ich die Studio-Message mal ganz egoistisch für meine privat-persönlichen Zwecke nutze, indem ich euch frage, wie ich mein ungeborenes Kind nennen könnte. Das kommt nämlich schon in ein paar Wochen und würde sich bestimmt freuen, wenn es irgendwie auch angesprochen werden könnte.
2: Vor allem in den ersten Tagen ist das ganz wichtig.
1: Antonia Kinas, Redakteurin dieser Sendung. Das hatte ich ja vorhin schon angekündigt.
2: Ja.
1: Und daraufhin hat sich schon Heiko gemeldet, übers Telefon sogar.
2: Ja. Heiko hat
1: Danke, Heiko, für direkt, die Mitarbeit. Ja.
2: Ja, er hat direkt reingeklingelt und dann bin ich rangegangen. Und dann sagt Heiko zu mir, ja, also wenn es ein Mädchen wird, und ich gehe davon aus, dass es ein Mädchen wird, ja, dann Alina. Weißt du, okay, ja, dann haben wir es doch eigentlich.
1: Für Heiko war die Sache so klar. Es gibt ein Problem, Heiko. Ja. Ich bin begeistert von dem Vorschlag und auch von deiner, sag ich mal, Überzeugung.
2: Ja.
1: Es wird ein Junge.
2: Scheiße.
1: Es wird ein Junge und ja, da wäre ich dann doch nicht bei Alina.
2: Sonst hätten wir es jetzt gehabt.
1: Sonst wäre das Ding jetzt eigentlich geritzt gewesen und genauso habe ich mir es vorgestellt, dass es so einfach doch sein kann. Leute, jetzt seid ihr dran in der Studio-Message. Habt ihr eine Idee für einen Namen, für einen schönen Namen? Kam schon einer rein von Aje.
2: Mhm. Und zwar Fiete.
1: Fiete.
2: Ja, Norddeutsch.
1: Ah ja, das stimmt. Mhm. Fiete ist auch irgendwie gerade so ein kleines Ding, das habe ich auch schon so auf Insta-Namenslisten herausfinden können. Ich finde es ganz süß, muss ich sagen.
2: Schon süß.
1: Und Hamza bringt natürlich das naheliegende.
2: Na, Fritzchen.
1: Fritzchen, ja.
2: Fritz Junior.
1: Ich glaube, da würden die Leute hier auf der Arbeit lästern über mich, wenn ich Fritzchen machen würde.
2: Ja.
1: Wäre ein bisschen
2: heißen
1: zu arbeitsverbunden.
2: Fritzkinder heißen schon Fritz.
1: Richtig.
2: Das machen ja alle.
1: Das ist ja der Gag, ist auserzählt.
2: Verwirrung.
1: Ja, also für weitere Ideen, Leute, haltet euch nicht zurück. Die Studio-Message, die ist offen. Jetzt alle Farben. Und René Miller mit One Talk.

0: Manchmal stelle ich mir vor, ich hätte voll viele Muskeln.
1: Wie so ein Bodybuilder?
0: Naja, ich stell's mir ja nur so vor.
1: Also mehr wie so ein Body-Einbilder.
0: Ja.

0: Sie ja hier auf Fritz mit, ach, mit diesem Titel, den ich nicht richtig aussprechen kann, Antonia, kannst du es machen?
1: Chandelier.
0: Chandelier war es, genau, richtig. Hey Leute, so, wie soll ich mein Kind nennen? Das ist die Frage der Stunde. Und Sarah hat jetzt geschrieben in der Studio-Message, Günther Alois.
1: Mit Bindestrich, ist wichtig.
0: Mit Bindestrich, Günther Alois. Danke, Sarah. Wir sind ja noch im freien Brainstorming. Ich nehme das mal mit, aber hab's registriert. Mhm. Antonia, was kam noch so?
1: Ja, Mitchell hat geschrieben, wie wäre es mit Oscar, findet er sehr toll.
0: Es gibt schon süß. So viele. Es ist super süß irgendwie, aber es ist auch sehr viel Oscar aktuell.
1: Viele das kleine Oscar.
0: Schwierig, ja. Aber sonst niedlich. Ja. Warum sind schon alle anderen darauf gekommen? Verstehe ich nicht.
1: Absolut.
0: So, dann haben wir hier von Lars noch den Vorschlag Alvin. Und da hat sich hier auch gerade zwischen Antonia und mir gezeigt, wie unterschiedlich Namen wirken können, weil ich war begeistert und du hingegen hast sofort gelacht.
1: Ich musste sofort lachen, weil ich muss dabei immer an Alvin und die Chipmunks denken, an diesen Film mit diesen kleinen Streifenhörnchen, die singen und die singen ja auch, die reden ja so wie auf Autotune.
0: Ja.
1: Und es kann natürlich sein, wenn du das Kind Alvin nennst, dass das dann auch immer auf Autotune spricht. Das Risiko ist dann immer da.
0: Ist ja okay, mein Gott, der soll sich da frei entfalten können. Alvin hieß mein Urgroßvater und ich finde den Namen auch richtig schön, aber ich kann es ja nicht alleine entscheiden, Leute. Da hat ja noch eine andere Person mitzureden und die findet Alvin wiederum nicht so cool. So, deswegen gut, dass wir hier noch weitere Vorschläge haben. Ach, guck mal, Laura hingegen, die hatte eher so eine Art Warnung, möchte ich es interpretieren. Sie schreibt, Leon, Liam und Elias sind übrigens die neuen Kevins. Erfahrung als Lehrerin.
1: Kann ich mir irgendwie sehr gut vorstellen.
0: Okay, das habe ich jetzt auch schon mal registriert. Vielen Dank, Leute, und gerne weiterher mit euren Vorschlägen. Ich bin ein bisschen lost. Stormzy jetzt auf Fritz.

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2: Spree im Blick, Bäume überm Kopf und ganz viel Musik. 3 Tage lang Konzerte und DJs. Heute startet das Mellow Jam Festival im Mellow Park in Berlin-Köpenick. Headlinerin Dilla bringt ihren Mix aus Indie, Pop und Dancefloor, der Hamburger B-Doppel-O-Z leichtfüßigen Rap mit echten Bars und die Berliner Rap-Crew TZK reißt ab mit ihrer Punk-Attitüde. Dazu DJ-Sets von House über Techno zu Trance und Top Workshops und Street Food. Los geht's heute 17 Uhr mit dem Mellow Jam im Mellow Park in Köpenick. Wochenendtickets gibt's inklusive Aftershow-Party für um die 45 Euro. Tagestickets für die Konzerte kosten zwischen 15 und 30 Euro.
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21: Hi, hi, es ist 15 Uhr.
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21: Und da gucken wir auf die A9 Leipzig Richtung Berlin. Zwischen Köselitz und Kleinmarzehns steht ihr 15 Minuten im Stau. Dann A10 südlicher Berliner Ring Richtung Dreieck Spreeau. Zwischen Genshagen und Rangsdorf, da gibt es Behinderungen nach einem Unfall. Außerdem A10 nördlicher Berliner Ring Richtung Dreieck Havelland. Zwischen Mühlenbeck und Birkenwerder, da ist Öl ausgelaufen. Dann nochmal A10 westlicher Berliner Ring Richtung Dreieck Havelland. Zwischen Großkreuz und Vöben, da dauert es an der Baustelle 20 Minuten länger. Gucken wir auf die A12 Berlin Richtung Frankfurt-Oder. Zwischen Frankfurt-West und Polen braucht ihr 60 Minuten Geduld. Und Vorsicht auch auf der A13 Berlin Richtung Dresden zwischen Freiwalde und Duben. Da liegen Reifenteile auf der Fahrbahn. B158 Blumberger Chaussee zwischen Ahrensfelde und der A10 Hohenschönhausen ist die Straße nach einem Unfall in beiden Richtungen gesperrt. Und wir kommen noch zum Stadtverkehr Berlin. Da gibt es gar nicht so viel zu vermelden. A111 zwischen Tunnel Forst am Tegel und Beischlagtunnel. Da blockiert aber ein liegengebliebenes Fahrzeug die rechte Spur und es gibt Stau ab Seidelstraße mit etwa 40 Minuten Verzögerung. Gute Fahrt euch, kommt gut an.
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21: Das waren meine vorvorletzten Verkehrsmeldungen für eine ganz schön lange Zeit. Hey Leute, toll, dass ihr dabei seid. Ist meine letzte Sendung vor der Babypause. Baby kommt in gar nicht mehr allzu langer Zeit, hat aber noch keinen Namen. Ja. Toll, dass ihr da weiterhelft mit euren Ideen in der Studio-Message. Und Antonia, Janni hat auch geschrieben in der Studio-Message und Janni war ganz kreativ.
23: Das war wirklich kreative Höchstleistung. Janni hat vorgeschlagen, Janni.
21: Ja, Es ist natürlich ein neuer Ansatz, dass ich auch einfach überlegen könnte, wer ist mein Lieblings-Fritz-Hörer und benenne das Kind dann nach meinem Lieblings-Fritz-Hörer. Ja. Stelle aber fest, ich mag euch ja alle so doll und es werden so viele Namen. Das können wir schon mal nicht
23: machen. Langer Doppelname dann.
21: Ja.
23: Doppel-Dreifachname oder so.
21: Deswegen gern weiter Vorschläge in die Studio-Message.

0: Hier ist Fritz und Mann, ey, jetzt hätte man mir wirklich mal vorher sagen können, dass es so schwer ist, Namen zu finden für ein Kind. Also ich bekomme einen Jungen demnächst. Mhm. Und Namen sind ja so besetzt oft. Oder ja. Man kann sich mit der Person, mit der man sich einigen muss, auf einen Namen vielleicht nicht einigen. Oder der Bruder heißt vielleicht so, weil jetzt kam hier zum Beispiel der Vorschlag rein, Johannes. Und das ist jetzt zum Beispiel zufällig schon mein Bruder, fällt damit auch raus.
1: Ärgerlich.
0: Ärgerlich.
1: Ja, aber guck mal, es schreiben ja auch Leute, was du nicht machen solltest, wie Laura vorhin, die dann sagt, Leon, Liam und Elias sind die neuen Kevins.
0: Das ist ihre Erfahrung als Lehrerin, genau. Hat sie gesagt. Ne? Daraufhin hat sich jetzt wiederum unser Hörer Sven reingemeldet und nimmt ein bisschen Bezug auf genau diese Nachricht.
2: Hey, liebe Fritzen, hier ist Sven, quasi der Kevin aus den 80ern und 90ern. Ja, meine Söhne heißen Elias, also quasi auch ein Kevin. Und der zweite, der heißt Bruno. Und jetzt der quasi frische, neue, ist Benno. Ja, vielleicht ist ja da was für euch dabei. Ich wünsche euch ein schönes Wochenende.
0: Danke für deine Nachricht, Sven, auf jeden Fall. Ich nenne es einfach Sven. Sven ist mir einfach sympathisch.
1: Sven.
0: So. Ja, Bruno fällt ein bisschen raus, weil wir sind vorbelastet mit Bruno Dietl hier, unserem Kollegen, ja. Ne? Das ist ja. Irgendwie besetzt.
1: Der materialisiert sich dann immer, wenn man Bruno sagt.
0: Dieser und Name. Wirklich. Benno finde ich extrem süß.
1: Finde ich auch süß.
0: Nehme ich auf jeden Fall mal auf. Danke, danke, Sven.
1: Alternativ hat sonst René noch vorgeschlagen, er findet, die Herberts sind langsam ein bisschen am Aussterben.
0: Die Herberts?
1: Herbert, könnte man auch mal drüber nachdenken.
0: Hätte man wahrscheinlich ein relativ Alleinstellungsmerkmal auf dem Spielplatz.
1: Auf jeden Fall.
0: Aber wer weiß, es kommen ja auch die ganz alten Namen wieder.
1: Genau. Und eine ganz andere Alternative hat Markus gemacht. Das sind immer sehr viele Namen.
0: Mhm.
1: Er schreibt, meine Söhne haben die schönsten Namen. Sie heißen Dwayne William Finley und Arvid Matthew Sloan.
0: Könnte ich mir halt
1: vielleicht
0: allein
1: ist
0: schon
1: was
0: nicht,
1: dabei.
0: Ich könnte es mir schon nicht merken.
1: Ja,
0: das ist so. Das, da bin ich, glaube ich, zu einfach gestrickt.
1: Ja.
0: Da bin ich, glaube ich, zu einfach gestrickt. Aber vielen Dank schon mal bis hierhin, liebe Leute. Zara Larsson. Ah, nee, es wird ein Junge. Ich wollte gerade sagen, kann ich auch so nennen. Passt nicht.

0: Hymne der deutschen Nationalmannschaft. Bund und JBS nie allein. Und ja, Mexiko hat gestern Abend das erste Tor der WM geschossen.
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0: Und damit hat Mexiko dann am Ende des Eröffnungsspiels 2-0 gegen Südafrika gewonnen. Und ein paar von euch haben das bei unserem Fritz Public Viewing Spot im Cassiopeia Sommergarten in Friedrichshain gefeiert. Wir gönnen euch ja die ganze WM über beste Front Row Plätze vor der Leinwand und auch noch eine Runde Free Drinks auf den Nacken vom Cassiopeia. Und Charlotte, die war gestern zum ersten Mal da und direkt auch Fan von der Location.
2: Das ist das coolste Public Viewing, wo wir jemals waren, weil cooler als Fanmeile, weil die Leute sind ein bisschen cooler, es ist ein bisschen offener. Man hat das Gefühl, es ist so, die Gemeinschaft ist ein bisschen stärker, vor allem, weil man auch das Gefühl hat, hier sieht man die Leute, man ist halt näher zusammen so. Und das ist irgendwie, macht es irgendwie ganz schön besonders.
0: Trifft sich auch gut, dass Charlotte so begeistert war, weil eine Fanmeile gibt's ja dieses Jahr gar nicht. Das beste Public Viewing, sagt sie, zu unserem Fritz Public Viewing im Cassiopeia auf dem RAW-Gelände. Und das war ja auch erst der Start. 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

0: Bruno Mars, hier ist Fritz. Und was geht eigentlich auf diesem RAW-Gelände? Also wirklich viel. Da befindet sich jetzt unser Fritz Public Viewing Hotspot im Cassiopeia Sommergarten. Glückwunsch und Grüße gehen raus an Stefanie. Die hat sich da gerade Plätze heute Abend vor der Leinwand gesaved und eine Runde Free Drinks. Und dann gucken wir jetzt schon mal ein bisschen nach vorne. Übernächsten Sonntag am 21. Juni, da gibt's dann die Fête de la Musique, also überall in Berlin. Aber am 21. Juni, da gibt's eben zur Fête auch noch eine besondere Ausgabe von unseren Fritz-Sessions. Wir wollen mit euch feiern von 14 bis 20 Uhr vorm Café Kult. 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Wir hören Antje Schomaker jetzt schon mal mit Mascara.
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0: Hier ist Fritz und ja, in wenigen Stunden könnte es einfach den ersten Billionär der Welt geben. Und das ist ja wahnsinnig viel Geld, ne? 1 Million mal 1 Million muss man erstmal haben. Wer könnte das sein? Elon Musk. Und warum? Weil sein Unternehmen SpaceX heute an die Börse geht und das mit dem größten Börsenlaunch jemals. Und da begrüße ich erstmal unseren Finanzkollegen Stefan Wolf. Hallo Stefan.
1: Hallo.
0: Sag mal, warum wird dieser Launch da heute so groß an der Börse?
1: Ja, das wird erstens so groß, weil das Unternehmen so groß ist. Das erreicht ja einen Börsenwert von knapp 1,8 Billionen US-Dollar. Und davon werden ja nur Aktien verkauft im Wert von 25 Milliarden. Und das reicht trotzdem, dass es der größte Börsengang aller Zeiten wird. Also das ist schon allein die Größe, die da zählt. Und dann ist da natürlich nicht nur jede Menge Science-Fiction drin, sondern ganz viel Fantasie, weil in diesem SpaceX-Konzern steckt auch jede Menge KI, also künstliche Intelligenz. Und da hofft man schlicht und ergreifend, dass sich dieser Hype weiter fortsetzt und dass dann auch quasi sich die Tür öffnet für andere Börsengänge.
0: Du hast ja gerade schon gesagt, da steckt Science Fiction drin. Ich meine, SpaceX kennen wir ja vor allem wahrscheinlich, wenn überhaupt, durch Elon Musks Idee zum Mars zu fliegen. Aber das ist noch nicht passiert und so richtig Geld verdient hat SpaceX auch noch nicht. Warum wollen da jetzt so viele Menschen ihr Geld rein investieren?
1: Ja, weil SpaceX bei ganz verschiedenen Projekten mitmischt, zum Beispiel bei dem Satellitennetzwerk Starlink. Und da hofft man dann doch, dass das in naher Zukunft mal Gewinne abwerfen wird, was noch nicht der Fall ist. Also SpaceX hat in den ersten 3 Monaten dieses Jahres Milliardenverluste eingefahren, die deutlich höher ausgefallen sind als die eigentlichen Geschäfte, die man gemacht hat, also die Umsätze. Mhm. Von daher ist da wirklich sehr, sehr viel Fantasie drin.
0: Jetzt in wenigen Minuten ist es dann soweit, dann öffnet die Börse in New York um 9.30 Uhr dort vor Ort. Kann es also wirklich sein, dass Elon Musk dann gleich Billionär sein wird?
1: Das ist er so gut wie schon, muss man sagen, denn der Preis steht ja fest für die Aktien. Man hat 555 Millionen Aktien verkauft zum Preis von $135 je Papier. Und damit kommt dieser Wert von 75 Milliarden zustande. Und das bedeutet de facto, mit allem, was er so besitzt und hat, ist er Billionär.
0: Wahnsinn. Danke, dass du das Ganze für uns mal ein bisschen aufgedröselt hast. Stefan Wolf aus der Finanzredaktion.

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2: Es ist 15.30 Uhr, halb vier.
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3: Opfer von häuslicher Gewalt, die sollen besser geschützt werden. Das neue Gesetz dafür, das ist heute durch den Bundesrat gekommen. Neu ist vor allem, dass TäterInnen elektronische Fußfesseln bekommen können, um besser zu kontrollieren, dass sie sich ihren Opfern nicht wieder nähern. Mehr dazu von Gabor Hallasch.
4: Die elektronische Fußfessel kann 6 Monate angeordnet werden, aber es ist möglich, das mehrfach zu verlängern. Die Bundesjustizministerin findet das gut und sagt, dass so sogar Leben gerettet werden können. Und deswegen hat Stefanie Hubig ja diese Reform des Gewaltschutzgesetzes vorangetrieben. Da ist die Fußfessel ein Punkt. Es können aber auch Anti-Gewaltkurse angeordnet werden. Und wer gegen Auflagen verstößt, der kann härter bestraft werden mit 3 statt 2 Jahren.
3: Ich habe eine Frage für euch. Kann KI in Firmen AkademikerInnen ersetzen? Also ein bisschen konkreter, kann jemand ohne Hochschulabschluss bald mit Hilfe von KI den gleichen Job machen? Das wurden auch 3000 Firmen in Deutschland gefragt und jede fünfte sagt sogar ja. Die Mehrheit sagt aber nein. Die Umfrage, die hat das IFO-Institut gemacht und laut ihren Ergebnissen sehen besonders viele Firmen aus der Handelsbranche die Möglichkeit, weniger AkademikerInnen einzustellen und mehr KI zu nutzen. Da freut sich auch Bundesumweltminister Schneider. Seit etwa einem Monat gibt's ein neues Förderprogramm für E-Autos und das kommt offenbar gut an. In den ersten 3 Wochen gab's schon mehr als 50.000 Anträge, sagte Schneider zur dpa. Und er hat auch erklärt, dass das vor allem bei Leuten ankommt, die weniger Geld haben. Die kriegen nämlich auch mehr Förderung. Er sagt, es gäbe immer bessere Autos, mehr Ladesäulen und auch günstigere Modelle. Ja, vor dieser Meldung möchte ich schon fast sagen, bitte nicht nachmachen. Die Polizei, die hat auf der A11 in Barnim eine Autofahrerin gestoppt. Die war stark betrunken, hatte fast 4 Promille Intus. Und dazu soll sie auch noch Drogen genommen haben, sagt die Polizei. Bei einem entsprechenden Schnelltest gab es ein positives Ergebnis. Ein Zeuge hatte die Polizei gerufen. Ihm war die Frau an der Anschlussstelle Lanke aufgefallen, weil sie, Zitat, einen unsicheren Fahrstil hatte.
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3: Ja, der Sommer, der macht gerade das, was ich auch gern machen würde, nämlich Pause. Deswegen aktuell eher Regen und Wolken bei höchstens 18 Grad. Und morgen, übermorgen kann auch ähnlich mild sein. Die Sonne kommt aber ein bisschen öfter raus, kann aber tatsächlich auch wieder regnen und sogar auch gewittern.
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3: Ja, Feierabendverkehr fängt an, deswegen A9 Leipzig Richtung Berlin. Zwischen Köselitz und Kleinmarzehn steht er gerade eine Viertelstunde im Stau. Dann A10 südlicher Berliner Ring Richtung Dreieck Spreeau. Zwischen Rangsdorf und König Wusterhausen da gerade 20 Minuten länger. A10 westlicher Berliner Ring Richtung Dreieck Havelland zwischen Großkreuz und Vöben gerade 20 Minuten länger. A12 Berlin Richtung Frankfurt oder zwischen Mülrose und Polen da eine 30 Minuten länger. B158 Blumberger Chaussee zwischen Ahrensfelde und der A10, da ist die Straße nach einem Unfall in beiden Richtungen gesperrt. Dann gucken wir nach Berlin im weiteren Verlauf Richtung Wedding. Von der A100 gehe ich mal von aus, steht hier nämlich nicht. Bei der Baustelle Detmolder Straße dauert ab Kreuz Schöneberg etwa 10 Minuten länger. Und in der Gegenrichtung braucht ihr zwischen den Dreieck Charlottenburg und Funkturm sowie an der Abfahrt Treptow. Voll ist es gerade auch noch rund um die Elsenbrücke und das Ostkreuz und auf der Treskoalle Richtung Tierpark. Und ich habe nochmal nachgeguckt. Es ist die A100-Stadt Richtung Wedding, weil der Dritzer Tunnel ist gesperrt. Die Höhenkontrolle wurde ausgelöst. Ich weiß nicht, warum die Verkehrsredaktion das nicht reingeschrieben
2: hat. Danke aber für deinen Einsatz, Jona.
3: Ja, immer wieder gerne. Gute Fahrt euch.
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2: Ja, es ist Freitag, falls ihr das noch nicht mitbekommen habt. Und es bedeutet, falls ihr das noch nicht wusstet, das Wochenende steht vor der Tür.

0: Hier ist Fritz um gleich 20 vor 4. Und ja, liebe Leute, ich melde mich mit dieser Sendung heute erstmal für ein Weilchen ab bei euch. Über das Radio sieht man es mir jetzt nicht so an, aber ich bekomme demnächst ein Kind. Und nicht nur ihr werdet mich schmerzlich vermissen, sondern sicherlich auch der Edeka hier in Potsdam-Babelsberg, weil ich da ja fast jeden Tag in meiner Mittagspause rumhänge. Und deswegen war mir klar, dass ich mich auch da heute einmal offiziell abmelden sollte. Deswegen habe ich vorhin da einfach mal durchgeklingelt.
1: Edeka Müller, Müller, schönen Tag.
0: Ja, hallo, Tachchen, hier ist Jule. Ich arbeite bei euch um die Ecke bei Fritz und ich wollte eigentlich nur Bescheid sagen, dass ich jetzt erstmal nicht mehr kommen werde, weil ich mache eine längere Pause und sonst eigentlich immer 12 Uhr ungefähr bin ich bei euch aufgeschlagen zum Mittagessen, ne? Also war ich gerne beim Bäcker eigentlich, habe mir da meistens so einen Putenlaugenzopf gekauft und 2 bis 3 Quarkbällchen meistens und ja, also dann müsst ihr vielleicht jetzt auch nicht mehr so viel produzieren an der Stelle, dachte ich mir.
1: Okay, gebe ich gerne weiter die Information vorne zu den Damen und Herren da vorne.
0: Klar. Okay, cool, das ist total
1: alles
0: gut.
1: Klar.
0: Ja,
1: gut.
0: Ansonsten sehen wir uns dann irgendwann mal wieder, ne? Wenn ich dann wieder zurückkomme, dann würde ich auch wieder vorbeikommen, dann kann ich aber nochmal Bescheid sagen.
1: Genau, so machen wir es.
0: Okay, cool.
1: Alles klar, bis dann, schönes Wochenende, ja?
0: Ist es nicht beeindruckend? Was für ein Kundenservice. Also Edeka Potsdam-Babelsberg, 10 von 10 kann ich nur empfehlen. Da wird man als Kundin noch ernst genommen. Hat mir auch wirklich sehr gut gefallen, dass er meinte, ja, ich gebe die Information weiter. Es scheint eine große Relevanz zu haben für diesen Laden. Das habe ich gespürt und es hat sich mit meinem Anruf einfach nur bestätigt.

0: Also meine Freundin hat neulich gesagt, ich soll bloß nie in ihr Handy kicken. Wegen Vertrauen und so.
1: Nee, ne?
0: Hab ich natürlich trotzdem gemacht. Und was find ich da?
1: Na was?
0: Ein Akku, eine SIM-Karte und eine 32er Speicherkarte.
1: Nee.
0: Ich glaube, es hackt.
1: Genau.
0: Na, warte, Fräulein.

von Tampa City, gehört hier auf Fritz. Kommen wir jetzt zu Lilith. Sie ist eine ganz neue Newcomerin, macht Musik seit Anfang des Jahres, beziehungsweise da hat sie ihre Debütsingle rausgebracht für dich. Die Rede ist von Lilith. Na gut, wir gehen rein, schreibt sie auch auf ihren Social Media Kanälen. Also sie ist ready, hat jetzt auch schon einen weiteren Song gedroppt, den wir jetzt hören. Also lass ich es los, heißt er. Und damit möchte sie uns einen kleinen Reminder geben, mehr an uns selbst zu glauben und uns etwas zu trauen. Okay, Lilith, danke dir.

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1: 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Balkan Sounds, queere Community und ein Dancefloor, der schwitzt. Das geht heute in Berlin Wedding. Die Merak Club Night im Club Panke feiert Berlins erste Balkan Queer Plus Club Nacht. DJs direkt aus den Balkanstaaten und der Diaspora spinnen die ganze Nacht. 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Die Merak Club Night im Club Panke im Wedding startet 22 Uhr und rein kommt ihr für 15 Euro.
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3: Es ist kurz vor 16 Uhr.
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3: Gucken wir auf die A10, auf den westlichen Berliner Ring Richtung Dreieckhaveland zwischen Großkreuz und Vöben. Da dauert es an der Baustelle 20 Minuten länger. Dann A12 Berlin Richtung Frankfurt-Oder zwischen Müllrose und Polen braucht ihr 30 Minuten Geduld. A113 Richtung Dresden zwischen Waltersdorfer Dreieck und Schönefelder Kreuz. Da gibt's Stau mit 15 Minuten Wartezeit. B158 Blumberger Chaussee zwischen Ahrensfelde und der A10 ist die Straße nach dem Unfall in beiden Richtungen gesperrt. Und wir kommen noch zum Stadtverkehr Berlin, A100 Richtung Wedding, zwischen Detmolder Straße und Dreieck Funkturm. Da dauert es 20 Minuten länger. Eine halbe Stunde mehr braucht ihr Richtung Treptow zwischen Beusselstraße und Funkturm. Und 40 Minuten zusätzlich braucht ihr auf der B2 zwischen Malchow und Dreieck Barnim. Ebenso 20 Minuten extra auf der Ahrensfelder Straße Richtung Lindenberg. Und voll ist es zudem rund um die Elsenbrücke und das Ostkreuz und auf der Treskoallee Richtung Tierpark. Puh, das war's. Reicht ja auch. Gute Fahrt.
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3: Ja, Leute, und ich möchte mich nochmal bei euch entschuldigen. Nee, obwohl, ich kann ja gar nichts dafür. Aber ich habe hier gestern auch mehrmals in der Sendung gesagt, 19.30 Uhr ist das Eröffnungsspiel, die Eröffnungsfeier der Fußball-WM in Mexiko. Ich saß auch vor der Glotze gestern um 19.30 Uhr. Und dann hat das ZDF aber irgendwie aus dem Hauptstadtstudio gesendet. Da gab es einen kleinen Talk, dann gab es Werbung. Aber die Eröffnungsfeier, die wurde in den ersten paar Minuten später übertragen. Haben sich auch einige aufgeregt. Das Gute ist, bei dieser WM gibt es ja gleich drei Eröffnungsfeiern aus jedem Gastgeberland. Heute Abend geht's in Kanada weiter und da schalten wir uns gleich mal hin zu unserer Korrespondentin und fragen sie, ob es sich dann auch lohnt, dieses Spiel Kanada-Bosnien-Herzegowina sich reinzuziehen und was da schon so los ist.

0: an diesem Freitag. Und ja, gestern hat Mexiko mit Shakira, J Balvin und lateinamerikanischer Party richtig groß die WM in Mexico City eröffnet. Und heute, da machen wir das Ganze einfach nochmal in Kanada. Die WM, die findet ja in drei Ländern statt. Und deshalb gibt es das erste Mal in der FIFA-Geschichte eben auch drei Eröffnungszeremonien. Tabea Kunze, du bist in Nordamerika am Start. Sag mal, was können wir denn von der kanadischen Eröffnung da heute erwarten? Eishockeyspieler vielleicht?
1: Ist zumindest nicht angekündigt, dafür aber ganz viel Musik. Zum Beispiel was Schmusiges, Michael Bublé wird auftreten, Alanis Morissette wird die kanadische Hymne singen und Alessia Cara ist auch angekündigt. Insgesamt soll das eine sehr multikulturelle Party werden, passend eben zu Toronto, eine Stadt, in der Menschen aus 200 Ländern leben. Viele davon lieben den Fußball und ja, das Motto für diese Eröffnungsfeier ist die Welt in einer Stadt. Und ich bin sehr gespannt. Kanada will da bewusst einen Gegenpunkt setzen zu den USA bei dieser WM. Also sich bewusst offen und gastfreundlich präsentieren.
0: Das klingt doch auf jeden Fall schon mal toll. Anschließend gibt es dann auch natürlich direkt das erste Spiel. Kanada spielt gegen Bosnien-Herzegowina. Sind zwei Mannschaften, die habe ich beide nicht so auf dem Schirm. Da fiel es mir schwer, beim Tippspiel einen Tipp abzugeben. Lohnt sich das da heute einzuschalten?
1: Ja, ich bin da ganz bei dir. Für mich auch ein total offenes Spiel. Also ja. Ich schätze die auch beide ähnlich stark ein. Bitter für Kanada, dass sie auf ihren Kapitän verzichten müssen, auf Alfonso Davis vom FC Bayern. Der ist noch verletzt. Und bei Bosnien-Herzegowina, da spielt ja der 40 Jahre alte Edin Dzeko. Der hat den FC Schalke in die Bundesliga geführt. Und ich sag mal, wer das schafft, der kann wahrscheinlich auch mit Bosnien-Herzegowina bei dieser WM die Vorrunde überstehen. Also für mich wirklich ein offenes Spiel, aber ich würde den Kanadiern als Gastgeber einen guten und erfolgreichen Start in diese WM wünschen.
0: Und dann sind es ja auch nur noch zwei Tage, bis endlich Deutschland auf dem Platz steht. Du bist ja auch vor Ort bei dem Camp in North Carolina. Wie bereitet sich denn die Truppe da gerade vor?
1: Ja, in 50 Minuten beginnt das Training hier heute in extremer Hitze, bis zu 36 Grad heute hier in Winston-Salem. Es ist wirklich unglaublich heiß, alleine schon beim Training zugucken, finde ich anstrengend. Deswegen ist das heute nochmal ein Punkt und danach

0: Ja, geht's dann langsam schon ans Kofferpacken, weil morgen dann die Reise nach Houston ansteht. Fast 3 Stunden Flug, über 1500 Kilometer Richtung Südwesten. Die Spieler werden dann in einer anderen Zeitzone ankommen. Also es ist völlig verrückt. Wir werden auch mitreisen morgen. Ich bin auch sehr gespannt, wie heiß es dann nochmal in Houston in Texas ist. Das soll nochmal wärmer sein als hier. Morgen Abend dann die Pressekonferenz noch mit Julian Nagelsmann. Das ist in der Nacht deutscher Zeit. Und ich glaube, dann sind wir auch alle froh, wir und die Spieler, dass es dann am Sonntag auch für Deutschland endlich losgeht mit der WM.
1: Toll, ja, wir, die Zuschauer auch. Heute ab 19 Uhr gibt es erstmal die WM-Eröffnungszeremonie in der Kanada Edition. Könnt ihr euch ab 20.15 Uhr auch in der ARD oder bei Magenta reinziehen. Und ich sag danke, Tabea Kunze, für den Einblick.
0: Sehr gerne, viele Grüße.
1: Juhu!

0: Edgar, komm mal her zu Mama. Komm mal zu Mama Jule. Hallo Edgar. Ich übe schon mal. Finde nämlich Edgar ganz süß.
1: Klang gut, fand ich.
0: Ja. Danke, Antonia Kinas, Redakteurin dieser Sendung. Mara hat den Namen für meinen ungeborenen Sohn vorgeschlagen. Mhm. Leute, heute vorerst letzte Sendung und da dachte ich, könnt mir mal ein bisschen helfen, weil irgendwann braucht ein Kind ja einen Namen.
1: Das ist richtig.
0: So, dann kam noch ein relativ konkreter Vorschlag von Nancy, ne?
1: Genau, Nancy hat nämlich gesagt, es muss auf jeden Fall zum Nachnamen passen.
0: Der lautet ja Young bei mir.
1: Und daraufhin, nee, das kam schon vorher, hatte Sven nämlich sowieso schon vorgeschlagen, entweder Julius
0: oder, Young
1: oder Hank oder Hank. Hank Yank.
0: Ja, Sven, da bist du nicht der Erste, der mit Hank um die Ecke kommt. Das ist Hank Yank, er hätte natürlich was.
1: Absolut.
0: Was Bescheuertes auch.
1: Ja, aber Romy hat dann auch noch angemerkt, liebe Jule, beim Kindernamen musst du dir immer vorstellen, wie du ihn über den Spielplatz brüllst.
2: Edgar!
0: Ja?
1: Hank Yank! Alles gut. Ja.
0: Ja, okay. Gut. Danke, Leute. Also so viele gute Vorschläge auf jeden Fall. Ich fühle mich schon ein Stück näher dran. Jetzt Urbani auf Fritz.
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0: 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Und Junge, Junge, was ging denn in den letzten 7 Tagen bitte ab? Falls ihr vor lauter WM-Hype nicht mitbekommen habt, eine absurde Headline nach der anderen. Fritz Kollege Valentin hat unsere Nachrichtenredaktion mal ein bisschen entlastet und die wildesten News der letzten Woche zusammengetragen.
1: Brandenburg. In Oberkrämer ist am Samstag ein 11-Jähriger mit dem Auto zum Bierholen gefahren. Auf dem Beifahrersitz saß den alarmierten Beamten zufolge der Vater des Jungen. Er habe seinen Sohn fahren lassen, weil er selbst schon getrunken habe. Auf irgendeine Weise fast schon vorbildlich. Ornithologe oder Moped-Dieb. In Gröningen in Sachsen-Anhalt ist ein 48-Jähriger auf einer gestohlenen Simson vor einer Polizeikontrolle geflohen. Als er schließlich auf einem Acker von den Beamten gefasst wurde, behauptete er, zum Vögelbeobachten unterwegs zu sein. Der Mann stand unter Drogeneinfluss und die Simson stellte sich als gestohlen heraus. Laut dem 48-Jährigen habe er sie auf einem Volksfest gefunden und eine Probefahrt gemacht. Genau. Ach du Scheiße. Das Farrenhaus im Queen Elizabeth Park im neuseeländischen Masterton musste am Mittwoch geschlossen werden. Der Grund? Laut den Angestellten hätten zu viele Menschen in das Haus geschissen. So ein Verhalten sei inakzeptabel und in fußläufiger Entfernung gäbe es genug öffentliche Toiletten. Scooter auf der Autobahn. Die Rede ist nicht von H.P. Baxter, sondern von einem 25-Jährigen, der in der Nacht von Dienstag auf Mittwoch auf der A7 bei Hildesheim unterwegs war. Sein Fahrzeug? Ein E-Scooter. Der Mann hatte 1,32 Promille und war bekifft. Wohl auch der Grund dafür, dass er den E-Scooter geklaut und als einfachen Tretroller benutzt hatte. 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
2: Hey ho Leute, es ist gleich 16:30 Uhr, halb fünf.
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4: In einem intimen Moment wie beim Pinkeln einfach heimlich gefilmt werden, das könnte wohl auch im Bezirksamt Lichtenberg passiert sein. Mittwoch wurden Kameras auf dem Frauenklo in der Hochschule für Wirtschaft und Recht gefunden. Die waren da mit Klettbändern festgemacht. Und ähnliche Klettbänder wurden wohl auch beim Bezirksamt gefunden. Das hat jetzt auch Anzeige erstattet, berichtet die dpa. Häusliche Gewalt ist kein privates Schicksal, sondern geht uns alle an. Das sagt Bundesjustizministerin Hubig darüber, dass es jetzt das neue Gewaltschutzgesetz bei uns in Deutschland gibt. Das hat nämlich heute der Bundesrat durchgewunken. Beschlossen war es ja schon vom Bundestag und damit tritt das Gesetz bald in Kraft. Und da drin steht, dass TäterInnen eine Fußfessel, Anti-Gewalt-Trainings und auch härtere Strafen kriegen können. Ja, wenn ihr über einen PC zockt, dann kennt ihr natürlich Steam. Über die Gaming-Plattform kann man sich ja die meisten PC-Spiele kaufen. Und gegen Steam ermittelt jetzt die Bundesnetzagentur. Da war nämlich auch das Spiel Plantation Simulator im Store, das vielleicht illegal sein könnte. Da konnte man nämlich schwarze Menschen versklaven und auspeitschen. Nach massiver Kritik haben die Entwickler das Spiel selbst gelöscht. Steam könnte also seine Sorgfaltspflicht vernachlässigt haben. Kann auch ein Lebensziel sein, in Brandenburg den Verdienstorden des Landes bekommen. Haben vorhin 13 Leute in Potsdam bekommen von Brandenburgs Ministerpräsident Voigtke. Zum Beispiel Wolfgang Mundel aus Bad Belzig, der sich 30 Jahre ehrenamtlich als Streitschlichter engagiert hat. Oder Annemarie Hensiker aus Potsdam, die sich seit vielen Jahren im Sozialverband Volkssolidarität einsetzt. Aber auch Fernsehmoderator Günther Jauch hat's gekriegt.
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4: Ja, der Sommer macht gerade wirklich das, was ich auch gerne an dieser Stelle machen würde, Pause. Deswegen aktuell eher Regen und Wolken bei höchstens 18 Grad. Morgen übermorgen auch ähnlich mild. Die Sonne, die kommt aber ein bisschen öfter raus, kann aber auch wieder regnen und sogar gewittern.
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4: Die A10 westlicher Berliner Ring Richtung Dreieck Havelland zwischen Großkreuz und Vöben. Da dauert es an der Baustelle gerade eine halbe Stunde länger. Dann 20 Minuten zusätzlich in der Gegenrichtung zwischen Potsdam Nord und Vöben. Die A12 Berlin Richtung Frankfurt oder zwischen Müllrose und Polen braucht ihr gerade 20 Minuten Geduld. Die A113 Richtung Dresden zwischen Tunnel Rudower Höhe und Tunnel Altglienicke. Da steht ein defektes Fahrzeug auf der rechten Spur. B158 Blumberger Chaussee zwischen Ahrensfelde und der A10 ist die Straße nach einem Unfall in beiden Richtungen wieder frei. Da müsst ihr aber auch noch mit Stau rechnen. Und in Berlin die A100 Richtung Wedding zwischen Detmolder Straße und Dreieck Funkturm dauert 20 Minuten länger. Eine halbe Stunde mehr braucht ihr Richtung Treptow zwischen Beuselstraße und Funkturm. Und 20 Minuten zusätzlich braucht ihr auch auf der B2 zwischen Malchow und Dreieck Barnim. Voll ist es gerade auch noch rund um die Elsbrücke und das Ostkreuz und auf der Treskoallee Richtung Tierpark. Gute Fahrt euch.
2: Danke, Jona.
4: Gerne.
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2: Hallo Leute.
5: Hallo.

0: Good, Camifat und Josh Gigante hier auf Fritz. Und ja, heute bei der Mary Jane Messe sind wahrscheinlich viele wieder so unterwegs. Cannabis, Weed, Dope. Es geht bei der Messe aber tatsächlich auch viel um den medizinischen Nutzen, auch was man sonst noch alles aus Hanf machen kann. Ja, was ihr ansonsten noch alles über die gute alte Sportzigarette wissen müsst, das erzählt euch jetzt Fritze Jona.
1: Reden wir mal über
2: Cannabis. Wird auch Marihuana, Weed, Ott oder Ganja genannt und ist eine bestimmte Hanfart, die schon seit tausenden Jahren als Medizin und zum Berauschen konsumiert wird.
1: Wie wirkt das?
2: Beim Kiffen geht der Wirkstoff THC sehr schnell ins Blut, erreicht schon nach einer Viertelstunde sein Maximum und lässt nach 3 Stunden nach. Wenn ihr es als Space Cake esst, dauert es viel länger, bis es wirkt und wieder abgebaut ist. Je nach Menge und Sorte wirkt es unterschiedlich. Meist seid ihr entspannt, euphorisch und nehmt Farben oder Geräusche intensiver wahr. Aber auch bei kleinen Mengen könnt ihr schon Kopfschmerzen, Übelkeit oder Schwindel kriegen.
3: Yeah, ich kiffe gerade wieder frische Ware.
1: Ab wie viel wird's gefährlich?
2: Schon ein Tütchen mit starkem Kiffgras kann Angstzustände, Verwirrung, Halluzinationen oder Pulsrasen auslösen oder euer Kreislauf sagt ciao. Je mehr THC, umso gefährlicher wird's. Mehrere Keulen hintereinander können also zum Problem werden.
1: Worauf sollte man unbedingt achten?
2: Sportzigarette immer erstmal langsam reindübeln. Am besten Weed mit höchstens 10% THC und legal. Dann ist es auch nicht mit Haarspray oder Glasscherben gestreckt. Vermeidet Mischkonsum, macht Pausen und natürlich nicht buffen, wenn ihr Autofahrt oder schwanger seid.
1: Was sind die Langzeitfolgen?
2: Kiffen macht dumm. Gedächtnis und Lernleistung lassen kurzfristig nach. Lungenkrebs und Herzinfarktrisiko können steigen und ihr könntet drauf hängen bleiben, wenn ihr viel und oft kifft und euer Gehirn dafür anfällig ist.
4: Also Finger weg vom Gras, weil man dumm oder verrückt wird.
2: Folgen sind zum Beispiel eine Psychose, Depressionen oder eine Schizophrenie.
5: Und noch ein Hinweis. Drogenmissbrauch ist schlecht. Der Konsum von Drogen kann schwerwiegende gesundheitliche Folgen wie psychische Störungen und körperliche Schäden haben.
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Wenn ich einen Song mag, dann höre ich den ja in Endlosschleife. Und mit diesem Track ja hatte ich eine heftige Phase, als der rauskam. Rita Ora Anyway gehört auf Fritz. Und das ist Ronis Goliath. We Wanna Play. 16:46 Uhr haben wir's.

0: Ronis Goliath, ja, Fritz. Und ja, soll ich ihn jetzt wirklich Hank Young nennen, meinen Sohn, der bald kommen wird? Leute, ich verlasse euch ja für eine Weile. Ist heute meine vorerst letzte Sendung und ich bin so dankbar, dass so viel Input kam, was den potenziellen Namen angeht.
1: So viel.
0: Antonia, ja. Hau mal raus. Was haben wir hier noch nicht bearbeitet?
1: Also wir haben noch als Vorschlag, was ist mit Harvey? Das schreibt Jeff. Das hat auch eine tiefergründige Bedeutung. Meistens der des Kampfes würdige, der Eisenhelle oder der Krieger.
0: Krieger.
1: Man weiß ja nie, was so passiert.
0: Ja, wenn man 2026 ein Kind bekommt, sollte man drüber nachdenken.
1: Absolut. Was ich gut finde als Antonia, Grit hat vorgeschlagen Anton.
0: Anton, ja.
1: Da müsst ihr immer an mich denken.
0: Gute Freundin von mir hat gerade einen Anton bekommen. Kann ich nicht machen, ist besetzt leider, aber natürlich
1: ärgerlich.
0: Niedlich.
1: Ja, ist wirklich sehr niedlich.
0: Ja.
1: Genau, und dann haben wir noch Sabrina.
0: Ja, Sabrina hatte noch einen finalen Tipp, der ein bisschen den Stress rausnimmt. Ne? Also ich muss wirklich sagen, es kamen viele coole Sachen rein. Ich erinnere mich hier noch an Benno von Sven. Fand ich sehr süß. Mara kam mit Edgar. Ach, guck mal, Susi hier, auch Gustav, ist irgendwie auch niedlich.
1: Ja.
0: Also,
1: Willi.
0: Ich denke drüber nach. Sabrina hat geschrieben, sie ist seit vielen Jahren Erzieherin. Für sie war es auch schwierig, einen jungen Namen zu finden. Sie wollte auch einen Namen, wo sich nicht alle auf dem Spielplatz gleichzeitig umdrehen. Und dann hat sie gesagt, bei ihr war es dann so, dass sie sich 5 Minuten vor der Geburt entschieden hat erst für den Namen. Und dann ist es Tamino geworden.
1: Ja.
0: Und das ist doch eigentlich ganz gut, weil 5 Minuten vor Geburt ist es jetzt noch nicht.
1: Nee, genau. Also da hast du wirklich noch ein bisschen Zeit.
0: Es wird nicht mehr live in dieser Sendung passieren, Leute. Vielen Dank euch.
1: Weder die Geburt noch die Namensfindung.
0: So sieht's aus.
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4: Uhrzeit steht jetzt an, ne? Genau. Hab ich fast vergessen. 17 Uhr gleich. Genau genommen 16.59 Uhr jetzt noch.
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4: Ja, da bitte Vorsicht auf der A12 Berlin Richtung Frankfurt oder zwischen Fürstenwalde Ost und Briesen steht ein defektes Fahrzeug. Dann Vorsicht auch auf der A13 Berlin Richtung Dresden zwischen Duben und Lübbenau. Da sind Tiere auf der Fahrbahn und in der Einfahrt Schwarzheide, da steht auch noch ein defektes Fahrzeug. A10 westlicher Berliner Ring Richtung Dreieck Havelland zwischen Großkreuz und Vöben, da dauert es an der Baustelle 30 Minuten länger und 20 Minuten zusätzlich sind es in der Gegenrichtung zwischen Potsdam Nord und Vöben. Stadtverkehr Berlin A100 Richtung Wedding zwischen Kreuz Schöneberg und Funkturm, da stockt es mit 20 Minuten Verzögerung und Richtung Treptow braucht ihr zwischen Beuselstraße und Funkturm 10 Minuten länger. 10 Minuten mehr sind es auch noch auf der B2 zwischen Malchow und Dreieck Barnim, außerdem Stau an der Elsenbrücke sowie stadteinwärts auf der Treskoallee und auf der Wiesenstraße in Gesundbrunnen, da ist ein Kran im Einsatz. Bis 20 Uhr ist die Straße in beiden Richtungen zwischen Kolberger Straße und Pankstraße gesperrt. Gute Fahrt euch da, wo es geht.
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4: 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Wenn nicht, hätten wir einen Vorschlag für euch. 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
2: Ja, und Sonntag ist es soweit. Erstes Deutschlandspiel gegen Curaçao. Anpfiff ist um 19 Uhr. Und wie schaut man das erste deutsche WM-Spiel am besten?
3: Fußball schauen oder allgemein Sport lebt immer davon, es mit anderen Leuten zusammenzuschauen. Zusammen halt auch einfach diese Emotionen zu entwickeln. Zusammen Spaß zu haben, Bier trinken, einfach eine schöne Zeit zu haben.
2: Rede, mein Lieber. Public Viewing ist die einzige richtige Lösung. 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Wie schön kann das Leben sein? Und falls ihr nicht so Fußball fühlt, macht's doch wie Nina.
4: Ich freue mich auf jeden Fall, weil ich liebe Gesellschaft. Und ich finde das mega, weil ich gucke nur ein bisschen Fußball. Ich gucke nur so 10 Minuten immer eigentlich zu aktiv. Und sonst führen wir eigentlich nur Gespräche und trinken.
2: 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Und jetzt hören wir Shakira mit ihrer WM-Hymne.

0: Tagchen, Leute. Ich sag euch eins jetzt hier an diesem Freitagnachmittag um 17.11 Uhr. Jedem wünsche ich im Grunde so jemanden im Freundeskreis wie Fritz Hörer. Oliver, hallo Oliver.
1: Nein, ich flipp aus. Hallo.
0: Hey. Krass. Ja, du wurdest im Grunde beauftragt, von deiner Freundesgruppe was zu tun.
1: Eigentlich, weil ich momentan ein bisschen mehr Zeit habe als die alle, ein bisschen regelmäßig Radio hören und versuchen, um am Sonntag dort eure Freitickets oder da zu ackern. Ne?
0: Ja.
1: Also ich habe mich auf der App schon registriert.
0: Ja.
1: Da hat bislang nichts geklappt, aber ja, jetzt heute.
0: Jetzt,
1: Wahnsinn.
0: Heute bist du durchgekommen.
1: Durch.
0: Genau.
1: Ja.
0: Am Sonntag, da gibt's die Möglichkeit, sich Plätze klarzumachen. Beste Plätze im Cassiopeia Sommergarten auf dem RAW-Gelände in Friedrichshain vor der Leinwand. Das bedeutet, nicht irgendwie vorher anstehen, ewig Plätze freihalten. Das machen wir für euch. Also jetzt in dem Fall, Oliver, wir für dich, weil du gehst hin.
1: Super.
0: Am Sonntag zum ersten Vorrunden-Deutschland-Spiel Deutschland gegen Curaçao. 19 Uhr geht's los. Und du darfst noch bis zu 3 Leute mitnehmen.
1: Ey, geil.
0: Ja?
1: Super. Bin ich total happy.
0: Ach, schön.
1: Die werden ausflippen. Ja.
0: Und eine Runde also Drinks gibt's auch noch. Ja.
1: Oh ja, perfekt.
0: Du bist aber gar nicht
1: ich
0: so der absolute Fußballfreak, ne? Also, wie ist es bei dir?
1: Also, gesellige Beisammensein irgendwo gibt mir mehr. Also, ich bin jetzt nicht, wer weiß, wie involviert in welche Spieler da alle sind. Ne?
0: Mhm.
1: Man kennt's ja doch ein bisschen, aber bin jetzt nicht der dauerhaft großer Fan,
0: ja,
1: sondern eigentlich nur so saisonal, ne?
0: Bisschen Eventgucker.
1: WM, EM,
0: ja, das
1: da
0: fühle ich.
1: Ein bisschen dabei und die Feier oder das Beisammensein, ne?
0: Ja.
1: Das
0: wir picken uns die Perlen raus, Oliver.
1: Genau.
0: Schön. Ey, dann habt ein gutes Wochenende und vor allem schönen Sonntagabend, ja?
1: Das habe ich.
0: Mach's
1: das
0: gut.
1: Ganz tollen Dank.
0: Ja, gerne. Tschüss. Ariana Grande jetzt hier auf Fritz mit Hate That I Made You Love Me.

schönen Freitagnachmittag. Hier ist Fritz und jetzt kommt eine Icky-Mail-Nummer, die ein bisschen anders klingt als ihre sonst Classic-Icky-Mail-Tracks. Country Girl ist, ja, zum Beispiel einfach ein bisschen mehr Country-Style.

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1: Ja, liebe Leute, das große Fußball-Videospiel, das heißt schon lange nicht mehr FIFA. Vor Jahren hat der Verband ein neues Game dann versprochen und jetzt ist es auch mal da. Und zwar, das kommt vielleicht, also für mich war es überraschend, auf Netflix. FIFA World Cup Lounge Edition heißt das Spiel. Gestern Abend ist es rausgekommen und Bene, du hast es natürlich schon gezockt heute Nacht. Wie ist es denn?
2: Klar. Kacke ist es. Also zumindest
1: okay,
2: noch. Denn,
1: achso, ja.
2: Ja, gerne. Zumindest noch, denn FIFA World Cup Launch Edition ist noch in einer Beta-Phase. Das Spiel ist also noch nicht fertig. Das Prinzip ist so Standard-Fußball-Simulation. Du hast ein schnelles Spiel, kannst ein WM-Turnier spielen und es gibt noch einen Modus zum Elfmeterschießen. Mhm. Du wählst dir eine Mannschaft aus. Das sind dann auch alle 48 offiziellen Mannschaften mit den Kadern der WM und dann zockst du eben los.
1: Okay, ich checke ja dieses Netflix-Ding irgendwie noch nicht, weil da hast du ja keinen Controller. Wie geht das?
2: Nee, du startest die Netflix-App und dann nimmst du dein Handy in die Hand, scannst deinen QR-Code und dann steuerst du auf dem Fernseher mit deinem Handy. Linker Daumen steuert die Richtung, mit dem rechten Daumen machst du Wischbewegungen und deinem Spieler Befehle zu geben, passen, schießen, grätschen. Und dieses Prinzip ist echt das Einzige, was ich an diesem Game richtig gut finde. So geht nämlich auch Multiplayer mit bis zu 4 Leuten.
1: Okay, also du brauchst ein Handy, sitzt dann aber eben vor der Glotze.
2: Genau.
1: Mit deinem Netflix angeschmissen. Dann leg doch mal los, was ist alles verbesserungswürdig?
2: Ja, also die Grafik ist echt mies. Die Spielermodelle sehen kacke aus. Die Steuerung hakt, die Spieler bleiben manchmal einfach stehen. Es ist stinkeinfach, du kannst einfach nur geradeaus über den Platz dribbeln, am 16er schießen und triffst das Tor immer. Und dann gibt's da noch die Kommentatoren.
3: Mit der Flanke kann jemand den Kopf reinhalten. Geht dazwischen. Aber Deutschland.
2: Ja, Deutschland. So ist der Kommentar. Es klingt total verhackstückelt. Ich habe daran nichts geschnitten. Das ist einfach so im Spiel. Wie so eine Computerstimme aus den 90ern. Das Game ist insgesamt echt mies, aber die EntwicklerInnen wollen es updaten. Vielleicht wird es ja demnächst irgendwie besser.
1: Ja, da scheinen sie einiges zu tun zu haben. Noch ist das Spiel in der Beta-Version draußen. FIFA World Cup Launch Edition gibt es auf Netflix ohne Extrakosten. Davon hat uns Bene erzählt. Danke dir.
2: Gerne.

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3: Es ist 7:30 Uhr, halb sechs.
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4: Und mehr in Ruhe pinkeln. Das denken sich wahrscheinlich viele von euch, die das jetzt hier hören. In Berlin-Lichtenberg, da wurden jetzt auch im Bezirksamt Hinweise auf Kameras auf dem Damenklo gefunden. Gab da so Klettstreifen, mit denen die wahrscheinlich befestigt wurden. Und die gleichen Streifen wurden nämlich schon am Mittwoch an der Uni für Wirtschaft und Recht gefunden und da auch mit dazugehörigen Kameras. Die Polizei, die ermittelt jetzt auch mit Hilfe von DNA und Fingerabdrücken. Heute zum letzten Mal mit dem Zug nach Hause pendeln. Ab nächster Woche wird nämlich gebaut bei der Berliner Stadtbahn. Heißt, Regionalzüge halten nicht mehr innerhalb Berlins, erklärt Bahnsprecher Klein.
5: Für die Fahrgäste bedeutet das leider, dass die Regionalverbindung meist am Ostbahnhof bzw. in Charlottenburg enden. Aber das Gute ist, die S-Bahn wird dafür sorgen, dass unsere Fahrgäste dann durch das Stadtgebiet kommen.
4: Ja, die S-Bahn fahren, die werden dafür aber wahrscheinlich ziemlich voll werden. Und das Ganze dauert ein halbes Jahr bis zum 12. Dezember, also erstmal keine Züge mehr. Ab heute gelten in der EU die neuen strengeren Migrationsregeln. Am BER macht das Schnellzentrum dafür auf. Ab heute können AsylbewerberInnen dafür 12 Wochen festgehalten werden. In denen gelten sie als offiziell noch nicht eingereist. Und es soll in dieser Zwischenzone entschieden werden, ob sie Asyl in der EU bekommen. Warum das Ganze, erklärt Bianca Schwarz.
6: Die EU hofft auf einen Abschreckungseffekt, gerade durch diese Lager an den EU-Außengrenzen und Flughäfen. Allerdings, viele Migrationsforschende sind da skeptisch. Die argumentieren folgendermaßen: Weniger Flüchtlinge kommen, wenn es weniger Fluchtursachen gibt. Das sieht man zum Beispiel an Syrien, wo die Zahl der Asylanträge seit dem Machtwechsel im Land ja massiv zurückgegangen ist. Abschreckende Lager oder schnellere Abschiebungen würden aus Sicht der Forschung nur einen geringen Teil der Menschen abhalten. Wenn man einen Fluchtgrund hat, dann flieht man.
4: Gemeinsam überlegen, wie man die Zukunft gestalten will, das geht jetzt doch. Der Kongress Take Back the Future findet gerade an der TU Berlin bis Sonntag doch statt, nachdem das am Dienstag kurzfristig von der TU in Frage gestellt wurde. Der Sozialistisch-Demokratische Studierendenverband veranstaltet den Kongress und sagt, sie hätten das Programm mit der TU Berlin gemeinsam angepasst. Konkret ging es um Veranstaltungen, wo es um rechte Politik und die AfD ging. Die finden nun außerhalb der TU statt.
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4: Der Sommer macht ein bisschen Pause, deswegen aktuell bei uns im Sendegelände eher so ein bisschen Regen und Wolken bei höchstens 18 Grad. Morgen und übermorgen auch ähnlich mild. Die Sonne kommt aber ein bisschen öfter raus, kann aber auch wieder regnen und sogar gewittern.
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4: Vorsicht auf der A10, nördlicher Berliner Ring Richtung Dreieck Havelland zwischen Dreieck Barnim und Rastplatz Kappgraben Nord. Da steht ein defektes Fahrzeug auf der rechten Spur. A10, westlicher Berliner Ring Richtung Dreieck Havelland zwischen Großkreuz und Vöben, da dauert es an der Baustelle 10 Minuten länger. 15 Minuten zusätzlich sind es in der Gegenrichtung zwischen Potsdam Nord und Vöben. A12 Berlin Richtung Frankfurt oder zwischen Fürstenwalder Ost und Briesen, da steht ein defektes Fahrzeug und ihr müsst im Stau 45 Minuten mehr einplanen. In Berlin die A100 Richtung Wedding zwischen Kreuz Schöneberg und Detmolder Straße, da stockt es mit 10 Minuten Verzögerung. Schmargendorf Hohenzollerndamm in Höhe Kuno-Straße sind die Ampeln außer Betrieb. In Mitte auf der Karl-Liebknecht-Straße ist zwischen Dirksenstraße und Spandauer Straße Richtung Unter den Linden nur eine Spur frei. Die Bauarbeiten, die dauern da noch bis Ende des Monats. Und in Charlottenburg, die Augsburger Straße, ist wegen Bauarbeiten vor der Joachimsthaler Straße bis Ende des Jahres gesperrt. Das war's, kommt gut durch.
3: Danke, Jona.
4: Gerne.
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3: Ja, jetzt legt der Sommer vielleicht gerade ein kleines Päuschen ein, aber wenn ich hier mal auf meine Wetter-App gucke und ich weiß, Wetterbericht, der ist eigentlich nur 3 Tage im Voraus seriös, aber wenn ich das wegignoriere, dann sehe ich heute in einer Woche Freitag Sonnenschein bei 31 Grad und dann soll es die nächsten Tage auch richtig abgehen. Also Leute, vielleicht einfach nochmal durchschnaufen und das moderate Wetter auch genießen.

0: Und Leute, mit dieser Sendung melde ich mich heute erstmal für ein Weilchen ab bei euch, denn irgendjemand muss ja der niedrigen Geburtenrate in Deutschland was entgegensetzen. Ich befinde mich ab gleich dann quasi schon in der Babypause. Und ja, nicht nur ihr werdet mich schmerzlichst vermissen, davon gehe ich aus, sondern sicherlich auch der Edeka hier in Potsdam-Babelsberg, weil ich da ja jeden Tag irgendwie rumhänge in meiner Mittagspause. Und deswegen war mir klar, dass ich mich da heute auch nochmal offiziell abmelden sollte und habe deswegen vorhin mal durchgeklingelt.
1: Edeka Müller, Müller, schönen Tag.
0: Ja, hallo, Tachchen, hier ist Jule. Ich arbeite bei euch um die Ecke bei Fritz. Und ich wollte eigentlich nur Bescheid sagen, dass ich jetzt erstmal nicht mehr kommen werde, weil ich mache eine längere Pause. Und sonst eigentlich immer 12 Uhr ungefähr bin ich bei euch aufgeschlagen zum Mittagessen. Ne? Also war ich gerne beim Bäcker eigentlich, habe mir da meistens so einen Putenlaugenzopf gekauft und 2 bis 3 Quarkbällchen meistens. Und ja, also dann müsst ihr vielleicht jetzt auch nicht mehr so viel produzieren an der Stelle, dachte ich mir.
1: Okay, so. Gebe ich gerne weiter die Information vorne zu den Damen und Herren da vorne.
0: Klar. Okay, cool, das ist total
1: alles
0: gut.
1: Klar.
0: Ja,
1: gut.
0: Ansonsten sehen wir uns dann irgendwann mal wieder, ne? Wenn ich dann wieder zurückkomme, dann würde ich auch wieder vorbeikommen, dann kann ich aber nochmal Bescheid sagen.
1: Genau, so machen wir es.
0: Okay, cool.
1: Alles klar, bis dann. Schönes Wochenende, ja?
0: Also wir sind wirklich ganz begeistert in der Fritz-Redaktion.
2: Ich liebe es so doch. Ich liebe dieses, ja, so machen wir es.
0: Hat mich einfach sehr ernst genommen.
2: Ja.
0: Und das ist natürlich als Kundin ein absolut schönes Gefühl.
2: Das ist Kundenservice.
0: Ja,
2: so macht man das.
0: Und jetzt ist mir erst aufgefallen, dass er sich am Anfang meldet, Edeka Müller, Müller hier, es war der Chef, Antonia.
2: Der Chef einfach. Du hast dich direkt beim Chef abgemeldet, das sind Goals.
0: Ist doch gut gelaufen für seinen letzten Tag, muss man sagen. Dua Lipa, Be The One jetzt hier für euch. 17.44 Uhr, schönen Freitag.

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0: So, jetzt sage ich vorerst zum letzten Mal, welcher Track hier gelaufen ist auf Fritz. Das waren Martin Garrix und Ed Sheeran mit Repeated. Einmal noch die Uhrzeit für euch, 17.53 Uhr, denn jetzt startet sie, meine Babypause. Wenn ihr diese Sendung gehört habt, dann war es auch nicht zu überhören, denn ihr habt auch noch Last-Minute-Tipps gegeben für den Namen des Kindes. Da nochmal vielen Dank, waren viele schöne Sachen dabei und auch viele süße Nachrichten. Ich kann jetzt nicht weiter darüber reden, weil sonst werde ich emotional und ich komme jetzt zurück. Es ist ja nur eine Pause und keine Verabschiedung für immer. Aber ich habe jede einzelne Nachricht gelesen. Ich habe mir auch jede einzelne Nachricht rauskopiert und freue mich sehr, dass wir heute nochmal 4 schöne Stunden hatten. Und ihr könnt euch vor allem auch freuen, denn übernächste Woche, da wäre ich ja eigentlich wieder am Start gewesen, wird Pauline Pau-Pau Thomas hier sein. Eine sympathische, eine lustige, eine coole Person und ich glaube, ihr werdet alle eine gute Zeit haben. Also, ich denke an euch. Ihr werdet mir fehlen. Bis bald, eure Julie Young.
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4: Ganz genau 18 Uhr.
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5: Vorsicht auf der A10 nördlicher Berliner Ring Richtung Dreieck Havelland. Zwischen Dreieck Barnim und Rastplatz Kappgraben Nord, da steht ein defektes Fahrzeug auf der rechten Spur. Und zwischen Rastplatz Hohenneuendorf und Mühlenbeck, da liegt ein Rad auf der Fahrbahn. A2 Magdeburg Richtung Berlin. Zwischen Rastplatz Wüstenforst und Ciesa, da gibt es Stau nach einem Unfall mit einer halben Stunde Wartezeit. A10 westlicher Berliner Ring Richtung Dreieck Havelland zwischen Großkreuz und Vögen. Da dauert es an der Baustelle 10 Minuten länger. 15 Minuten zusätzlich sind es in der Gegenrichtung zwischen Potsdam Nord und Föhn. A12 Berlin Richtung Frankfurt oder zwischen Fürstenwalde Ost und Briesen, da ist die Fahrbahn wieder frei. Der Stau, der löst sich auf. Im Moment müsst ihr aber noch eine halbe Stunde mehr einplanen. Dann in Berlin die A100 Richtung Wedding zwischen Kreuz Schöneberg und Detmolder Straße. Da stockt es mit 10 Minuten Verzögerung. Und die Straße des 17. Juni zwischen Itzhak-Rabin-Straße und Kreisverkehr Großer Stern. Da gibt's Behinderungen nach einem Unfall. Das war's. Kommt gut durch.
4: Danke, Jona.
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4: Mit Tolga, kurz nach 18 Uhr ist es und ich habe mir gerade noch, so, kennt ihr diese Haferkekse? Ja, die kennt ihr, so, wo die eine Seite mit Schokolade überzogen ist. Habe ich ihn wirklich noch richtig schön genüsslich in die Kauleiste reingeschoben, so vor ein paar Minuten. Und jetzt merke ich einfach, dass so am Backenzahn so ein kleiner Klumpen hängt und ich krieg das nicht rausgepopelt. Also nicht mit der Zunge. Ich muss jetzt irgendwie gucken, ob ich hier irgendwas anderes finde, womit ich da so rumstochern kann. Aber ich will euch jetzt mit meinen persönlichen, privaten Mundproblemen nicht weiter nerven. Schön, dass ihr dabei seid hier auf Fritz. Das ist Golden, direkt danach The Bowser Magnetic. 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

0: Drei Jungs aus Norwegen, das sind The Bowser mit Magnetic. Auf Fritz, 7:07 ist es. Es gibt ja so Füllwörter, die wir alle ganz gerne nutzen, ne? Mann zum Beispiel. Ey, weißt du was, Mann? Das war richtig geil, Mann. Und dann sind wir noch dahin, Mann. Also in den USA ist es dann oft das Wort Bro, also für Bruder, Bro. Yo, Bro, what's poppin', Bro, mäßig. Ein ZDF-Reporter, der ist in North Carolina unterwegs gewesen, um die Leute dort mal zu fragen, was sie über die WM denken. Und ich sag mal so, bei der Übersetzung ist er wirklich sehr wörtlich geblieben.
1: Es ist toll, die in unserer Stadt zu haben, Bro. Wir haben Joshua Kimmich, wir haben Antonio Rüdiger, Bro. Wir haben die besten deutschen Spieler hier, das ist aufregend, Bro.
0: Also ich find's ja sehr erfrischend, dass er das Bro so oft wiederholt hat, aber ich hätte vielleicht auch noch so den Vorschlag, dass man das dann künftig einfach ein bisschen besser übersetzt und auch eindeutscht, so in Richtung Brudi zum Beispiel. Dann einfach Brudi sagen statt Bro, dann wäre es wirklich perfekt gewesen, aber so war das auch eine solide 1-. Ja, nur so als Idee, so für die nächste Umfrage wäre das jetzt mein Verbesserungsvorschlag. Viel Spaß übrigens an alle. Später um 21 Uhr gibt es das Spiel Kanada gegen Bosnien-Herzegowina. Falls ihr euch das reinziehen wollt, gibt es unter anderem in der ARD. Hier geht's weiter mit ADMT, das ist ein Song Turn the Page.

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0: Jax, Jones und Ray, You Don't Know Me, hier bei uns auf Fritz. Ein gewisser, vielen bekannter Duft liegt aktuell in der Luft. Heute noch sehr viel doller als sonst, möchte ich behaupten. Warte, was? Da war ich es richtig verstanden. Ah ja, Mensch, weil heute ist ja Mary Jane, die Messe. Habt ihr bestimmt schon mal mitbekommen. Da geht's wieder sehr viel um Gras. Sehr, sehr viel Gras und was man damit so alles anstellen kann. Auch der medizinische Aspekt, der wird dann natürlich thematisiert, so ist nicht. Mein Kollege Jona, der fasst mal alle wichtigen Facts zu Cannabis zusammen.
1: Reden wir mal über
2: 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Wird auch Marihuana, Weed, Ott oder Ganja genannt und ist eine bestimmte Hanfart, die schon seit tausenden Jahren als Medizin und zum Berauschen konsumiert wird.
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2: 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Wenn ihr es als Spacecake esst, dauert es viel länger, bis es wirkt und wieder abgebaut ist. Je nach Menge und Sorte wirkt es unterschiedlich. Meist seid ihr entspannt, euphorisch und nehmt Farben oder Geräusche intensiver wahr. Aber auch bei kleinen Mengen könnt ihr schon Kopfschmerzen, Übelkeit oder Schwindel kriegen.
3: Yeah, ich kiffe gerade wieder frische Ware.
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Flowers von Miley Cyrus. Ihr hört Fritz und das ist wirklich heute ein historischer Meilenstein, der erreicht wurde, für viele aber vielleicht auch gar nicht so erfreulich. Elon Musk ist seit heute ganz offiziell zum ersten Dollar-Billionär der Menschheitsgeschichte aufgestiegen. Es gibt ja Summen, da verliert man wirklich den Verstand. Könnt ihr euch vorstellen, was eine Billion sind? Also das ist quasi eine Million mal eine Million. Das ist unfassbar. Sein Unternehmen SpaceX ist ja heute mit dem größten Launch ever an die Börse gegangen, direkt mit einem Marktwert von knapp 1,8 Billionen Dollar. Ja, somit ist SpaceX also wirklich wertvoller als Musks Tesla zum Beispiel oder auch der Tech-Gigant Meta. Ja, also alle hinter sich gelassen. Da wird natürlich auch ganz krass in die Zukunft spekuliert. KI ist ein großes Thema. Da sollen monströse Rechenzentren im All entstehen langfristig. Und dieses futuristische klingende Vorhaben, das feiern eben sehr viele und SpaceX profitiert eben deshalb auch von diesem KI-Hype. Viele kennen SpaceX ja wegen Elon Musks Plan, auf den Mars zu fliegen. Das ist ja jetzt noch nicht passiert und SpaceX hat auch noch nicht so wirklich Geld gemacht. Das ist also plus minus null, eher so minus. Und trotzdem wollen wirklich viele Leute da ihre Kohle reinstecken, unter anderem wegen des Satelliteninternets Starlink. Das ist aktuell ein Zugpferd von SpaceX, könnte man sagen. Privatkunden, Schiffe, Militärs oder auch Fluggesellschaften, die haben da teilweise richtige Abos und geben da wirklich regelmäßig viel Geld aus. Während Elon Musk also sein Vermögen mal wieder vermehrt, frage ich mich an dieser Stelle, wie lange es wirklich noch dauert, bis die KI uns Menschen unterwirft und nur noch die Drecksarbeit machen lässt. Das ist wirklich eine sehr konkrete Angst, die ich habe, so Terminator- und Matrix-mäßig. Ich glaube ja sowieso, dass einfach viele Filme eine Art Vorschau auf unsere künftige Realität sind. Ich würde mich gerne täuschen jetzt bei diesem konkreten Beispiel, aber ich befürchte Schlimmes. Aber ich will jetzt euch, dass die Stimmung kippt. Vielleicht liege ich daneben. Crystal Notion jetzt auf Fritz. The Days in Motion Remix.

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2: 8.31 Uhr.
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4: In einem intimen Moment wie beim Pinkeln einfach heimlich gefilmt werden, das könnte wohl auch im Bezirksamt Lichtenberg passiert sein. Mittwoch wurden Kameras auf dem Frauenklo in der Hochschule für Wirtschaft und Recht gefunden. Die waren dann mit so Klettbändern festgemacht. Und ähnliche Klettbänder wurden jetzt wohl auch beim Bezirksamt gefunden. Das hat jetzt auch Anzeige erstattet, berichtet die dpa. Stundenlang warten beim Hausarzt, mehr Blechen für Medikamente und noch mehr Probleme, überhaupt Termine zu kriegen. Das befürchten KritikerInnen von der sogenannten Krankenkassenreform der Bundesregierung. Gesundheitsministerin Wagen hat die Sparpläne heute im Bundestag vorgestellt und es gab viel Kritik von Grünen, Linken und der AfD darin. Und auch die Bundesländer sagen, wenn das Gesetz so beschlossen wird, dann wäre das ein krasser Einschnitt für die ärztliche Versorgung von uns allen. Wer arm ist oder diskriminiert wird, der altert schneller. Das hat eine neue Studie vom Max-Planck-Institut rausgefunden. Untersucht wurden fast 70.000 Menschen und rauskam, bei benachteiligten Menschen gibt es mehr Veränderungen am Epigenom und die lassen einen schneller altern. Beobachtet wurde das vor allem bei armen und schwarzen Menschen. Diese biologischen Alterungseffekte, die gibt's wohl auch schon bei Kindern, die benachteiligt werden, sagen die Forschenden. Gerade läuft noch die UN-Klimakonferenz in Bonn und die Bundesregierung, die ist bisher schon mal über die Ergebnisse zufrieden. Die sind nämlich, also sind sich da viele einig, dass man in Zukunft mehr auf Strom setzen sollte, also zum Beispiel auf Elektromotoren statt auf welche, die mit Benzin laufen. Die Umweltorganisation WWF, die findet das auch gut, sagt aber auch, na dann muss der Strom dafür auch aus erneuerbaren Energien kommen. Und was auch gut ist, viele Länder wollen auch Wälder besser schützen.
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4: Ja, gerade ein bisschen macht der Sommer Pause. Sommerpause könnte man sagen. Deswegen auch aktuell eher Regen und Wolken bei uns im Sendegelände bei höchstens 18 Grad. Und morgen und übermorgen wird es auch ähnlich mild wie heute. Die Sonne, die kommt aber ein bisschen öfter raus. Es kann aber tatsächlich auch da wieder regnen und sogar gewittern.
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4: Vorsicht auf der A10, nördlicher Berliner Ring Richtung Dreiecke Barnim zwischen Birkenwerder und Mühlenbeck. Da befinden sich Leute auf der Standspur. Die A2 Magdeburg Richtung Berlin zwischen Rastplatz Wüstenforst und Ziesa. Da gibt es Stau nach einem Unfall mit 30 Minuten Wartezeit. Die A10 westlicher Berliner Ring Richtung Dreieck Havelland zwischen Großkreuz und Vöben. Da dauert es an der Baustelle 10 Minuten länger. 15 Minuten zusätzlich gibt es in der Gegenrichtung zwischen Potsdam Nord und Vöben. In Berlin die A100 Richtung Treptow. Der Bretzer-Tunnel ist nach einem Unfall zurzeit gesperrt. Letzte freie Ausfahrt ist Kreuz Schöneberg und es gibt auch Stau auf der A113 bis Spätstraße. Die A100N ist zwischen Sonnenallee und Grenzallee gesperrt. Die Straße des 17. Juni zwischen Itzhak-Rabin-Straße und Kreisverkehr Großer Stern, da gibt es Behinderungen nach einem Unfall. Und in Charlottenburg die Augsburger Straße, die ist wegen Bauarbeiten vor der Joachimsthaler Straße noch bis Ende des Jahres gesperrt. Das war's, kommt gut durch.
3: Danke, Jona.
4: Gerne.
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3: Mit Tolga, 18.34 Uhr ist es. Ich finde, das ist ja total die schöne Eigenschaft, wenn man anderen Menschen zu ihrem persönlichen Glück oder zu ihrem persönlichen Erfolg verhelfen kann. Das macht Bibi Rexha auch immer ganz gerne. Die hat nämlich schon krasse Songs geschrieben für Eminem, Rihanna, Selena Gomez oder auch Nick Jonas. Und das Gute ist, sie vergisst aber auch nicht, irgendwie ein bisschen was für sich selbst zu machen. Also immer wieder in regelmäßigen Abständen denkt sie sich, gut, mit anderen Stars kann ich auch Geld machen, aber wir auch selber auf der Bühne stehen. Und das macht sie aktuell super erfolgreich mit dieser Nummer hier. Bibi Rexha gibt's jetzt mit Faithless hier bei uns auf Fritz. Das ist New Religion.

0: Es ist 18.42 Uhr, Tolga hier auf Fritz. Auf Monsters and Men Little Talks war das hier in dieser wunderbaren Sendung. Welche Show hat eigentlich krassere Quoten als die Super Bowl Halbzeitshow? Vielleicht könnt ihr es euch denken. Die WM-Eröffnungsshow natürlich beim Super Bowl mit Bad Bunny zum Beispiel waren so knapp 130 Millionen Zuschauer am Start. Jetzt bei der WM mit Shakira, J Balvin und der ganzen großen lateinamerikanischen Party über 1 Milliarde Zuschauer. Das ist natürlich eine Ansage. Und weil das jetzt in Mexiko so schön war und wunderbar geklappt hat, gibt's den Spaß nochmal, und zwar in der Kanada-Version, weil natürlich jedes Austragungsland seine eigene Zeremonie haben möchte. Also die USA, Kanada und Mexiko eben. Das gab's in der FIFA-Geschichte übrigens so auch noch nicht. Meine Kollegin Tabea Kunze, die ist in Nordamerika unterwegs und weiß, was uns bei der kanadischen Party so erwartet. Manche spekulieren ja auf Eishockeyspieler.
1: Ist zumindest nicht angekündigt, dafür aber ganz viel Musik. Zum Beispiel was Schmusiges, Michael Bublé wird auftreten, Alanis Morissette wird die kanadische Hymne singen und Alessia Cara ist auch angekündigt. Insgesamt soll das eine sehr multikulturelle Party werden, passend eben zu Toronto, eine Stadt, in der Menschen aus 200 Ländern leben. Viele davon lieben den Fußball. Und ja, das Motto für diese Eröffnungsfeier ist die Welt in einer Stadt. Und ich bin sehr gespannt. Kanada will da bewusst einen Gegenpunkt setzen zu den USA bei dieser WM. Also sich bewusst offen und gastfreundlich präsentieren.
0: Ja, danach spielt Kanada ja auch noch direkt gegen Bosnien-Herzegowina. Und das sind so zwei Teams. Da haben wirklich viele erstmal so Fragezeichen im Kopf. Die können, glaube ich, echt die meisten nicht so richtig einordnen. Aber Tabea Kunze, die hat noch einen Tipp für euer potenzielles Tippspiel.
1: Also ich schätze die auch beide ähnlich stark ein. Bitter für Kanada, dass sie auf ihren Kapitän verzichten müssen, auf Alfonso Davis vom FC Bayern. Der ist noch verletzt. Und bei Bosnien-Herzegowina, da spielt ja der 40 Jahre alte Edin Dzeko. Der hat den FC Schalke in die Bundesliga geführt. Und ich sag mal, wer das schafft, der kann wahrscheinlich auch mit Bosnien-Herzegowina bei dieser WM die Vorrunde überstehen. Also für mich wirklich ein offenes Spiel. Aber ich würde den Kanadiern als Gastgeber einen guten und erfolgreichen Start in diese WM wünschen.
0: Ja, richtig nice. Jetzt sind es ja tatsächlich auch nur noch 2 Tage, bis dann auch endlich Deutschland mal auf dem Platz steht. Die haben ihr Camp in North Carolina. Und ich sag mal so, das soll ziemlich heiß sein, ne?
1: Bis zu 36 Grad heute hier in Winston-Salem. Es ist wirklich unglaublich heiß. Alleine schon beim Training zugucken, finde ich anstrengend. Und danach geht's dann langsam schon ans Kofferpacken, weil morgen dann die Reise nach Houston ansteht. Fast 3 Stunden Flug, über 1500 Kilometer Richtung Südwesten. Die Spieler werden dann in einer anderen Zeitzone ankommen. Also es ist völlig verrückt. Wir werden auch mitreisen morgen. Ich bin auch sehr gespannt, wie heiß es dann nochmal in Houston in Texas ist. Das soll nochmal wärmer sein als hier. Und ich glaube, dann sind wir auch alle froh, wir und die Spieler, dass es dann am Sonntag auch für Deutschland endlich losgeht mit der WM.
0: Also ab heute übrigens gibt es dann das WM-Eröffnungszeremonie-Partychen in der Kanada-Edition. In Toronto könnt ihr euch gerne reinziehen. Ab 20.15 Uhr übrigens in der ARD oder bei Magenta. Viel Spaß beim Gucken. Das ist Paul.

Paul um 18:47 Uhr auf Fritz. Der absolut richtige Moment, Social Media zu schließen, ist genau dann, wenn euer Algorithmus beschließt, dass euer Hauptprogramm für heute aus der Po-Hygiene von Nutztieren besteht. Ja, dann wirklich, Ladies and Gentlemen, kann ich sagen, das Internet hat für euch offiziell den Tiefpunkt erreicht. Ist kein Scherz. Das ist wirklich das, was bei mir passiert ist vorhin. Mir wurde aus welchen Gründen auch immer ein Video gezeigt auf TikTok, wo der juckende Hintern einer Stute mit Schaum, Creme und irgendwelchen beruhigenden Substanzen einmassiert wurde. Und nein, ich habe das natürlich vorher nicht gegoogelt oder habe mich da jetzt irgendwie auch nicht privat für interessiert. Ja, das ist irgendwie echt der Wahnsinn des Algorithmus, der da irgendwie, ja, seine komischen Faxen macht. Ein Pferdehintern in Full HD. Das ist, glaube ich, wirklich heute erstmal nicht mehr zu toppen. Deswegen, Social Media hat sich jetzt erstmal temporär für heute für mich erledigt. Ich glaube, zu diesem Thema muss ich auf jeden Fall langfristig mal bald in der Spätschicht eine Sondersendung machen. Finde ich irgendwie ganz interessant, ne? Vielleicht habt ihr ja auch schon schlimme Dinge auf Social Media gesehen und gemerkt, das war es erstmal für heute. Aber dazu dann später mehr im Rahmen einer anderen Sendung. Ich wollte nur ganz kurz diese traumatische Erfahrung mit euch teilen. Dann können wir weitermachen jetzt mit Musik, würde ich sagen. Das ist Conan Gray mit The Best und danach geht's weiter mit Left Right von Roya. Yeah.

0: Roja mit Left Right hier bei uns auf Fritz und gleich in wenigen Minuten geht es hier los mit Dein Fritz. Kennt er im Idealfall, wenn nicht, kurze Erklärung, jeden Freitag ist einer von euch hier in diesem Studio von 19 bis 20 Uhr und dann darf diese Person hier machen, was sie möchte. Musik spielen, die sie geil findet, über Themen reden, die sie geil findet und das darf gleich machen. Der wunderbare Jao kommt aus Berlin bzw. ist nach Berlin gezogen. Wieso, weshalb, warum, das werden wir alles bequatschen und warum er auch sehr viel Deutschrap auch mit dabei hat oder generell deutschsprachige Musik. Und was er damit verbindet und was er beruflich macht und was er auch mit Fritz verbindet und weiß ich nicht, vielleicht mit wem er auch sein erstes Mal hatte. Also wir werden gleich alle wichtigen Dinge klären. Ihr meldet euch auch mal gerne an, dann habt ihr auch mal eure eigene Sendung hier auf Fritz auf fritz.de/deinFritz. Freuen wir uns drauf.
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3: Wunderschönen Freitag, kurz nach 19 Uhr ist es. Mein Name ist Holger und ich freue mich sehr. Dein Fritz bedeutet natürlich immer, jede Woche ist jemand Spannendes hier. Und heute ist es der wunderbare Jaro. Hallo.
4: Hallo zusammen. Hey, freue mich, hier zu sein.
3: Voll cool. Du hast dich angemeldet. Wir haben ja gerade ein bisschen gequatscht. Erst vor 3 Wochen und zack, bist du jetzt hier beim Radio.
4: Ja, das ging schnell.
3: Hast du jemanden bestochen und mit wem hast du geschlafen? So viele Fragen.
4: Ja, tatsächlich mit niemandem. Es ging so.
3: Vielleicht hat auch einfach deine Musikauswahl die Leute hier begeistert.
4: Das kann natürlich sein, das werden wir in der nächsten Stunde herausfinden.
3: Voll, vielleicht kannst du uns ja mal so einen kleinen Überblick geben, wie du deine Musik jetzt ausgewählt hast für deine eigene Sendung hier.
4: Boah, das ist ganz unterschiedlich. Also zu manchen Sachen habe ich einfach, zu manchen Künstlern habe ich auch eine persönliche Bindung. Manche begleiten mich eigentlich schon mein halbes Leben lang. Und ja, so hat sich das Ganze durchgezogen bis hin zu einfach nur Bangern, die auch ganz dringend rein mussten.
3: Geil, richtig nice. Wir wollen dich natürlich auch ein bisschen kennenlernen, Jaro. Wo kommst du her? Ich habe vorhin schon kurz erzählt, du wohnst in Berlin, aber du bist ja nicht gebürtiger Berliner.
4: Nee, ich wohne seit einem Jahr in Berlin und komme eigentlich aus einer Kleinstadt aus Herrenberg. Da hört auch gerade meine Oma zu. Liebe Grüße an die Oma Julie aus Herrenberg auf jeden Fall.
3: Grüße gehen raus.
4: Ich komme aus Herrenberg. Das ist so zwischen Stuttgart und Tübingen, eine richtig süße Kleinstadt mit so Fachwerkhäusern und ja, so mittelalterlich geprägt. Und bin von dort dann so mit 23 weggezogen nach Wien, in auch eine sehr schöne Stadt.
3: Cool, und jetzt Berlin. Wie krass ist der Fall oder auch der Verfall?
4: Man musste sich ein bisschen dran gewöhnen, muss man schon sagen. Also wenn man irgendwie das kaiserliche Berlin gewöhnt ist, da ist der Alexanderplatz natürlich ein harter Kontrast. Aber man lernt ganz gut damit zu leben und sich zu arrangieren. Und tatsächlich hat Berlin ja auch viele Vorteile einfach. Also ist ja doch schon auch... Nicht ganz so übel, wie alle immer sagen. Also es gibt auch schon die schönen Seiten. Außerdem kommt jetzt der Sommer und da ist natürlich Berlin einfach ein Goldschatz.
3: Absolut, und natürlich auch für alle, die irgendwie in der Medienwelt was reißen wollen. Du bist beim Fernsehen.
4: Genau, ich bin aktuell beim Fernsehen Volontär. Das heißt, ich bin noch Journalist in der Ausbildung und ja, habe da unterschiedliche Stationen und bin überwiegend in der Redaktion von einem politischen Talkformat und ja, begleite das.
3: Voll gut. Wir werden dann natürlich ein bisschen mehr detaillierter drauf eingehen, auf all die spannenden Themen, die du mitgebracht hast. Wollen aber natürlich jetzt direkt am Anfang der Sendung auch mal ein bisschen Musik hören. Du darfst natürlich den nächsten Act gerne selbst anmoderieren und auch gerne erzählen, wieso der hier heute gelandet ist.
4: Ja, Dussmann von Better Off ist ein Lied, das habe ich 2024 ganz, ganz, ganz viel gehört, weil ich viel im Dussmann war, weil ich habe ein Praktikum hier gemacht, auch bei einer TV-Produktionsfirma. Und nach so stressigen Tagen bin ich manchmal einfach noch eine Stunde in Dussmann gegangen, um zu lesen. Lesen werden wir auf jeden Fall auch noch drauf zu sprechen kommen. Lesen und Schreiben ist ein großes Hobby von mir und deswegen habe ich Dussmann mit rein, weil ich gerne das Lied gehört habe, während ich zum Dussmann gelaufen bin.
3: Voll gut. Ey, das finde ich ist wirklich die schönste Erklärung, die ich, glaube ich, jemals zum Song gehört habe. Gute Auswahl. Heute, Jaro, bei Dein Fritz, freuen wir uns sehr. Gleich wieder hier bei uns am Start.

Ich bin Jaro und ich darf heute dein Fritz moderieren. Yes, das war von Post Malone Congratulations. Und ich habe den Song einfach in meine Playlist gepackt, weil der mich eben jedes Mal, wenn ich ihn höre, daran erinnert, dass meine Oma mich irgendwann mal angerufen hat. Ich habe ja gerade schon erzählt, dass ich beim Fernsehen arbeite und ich habe mein Praktikum gemacht. Und da hat sie mich angerufen, ein bisschen aufgebracht und hat gemeint, kann es sein, dass der Beitrag, der gerade lief, von dir war?

0: Und tatsächlich, so war es. Ich wusste gar nicht, dass der an dem Tag lief. Und deswegen muss ich jedes Mal dran denken, weil der Song beginnt mit My Mama Calls You on TV. Und ja, jedes Mal lustig.
1: Geil. Bei dir ist es die Grandma dann einfach.
0: Bei mir ist dann die Grandma, genau, nicht die Mom. Nicht die Mom.
1: Ey, richtig cool. Da stand dann quasi dein Name und sie dachte so, das ist ja mein Enkelsohn.
0: Genau, Beitrag von Jaro Block.
1: Geil, ja, sehr cool. Also lass uns auf jeden Fall mal ein bisschen über deinen Job reden, weil ich meine, heute bist du jetzt temporär für diese Sendung Radiomoderator. Es ist deine Sendung bei deinen Fritz. Was machst du denn sonst? Du arbeitest beim Fernsehen, beziehungsweise machst du dein Volontariat. Und soweit ich das weiß, als jemand, der natürlich auch vor ein paar Jahren mal ein Volontariat gemacht hat, ist es immer noch so, dass es ultra krass begehrt ist, dass alle irgendwas mit Medien machen wollen? Oder wie ist so dein Eindruck?
0: Das ist tatsächlich schon noch so und dass Volontariate wirklich schwer zu kriegen sind. Also viele Firmen schreiben jetzt auch, dass der Medienbranche nicht ganz so gut geht, schreiben Volontariate auch einfach gar nicht mehr aus. Also auch wenn es eine günstige Arbeitskraft ist. Also man merkt es dann doch schon, dass es weniger geworden sind und die Plätze sind natürlich auch heiß begehrt und vor allem halt bei den großen Firmen. Also ja, aber es ist schon ein hart umkämpftes Business und Medien sind immer noch ein begehrter Arbeitgeber, weil es einfach auch ein geiler Job ist. Also ich mache meinen Job sehr, sehr gern.
1: Voll gut. Und beim Fernsehen, wie war da so das Auswahlverfahren? Was musstest du machen, um dich da zu beweisen?
0: Ich musste tatsächlich gar nicht so viel machen. Es war relativ einfach, weil es eine relativ kleine Produktionsfirma, also es ist kein riesen Medienhaus. Und ich hatte einfach ein Vorstellungsgespräch und dann sind wir einmal so ein bisschen meinen Lebenslauf durchgegangen und dann eine Woche später hieß es, kannst gerne bei uns anfangen. Es lief eigentlich relativ gut. Nach natürlich davor sehr vielen Absagen. Also ich habe mich schon bei anderen Rundfunkanstalten und keine Ahnung wo beworben und habe natürlich die Absagen schon auch gesammelt da davor, aber dann hat's geklappt.
1: Voll gut. Das ist ja, glaube ich, auch ein sehr, sehr wichtiges Learning, dass man so, also dieses klassische auf die Fresse fliegen auch mitnimmt und dann aber trotzdem weitermacht, weil ich glaube, da trennt sich dann, wie man so schön sagt, die Spreu vom Weizen und dann gibt's dann halt Leute, die es öfter probieren und genau die sind dann die, die dann am Ende dann irgendwie auch das geile Volo kriegen. Also Glückwunsch dazu.
0: Danke. Ja, es waren mit einigen Praktika verbunden, weil das eine Praktikum war eben auch beim SWR, wo mein Beitrag lief, wo meine Oma mich angerufen hat, übers Pflanzenvorziehen tatsächlich. Also es war das große Thema.
1: Geil. Ja. Hast du dir ein sehr spannendes Thema ausgesucht, ja. Ja? Beziehungsweise wurde dir das wahrscheinlich ja, auch gedrückt.
0: Das wurde mir auf den Schreibtisch gelegt. Da habe ich nicht gemeint, wir sollten jetzt mal ganz dringend was dazu machen, wie man Pflanzen im Frühling irgendwie vom Samen bis zum Keim kriegt. Das wurde mir auf den Schreibtisch gelegt.
1: Mega geil. Ich will natürlich auch wissen, was du vorher so gemacht hast, aber lass uns darüber gleich mal quatschen, weil irgendwie würde ich jetzt sagen, hören wir noch mal ein bisschen Mucke, die du mitgebracht hast, oder?
0: Yes, der nächste Song ist Mimosas von Fury G. Grüße gehen raus an Julian, wenn du das hörst. Tatsächlich ein echter Brandenburger und ein guter Freund von mir. Und ich war auf der Release-Party letztes Jahr von dem Song. Und wir standen irgendwie in Berlin-Mitte auf einem Rooftop und die Sonne hat geschienen. Und es war einfach so richtig Sommer-Vibes. Und der Song geht eben über Mimosas und da hören wir jetzt rein. Genug gehabt.

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0: Sido mit Bilder im Kopf ist tatsächlich ein Künstler, der mich jahrelang begleitet hat und jahrelang auch in meinen meistgehörten zu meinen meistgehörten Künstlern gehört hat. Ja, und der Song ist nämlich auch auf dem Beste-Album, Hashtag Beste, kam 2012 raus. Und da konnte man auf Facebook so kleine Bildchen irgendwie einschicken von einem, weil er das Cover so aus ganz vielen Fans gebastelt hat. Und ich bin da tatsächlich zu sehen, mit einem richtig schlimmen Bild.
1: Warum hast du das denn eingereicht?
0: Weil ich es damals cool fand, ich war 14, so mit so einer Beanie auf, irgendwie in der Sporthalle, so ein Selfie im Spiegel, und wenn man mich nicht, also man, das ist so, so mit so einer Beanie auf, irgendwie in der Sporthalle, so ein Selfie im Spiegel, und wenn man mich nicht, also man, das ist so klein, man, wenn man mich nicht kennt, dann sieht man, oder das Bild nicht kennt, dann weiß man es auch nicht, aber als ich das dann selber entdeckt habe auf dem Poster irgendwie im Album, fand ich das sehr cool.
1: Sehr geil. Hast du vorher Bescheid bekommen von Sido oder dem Team, dass du da drauf landest?
0: Das habe ich selber entdeckt tatsächlich, weil ich mir das Album dann irgendwann gekauft habe und da war so das Ganze im Großformat im Plakat drin und da habe ich irgendwann prokrastiniert, als ich Hausaufgaben machen musste und mir dieses Cover angeguckt und da habe ich mich dann selber entdeckt.
1: Ah, krass. Also alle Rechte abgetreten, kein Geld bekommen, aber eine schöne Erinnerung.
0: Ja, eine schöne Erinnerung. Ich habe das Plakat immer noch.
1: Geil. Sido, falls du das hörst, wir haben hier jemanden, der bei dir auf dem Cover mit drauf ist.
0: Ja, Sido hat mich, wie gesagt, jahrelang, inzwischen nicht mehr so, aber jahrelang durch mein Leben begleitet. Es war eigentlich mein meistgehörter Spotify-Artist für bestimmt 3 Jahre lang.
1: Krass, Wahnsinn. Jaro ist heute übrigens hier bei Dein Fritz. Das ist seine Sendung, die er bis 20 Uhr hat. Könnt ihr übrigens auch mal machen, wenn ihr Bock drauf habt. Anmelden auf fritz.de/deinfritz. Jaro, wir haben ja vorhin schon ein bisschen über dein Volontariat beim Fernsehen gequatscht. Wie sieht denn so dein Alltag da aus? Du kommst da ins Office, was passiert da?
0: Genau, also ich bin in der Gästeredaktion gerade von einer Politik-Talkshow und da müssen wir die Gäste vorbereiten, recherchieren, was die so erzählt haben bisher und dann geht's dann Richtung Sendung, da heißt es dann ins Studio fahren und denen irgendwie eine möglichst gute Zeit bei uns bescheren, damit sie gerne wiederkommen. Und das heißt so, irgendwie mit dem Catering Kaffee und hier geht's zur Maske und gucken halt, dass alles Backstage irgendwie läuft. Und ansonsten mache ich ja unterschiedliche Stationen noch bei mir. Also ich bin nicht nur in der Talk-Redaktion, sondern ich wohne gerade aktuell sogar in Hamburg und bin dort bei dem Standort von unserer Produktionsfirma, wo wir überwiegend Dokus machen und dementsprechend gehe ich auch mal mit der Kamera raus. Und
1: bist du da einer von denen, die dann irgendwann mal so Wasserrutschen testen oder so?
0: Nee, wir machen Arte, genau das Gegenteil vom Wasserrutschen-Test. Aber natürlich sind die Wasserrutschen-Tests, dürfen nicht zu kurz kommen. Vielleicht irgendwann mal, aber aktuell ist eher das Intellektuelle gefordert.
1: Das ist ja auch nicht schlecht. Ja, nee, das ist ja auch ziemlich geil. Du hast vorher aber was ganz anderes gemacht, ne? Du hast ja studiert.
0: Ich habe Kommunikationswissenschaften studiert und davor habe ich wirklich was ganz anderes gemacht. Ich habe eine Ausbildung als Verfahrensmechaniker für Kunststoff gemacht.
1: Oh, krass.
0: Und habe Spritzgussmaschinen programmiert.
1: Das ist also, nun wirklich komplett was anderes. Und dann hast du aber immer gemerkt, das ist nicht so das Wahre, oder?
0: Ja, also die Firma war eigentlich ganz geil, wo ich das gemacht habe. So, das war eigentlich alles super, aber die Jobperspektiven dort habe ich dann gedacht, weiß ich auch nicht. Und ich wollte studieren gehen und dann Maschinenbau war jetzt auch nicht so zwingend das, was ich machen wollte. Dann habe ich gemeint, ich gehe jetzt lieber Kommunikationswissenschaften studieren. In Wien dann tatsächlich. Ich bin dann nach Wien gezogen aus der Kleinstadt. Und habe in Wien Kommunikationswissenschaften studiert.
1: Ey, voll gut. Also ich sag mal so, das Bild rund um deine Person, das wird jetzt immer lebendiger, auch für alle, die jetzt gerade zuhören. Jaro, bei Dein Fritz, natürlich auch mit Musik, die du mitgebracht hast. Erzähl gerne was über den nächsten Künstler.
0: Yes, als nächstes kommt Dior 2001 von Rin. Und nach dem Abi, so als die rauskam 2019, das war einfach so die geilste Zeit überhaupt. Und da war ich auch auf einem RIN-Konzert, das war das letzte Konzert vor Corona und Heimspiel irgendwie Stuttgart, Schleierhalle ausverkauft, mit 4 Freunden mit dem Auto hingefahren aus der Kleinstadt und mit RIN und dann kam noch Bowser und Reezy auf die Bühne, da ging richtig Party mal 2,5 Stunden.
1: Geil.
0: Und wir sind nass geschwitzt, saßen wir auf dem Rückweg dann im Auto und haben gedacht, was war das hier eigentlich gerade? Und deswegen kommt jetzt gleich RIN Dior 2001.
1: Mit unter einer seiner besten Songs, muss man ja mal ganz
0: ehrlich sagen. Auf jeden Fall.
1: Immer noch ein krasses Brett.
0: Ja.
1: Gute Auswahl auf jeden Fall. Ich bin gespannt, was noch solche passiert.

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3: Wir haben schon 19:30 Uhr.
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4: Gibt's jetzt mit Jona Penschek.
5: Und wir starten rein mit guten Nachrichten aus dem Nahen Osten. Die USA und der Iran haben sich auf ein Friedensabkommen geeinigt. Das sagt der pakistanische Premierminister, der in dem Konflikt vermittelt. Es gäbe nun einen einvernehmlich abgestimmten Text, auf den sich beide Seiten geeinigt haben. Streitpunkt war immer wieder das Atomprogramm vom Iran. Was aber genau in dem Abkommen steht, das ist gerade noch nicht offiziell. Heute zum letzten Mal mit dem Zug nach Hause pendeln. Ab nächster Woche wird nämlich gebaut bei der Berliner Stadtbahn. Heißt, Regionalzüge halten nicht mehr innerhalb Berlins, erklärt Bahnsprecher Klein.
6: Für die Fahrgäste bedeutet das leider, dass die Regionalverbindung meist am Ostbahnhof bzw. in Charlottenburg enden. Aber das Gute ist, die S-Bahn wird dafür sorgen, dass unsere Fahrgäste dann durch das Stadtgebiet kommen.
5: Ja, die S-Bahn, die fahren, die werden dafür aber wahrscheinlich ziemlich voll werden. Und das Ganze dauert ein halbes Jahr, bis zum 12. Dezember, also erstmal keine Züge mehr. Nicht mal mehr in Ruhe pinkeln, das denken sich wahrscheinlich viele von euch, die das hier gerade hören. In Berlin-Lichtenberg, da wurden jetzt auch im Bezirksamt Hinweise auf Kameras auf dem Damenklo gefunden. Es gab so Klettstreifen, mit denen die wahrscheinlich befestigt wurden. Und die gleichen Streifen wurden nämlich schon am Mittwoch an der Uni für Wirtschaft und Recht gefunden und da auch mit dazugehörigen Kameras. Die Polizei, die ermittelt jetzt auch mit Hilfe von DNA und Fingerabdrücken. So viele SchülerInnen wie noch nie haben heute beim Anne-Frank-Tag mitgemacht und sich an die jüdische Schülerin erinnert, die von den Nazis ermordet wurde. Fast 130.000 haben an verschiedensten Projekten gearbeitet. Beim Stolpersteineputzen, Lesungen oder Kunstprojekten wurde an die Verbrechen der NS-Zeit erinnert. PolitikerInnen und ExpertInnen betonten, wie wichtig der Tag ist, weil es zum Beispiel auch an Schulen wieder mehr Antisemitismus und Rassismus gibt.
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5: Eine kleine Pause für den Sommer gibt es heute, deswegen aktuell auch bei uns in Potsdam hier Regen und Wolken bei gerade so um die 15 Grad. Morgen und übermorgen auch ähnlich mild im Fritz-Sende-Gelände. Die Sonne, die kommt ein bisschen öfter raus, kann aber auch da wieder regnen und auch sogar gewittern.
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5: Vorsicht auf der A11 Stettin Richtung Berlin zwischen Joachimsthal und Korin, da steht ein defektes Fahrzeug. Die A2 Magdeburg Richtung Berlin zwischen Rastplatz Wüstenforst und CESA, da gibt es Stau nach einem Unfall mit einer halben Stunde Wartezeit aktuell. Dann die A100 Richtung Treptow. Der Britzer Tunnel ist nach einem Unfall zurzeit gesperrt. Letzte freie Ausfahrt ist Kreuz Schöneberg. Stau gibt es auch auf der A113 bis Spätstraße und auf der Spätstraße aus Richtung Baumschulenweg. Die A100 ist auch zwischen Sonnenallee und Grenzallee gesperrt. Dann die Straße vom 17. Juni zwischen Nizza-Grabin-Straße und Kreisverkehr Großer Stern gibt es Behinderung nach einem Unfall. Und dann gibt es noch so ein paar Straßen, wo nur eine Spur frei ist, aber trotzdem kommt ihr gut durch. Gute Fahrt.
4: Danke, Jona.
5: Gerne.
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4: Wunderschönen Freitag wünsche ich euch. 19.33 Uhr haben wir es inzwischen. Mein Name ist Holger und weiterhin bei uns in diesem kleinen, süßen, feinen und fast sauberen Studio Jaro.
7: Hallo.
4: Deine erste halbe Stunde deiner eigenen Sendung ist hier rum. Recap, wie war es bisher?
7: Ganz gut, ich fühle mich wohl. Macht auch mit dir Spaß auf jeden Fall.
4: Dankeschön, ebenso.
7: Und ja, haben wir noch eine halbe Stunde und ich hoffe, da wird sich nichts ändern daran.
4: Nee, die halbe Stunde bleibt. Wir gucken mal, dass die Stimmung auch nicht kippt. Liegt aber auch ein bisschen daran, was du, beziehungsweise abhängig davon, was du musikalisch mitgebracht hast. Hier zu dem Song gibt's auf jeden Fall auch eine sehr, sehr nice Story, ne?
7: Yes, ich habe Kiala tatsächlich mal im Zug getroffen. Also ich habe sie im Zug kennengelernt. Zusammen mit einem Kameramann, da waren wir auf der Rückreise von einem Dreh und da war Fußball-EM damals im eigenen Land. Wir wollten unbedingt das Deutschlandspiel gucken. Aber der Stream in der DB, so wie das DB-WLAN manchmal so will, war einfach nicht möglich. Allerdings bei ihr schon. Und sie hat es irgendwie mitgekriegt, dass wir dass wir da Probleme haben und deswegen hat sie uns dann einfach gemeint, so, hey, lass uns zusammenschauen. Und so hatten wir eine wunderschöne Heimfahrt zusammen, wir haben uns nett unterhalten und man denkt immer so, ja, die Leute glotzen so viel aufs Handy und sind nur unter sich. Und das war so eine gegenteilige Story, wo ich gesehen habe, ah ja, es gibt doch noch irgendwie einen netten Austausch und es ist doch nicht alles im Eimer, so wie man manchmal denkt.
4: Absolut, von daher auch irgendwie total nett und auf eine Art eine sehr charmante Revanche jetzt, dass wir jetzt den Song von ihr dann hören, oder?
7: Also. Yes. Die weiß nichts davon auf jeden Fall.
4: Ja, unbekannterweise, liebe Grüße an dieser Stelle. Polarität ist das. Bitteschön. Hat Jaro mitgebracht bei Dein Fritz. Seine eigene Sendung noch bis 20 Uhr.

0: ihr.
1: Das war Kiala mit Polarität. Und wir sind hier bei Dein Fritz. Das ist meine Sendung und ich bin Jaro. Freut mich immer noch hier zu sein.
2: Ey, voll schön, Jaro, dass du da bist. Und ich habe dich ja vorhin auch schon gelobt, ohne dass es jemand hier mitbekommen hat. Das muss ich auch noch machen. Du hast ja wirklich eine unfassbar angenehme Stimme.
1: Danke.
2: Also vielleicht solltest du damit öfter arbeiten.
1: Ja, ich bin ja beim Fernsehen, da muss man manchmal auch irgendwie Sachen vertonen, aber beim Radio ist das Ganze doch nochmal stimmlastiger, also sehen tut ihr uns hier nicht, aber ja, mal, wurde mir schon häufiger gesagt, dass meine Stimme sehr angenehm ist.
2: Das ist gut, du kannst auch gut mit Komplimenten umgehen, da haben ja auch viele Leute ein Problem, aber du offensichtlich nicht, das ist sehr schön, das ist sehr erfrischend auf jeden Fall.
1: Ich gebe mein Bestes.
2: Ja. Wir haben vorhin über deine Arbeit schon gequatscht, dass du auch in Wien warst, dann nach Berlin gezogen bist und jetzt ja aktuell sogar in Hamburg wohnst. Ja, so bei Medienmenschen ja oft üblich, dass sie so ein bisschen hin und her reisen und verschiedene Stationen abklappern. Das ist bei dir im Rahmen deines Volontariats beim Fernsehen ja ähnlich. Du hast trotzdem in Anführungszeichen Freizeit, obwohl es auch gleichzeitig Arbeit ist. Du hast ein Buch geschrieben.
1: Ja, ich habe einen Roman geschrieben, ein liebes Coming-of-Age-Roman. Über 4 Jahre hinweg war ja so ein Hobby von mir schon seit langem. Also ich glaube, ich habe so mit 16 habe ich meinen ersten Computer gehabt und dann auch irgendwie Word drauf und habe da angefangen so zu tippen und fand es immer cool zu schreiben, hatte ganz viele Ideen und dann irgendwann auch die Idee, die ich dann zu Ende gebracht habe, und so ist Aus den Angeln entstanden. Im, ja, mein Coming-of-Age-Roman ist so eine Highschool-Love-Story, die könnte einfach so mitten aus dem Leben sein. Die Hauptfigur ist Philipp und der lernt Laura kennen. Philipp ist eher so ein bisschen introvertiert und Laura, die Beliebte von der anderen Schule in derselben Stadt. Und die lernen sich auf einer Party kennen. Und dann auf einmal merkt Philipp, Laura mag mich. Und so nimmt das Ganze seinen Lauf.
2: Also auch ein bisschen sexy time?
1: Ja, es gibt spicy moments und ich habe mal eine Lesung gehalten, so für meine ganzen Friends, und da war meine Oma auch mit dabei und ich konnte nicht anders als eine Sexszene vorzulesen und es war tatsächlich sehr, sehr witzig und hat mir auch ein bisschen Magenschmerzen davor bereitet. Nochmal schöne Grüße an meine Oma Julie. war dann alles ganz witzig und man konnte drüber lachen, aber ja, es ist auch Spice im Roman auf jeden Fall.
2: Ja, krass. Aus den Angeln heißt dein Buch, hast du gerade ja schon gesagt. Und wie sieht's aus mit einer Fortsetzung, weiteren Werken?
1: Also eine Fortsetzung von dem Roman gibt's auf jeden Fall nicht. Aber ich schreibe schon am nächsten, auf jeden Fall, auch schon eine Weile. Und ja, es ist was ganz anderes, es ist eher Historical Fiction. Aber da kann ich vielleicht, wenn ich beim nächsten Mal hier bin, dann mehr drüber erzählen, wenn man dann im Dussmann, wir hatten es vorhin vom Dussmann, dass es ein Sehnsuchtsort von mir ist, in der Auslage kaufen kann.
2: Geil, klingt auf jeden Fall nach einem Plan. Und jetzt machen wir hier weiter bei unserem musikalischen Plan, weil du hast ja hier die Musikauswahl auch getroffen für deine eigene Sendung. Was passiert hier jetzt?
1: Yes, ich habe ein bisschen Filmmusik mitgebracht. Und zwar kommt jetzt als erstes Where Is My Mind. Das ist das Ende oder das letzte Lied oder ja das Lied, das am Ende kommt bei Fight Club. Und das ist tatsächlich einfach ein geiler Film und ich habe ihn bestimmt 10 Mal gesehen. Und danach kommt Sign of the Times von Harry Styles. Und dazu erzähle ich was, wenn die 2 Tracks durchgelaufen sind.
2: Ah, okay, spannend. Fight Club übrigens, wirklich legendärer Film, wer ihn nicht kennt, müsst ihr gucken.
1: Must see.
2: Wirklich, absolut. Sehr, sehr guter Tipp. Also, das ist Where Is My Mind, hier bei uns auf Fritz, bitteschön.

0: war Sign of the Times von Harry Styles in meiner Playlist, weil das die Filmmusik zu dem Film The Astronaut ist mit Ryan Gosling und Sandra Hüller. Und der Film hat tatsächlich so ein bisschen meinen Glauben ans Kino wieder zurückgeholt, weil ich da dieses Jahr im Kino war und am liebsten wollte ich danach aufstehen und klatschen, weil ich einfach wirklich sehr begeistert war von dem Film. Auf jeden Fall eine Watch-Empfehlung.
1: Cool. Bist du grundsätzlich verloren gegangen auf dem Weg so Richtung Kino? Also quasi hast du diese Liebe mit einem schlimmen Happening?
0: Nee, das erlebt, nicht. Oder das was, nicht. Was aber passiert? Ich irgendwie fand ich alles, was so in den letzten Jahren im Kino war, war so ein bisschen vor sich hin plätschernd. Also da irgendwie been there, done that, hat mich jetzt nicht so
1: vom Hocker gehauen.
0: Vom Hocker gehauen. So. Und das hat tatsächlich jetzt The Astronaut geändert. Ich fand es einfach wirklich krass, dieser Film. Der hat alles mit mir gemacht, in meinem Körper, mit meinen Emotionen. Und deswegen die Szene mit The Sign of the Times, wo Sandra Hüller das Lied singt, auch Schlüsselszene und sehr emotional. Passt perfekt zu dem Film.
1: Absolut krass, muss man an dieser Stelle auch mal sagen. Representing Germany. Also, ne, dass da also eine deutsche Schauspielerin wirklich regelmäßig in so krassen Produktionen jetzt mitwirkt.
0: Eine der wenigen so dann, die auf A-Level spielt. So, wir haben ja irgendwie unsere ganzen Promis sind ja nur in Deutschland irgendwie bekannt und drüber hinaus wird es dann ganz dünn. So, Heidi Klum fällt mir da ein, aber ansonsten ist da so in den USA wenig von uns zu sehen. Christoph Waltz ist Österreicher.
1: Mit dem schmücken wir uns trotzdem gerne.
0: Ja. Aber Sandra Hüller, go.
1: Absolut krass. Wir haben vorhin ein bisschen über deine Vergangenheit auch geredet, über dein Studium, generell auch so, was du gemacht hast, dass du ein Buch geschrieben hast und jetzt das nächste schreibst. Und du hast eine ganze Weile auch in Wien gelebt.
0: Yes, Wien. Ich liebe Wien. Ich habe 3,5 Jahre dort studiert an der Universität Wien. Und Wien ist einfach, also nicht umsonst, über die letzten Jahre immer wieder zur lebenswertesten Stadt der Welt gekürt worden, weil es einfach, ja, das ist ein Lebensgefühl dort, wie man sich, glaube ich, man fühlt sich ein bisschen wie im Mittelalter oder so in der Gründerzeit, weil wirklich überall hängt Stuck an, dem Mittelalter nicht.
1: Keine Toiletten hatten, dass man mit Eimern aus dem Fenster geschüttet. Ne?
0: Das ist inzwischen vorbei. Der Stuck ist immerhin geblieben. Allgemein die schönen Gebäude, die meisten Gebäude dort, die da rumstehen, werden in anderen Städten einfach Sehenswürdigkeiten und dort fallen sie nicht mal auf.
1: Weil es
0: so viele gibt. Boah, die Ringstraße irgendwie jeden Morgen langfahren und dann in der Hauptbibliothek, die aussieht irgendwie wie Hogwarts, zu studieren, war schon einzigartig. Und die Stadt hat auch wirklich viel Kultur. Ich war gerne im Burgtheater und da kann man wirklich für 7 Euro oder manchmal auch 12 Euro kann man da unter 27 ins Theater gehen und sich auch irgendwo einen Platz buchen und nicht nur irgendwie den Hörrang ganz oben, wo man nichts sieht und nur zuhören kann. Und das hat mir einen Zugang einfach zu Kultur geschaffen, was ich ein sehr geiles Angebot fand und das ich auch sehr gern wahrgenommen habe.
1: Absolut. Good old Germany. Vielleicht kann man sich hier und da noch ein bisschen was abgucken.
0: Ja, auf jeden Fall. Das ist hier dann manchmal doch, wie heißt es hier, der Kulturförderbeitrag, der Förderbeitrag für Jugendliche wurde hier gestrichen, wo es ein paar Euro für jeden Jugendlichen gab, die er frei zur Verfügung hatte. Deswegen, mehr Kulturangebote für junge Menschen ist auf jeden Fall wichtig.
1: Amen, Jaro. So, Amen. Jetzt haben wir hier wichtige Sachen geklärt. Bisschen Musik gehört auch noch dazu, weil wir haben noch knapp 9 Minuten in deiner eigenen Sendung. Deswegen würde ich sagen, hau mal direkt raus, was jetzt hier noch läuft.
0: Ja, um Wien wirklich um Wien allen schmackhaft zu machen, kommt jetzt von Bibiza eine Ode an Wien. Wie kann es anders sein?
1: Bitteschön, viel Spaß damit.

0: Das war OG Kimo mit Geist. Auf jeden Fall ein Banger, der auf gar keinen Fall fehlen darf. Aber mich hat eine Eilmeldung in das Studio erreicht.
1: Ist und das so, ja?
0: Und zwar von meiner lieben Schwester Lena, die gerade zuhört und gemeint hat, dass ich sie unbedingt grüßen muss. Und das tue ich mit hiermit. Liebe Grüße an meine Schwester. Ich weiß nicht, wo sie aktuell ist. Sie ist immer überall und nirgendwo. Eigentlich wohnt sie in Berlin und trotzdem schaffen wir es, uns nur sehr unregelmäßig uns zu treffen, weil sie irgendwie zwischen Berlin, oft ist irgendwie München, dann Paris hin und her pendelt.
1: Und das ist keine Ausrede, das ist wirklich so.
0: Wir lieben uns und wir mögen uns sehr gerne und verbringen auch gerne Zeit miteinander, aber die Zeit ist knapp, wo das möglich ist. Schöne Grüße, liebe Lena, von wo auch immer du zuhörst.
1: Voll, ey, das war jetzt quasi die letzte Moderation, die du hattest. Den Song, den sie sich gewünscht hat, gibt's jetzt quasi als Abschied und noch ein kleines Fazit von dir, wie war's?
0: Oh, das hat sehr großen Spaß gemacht und wenn ihr mal bei Dein Fritz teilnehmen wollt, dann bewerbt euch gerne hier bei Fritz. Mir hat's großen Spaß gemacht.
1: Ey, voll cool. Jaro, ich sehe da eine schillernde Zukunft, zumindest was deine Stimme angeht.
0: Ja. Danke.
1: Solltest wirklich beim Radio arbeiten. Bis dahin, macht's gut, schönen Freitag euch.
0: Ciao, ciao.

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2: Was haben Sahidi, BTS und Olivia Rodrigo gemeinsam? Ja, natürlich. Sie haben neue Songs am Start. Und sie alle spiele ich heute hier bei Neu und Gut. Hi, ich bin Betty. Und ich habe mal wieder die Ehre, mit euch gemeinsam durch die neuen Releases der Woche durchzuhören. Genau, das ist nämlich das Konzept dieser Sendung. Und da diese Woche wieder sowas von abgeliefert wurde, starten wir doch direkt rein, würde ich sagen, mit einer Musikerin, die am 6. Juni 16 geworden ist und sich einfach mal einen eigenen Birthday-Song geschrieben hat. Das ist Sahide mit Sweet 16.

Zahide, die hat ihre persönliche Pop-Era eingeläutet. Klingt auf alle Fälle ein bisschen anders als ihr bisheriger Sound. Sweet 16 heißt der Track. Sweet. Ihr habt es ja mitbekommen, Fußball-WM ist gestartet und ja, wir sind hier bei einer guten, natürlich einer Musiksendung, aber tatsächlich kommen wir nicht ganz an diesem Thema vorbei, denn gestern wurde bei der Eröffnungsfeier in Mexiko-Stadt auch die offizielle Hymne vorgestellt und ja, wer bei dieser Hymne alles mitgemacht hat, das ist auf jeden Fall anders wild. Ich fange mal an mit dem Sänger und zwar ist das der Tenor Andrea Bocelli. Ich hätte mir tatsächlich niemals in diesem Kontext Andrea Bocelli vorstellen können, dass der mal irgendwie so eine WM-Hymne singt. Er hat sich jedenfalls zusammengetan mit Megan Thee Stallion, EJ von K-Pop Demon Hunters, die und Hitgarant David Guetta. Ich würde mal sagen, ja klar, bei dem, da kann es natürlich nur ein Party-Song werden. Ist es natürlich auch. DNA heißt der Track und den hören wir jetzt in voller Länge hier bei Neu und Gut.

BHZ sind das und ihr neuer Track, der heißt Schöneberger Jungs. Liebe Herzschmerz Neuanfänge, das neue Album von Olivia Rodrigo, das hat einfach alles, was man braucht. Nach 3 Jahren ist sie zurück mit einer neuen Platte. You seem pretty sad for a girl so in love. Finde ich etwas sperriger Titel, aber der verrät sehr schön das Konzept. Und zwar ist es ein Album, in dem Olivia über das Entstehen und das Zerbrechen einer Liebe erzählt. 13 Songs sind es geworden und auf den ersten 7 stellt das die ganze Girl So In Love Seite dar. Also da geht's um dieses tolle Gefühl, verliebt zu sein, aber auch um diese Unsicherheiten, die man am Anfang von so einer Liebe hat. Und die zweite Hälfte, die ist die You Seem Pretty Sad Seite. Da wird's dann auch ja eher sad. Es geht dann um eine Trennung. Ich würde mal sagen, wir machen uns mal einen Eindruck von dieser Platte. Dieser Song hier heißt Stupid Song. Das ist Olivia Rodrigo.

0: Wenn man jemanden extrem doll mag, dann kann es manchmal richtig wehtun. Die Gedanken an die Person können wirklich den ganzen Tag einnehmen. Und über dieses Gefühl bzw. über diese Phase des Verliebtseins singt Olivia Rodrigo in Stupid Song.
1: Stupid Song is a song about liking someone so much that it's honestly sort of like painful and you just like ache for this person so much and you can't like really put it into words.
0: You seem pretty sad for a girl so in love, heißt ihr neues Album. Und ich mag das Konzept darauf, denn die Platte, die zeigt einfach beide Seiten einer Liebe. Denn auf dem zweiten Teil dieser Platte geht es um eine Trennung und all das, was man durchmachen muss. Der letzte Song allerdings auf der ersten Seite dieser Platte, Girls So In Love, wo es ihm um dieses Verliebtsein, um die schönen Seiten geht. Dieser letzte Song, der siebte ist das, der heißt Purple Song. Und da bricht aber diese Liebe schon so ein bisschen in sich zusammen, weil man irgendwie checkt, oh, man kann sich darin auch irgendwie so ein bisschen verlieren. Und ich finde, dass man dieses Zusammenbrechen auch irgendwie direkt checkt in der Atmosphäre des Songs. Der war aber so schön vor sich hin, hat so eine kleine dunkle Note. Wir hören mal rein in Purple von Olivia Rodrigo.

zieht euch bitte das neue Olivia Rodrigo-Album in voller Länge rein. Wunderbares Storytelling. Es geht um die Liebe, wie sie entsteht und auch wieder vergeht. Und es gibt auch noch eine, ich finde, ganz wunderbare Überraschung auf You Seem Pretty Sad for a Girl So in Love. So ist wirklich der Albumtitel. Denn Olivia Rodrigo, die hat auch ein Feature dabei, das ich zumindest nicht erwartet hätte. Robert Smith, der Sänger von The Cure, der ist einfach mal dabei. Und zwar in dem Song What's Wrong With Me. Und die beiden sind mehr als 40 Jahre vom Alter her entfernt, aber es matcht wirklich ganz, ganz wundervoll. Die BTS, die ARMY, hat sich etwas gewünscht und sie soll es haben, denn die ARMY wollte Come Over auf den Streaming-Plattformen haben. Der Track, den gab es bisher nur auf der Deluxe-Vinyl-Edition ihres Albums zu hören, aber jetzt kann auch jede Person ohne Schallplattenspieler in den Genuss kommen. Hier ist jetzt also Come Over von BTS.

BTS, Come Over. Ich finde es ja immer wieder spannend, welche KünstlerInnen manchmal so zusammenfinden. Und zwar hätten wir zum einen den hier. Und es geht mir gut. Das ist natürlich Marjan. Und Marjan hat einen Song geschrieben über eine Trennung. In dem geht es um verletzten Stolz. Es geht um den ja, irgendwie tröstenden Gedanken, dass die andere Person jetzt aber genauso allein ist wie man selbst. Ja, und als Marjan diesen Song auf Papier hatte, da hat er irgendwie gemerkt, also ich bräuchte da irgendwie noch eine zweite Stimme. Und gedacht hat er dann an Dilla. Also ich kann euch sagen, die hat sich definitiv über seine Anfrage gefreut und hat gesagt, natürlich bin ich dabei. Und deswegen hört man sie jetzt beide auf dem gemeinsamen Song Genauso allein. Und damit noch ein kurzer Hinweis. Dilla könnt ihr hier bei Fritz diesen Sonntag hören von 18 bis 20 Uhr in ihrer Sendung Dillas Dauerschleife, wo sie euch dann ihre persönlichen Lieblingssongs vorstellt. Und da zählt dann ganz sicherlich auch dieser hier dazu. Das ist Genauso allein von Marjan. Und Dilla.

Dilla mit Genauso allein. Und die nächste Stimme kennt ihr von schon so einigen Dance-Songs. Zum Beispiel hat sie gesungen für David Guetta, Jonasso oder auch Medusa. Ich spreche von Rani. Jetzt ist die Solo unterwegs, bringt bald eine neue EP raus. Und das ist schon mal ein Vorgeschmack daraus. Your Honor heißt der Song.

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3: Um 20:31 Uhr.
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4: Ja, könnte sein, dass es bald einen Krieg weniger auf der Welt gibt. Die USA und der Iran wollen wohl ein Abkommen unterzeichnen. Das hat Pakistans Premierminister Sharif mitgeteilt. Pakistan hat zwischen beiden Ländern vermittelt. Worauf genau sich die USA und der Iran geeinigt haben, ist noch nicht bekannt. In den letzten Tagen hatten sich beide Länder wieder gegenseitig angegriffen. Wenn ihr in den Urlaub fliegt und euer Flug eine große Verspätung hat, dann kriegt ihr Geld zurück. Und da bleibt auch alles so, wie es ist. Mehrere EU-Staaten haben ihre Pläne zurückgezogen, die Fluggastrechte zu ändern. Zum Beispiel sollte es erst ab einer Verspätung von 4 Stunden Geld geben und nicht mehr ab 3 Stunden. Daraus wird jetzt aber nichts. Und auch die Höhe ändert sich nicht. Bei einer Strecke bis 1500 Kilometern zum Beispiel gibt es 250 Euro. Aber nur wenn die Airline selber schuld ist. Wenn es zum Beispiel einen Sturm gibt, habt ihr Pech gehabt. Für rund 160 Menschen ist heute Freedom Day. Die wurden nämlich aus dem Knast freigekauft von der Initiative Freiheitsfonds. Die sammelt Geld, um damit die Geldstrafe zu bezahlen, die sich arme Menschen nicht leisten können. In den meisten Fällen, weil sie ohne Ticket mit den Öffis gefahren sind. Der Freiheitsfonds sammelt Spenden und setzt sich dafür ein, dass man fürs Fahren ohne Fahrschein nicht mehr in den Knast kommen kann. Könnte stressig werden, wenn ihr im Berliner Südosten manchmal mit der Bahn unterwegs seid. Ab heute Abend werden da viele S-Bahn-Strecken wochenlang gesperrt, weil in Schöneweide ein neues Stellwerk gebaut wird. Um etwa 22 Uhr soll es losgehen. Dann fahren 3 Wochen lang keine Züge mehr zwischen Baumschulenweg und Altlinike, Grünau und Spindlersfeld. Gibt aber Ersatzbusse.
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4: In Berlin-Marzahn aktuell 17 Grad, in Guben haben wir 16, dazu viele Wolken, ab und zu regnet's auch. In der Nacht ziehen die Schauer dann erstmal ab, da bleibt's dann meistens trocken, kühlt runter bis auf 10 Grad. Und am Wochenende bleibt's dann so wechselhaft, wie wir das aus den letzten Tagen schon kennen. Kann immer mal regnen bei um die 20 Grad. Nächste Woche soll's dann wieder wärmer werden und auch mehr Sonne geben.
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4: Südliche A10 Richtung Dreieck Spree auf. Vorsicht zwischen dem Dreieck Werder und Glindow. Da ist eine ungesicherte Unfallstelle. Und Vorsicht auch auf der A12 Richtung Frankfurt-Oder. Zwischen Fürstenwalde West und Ost auch da eine ungesicherte Unfallstelle. In Berlin ist die A100 Richtung Treptow gerade gesperrt. Im Britzer Tunnel hat es einen Unfall gegeben. Letzte freie Ausfahrt Tempelhofer Damm. Gibt deswegen auch Stau auf der Spätstraße. Dann ist die A100 auch zwischen Sonnenallee und Grenzallee gesperrt. Die Straße des 17. Juni, da gibt es Behinderungen nach einem Unfall. Und es gibt Bauarbeiten bei der S-Bahn. Haben wir gerade schon gehört. Das betrifft die S8 4647. Da gibt es nachher Sperrung ab 22 Uhr. Und auch bei der S1 225 und 26 gibt es eine Sperrung zwischen Wannsee und Schöneberg ab 21:45 Uhr. Gute Fahrt, los geht's.
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3: Musik schreiben und bevor man den Song rausbringt, erstmal austesten, ob der im Club, auf der Bühne, bei Festivals und so weiter auch gut funktioniert. Und wenn ja, dann wird das Ganze auf die Platte gepresst. Das ist ja irgendwie mal eine gute Herangehensweise. Das niederländische Duo Another Heart. Hi, ich bin Betty, ihr hört Neu und Gut. Und an diesem Release Friday ist auch das neue Album von Another rausgekommen. Rausgekommen! Sehr gut. Witness, so heißt es. Und darin geht es um die Erinnerungen, die man mit seinen Liebsten macht. Also egal, ob nun im Club oder im Wohnzimmer, es geht auf jeden Fall um Freundschaft und um das High, das man durch sie bekommen kann. Ja, und ein paar Friends haben Another direkt mal auf ihre Tracks gepackt. Zum Beispiel bei Dance Till It's Over ist ihr Kumpel Benny Sings dabei.

In dieser Woche haben wirklich viele, viele gute Acts neue Alben gedroppt. Das waren zum Beispiel gerade Another, ihr Album heißt Witness und Blumengarten. Die haben eine neue EP draußen. 2012 ist der Georgia in dein Zimmer und ich glaube, ich liebe dich für immer. Ich finde es manchmal ein bisschen schwierig zu checken, was denn wirklich der Unterschied zwischen EP und Album ist. Klar, Album hat eigentlich mehr Songs, aber bei Blumengarten sind es auf der neuen EP einfach mal 8 Songs. Da würde ich sagen, das ist ja jetzt nicht unbedingt weit entfernt von einem Album. Den Moment festhalten, das wollten Blumengarten auf jeden Fall. Und so ist ihre EP Radio entstanden. Und dieses Moment festhalten, das hat sich dann auch auf dem Sound auf Radio ausgewirkt. Da ist vieles oft nur zwischen den beiden entstanden und in einem sehr engen Umfeld. Die Produktion ist sehr reduziert, manchmal noch so skizzenhaft. Und ich würde sagen, wir hören einfach mal direkt rein in den Opener aus der EP. Das sind Blumengarten mit 100K. Blumengarten Radio. 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

0: Eine lange Nacht im Club, aber dann wird's Zeit. Man macht sich auf den Weg nach Haus und man freut sich, zurück zu seinem Partner, seiner Partnerin zu kommen. Club to your arms, so heißt der neue Song von Rose Grey, in dem sie über genau dieses Gefühl von Vorfreude singt. Vorfreude möchte ich euch jetzt auch mal direkt machen, und zwar mit ihr hier.
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0: Das ist Carly. Und nächstes Wochenende ist ja mal wieder fettere Musik angesagt. Und das feiern wir natürlich gemeinsam mit euch. Am 21. Juni hört ihr hier bei Fritz von 14 bis 20 Uhr live vom Kaffeekult auf dem RW-Gelände. 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Und jetzt hier schon mal als Vorgeschmack gibt es die neue Single von Carly. Der Song, der heißt Obsessed.

Sie ist am Start. Bei der Viertel Musik, das war Carly mit Obsessed. Der Festivalsommer, der ist richtig im Gange. Und wer dieses Jahr noch so einige Gigs vor sich hat, ist bunt. Produzent, DJ und Multi-Instrumentalist der Bund kommt natürlich nicht mit leeren Händen. Auf dem Coachella hat er zum ersten Mal seinen neuen Track zusammen mit Cascade vorgestellt. Und dieser Track, der heißt Comes Back Around.

Am 3. September könnt ihr bunt live erleben im IFA Sommergarten. 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Haben wir gerade gehört, seinen neuen Song.

2000ern, in den 2000ern sozusagen, in den 2010ern, da war ja Ludacris auf jeden Fall gut präsent. Ich hatte jetzt aber persönlich länger irgendwie den gar nicht mal musikalisch wahrgenommen. Ich weiß nur, dass er auch viel als Schauspieler unterwegs war. Bis zu dieser Sendung, denn ihr könnt es natürlich erahnen. Ludacris hat einen neuen Song draußen und er arbeitet an seinem Comeback-Album. Real Hustler heißt der Track, den wir jetzt hören. Und da hat er sich zusammengetan mit der Rapperin Gorilla.

0: ist einfach die Chemie.
1: Sie singt über eine Anziehung, bei der man alle Vernunft vergisst. Das war Lea mit Chemie. Dance, ihr Lieben, und zwar mit Bauer. Ganze 6 Jahre ist es her, da kam sein letztes Album raus und nun ist es endlich soweit. You erscheint heute, Album Nummer 3. Und diese Platte, sagt er, ist eine Hommage an die Tracks, die seine Liebe zur Dance-Musik als Teenager in London entfacht haben. Und Bauer wollte jetzt Musik machen, die Freude auslöst. Und ich kann euch da auf jeden Fall verraten, das hat er geschafft. 16 Tracks sind auf der Platte und ich spiele jetzt mal einen, der diese Passion für Dance-Musik auf jeden Fall perfekt ausdrückt. You give me love.

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1: Es ist Freitagabend und das heißt nicht nur hoch die Hände Wochenende, sondern auch Happy Release Friday. Wenn ihr Bock auf neue Musik habt, dann seid ihr in dieser Sendung genau richtig. Hi, ich bin Betty. Wir haben jetzt noch eine Stunde Zeit, um gemeinsam durch die Veröffentlichung der Woche zu hören. Und mit dabei ist zum Beispiel dieser Hit hier von Super High, Anywhere With You.

Klingelt es schon bei euch, wenn ich euch jetzt aber auch noch sagen, wem es zusammen ist, keinem geringeren als Robert Pattinson, dann checkt ihr bestimmt, ich spreche von der Britin Suki Waterhouse. Die jedenfalls, die bringt im Juli ihr drittes Album raus, das heißt Love House. Und aus dieser Platte gibt es jetzt einen weiteren Vorgeschmack. Der Song hat einen sehr nicen Titel. When I get drunk, I want you, boy.

0: When I Get Drunk, I Want You Boy, das sind Suki Waterhouse und wir können gespannt sein auf ihr neues Album. Das kommt schon in einem Monat heraus. Bebe Rexha ist laut, selbstbewusst und hat ihr neues Album einfach mal komplett nach ihren eigenen Regeln aufgenommen. Dirty Blonde heißt ihre neue Platte und wie sie uns im Interview erzählt hat, geht's darin um ihren Weg zur Selbstakzeptanz.
1: As every year goes by in my life, I become more and more set in who I am and knowing who I am and loving myself more. So Dirty Blonde is really just, I guess, my story of that.
0: Sie liebt sich heute also immer mehr als früher und wie sie das Ganze musikalisch umgesetzt hat, davon überzeugen wir uns jetzt. Der Track hier, der heißt Hysterion.

0: Kreativer Freiraum, das ist kein Luxus, sondern eine Notwendigkeit. Das sagt Bebe Rexha zu ihrem neuen Album Dirty Blonde. Wir haben daraus den Song Hysteria gehört, der ja auf jeden Fall auf die 12 ist. Und in diesem Projekt hat die Musikerin die komplette Kontrolle übernommen über den Sound auf dieser Platte, die Bilder und auch die Geschichten. Es gibt auch zu allen 13 Songs auf Dirty Blonde ein Musikvideo. Und was ich zum Beispiel auch besonders finde, sie singt sogar auf Albanisch. Ja, und was die Genre angeht, da geht es definitiv sehr wild durcheinander.
1: I grew up listening to dance music and hip-hop growing up in New York City. That was really big in, you know, in the scene and also being Albanian, having Albanian music. And I love No Doubt. I love Lauryn Hill. Like, I was just such a fan of music in general and the creation of music and the way it made me feel. Music is more so about the feeling for me rather than a specific genre.
0: Also im Interview hat sie uns von ihrem musikalischen Background erzählt, von den ganzen Vorlieben, die sie hatte, aber auch eben der ganzen Musik, die sie immer gehört hat. Und da war wirklich alles dabei. Und sie hat auch gesagt, dass es ihr viel mehr um das Gefühl geht, als um eine bestimmte Musikrichtung. Gerade eben haben wir ja schon Hysteria gehört. Ich zeige euch jetzt noch einen anderen Song, und zwar The Way I Want You, der nochmal einen ganz anderen, einen ganz anderen Genre, einen ganz anderen Sound hat. Das ist Bebe Rexha, The Way I Want You.

5 Jahre lang hat Sonny Federa an seinem neuen Album gearbeitet. Heute ist es draußen. Can We Do It All Again heißt es. Und der Track, den wir gerade gehört haben, der heißt Feel Again. Es gibt übrigens dann noch 17 weitere Songs auf dieser Platte. Die nächste Musikerin hier bei New & Good, die dürfte man eigentlich gar nicht mehr so als Newcomerin bezeichnen, denn sie hat schon 2018 ihren ersten kleinen Ausflug ins Musikbusiness gemacht. Damals hat sie bei The Voice Kids mitgemacht im Team von Mark Forster, Charlotte Kudela. Die hat dann aber vor 2 Jahren ihre erste Single erst rausgebracht und seitdem kommt da immer wieder neues Material. Und so auch heute. Es ist ein Song geworden für alle Overthinker unter uns. Cool Girl von Charlotte Kudela.

Charlotte Cudella, Cool Girl. Und damit gehen wir jetzt in eine komplett andere musikalische Richtung. Ira Starr, die ist eine der wichtigsten neuen Stimmen in der Afrobeat-Bewegung. Sie war schon zweimal für einen Grammy nominiert und die arbeitet gerade an einem Album. Daraus gibt's jetzt schon so eine richtige Self-Confidence-Hymne. Die hat sie schon mal performt beim NPR Tiny Desk-Konzert. Und jetzt ist dieser Song endlich draußen. Tornado von Ira Starr.

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2: gleich 18.
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3: Der Frieden war noch nie so greifbar wie jetzt. Das hat Pakistans Premierminister Sharif gesagt. Es geht da um die USA und den Iran. Die sollen sich auf ein Abkommen geeinigt haben, behauptet Pakistan. Das Land hat in dem Krieg vermittelt. Fachleute sagen aber, es geht da noch nicht um einen fertigen Friedensdeal, sondern um eine Absichtserklärung, wie man in den nächsten Wochen weiter verhandeln will. In den letzten Tagen hatten sich die USA und der Iran wieder verstärkt gegenseitig angegriffen. Häusliche Gewalt ist kein privates Schicksal, sondern geht uns alle an. Das sagt Bundesjustizministerin Hubig darüber, dass es jetzt das neue Gewaltschutzgesetz bei uns in Deutschland gibt. Das hat nämlich heute der Bundesrat durchgewunken. Beschlossen war es ja schon vom Bundestag. Damit tritt das Gesetz bald in Kraft. Und darin steht, dass TäterInnen eine Fußfessel, Anti-Gewalt-Trainings und auch härtere Strafen kriegen können. Gemeinsam überlegen, wie man die Zukunft gestalten will, das geht jetzt doch. Der Kongress Take Back the Future findet an der TU Berlin ab jetzt bis Sonntag doch statt, nachdem das am Dienstag kurzfristig von der TU in Frage gestellt wurde. Der Sozialistisch-Demokratische Studierendenverband veranstaltet den Kongress und sagt, sie hätten das Programm mit der TU gemeinsam angepasst. Konkret ging es um Veranstaltungen, wo es um rechte Politik und die AfD ging. Die finden nun außerhalb der TU statt. Und dann reden wir noch hierüber.
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3: Ja, bei der Männer-WM ist Mexiko ja gestern schon ins Turnier gestartet. Jetzt sind auch die anderen beiden Gastgeber dran. Kanada spielt gerade gegen Bosnien-Herzegowina. Nach einer guten halben Stunde steht es dann 0-1. Und die USA spielen heute Nacht gegen Paraguay. Um 3 Uhr geht's da los.
4: Wetter.
3: Ja, der Sommer macht Pause, deswegen aktuell eher Regen und Wolken angesagt, bei um die 15 Grad gerade noch im Fritz-Sendegelände. In der Nacht ziehen die Schauer dann erstmal ab, da bleibt es meistens trocken, kühlt runter bis auf 10 Grad und am Wochenende bleibt es dann durchwachsen. Ab und zu kommt die Sonne raus, aber kann auch immer mal wieder regnen, bei um die 20 Grad.
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3: Nördliche A10 Richtung Hamburg. Vorsicht in der Überfahrt zur A114 im Dreieck Pankow. Da brennt ein Auto. Und Vorsicht auf der B102 in Rathenow. Da ist zwischen der Schlachthausstraße und Ortsausgang Öl ausgelaufen. In Berlin ist immer noch die A100 Richtung Treptow gesperrt. Da hat es im Britzer Tunnel einen Unfall gegeben. Letzte freie Ausfahrt Tempelhofer Damm. Gibt deswegen auch Stau auf der Spätstraße und auf Gradestraße und Blaschko-Allee. Ansonsten ist die A100 auch zwischen Sonnenallee und Grenzallee in beiden Richtungen gesperrt. Und es gibt Bauarbeiten bei der S-Bahn. Da fahren ab 21.45 Uhr bis morgen früh knapp 7 Uhr keine Züge bei der S1, 2, 25 und 26 zwischen Wannsee und Schöneberg und zwischen Friedrichstraße und Südkreuz. Gute Fahrt, wo es geht.
2: Dankeschön. Gerne.
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2: Ich glaube, schon viele von uns hatten diese Phase, man ist irgendwie in jemanden verschossen und kann einfach nicht aufhören, der Person ohne Unterbrechung irgendwelche Nachrichten zu schreiben. Hi, ich bin Betty, ihr hört Neu und Gut und in dem Song von Jiggets geht es um genau das, darum, dass man nicht aufhören kann, an eine Person zu denken. 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

Thumbs von Jiggles und Lamb. Ich möchte euch jetzt Leo Kaminski vorstellen. Der ist in Aachen aufgewachsen, lebt aber mittlerweile in Köln. Der hat angefangen mit 15 Beats zu bauen und zwar, weil sein Bruder nämlich Rap-Texte geschrieben hatte und der brauchte dann irgendwas, worauf er rappen kann. Irgendwann hat Leo dann aber selber Songs gemacht und die dann auch angefangen zu releasen. Im Juli kommt nun seine zweite EP raus. Die wird Flugangst heißen und daraus hören wir jetzt schon mal einen Song und der heißt Bauchgefühl.

Es geht um Herzschmerz, um Wut, um Heilung und um Selbstermächtigung. All diese Themen findet ihr auf Jessie Reyes neuem Album A Little Vengeance. Wir haben den Song Crumble gehört. Das ist direkt der Opener der Platte. Ich habe jetzt so eine kleine Neuentdeckung für euch. Josh Conway aus L.A., der war mir zumindest bisher nicht so ein Begriff, ist aber der Mitbegründer, Produzent, Co-Songwriter und Schlagzeuger von The Marías. Ja, und mittlerweile ist er eben unter seinem eigenen Namen Solo unterwegs und da macht er so ganz, ich finde, ja, so luftigen Alternative Pop, würde ich das Ganze jetzt beschreiben. Mir hat das irgendwie direkt beim Reinhören ja so Spaß gemacht. Vielleicht geht's euch ja auch so. Plum heißt sein Album, was heute rausgekommen ist. Und wir hören einen Song daraus. Der gibt mir auch so ein bisschen so ein paar 80er Vibes. Der Song, der heißt Breathless. Das ist Josh Conway.

Wie schön. Josh Conway, Badass mit Breathless haben wir gehört, hier bei Neuen Gut. Das hier ist Bonobo, alias Simon Green. Der hat heute ein neues Album angekündigt. Distance in Static wird am 11. September bei Ninja Tune erscheinen. Und darauf hat er wieder mit krassen KünstlerInnen zusammengearbeitet. Zum Beispiel auch Joy Crooks oder Nilüfer Yanya. Und das Ganze wurde jetzt angekündigt. Und ganz klassisch machen das ja Artists nicht einfach nur so. Natürlich gibt es auch noch direkt eine Vorab-Single obendrauf. Wie haben wir jetzt Me and You von Bonobo.

Me and You von Bonobo. Mit diesem Song hat er sein neues Album für den September angekündigt. Und bei der nächsten Künstlerin, da wisst ihr ganz sicher, da sind wir definitiv schon sehr lange Fan von, und zwar Jolle. Zum Beispiel war sie auch bei unserem Fritz Open Air dabei. Und ja, wir feiern ihre Songs einfach, sodass natürlich auch ihre neue Single heute hier bei Neu und Gut nicht fehlen darf. Ich musste da irgendwie bei manchen Stellen an Haiti denken. Kein Plan, vielleicht geht's euch ja genauso. Deswegen hören wir mal rein. Das ist Jolle mit Fingergun.

Jolle und Fingergun. Und wenn ihr jetzt denkt, ach, bitte direkt gleich noch einmal, dann würde ich sagen, ja, könnt ihr direkt machen, neu und gut. Könnt ihr immer eine Woche lang nachhören auf fritz.de. Und da findet ihr auch nochmal alle Songs aufgelistet. Genauso wie auch bei Spotify. Da einfach Fritz und neu und gut eingeben. Und dann könnt ihr auch nochmal auschecken, welche Songs hier heute alles liefen. Ihr merkt es, ich mache jetzt hier mal den Sack zu. Das hat definitiv Spaß gemacht. Schön, dass ihr dabei wärt. Ich wünsche euch noch ein fantastisches Wochenende. Ich bin Betty und zum Abschluss schlagen wir jetzt noch ja, so ein paar ruhige, aber auch besonders schöne Töne an. Tovelo, die hat sich mit Stromae zusammengetan. Ich weiß es nicht, aber für mich ist Stromae auf jeden Fall einer der wichtigsten französischen Künstler. Ich höre auch niemand anderen so gern Französisches singen. Und das wird übrigens auch das einzige Feature auf dem neuen Trovelo-Album sein. Das kommt im September raus. Und was soll ich sagen? Also ich persönlich finde, da hätte sie definitiv keine bessere Wahl treffen können. De Fleur also jetzt noch zusammen mit Stromae und damit tschüss, ihr Lieben.

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1: Ist eine herrliche Sendung, meine Damen und Herren. Herzlich willkommen zu Feindchens Eckkneipe. Wir befinden uns hier in einer echten Kneipe, in einer Berliner Eckkneipe am Ende der Straße hinter der Interhaltestelle. Und hier wird zusammengekommen heute. Hier könnt ihr die Stars der Sendung sein. Wir können hier quatschen, wir sind beieinander, wir kauen uns ein Ohr ab. Ihr könnt mit jedem Thema, welches es gibt, in diese Sendung reinkommen. Ist das herrlich? Wir können über alles reden, wir können uns die Ohren abkauen. Oder aber ihr nehmt das Thema, was wir vorbereitet haben. Das ist ein freiwilliges Thema und das ist in diesem Fall Verletzlichkeit. Was verletzt dich? Wer hat dich verletzt? Oder wie viel Verletzlichkeit braucht man? Kann man zeigen? Macht uns das stark oder müssen wir eigentlich unverletzlich sein? All sowas, ja? Erzählt uns Geschichten vom Verletzen oder was völlig anderes, ja? Heunches Eckkneipe ist ein Platz, um die Welt zu überstehen. Wir wollen zusammen es schaffen, bis Samstag zu kommen, ja? Wir wollen den Freitagabend zusammen ausgleiten lassen und ein bisschen unsere Gesellschaft genießen, hier in diese herrliche Kneipe. Ich werde euch imaginäre Getränke anbieten und einen Gast habe ich auch noch, der kommt gleich, mit dem könnt ihr auch quatschen. Julius Fischer ist ein klasse Typ, Autor, Kolumnist und wir haben smarter Sunshine Boy of Life, würde ich sagen. Eine Flitzpiepe, eine kleine Kanüle. Ich sage euch, da könnt ihr euch drauf freuen, der kommt hier gleich ran. Ihr könnt aber anrufen, ja? Egal welches Thema oder aber Verletzlichkeit. Die Nummer ist 0331 70 97 1 1 0. Das ist die Nummer für euch. Oder aber diese hier.
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1: Habt ihr was zu erzählen? Brennt euch was auf der Seele? Wollt ihr mal uns von einem Rätsel erzählen, ja? Oder seid ihr einfach nicht auf eine Party eingeladen? Und draußen regnet's ja. Also geht Schattenboxen im Park auch nicht. Dann kommt er doch hin hier zu uns. 0331 70 97 110. Und damit was lauschig haben, Freunde. Ihr könntet nicht glauben, aber ich glaube es. Werde ich jetzt für euch was Feines machen. Und zwar mache ich für euch einen Song aus der Jukebox an. Ich mache da 50 Cent drin und dann hören wir eine Hymne, würde ich sagen. Ja.

0: Ist das nicht ein schönes Lied? Das ist, meine Lieben, ist unsere Hymne. Unsere Hymne von Heunchens Eckkneipe, das ist die Sendung, welche ihr am Hören tun seid. Heunchens Eckkneipe müsst ihr euch vorstellen wie jede andere Kneipe. Nur, die Getränke sind ausgedacht, aber die Gäste sind echt. Ja, das bedeutet, ihr könnt hier an Tresen kommen. Ich hab hier für euch, pass auf, hier. Ich hab hier Heunchens Bräu, das ist mein, ja, selbstgebrautes Bier. Ich schütte da verschiedene PET-Biere aus Discountern schütte ich zusammen zu Heunchens Bräu. Und ist eins der schlechtesten Biere Berlins. Das könnt ihr hier trinken und mit mir quatschen. Über alles, was ihr wollt. Jedes Thema ist unser Thema. 0331 70 97 110. Oder aber, ihr redet mit uns über das Thema, was wir anbieten, was auf dem Buffet ist. Und das ist die Verletzlichkeit. Was verletzt euch? Wer hat euch verletzt? Oder wen habt ihr vielleicht leider verletzt? Ist Verletzlichkeit was wir uns bewahren sollen oder ist es schlecht, weil es wehtut? Ja? Wie verletzlich muss man sich machen? 0331 70 97 110. Ruft da an, kommt da zu mir in der Kneipe, meine Lieben. Ja, und warte mal, ist er da hinten schon? Sieht doch aus wie Julius. Julius, komm ran.
1: Hallöchen.
0: Na? Schön, dass du hier bist.
1: Ja, ich auch.
0: Ja, hier, ne, das ist Julius. Julius ist Autor und Kolumnist, macht aber auch Musik, ist im Literatur- und vor allem auch Humorbereich unterwegs. Viele Bühnen der Welt hast du schon bereist und jetzt bist du hier. Wir kennen uns schon eine Weile und ja. Ich freue mich, dass du mit mir gemeinsam hier den Abend verbringst. Julius, du wirst uns auch noch was vorspielen später.
1: Ich will,
0: oder was lesen.
1: Ja, alles. Ja.
0: Und wir sind praktisch, also ich bin euer Gastgeber und Julius ist der so ganz links am Tresen steht. Mein Lieber, was willst du eigentlich trinken? Was sollten wir machen?
1: Also ich hatte nichts gegen so eine Schorle, so eine schöne Schorle. Nee, vielleicht nehme ich auch so ein Häutchensbräu.
0: Ja?
1: Ja. Ich nehme Häutchensbräu.
0: Echt?
1: Ja.
0: Na gut, dann will ich nicht so sein. Warte mal. Du, also, das ist warm, ist okay? Es ist nicht warm, aber...
1: Ich trinke es eigentlich am liebsten warm.
0: Ja?
1: Ich finde, Bier schmeckt erst dann...
0: Naja, in Osten früher wurde Bier wärmer getrunken.
1: Wir hatten auch. Ja nichts, wir hatten ja keinen Kühlschrank und
0: ich
1: alles.
0: Ich habe gehört sogar, dass Leute sogar mit dem Wärmestab die Bier angewärmt haben teilweise.
1: Ist so, ja.
0: Ist das wirklich so?
1: Ja, die haben tatsächlich in die kalte Badewanne, wo das Bier drin lag, dann in den Föhn reingeworfen, damit das Bier ein bisschen warm wird.
0: Du erzählst doch Quatsch, mein Lieber.
1: Weil Föhns hatten wir.
0: Ja, wegen die Föhnfrisuren, wa?
1: Mhm.
0: Ja, bitte, mein Lieber.
1: Ah, köstlich.
0: Problem ist, die Leute sagen immer, dass es unüblich ist, dass ein Gastgeber die Getränke seiner Gäste immer auch probiert.
1: Ich fand es eigentlich okay bis zu dem Punkt, wo du deine Zunge nicht wieder aus dem Glas genommen hast.
0: Gut, das ist ein Tauchsieder, das ist keine Zunge.
1: Ah, okay, ja, klar, für die Wärme. Für die Wärme vom Bräu.
0: Ja, ihr merkt schon, ist ein netter Abend. Und hier bei uns an Tresen ist noch richtig Platz. Ihr könnt da rankommen. 0331 70 97 110. Hier ist Platz für alle Gestalten der Nacht. Ja, jeder von euch.
1: Das fühlt sich wirklich gut an. Ich war echt auch lange nicht mehr in der Kneipe.
0: Oder?
1: Das ist toll.
0: Hier hinten ist Dieter. Du musst abaschen, bitte. Das ist Dieter.

0: Ja.
1: Und hatte den in, als der Gold warm war, den Finger in Gold drin und dann ist der Barren festgeschmolzen und dann hat sie praktisch einen Goldbarren in der Hand. Aber einen falschen.
0: Ja. Ja. Das heißt, es gibt jetzt irgendwo einen falschen Goldbarren mit dem Ringfinger drin.
1: Ja, aber echter Finger, falsches Gold.
0: So muss es sein.
1: Ja, jeder wie er möchte, ne? Taxi. Ja, ist aber eine Stelle von Herzenswärme.
0: Absolut. Absolut.
1: Hier. Julius, ich freue mich so, dass du hier bist. Wirklich.
0: Ja, ich bin, wie gesagt, ich bin auch völlig entspannt. Ich bin extra, ich hab ja extra auch gefragt, ob ich vorbeikommen kann.
1: Ja.
0: Weil ich mich gerade in Brandenburg auf großer Tournee befinde.
1: Du hast bist aufgetreten, ne?
0: Ja, ja. Ich war gestern in Senftenberg,
1: ja.
0: Und bin da gibt's so ein vom Theater aus,
1: ja.
0: Nochmal ein extra Amphitheater. Das wurde so in den 90ern gebaut und lustigerweise mein Vater ist Dramaturg und der war zu der Zeit in Senftenberg am Theater am Arbeiten und sein Chef hat das dann da bauen lassen und die ersten Jahre hatte dieses Amphitheater kein Dach. Und da hat mein Vater mir jetzt vorher ganz viel Angst gemacht, dass es kalt wird und ich nass werde. Aber jetzt haben die das doch nochmal überdacht.
1: Ja.
0: Und dann war das da ganz schön. Und da habe ich da aus meinem Buch vorgelesen. Und das hat ganz viel Spaß gemacht. Allerdings war es halt trotzdem Open Air. Also zwischen Dach und Bühne war Platz.
1: Ja.
0: Gab es keine Wand. Und da müssen irgendwie, weiß nicht was, aber irgendwelche Tiere reingekommen sein, weil ich bin am ganzen Körper zerstochen.
1: Ah, du hast mir jetzt, Julius ist ja vorhin reingekommen hier und hat erstmal sein Hemd hochgemacht. Da bin ich natürlich gewöhnt von unseren Gästen, machen die häufig. Du hast da ominöse Bisse.
0: Thema Verletzung.
1: Naja, eben Thema Verletzung. Einmal ganz kurz an alle Leute aus dem Spreewald. Kann es sein, dass ihr sowas habt, was da sticht? Dann mal bitte durchrufen. 0331 70 97 110. Falls ihr euch da auskennt.
0: Also vielleicht nicht Mücken, weil das ist mir klar. Es gab tatsächlich gestern, das hat mir gut gefallen, es gab gestern so vereinzelt immer so Applaus, weil Leute Mücken erschlagen haben. Und ich dachte immer, das hat den Leuten das dann besonders gut gefallen. Aber es war einfach nur Mord.
1: Sehr gut. Ihr da draußen, ihr könnt hier einfach in unsere Runde reinplatzen, wenn ihr wollt, ne? Und mit uns über jedes Thema der Welt reden. Das muss auch nicht lustig sein, das kann auch was ganz Trauriges sein. Unser angebotenes Thema ist die Verletzlichkeit. Was verletzt euch? Wen habt ihr verletzt? Wie viel verletzlich müssen wir sein? 0331 70 97 110 ist die Nummer, welche jene.
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1: Wir treiben hier so durch die Themen, ne?
0: Ja, ja.
1: Wir machen uns halt richtig schön, ja.
0: Aber ich habe ja tatsächlich extra dann mit so einer Geschichte angefangen von Stichen, weil es ja doch irgendwie Verletzlichkeit ist.
1: Ja, ja, ja, ja.
0: Also meine Haut ist offensichtlich verletzlich.
1: Naja, so die kleinsten Moskitos können uns verletzen, weil wir eben keine Ritterrüstung mehr anhaben.
0: So ist es. Das war ja früher alles viel einfacher.
1: Naja, bei den Ritter konnten die nur durchs Visier, der Rest war zu von Ritter.
0: Mhm.
1: Ja, aber in der Ritterzeit waren nicht alle Ritter. Viele, nee. Viele auch Drachen oder so.
0: Teilweise, ja.
1: Ja.
0: Oder Feld.
1: Kann sein. Denkst du viel an Ritterzeit?
0: Also, ich hatte neulich Lungenentzündung.
1: Ja, schön.
0: Und da, das klingt jetzt erstmal so, ja, neulich mal eine Lungenentzündung, aber hatte ich wirklich durch einen Krankenhauskeim, obwohl ich gar nicht im Krankenhaus war. Das ist nämlich ein weit verbreiteter Irrglaube. Ich weiß ehrlich gesagt immer noch nicht genau, warum die Krankenhauskeime heißen.
1: Die Krankenhauskeime, die gibt's so.
0: Ja, ja.
1: Und wieso wurde denn bei dir der Keim persönlich vorstellig? Woher weißt du denn, wo du angesteckt hast?
0: Also, es war so. Ich hatte halt so Symptome, die eigentlich eher eine Angina gleichen und habe mir dementsprechend beim Arzt ein Rezept geholt und am Folgetag kam aber zu den Symptomen, die zur Angina dazugehören, also zugeschwollener Hals, bisschen Fieber und sowas, Schluckbeschwerden, kam noch Bluthusten dazu. Bluthusten übrigens auch eine Punkband aus den 90ern, aber das gibt's tatsächlich. So, ja. Und dann dachte ich mir, ja, Bluthusten ist irgendwie nicht so geil, bin nochmal zu meiner Ärztin gegangen und hatte vorher gelesen, dass bei uns im Kindergarten Diphtherie, ein Fall von Diphtherie aufgetreten ist, was noch eine viel schlimmere Atemwegserkrankung ist mit so verfaulten Hals und so. Und da habe ich halt deswegen einen Abstrich machen lassen, weil

0: bei meiner Hausärztin, obwohl die mich schon ausgelacht hat, weil ich bin dagegen geimpft, aber gut, ich habe halt auch, seit ich Kinder habe, tatsächlich auch Thema Verletzlichkeit, seit ich Kinder habe, denke ich bei allem, nehme ich bei allem immer das Schlimmste an. Und manchmal trifft es auch zu.
1: Okay, hat sich das pessimistischer gemacht?
0: Nee, nicht pessimistischer, nur schissiger.
1: Ah, ja, klar, du
0: und hast insofern, jetzt was verlieren. Insofern halt, ja, ich habe halt was zu verlieren, nämlich zwei coole Leute.
1: Ja.
0: Und, oder die mich. Und dann, nach einem langen Wochenende, ach so, ja, genau, dann hat die den Abstrich gemacht, und der war dann aber, musste natürlich ein paar Tage analysiert werden. Und dann hat sie mich aber noch zum Röntgen geschickt, ins Krankenhaus. Mhm. Und dort hätten die mich auch nach Hause geschickt, wenn ich nicht nachgefragt hätte, ist es eigentlich was Schlimmes, was sie da geröntgt haben. Und dann haben die erst gesagt, ja, ist eine Lungenentzündung. Die hätten mir das nämlich sonst gar nicht verraten. Und dann war schon mal klar, ich habe eine Lungenentzündung und vier Tage später habe ich dann mal meine Ärztin angerufen und habe gefragt, wie es mit dem Abstrich aussieht. Und da haben die gesagt, ah ja, ja, ist ein Krankenhauskeim. Und das ist wohl so, also Krankenhauskeime sind einfach multiresistente Keime, die durch die Krankenhäuser immer resistenter werden oder immun werden gegen fast jedes Antibiotikum. Da gibt es jetzt nur noch zwei oder so, die dagegen helfen. Und dann musste das Antibiotikum für mich nochmal umgestellt werden und dann lag ich da nieder. Und jetzt kommen wir auf deine Frage zurück.
1: Ja.
0: Thema Mittelalter.
1: Ja.
0: Ich habe da nämlich auf der PlayStation, weil ich so schwach war, dass ich nicht FIFA spielen konnte, habe ich auf der PlayStation dann zwei Wochen lang so ein Mittelalter, also so eine Mittelalter-Simulation gespielt, wo man ein Dorf aufbaut. Aber ohne Ritter tatsächlich.
1: Okay.
0: Heißt Medieval Dynasty und kann ich jedem empfehlen, der...
1: Du bist abhängig von geworden.
0: Absolut. Also ich habe meine Kinder seitdem auch nicht mehr in den Kindergarten gebracht.
1: Haben die jetzt auch mittelalterliche Namen bekommen und
0: ja,
1: so,
0: ja,
1: so
0: ja.
1: Gewänder?
0: Ja, natürlich. Kriemhild und Feld.
1: ja. Stark. Ja. Ja. Ja, ich denke nicht viel ans Mittelalter. Haben wir ja durchgesprochen, oder?
0: Ja, Thema war irgendwie... Also hast ja auch gemerkt, ich habe viel lieber von heute erzählt oder beziehungsweise von vorgestern.
1: Ja, das klingt gut. Ist denn da, sind da jetzt noch andere Konzerte auf diese Freilichtbühne?
0: Ich spiele morgen in Kremmen. Kremmen ist so nordwestlich von Berlin.
1: Was ist denn jetzt los?
0: Was ist jetzt
1: Kremmen?
0: Los? Kremmen. Ja, ich spiele nur noch die kleinen Orte. Das ist viel besser als berühmt zu sein.
1: Ja, und da, was ist
0: das, regnet's? Das ist
1: regnet's auch?
0: Ja, da regnet's auch, aber die haben auch eine Indoor-Variante, das wird kein Problem. Geil. Das ist so ein Mensch, der hat so einen schönen Garten geschaffen, das heißt Kultur und Beeren. Und
1: das klingt aber schön.
0: Ja, das ist wirklich ganz schön. Wie so eine kleine Oase, ein Refugium im Speckgürtel, sage ich mal. Also man braucht schön. So ein Stündchen von Berlin raus. Aber es sind auch viele Berlinerinnen und Berliner dann im Sommer da und haben da irgendwie ein kleines Häuschen oder Zelt, weiß ich nicht, oder machen eine Fahrradtour und halten dann bei dem Menschen, der sich das ausgedacht hat, an.
1: Ja.
0: Und ja.
1: Ja, sieht nett aus, muss ich sagen. Hier 40 Kilometer ist ja gut. Ja, also, ne? Falls ihr Kremner seid oder aus der Nachbargemeinde Staffelde oder Sommerfeld, dann geht doch rüber.
0: Ja, ach so, und was ich morgen auch noch mache, da können auch alle hinkommen aus Berlin. Ich bin morgen in Potsdam bei Prüf.
1: Ah, ja.
0: Ja.
1: Ja, wir sind ja auch in Brandenburg, so bist du da live.
0: Ja.
1: Prüfdemo, ne?
0: Ja, Prüfdemo.
1: Kannst du kurz für die erklären, die es noch nicht mitbekommen haben?
0: Na, bei der Prüfdemo geht es darum, dass wir versuchen, oder die, also wir versuchen mehr oder weniger durchzusetzen, dass die Parteien, die es in diesem Land gibt, vielleicht möglicherweise einer Prüfung unterzogen werden könnten, ob ihrer Verfassungstreue und Verfassungsfreundlichkeit. Und da kann man meinetwegen jetzt bei A anfangen, bei Parteien mit A, und bei den anderen aufhören. Kann man alle einmal durchprüfen, einfach um zu gucken, ob die eigentlich mit unserem Grundgesetz so vereinbar sind, so was die so
1: und
0: wollen.
1: Und der Tipp schon eine ganze Weile, ne? Ist das jede Woche?
0: Das ist einmal im Monat und zwar immer am zweiten Samstag. Und da gibt's dann, werden ein paar Reden gehalten, natürlich.
1: Und das wird so lange gemacht, bis geprüft wird?
0: Und das wird so lange gemacht, bis geprüft wird. Das muss durch den Bundesrat gehen. Und dafür müssen ein paar Bundesländer sagen, wir wären generell bereit, mal so ein Prüfverfahren irgendwie durchzuziehen.
1: Ah ja.
0: So wie das jetzt...
1: Und wie weit, schätzt du, ist da dieses Anliegen?
0: Ich glaube, es sind mittlerweile 8 Bundesländer, in denen das stattfindet. Ich glaube, es müssen 5 müssen es beantragen und 3 wollen es schon machen. Ja. So ungefähr. Aber ich weiß es nicht, ich weiß es nicht hundertprozentig, aber man kann sich natürlich auf den Websites oder bei den Demos darüber informieren. Es sind ganz schöne Demos, sind kleine Happenings, so 1,5 Stunden. Man singt irgendwie gemeinsam schöne Lieder und es ist.
1: Was machst du denn da? Du singst auch, oder?
0: Ich sing auch Lieder, ja.
1: Wirst du lesen was, oder?
0: Nö, ich glaube, ich mach nur Lieder. Ich habe so ein paar.
1: Wie lange performst du?
0: 2 mal 10 Minuten.
1: Ach cool.
0: Zwischen 14 und 16 Uhr.
1: Und ich zwar hab, wo?
0: In Potsdam.
1: Ja.
0: Und zwar, da muss ich jetzt nochmal nachgucken. Ich guck mal nach.
1: Krieg mal nach. Prüfthema, ja? Ja. Ihr hört davon. Viele von meinen Kollegen sind da auch häufig mal am Start. Ja, wenn das euer Ding ist, kickt das mal an. Ich finde das ein sehr, sehr interessantes Gedankenspiel und hoffe auch, dass da mal was geprüft wird. Das ist aber meine Meinung.
0: Ja, der Gedanke ist ja einfach, in Deutschland wird alles geprüft.
1: Ja, ja.
0: Warum eigentlich nicht die Parteien auf ihre Verfassungstreue?
1: Ja, klar. Ist aber was man mal machen kann.
0: Also wir zum Beispiel haben hier, wir haben ja hier vorher auch geprüft, ob die Mikrofone in der Kneipe, ob die funktionieren.
1: Ja.
0: Mit einem kräftigen Blub, Blub, Blub.
1: Ja.
0: Und tatsächlich kann ich vermelden, mittlerweile ist das rote Licht an meinem Mikrofon angegangen.
1: Na, ja. Siehste? Ja, das ist ein Grower, das ist ein Glüher, der kommt ein bisschen später. Ihr da draußen, ihr hört Heunchens Eckkneipe. Wir befinden uns hier in einer echte ausgedachte Kneipe. Mit mir hier in der Kneipe ist Julius Fischer, seines Zeichens Autor und Klamauker, würde ich sagen. Eine klasse Type. Und ihr könnt auch hier ran antresen. Wir können hier über alles reden, was ihr möchtet. Jedes Thema ist unser Thema. Wir wabern von Thema zu Thema. Es ist wie in der Kneipe, es wird sich ins Wort hier fallen. Es wird mal impulsiv.
0: Das stimmt nicht.
1: Ja, 0331 70 97 110 oder aber ihr nehmt das angebotene Thema, was wir im Angebot haben. Das ist hier eine Vitrine und da steht Verletzlichkeit. Wer hat euch verletzt? Was findet ihr besonders verletzend? Wie verletzlich muss man sein? Wen habt ihr verletzt? Verletzlichkeit. Das ist das Thema auch, ein angebotenes Thema. Könnt ihr nehmen, 0331 70 97 110 ist die Nummer. Oder aber so.
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1: Und so hat das auch Nadine gemacht. Nadinechen.
4: Hallo.
1: Ich grüße dich, Nadinechen. Das ist Julius. Julius, das ist Nadinechen.
0: Hi, Nadinechen.
4: Hi.
1: Ja, heißt Nadine, ich nenne
0: es. Achso, Entschuldigung. Das ist ja, wir sind noch nicht per Du, alles klar.
1: Ja, nee, muss Nadinechen entscheiden.
4: Doch, wir können uns duzen, alles gut.
0: Okay.
4: Im Blue Moon, da geht das.
1: Was darf ich dir denn zu trinken anbieten?
4: Ah, mach mal Uso Cola, bitte.
1: Wie, bitte?
0: Köstlich.
1: Ist das ein Ding? Trinkt nicht, Leute?
0: Viele beginnen so ihren Tag.
4: Naja, nee, nicht den Tag beginnen damit, aber es ist wirklich lecker. Habe ich auch schon mal getrunken.
1: Wirklich?
4: Ernsthaft, ja.
1: Ja. Ist das ein Cocktail von dir? Hast du den erfunden oder ist das ein Ding?
4: Ich weiß nicht, ob
1: Leute erfunden. Trinken jede Spirituose mit Cola, aber das kann man gar nicht erfunden haben. Hat ja auch nicht irgendwer Rum Cola erfunden oder so, das ist ja auch nicht.
4: Ja.
0: Aber es könnte auf jeden Fall bei so einem schönen kleinen Griechenlandurlaub passiert sein, wa? Dass irgendjemand dann gesagt hat, oh komm, hier schütten wir jetzt mal aus Spaß Cola rein.
1: Ja.
0: Und zack war...
1: Naja eben, es waren noch 2 Getränke auf dem Tisch, die mussten weg, wurden zusammengeschüttet und...
0: Aber ja, wie heißt die Kreation dann? Heißt die Ula oder Koso?
4: Keine Ahnung, ich kenne das nur unter Uso Cola halt, ne?
1: Ja, meine Liebe, für dich...
4: Jo, danke.
1: Lass es dir schmecken. Oh, es schmeckt aber gut. Entschuldigung, ich hab kurz mal einen kleinen Schluck Puppen.
0: Sag ich
4: doch.
0: Also ich finde das auch, diese Anistöne, die kommen gut mit den Gewürzen in der Cola. Ja.
1: Ja.
4: Genau.
0: Kann man mal schön anisen.
1: Wie geht's dir sonst, Nadinechen? Bist du wohl auf?
4: Ja, mir geht's gut.
1: Ja. Ich glaube auch, die nächste Woche wird für alle eine Erfolgswoche.
4: Wenn Deutschland gewinnt,
1: ja, eben. Sonntags beginnt die Woche nämlich schon.
4: Ja,
1: mit einem riesigen Triumph. Unsere
0: Jungs.
4: Ja.
1: Bist du schon in WM-Fieber, Nadinechen? Hängt die Flagge raus?
4: Ja, Ein bisschen bin ich schon im Fieber, leicht, ja.
1: Ich auch. Inzwischen ist das bei mir so, ich bin ein bisschen automatisch im Fieber, aber es ist wie bei Weihnachten, dass ich auch versuche, wenn es nicht von alleine kommt, mich da rein zu begeben, aktiv. Ich versuche richtig, jetzt habe ich mir schon mal, Deutschland spielt ja erst am Sonntag, habe ich schon mal mein Trikot rausgesucht, habe ich hier das schicke Retro-Trikot, ja, cool, ich mir gekauft mit Würz, habe ich eigentlich schon mal rausgeholt, habe ich schon mal so drüber gestrichen, habe ich mal kurz angezogen, habe mal so jubeln geübt, wieder ausgezogen natürlich.
4: Ha. Ja, cool.
1: Habe ich mir eine kleine, cool, eine kleine Hose gekauft, eine kleine Hose von Spanien, die mag ich ja auch gerne, mir fehlt Spanien. Ah, das liegt da, habe ich auch mal angezogen gestern Abend, dann wieder ausgezogen, war viel zu kalt dafür.
0: Okay. Geht ja nur, ist ja für Spanien, ist ja eine kurze Hose für Spanien. Ist ja, ja,
1: irgendwas quietscht hier, hast du eine Ente?
4: Was? Quietscht?
1: Ja, irgendwas quietscht. Machst du mal so piep, piep, piep, piep, piep, piep, piep, piep. Hast du eine Ente vielleicht mitgebracht?
4: Oh, nee, ich habe keine Ente.
1: Warte mal, ist das nicht eine Ente?
4: Scheiße.
0: Oder macht das der Körper nach ein bisschen Uso-Cola?
4: Oh Mann.
1: Da hast du schon.
4: Mal gucken.
1: Das
4: besser geht.
1: Das war ich jetzt Ente. Mal.
0: Das klingt wirklich wie so ein sehr, sehr wütendes Tamagotchi einfach.
1: Ich habe heute.
4: Besser?
1: Ja, gerade kommt's nicht, das Enten ihr euch. Ich habe heute im Internet gesehen.
4: Dann versuchen wir das jetzt.
1: Ja, ja, sehr gut. Ich habe heute im Internet gesehen, dass es eine Ente gab. Jetzt kommt das ihr euch wieder. Ist aber nicht so schlimm.
4: Oh Mann.
1: Ich habe heute im Internet gesehen, dass es eine Ente, die ein Mexiko-Trikot anhatte und über die Straße mitlief.
0: Nee.
4: Ach du meine Güte.
1: In Mexiko, ja.
4: Krass. Das hört sich ja interessant an.
1: Die
4: auf
1: war
4: jeden
1: ein Fan.
4: Fall, ey. Cool. Ja. Richtig cool, auf jeden Fall.
1: Also gut, wahrscheinlich ist es auch schwer, als Ente das Trikot wieder auszuziehen, wenn du das mal hast.
4: Ja, klar.
1: Ja. Aber der dachte, so, ich gehe jetzt in der Stadt, habe ich alle Schlüssel, Geld, ach ja, die Ente noch. Gut, ist heute Spieltag.
4: Okay, kommt die Ente auch noch mit,
1: zieht,
4: genau.
1: Zieht die Ente mein Hemdchen an.
4: Ja. Ach, herrje.
1: Naja.
4: Ja, krass. So.
0: Ich habe in dem Stadion in meiner Heimatstadt hat eine Zeit lang ein Taubenpärchen an der Eckfahne gelebt. Und das war
4: oh
0: sehr
4: Gott.
0: Lustig, wenn dann das Spiel, das Spielgeschehen sich in die Richtung verlagert hat.
1: Ja,
0: weil
4: geil.
0: Dann sind die immer
4: das
0: so,
4: ja schon
0: dann sind die wütend aufgeflogen immer, weil die haben da ja, die haben da ja gewohnt.
4: Ja, okay. Ja gut, das geil. Ist natürlich nicht so süß.
1: Nadine, hast du für uns was zum Thema?
4: Ja, auf jeden Fall.
1: Ja. Wir hören.
4: Ja, ist so, wenn die Situation so ist, manchmal hat man das ja, dass dann eine Person auf einmal nicht mehr mit einem redet.
1: Ja.
4: Das ist ja schon ärgerlich, aber wenn man dann fragt, was ist das Problem, warum redest du nicht mit mir, dann möchte ich auch gerne wissen, warum, weil dann kann man das Problem eventuell lösen.
1: Ja.
4: Wenn aber keine Antwort kommt, kann man das Problem auch nicht lösen, meiner Meinung nach.
0: Das stimmt. Es ist konsequent zwar, dass die Person, die nicht mehr mit dir redet, auch dann nicht mit dir redet, aber es ist trotzdem natürlich super anstrengend.
4: Da muss ich mal irgendwie ein Beispiel suchen.
1: Das Schlimme ist halt, dass man dann die ganze Zeit Rätseln ist, ne?
4: Mhm.
1: Wenn die Person, ich hatte Kasse sowas.
4: Was ist der Fehler, genau?
1: Ne, wenn mir jemand sagt, boah, ich muss dir noch was erzählen, aber es ist nicht so schön, mache ich morgen. Halt ich gar nicht aus.
0: Oh ja, nee, schlimm.
4: Boah, das ist auch ätzend. Ja, aber das ist ja noch relativ harmlos. Es war nervig, aber noch harmlos. Aber wenn man irgendwie dann nicht mehr miteinander redet oder die Person nicht mehr mit mir redet und ich weiß gar nicht, warum es so ist oder was ich falsch gemacht habe oder ob ich was falsch gemacht habe, dann finde ich es besser, spätestens wenn ich frage, sag mal, was habe ich falsch gemacht? Ja, hör mal zu. Du hast gestern, was weiß ich, mich so komisch angeguckt oder keine Ahnung. Du hast gestern, was weiß ich, mal angenommen, ich guck irgendwas im Fernsehen, ärgere mich über eine Rolle oder über die Szene, also über die Rolle zum Beispiel, weil eine Person, der Hauptperson, fremdgegangen ist oder so.
1: Ja.
4: Oder die, ne? So.
1: So.
4: Ich denke dann, bin dann so, so ein bisschen angepisselt dadurch, ne? Wird dann rausgehen aus meinem Zimmer, ich wohne ja in der WG, gehe raus, laufe über den Flur und sage, boah, blöde Kuh. Und eine Mitbewohnerin oder Mitbewohner, ja, jetzt muss eine Mitbewohnerin dann sein, ist ja Kuh, ist ja eine Frau.
1: Troller.
4: Wird das dann aufschnappen und denken, ich habe sie angegriffen. Und sie wäre dann knatschig und würde nicht mit mir reden. So. Dann würde ich irgendwann hingehen und sagen, sag mal, was ist los mit dir? Warum redest du nicht mehr mit mir?
0: Blöde Kuh.
4: Ja, du weißt schon warum oder so.
0: Ja.
4: Ja, nee, warum? Ja. Und irgendwann würde ich dann sagen, ja, du hast mich blöde Kuh genannt.
1: Ah.
4: Da muss ich sagen, nee, habe ich nicht. Doch hast du. Du hast gestern Abend zu mir blöde Kuh gesagt.
1: Ja.
4: Und dann, nee, das war so und so.
1: Dabei hast du eigentlich blöke Huhn gesagt.
0: Nee, dabei hat sie eigentlich Kate Blanchett gemeint.
1: Wieso?
0: Weil Kate Blanchett halt fremdgegangen ist in dem Film.
1: Ah ja, stimmt.
4: Zum Beispiel, dann wäre in dem Falle, was weiß ich, Kate Blanchett. Interessant, ja.
0: Weiß auch nicht, wie ich auf Kate Blanchett komme.
4: Keine Ahnung, ist eine coole Schauspielerin eigentlich, Galadriel. Ja. Aber,
0: das stimmt.
4: Ja, als Beispiel, wenn das dann eben Kate Blanchett wäre, dann ja.
1: Naja, naja.
4: Dann wäre das aber an die Rolle gerichtet, die Kate Blanchett spielt in dem Moment und nicht an meine Mitbewohnerin,
1: die
4: dann aber falsch aufgefasst hätte. Sowas zum Beispiel. Und solche Kleinigkeiten und so weit kann ja immer schnell passieren. Und das ist, was ich auch so schade finde.
0: Ja.
4: Dass bei irgendeiner Kleinigkeit ein Missverständnis, ich hasse, am schlimmsten finde ich diese Missverständnisstreits. Meine Güte, das ist schon ein Kackwort, ey, ganz ehrlich.
0: Ja.
4: Na, und das ist so das Problem. Und da denke ich dann immer so, kann man so halt nicht am besten irgendwie vermeiden oder irgendwie besser lösen oder so.
1: Ich finde, wenn jemand nicht mehr mit ihm reden möchte, dann muss man das akzeptieren. Ja? Jeder kann sich aussuchen, mit wem er redet und wer nicht.
4: Klar,
1: aber
4: man müsste
1: der Person
4: halt
1: zumindest mal einen ungefähren Hinweis geben, worum es denn gehen könnte, wäre nur fair.
4: Genau.
1: Würde sagen, du musst nie wieder mit mir reden, sag mir einfach nur, worum es geht, dass ich das einordnen kann. Finde ich fair.
4: Genau, und dann kann man das Problem nämlich auch lösen, wenn man nämlich weiß, wo der Fehler liegt.
1: Ja, ja eben.
4: Könnte.
1: Vielleicht, du musst ja nicht nur das Problem mit der Person lösen, aber vielleicht beim nächsten Mal mit einer anderen Person.
4: Zum Beispiel, ja. Richtig.
0: Ich finde, es kommt auch immer auf die Person an. Also wenn die Person mir nicht wichtig ist, dann ist mir tatsächlich auch, egal. So ein bisschen, aber wenn mir die Person wichtig ist. Also ich bin auf jeden Fall, ich bin auch manchmal eingeschnappt und will dann nicht mehr reden. Mhm. Zum Beispiel mit der die bei mir zu Hause mitwohnt. Aber dann denke ich ja zwischendurch wieder, ja gut, aber wir müssen ja jetzt noch ein paar Jahre miteinander hier rumhängen. Dann rede ich mal doch lieber wieder.
1: Ja.
0: Also ich finde Kommunikation total wichtig und ich finde auch Entschuldigen total wichtig und auch Entschuldigung annehmen und das ist so, wie ich versuche, das zu praktizieren, um nicht völlig wahnsinnig zu werden. Ja. Weil es gibt genügend Gründe, um die ganze Zeit nicht mehr miteinander zu reden, aber genauso viele Gründe gibt es eigentlich auch miteinander zu reden.
4: Ich finde es schöner, wenn man das Problem, das besteht, oder das scheinbare Problem, ist dann, was besteht, schnell gelöst wird und vernünftig gelöst wird.
1: Mhm. Nadine, die Ente, die geht nicht weg. Ich würde dir, ich bin deiner Meinung, ich würde dir gerne danken für das Gespräch. Ihr Tränk geht aufs Haus, aber der Internet ist auf Dauer. Haben wir ja besprochen, war gut gewesen. Danke, meine Liebe, ich danke dir für den Anruf. Bis bald, schön, bis dennchen, ihr Tränke gehen wie immer aufs Haus.
4: Vielen, vielen Dank.
1: Bis dann. Ja, ihr Lieben, wir können auch anrufen, mit uns quatschen. Hier bei Hörnchens Eckkneipe ist jeder willkommen. 0331 70 97 110 ist die Number.
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1: Ist die Sendung, welche ihr am Hören tun seid? Mit mir im Studio, beziehungsweise in der Kneipe, ist Julius Fischer, Autor, Kolumnist und Platzpatrone.
0: Autor, Kommunist und Platzhirsch. Du solltest nicht so viel von deinem Bräu trinken, Häunchen. Also solltest du viel trinken, wie du willst.
1: Ich bin hier bei der Arbeit immer erschreckend nüchtern, das ist halt ja, ich muss ja. Ihr Lieben, ihr könnt anrufen zu jedem Thema der Welt oder aber das Thema, was wir euch anbieten, ist das Thema Verletzlichkeit. Wer hat euch verletzt? Was verletzt euch? Wie geht man mit Verletzungen um? Wie verletzlich müssen wir sein? Ist es wichtig, verletzlich zu sein? Darüber können wir reden. Oder über jedes andere Thema, welches euch gerade turnt. Wo ihr sagt, da müssten wir zwei, drei, doch mal drüber reden. Denn ist das möglich? 0331 70 97 110. Julius.
0: Ja.
1: Du meintest gerade, entschuldigen ist wichtig, sehr wichtig. Und Jude, wie entschuldigt man sich am besten? Wie geht das? Weil sie Art auf Entschuldigung. Ich habe das Gefühl, manche Leute bräuchten Nachhilfe. Kannst du mir das mal sagen, wie du findest, dass ich das machen sollte?
0: Also ein ganz wichtiger Punkt beim Entschuldigen ist, dass man der Entschuldigung kein Aber anfügt.
1: Ja.
0: Ja, tut mir leid, aber es war halt so. Entweder man meint es ernst und sagt, ich habe da offensichtlich deine Grenze übertreten, ich habe dich da verletzt, ich habe da das und das gemacht und das tut mir leid.
1: Und man kann auch.
0: Ich wollte dir den Ringfinger nicht abschneiden, zum Beispiel.
1: Ja.
0: Und kein Aber anfügen. Also ich glaube, das ist etwas, was ich gelernt habe, ist einfach kein Aber anfügen.
1: Ja, und du kannst ja auch das, was du noch dazu sagen möchtest, was ja wahrscheinlich meistens eine Begründung ist deines Fehlers oder deine Herleitung, wie es denn dazu gekommen ist, damit der andere es versteht. Du kannst diese Sache meistens auch formulieren, ohne das Aber zu benutzen.
0: Ja.
1: Ne?
0: Also ja, jein, ich glaube, du musst es weglassen. Du darfst es nicht mehr fühlen, du musst es ausschließen. Wenn du wirklich...
1: Na, aber du kannst ja trotzdem sagen, es tut mir leid. Und dann kannst du noch hinzufügen, schau mal, das ist so passiert, weil ich so und so und so und ich dachte hier, weißt du?
0: Ist ja, würde ich nicht machen.
1: Nein?
0: Würde ich auch nicht machen. Ich würde einfach nur sagen...
1: Du bist streng!
0: Ich würde einfach nur sagen, tut mir leid, war kacke. Fehler eingestehen ist das Allerbeste, aber Fehler dann noch erklären und nochmal, das ist ja keine richtige Entschuldigung, das ist ja wieder nur eine Begründung. Aber entschuldigen heißt entschuldigen, also ja, nice. Ich habe dein Bier, also es ist niemanden, wenn ich jetzt dein Bierchen umhaue,
1: ja,
0: dann bringt dir das überhaupt nichts, wenn ich sage, tut mir sehr, sehr leid, dass ich dir das umgehauen habe, das nächste geht aufs Haus, würde ich dann sagen, und wenn ich dann aber sagen würde, aber es war so, dass der da hinten, der hat mich geschubst und deswegen bin ich nach hinten. Das bringt ja auch nichts, weil dein Bier ist ja trotzdem umgefallen.
1: Gut, aber für mich macht das ja schon einen Unterschied, ob du hier wieder mal ohne auf irgendwas zu kicken durchgeprescht bist oder ob du gerade, weil du auf alle scheißt, oder ob du gerade rausgerannt bist, weil du einen wichtigen Anruf hast und da geht's gerade um was Wichtiges. Das würde mich schon nicht... Also eine Erklärung kann das auch verständlicher machen.
0: Ja, das stimmt natürlich.
1: Und die Erklärung kann auch das Verzeihen einfacher machen. Und das Verzeihen ist ja der Prozess, den sich beide wünschen.
0: Hm. Nee, nicht zwingend. Eine Entschuldigung sollte nicht davon ausgehen, dass die Verzeihung kommt.
1: Okay, ja, nee, das nicht.
0: Ich habe diesen Standpunkt. Ich glaube, die Entschuldigung ist dann am stärksten, wenn sie autark von allem passiert.
1: Das glaube ich auch, sie ist am stärksten, das stimmt.
0: Es geht nur darum. Danach kann man, aber am besten nicht, weil eine Entschuldigung kommt ja ganz oft direkt im Anschluss an die hitzige Situation. Ne? Du bist gerade so richtig krass am Streiten, es ist mega eskaliert, ich gehe dann raus aus einer Situation, komme dann nach 2 Minuten wieder und sage... Es tut mir sehr leid, ich habe mich ja kacke verhalten. Fertig. Ja. Und dann warte ich nochmal 2 Minuten und dann komme ich vielleicht mit der Begründung, warum das so war. Oder dann komme ich
1: Du bist aber das ist gut.
0: It's the art of Entschuldigung, ich sag's dir.
1: The
0: art of sorry.
1: Ja, stark, finde ich schon stark.
0: Aber ich bin auch wirklich. Hast du auch noch dazu gehört? Was denn?
1: Die Stimmlage.
0: Ja.
1: Ja, tut mir leid.
0: Ja, tut mir leid. Ja, ist nicht so stark, aber es tut mir wirklich sehr leid. Viel glaubhafter.
1: Ja, denn Leute, die sehr korrekt sind, sagen ja immer, man kann sich nicht entschuldigen.
0: Ja.
1: Man kann nur...
0: Um Entschuldigung bitten. Ja, meine Fresse. Der Delfin ist kein Säugetier. Oder ist? Biss ich wieder nicht.
1: Die Erdbeer ist eigentlich eine Nuss.
0: Oh, meine Güte. Klar.
1: Und der Schuhlöffel ist eine Zahnpasta.
0: Das ist nicht dasselbe, das ist das Gleiche. Es heißt die Nutella. Nutella.
1: Julius.
0: Ja.
1: Ich wollte dich nur ganz aufrichtig um Entschuldigung bitten. Ja, danke, Gil Ofarim.
0: Ja. Nee, der hat ja, Gil Ofarim bittet ja dann ganze Städte und Landstriche um Entschuldigung direkt.
1: Dich und Leipzig.
0: Ja, ist okay.
1: Gott, hab ich ja schon wieder vergessen.
0: Vielen Dank auch, dass du mir das wieder ins Gedächtnis gerufen hast. Das ist toll. Ich freue mich schon auf seine nächste Single.
1: So, wo wir gerade beim Thema sind. Weltmeisterschaft. Wie steht's eigentlich? Was machen
0: die Kanadier?
1: Was macht der? Was macht der Bosnier? Wer ist das? Ich muss da kurz kicken, dass wir hier abtudiert sind. Also, wir sind wieder bei der Weltmeisterschaft. Ihr da draußen übrigens, ne, könnt ihr anrufen, mit uns quatschen. Ihr merkt hier, das Thema wechselt von Thema zu Thema. So ist das. Und ihr könnt mit eurem Anruf ein Thema setzen oder aber auch mit dem Fluss unserer Themen mitschwimmen. Die Nummer dafür ist 0331 70 97 110. Unsere Themen sind alle Themen der Welt und zusätzlich noch das Thema Verletzen. Was verletzt euch? Wen habt ihr verletzt? Brauchen wir Verletzlichkeit? Ist Verletzlichkeit etwas, was man beschützen muss? Oder etwas, was uns aufhält auf dem Weg zur Stahl, Härte und Dominanz? Die Nummer dafür ist diese dominante Nummer.
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1: Also, der Bosnier führt 1-0. Ich liebe Leute, die immer so. Der Bosnier.
0: Ja.
1: Was macht der Italiener da?
0: Der Kanadier an sich.
1: Ja.
0: Ja, verstehe ich.
1: Der Bosnier führt gegen Kanadier. Mhm. 1-0. So, bis WM.
0: WM. Ja, Thema Fußballverletzungen. Ich hatte einen Kreuzbandriss mit Anfang 20.
1: Haben ja alle.
0: Ja, ich weiß, aber
1: wärst du sonst auch ein Prof in Stahl geworden?
0: Nee, ich habe mir einfach ganz dumm im Park zugezogen.
1: Stell dir doch mal vor.
0: Ich habe mir das so oft vorgestellt. Du kannst dir nicht vorstellen, wie... Ja, ich stell mir vor.
1: Jetzt, ja, Weltmeisterschaft 2026. Ägypt. Vier Spieler, die bei allen sechs WMs waren. Cristiano Ronaldo, Luka Modric, Lionel Messi und Guillermo Ochoa. Außerdem noch den fünften,
0: Julio Pescadores. Ich würde natürlich für meine Wahlheimat Spanien antreten dann.
1: Seine sechste WM als Zeugwart.
0: So Leute, Trikots bitte hier in den grünen Beutel. Ja, kann ich mir sehr gut vorstellen. Kanada hat übrigens gerade ausgeglichen.
1: Stark, weil ich weiß ja nicht, für wie wenig ich bin.
0: Ja, ich wollte nur angeben. Ich hatte einen Kreuzbandriss. Hattest du auch sowas?
1: Was? Du weißt, dass ich sehr schlecht Fußball spiele.
0: Ja, aber hast du dir deswegen eine Verletzung zugezogen?
1: Ja, das Problem ist, ich bin sehr unkoordiniert, habe regelmäßig mich selber beim Laufen verletzt, ohne Gegnereinwirkung.
0: Ich weiß, ich war dabei teilweise.
1: Mein Körper ist sehr unversehrt geblieben bisher. Ich habe mir mal einen Meniskus gerissen beim Skifahren, das war's.
0: Aber das ist ja ähnlich.
1: Ja, also, beim Aufstehen habe ich mir den gerissen.
0: Also beim Aufstehen früh einfach?
1: Nee, ich habe gesessen, dann bin ich aufgestanden, aber falsch.
0: Weil dein Knie schon verdreht war, oder?
1: Nee, ist einfach auf kaputt gegangen. Denn.
0: Siehst du, was ich gemacht habe? Ich habe mir das erste Mal in meinem Leben mit 20 Stollenschuhe gekauft und habe im Park nach einer Flanke den Fuß in den Boden gesteckt und dann den Körper gedreht. Und dann ist das Knie stehen geblieben.
1: Nee, nicht schön.
0: Aber ich habe danach noch lange Zeit Fußball gespielt.
1: Mhm. Ich weiß.
0: Mhm. Sogar sehr erfolgreich in der Mannschaft, die wir beide kennen.
1: Real Madrid,
0: ja.
1: Der blonde Engel.
0: Nee, erinnert ihr euch noch den, der hieß zwar Ronaldo, es war ein brasilianischer Stürmer, der hatte diese tolle Frisur.
1: Ja, die R9-Frisur, die, ja. Die Insel.
0: Ja, das Schiffchen, das war ich eigentlich.
1: Julius, pass auf.
0: Ja.
1: Weltmeisterschaft, ja. Hat angefangen.
0: Ja.
1: Drei. Rote Karten im ersten Spiel.
0: Ja.
1: Ein Schiedsrichter, der seine eine rote Karte zum ersten Mal über Lautsprecher erklärt hat. Und aber niemand hat verstanden, was er gesagt hat, weil das war schwer als Englisch zu identifizieren, was er gemacht hat.
0: Okay.
1: Hast du gesehen?
0: Ich hab's nicht gesehen, nein.
1: War herrlich. Das ist ein herrliches Bild. Das musst du dir angucken.
0: Ich hab ja gestern Auftritt.
1: Ja, ich weiß doch, hier bei in Spreewald. Die Mücken grüßen dich.
0: Ja.
1: Und der Südafrikaner stand davor und hat ihn völlig fragend angeschaut, den Schiedsrichter, weil er nicht von dem Wort verstanden hat. Also,
0: aber das war bei der zweiten, oder? Das war bei dem Foul. Das andere war auch ein Foul. Das war bei dem, wo er den so umgerissen hat oder noch so gehauen hat, oder?
1: Ja.
0: Ja. Das habe ich natürlich im Nachhinein schon gesehen.
1: Ja, geil. So, nun zusammenzufassen ist, das war ein kleines Skandälchen, würde ich sagen.
0: Ja.
1: Bisschen. Diese drei Karten, schon nicht so doll. Nur ist das ja eh das Setting. Donald Trump, drei ja. Länder, ja. Halbzeit, Cooling Breaks und so weiter und so fort. Was werden die großen Skandale der Weltmeisterschaft? Wollen wir da mal drüber nachdenken?
0: Ja.
1: Uns ausdenken? Was könnte kommen? Du hast ja, ne? Jeder Satz, der jetzt mit Donald Trump anfängt, ist ja schon mal, der ist ja,
0: ist das schon mal scheiße.
1: Sehr wahrscheinlich.
0: Ja. Wusstest du, dass die,
1: Ruf noch ganz kurz auf. Wollt ihr auch mitraten? Wollen wir auch mal überraten, was für Skandale passieren könnten? 0331 70 97 110. Ja, bitte?
0: Also, ich könnte mir durchaus vorstellen, dass es so Spielabbrüche oder Spielunterbrechungen wegen halt Unwettern gibt. Und dass das auch wirklich, dass die haben ja da so relativ strikte Regeln, so mit, 30 Minuten darf es nicht geblitzt haben im Umfeld von im Umkreis von ein paar Meilen.
1: Ja.
0: Das war schon bei irgendeinem Testspiel jetzt so. Ich glaube bei den bei der Franzose, wie du sagen würdest, hat das zu spüren bekommen. Ich könnte mir durchaus vorstellen, dass die Vereinigten Staaten nach Kanada ihr Militär schicken, um die Stadien abzusichern, in Anführungszeichen, und dass sie dann einfach nach Ende der WM da bleiben und Donald Trumps Wunsch vom 51. Bundesstaat doch wahr werden lassen. Es ist wirklich, das habe ich recherchiert im Vorfeld. Tatsächlich gab es eine Bewerbung dieser drei Staaten ja 2017 vor der WM im Unrechtsstaat Russland, und die Bewerbung dieser drei Länder ging tatsächlich unter dem Claim United as One durch.
1: Das ist so gut.
0: Jetzt ist es irgendwie anders. Jetzt ist es wieder irgendwie so eine hohle Floskel wie Football Unites Everyone oder sowas. Aber ja, das ist, also ich könnte mir vorstellen, dass in die Richtung was passiert. Ich könnte mir vorstellen, dass noch irgendein Team einfach gefangen genommen wird, einfach komplett.
1: Ja. Ja, was ich mir noch vorstellen könnte, zum Beispiel, stell dir vor, ist Halbfinale, ja? Sagen wir Frankreich gegen Argentinien, ja? Da läuft dann irgendwer mit so einem Spazierstock rum, der sieht aber aus wie ein Gewehr, ja? Terroralarm.
0: Ja.
1: Spezialkräfte. Die holen die VIPs und die Spieler ab, ja? Die Spieler werden evakuiert, das ganze Stadion, die Leute müssen aber da bleiben, ja?
0: Ja, klar.
1: Terroralarm. Die Spieler werden, jetzt kommt das Problem, ja? In meiner Vorstellung ist das so, dass, kommt da das SWAT-Team rein, das Problem ist aber, die halbe Mannschaft der Franzosen werden nicht mitgenommen, weil die kein Englisch können. Ja?
0: Ja.
1: Denn Lionel Messi kann auch kein Englisch.
0: Mist.
1: Der wird daher lassen, weil das SWAT-Team kennt den ja auch nicht.
0: Ja.
1: Die sagen ja, wer sind Sie? Nee. So, und Michael Olise geht auch nicht mit, weil er nicht möchte. Ist ihm zu peinlich.
0: Ja, der ist richtig cool.
1: Weil er so cool ist. So, denn 50.000 Leute, das Wasser kostet aber 18 Euro.
0: Das ist wirklich der Wahnsinn.
1: Die Leute gehen vor Ort bankrott, weil die müssen ja 5 Stunden im Stadion bleiben.
0: Ja.
1: Weil müssen Kredite aufnehmen, um sich Wasser zu kaufen.
0: Ja.
1: Ja, so.
0: Ihr Auto verkaufen und so.
1: So die Richtung hatte ich gedacht.
0: Das auf jeden Fall. Ich hätte auch mal wieder Lust auf so eine Spuckattacke.
1: Gut.
0: Ja.
1: Ja.
0: So, dass die sich einfach anfangen anzuspucken.
1: Ja.
0: Wo aber dann wahrscheinlich die Gegner dankbar sind, weil es halt so heiß ist.
1: Ja. Dann würde ich sagen, könnten wir vielleicht noch... was könnte noch passieren?
0: Naja, irgendwie irgendwas mit den Experten. Also es war ja gestern wirklich schon... Ja,
1: Donald Trump hebt das Abseits auf. We don't need it, it's stupid.
0: Sehr gut, ja.
1: Oder?
0: Ja.
1: Abseits wird aufgehoben, nein. No more.
0: We need more goals.
1: Toi, toi, toi, dass das nicht passiert. Mexikanisches Kartell entführt Per Mertesacker. So? Kannst du dich?
0: Ja, gefällt mir, ja.
1: Türkischer TikToker wird beim Live festgenommen. Beim Livestream.
0: Ja. Kann mir alles vorstellen.
1: Ist doch möglich.
0: Türkischer TikToker. Das ist ein schöner Zungenbrecher.
1: Ja, aber ist halt, türkischer TikToker und kurdischer Kickboxer.
0: Ja.
1: So, das Gedicht ist fertig.
0: Stark. Ich freue mich auf den Gedichtband. Kneipenreime.
1: Ja, soweit könnte ich mir vorstellen. Dann... natürlich Verwechslung. Oh, was natürlich auch völlig klar ist, dass das passieren wird. Das Finale wird Donald Trump irgendwie auf irgendeine Art von Show wird er natürlich daraus machen. Ne?
0: Der macht die Halbzeitshow einfach.
1: Ja, wahrscheinlich der tanzt. Ist relativ davon auszugehen, dass er noch den WM-Pokal angrabbelt und ableckt oder so, würde ich sagen.
0: Ich denke, er präsentiert einfach Epstein. So. wieder auferstanden. War alles nur ein großer Scam. So was ganz Unangenehmes. Oder wenn die USA ausscheiden aus dem Turnier nach dem ersten Gruppenspiel, dann fällt einfach die Bombe irgendwo auf der Welt.
1: Oh, jetzt wird's makaber, ja.
0: Naja, es ist alles, es ist wie irgendwie.
1: Gut, die Realität ist teilweise hier makaber als die Dinge, die wir gesagt haben, muss man sagen.
0: Und ich glaube tatsächlich auch, also die Berichterstattung hält sich ja auch vornehm zurück mit politischen Aussagen. Außer Christian Streich habe ich gehört. Ich konnte es wie gesagt gestern nicht gucken. Ich habe nur das Ende gesehen. Und da musste ich einfach lachen, wie die ganzen ExpertInnen da auf der runden ZDF-Couch saßen. Das sah fantastisch aus. Und er hat noch Vincent Weiss sein WM-Lied gespielt. Ich fühl's ein bisschen. Wie heißt das? Ich hab's wieder vergessen. Das sind ja immer so hohle Lieder, die mit Fußball gar nichts zu tun haben, sondern einfach so ein Gemeinschaftsgefühl beschwören. Ob's nun, also und das
1: du hast den Text nur von Wacker Wacker nur nicht gehört.
0: Der Text von Wacker Wacker ist gut?
1: Nee, weiß ich doch nicht.
0: Also der Text vom aktuellen Shakira-Lied ist ähnlich.
1: Ist überschaubar.
0: Ähnlich leer. Sagen, ja. Aber wenn's die Leute, ich meine, ich bin nur eine Person. Wenn das ganz vielen Leuten direkt ins Herz geht, umso besser. Aber also die deutschen WM-Songs, also seit dass sich was dreht, ist da nicht mehr so viel gekommen.
1: Was gab's denn noch? Fackeln im Wind fand ich gut von K1.
0: Ja.
1: War ein Brett.
0: Ein Hoch auf uns von Andreas Burani.
1: Oh, ist gar nicht meine Musik.
0: Zusammen von Fanta 4 und Clouseau. Oh, nee. Mark Forster hat auch noch irgendwas mit...
1: ist von auszugehen.
0: Ja, der hat irgendwas mit Wir sind ganz oben oder so. Also es sind immer solche Songs, die dann so ein Wir-Gefühl beschwören. Gut, 54, 74, 94, obwohl das war kein, glaube ich, keine Hymne in dem Sinne. Es lief nicht beim ZDF, mir geht's bei einer Hymne, geht's mir darum, was beim ZDF oder das bei der ARD läuft. Das beim ZDF läuft,
1: wenn der Abspann ist.
0: Genau.
1: Wenn der Abspann ist, nochmal die Tore dann laufen.
0: Genau.
1: Ja. Und die hübschesten Fans auch nochmal dazwischen im Schnitt.
0: Und das ist dieses Jahr sogar mit einem kleinen Wortspiel drin, ein Lied von Vincent Weiss. Und dann saßen da halt, ich habe telefoniert dann zu dem Zeitpunkt, weil ich da schon im Hotel war und hab nur stumm diese Leute, die da zu dieser schlechten deutschen Popmusik im Takt geklatscht haben, also per Mertesacker und Kramer und die anderen. Das war einfach für mich so ein deutsches Bild. Toll.
1: Muss man darauf achten, per Mertesacker zoned manchmal so ein bisschen lustig aus.
0: Ja, der denkt dann wieder an die Eistonne.
1: Ja, der ist zwischendrin, weil weiß ja glaube ich nicht mehr, wo er ist. Oder wirkt irgendwie, als ob er sich selber hypnotisiert hätte.
0: Ja.
1: Wenn jemand anders gerade redet, dann sind herrliche Blicke. Man fängt auch an, so mit der Hand zu klopfen oder sowas.
0: Ach schön.
1: Das muss man beobachten, das ist immer sehr lustig.
0: Das mache ich. Ja. Das kann ich mir gut vorstellen, dass da viel in dem Köpfchen vorgeht. Und
1: deswegen wird er wahrscheinlich auch gekidnappt, weil die Mexikaner nervt, dass er mal so mit der Hand rumklopft.
0: Ja. Das ist kein Dreivierteltakt.
1: Ja.
0: Das Lied von Vincent Weiss heißt Kurz für immer. Ist das nicht niedlich?
1: Ist schon wirklich niedlich.
0: Süß.
1: Hast du auch eine Hymne?
0: Ich habe tatsächlich ein ehrliches Fußballlied geschrieben.
1: Geil.
0: Also ein ehrliches WM-Lied, aber es wird den Leuten, die Fußball lieben, nicht gefallen.
1: Wieso? Man kann ja lieben und hassen gleichzeitig. Man kann ja trotzdem auch Kritik ertragen, oder wie?
0: Ich hoffe.
1: Findest du nicht? Ja, weiß ich nicht.
0: Na, soll ich mal sehen?
6: Dieter, willst du das hören?
1: Dieter nickt, der will das hören. Ja, gut.
0: Okay,
1: das ist ja der Chef.
0: Ich habe quasi versucht, so ein bisschen so eine Musik zu erstellen mit meinem, so wie es halt ging, mit GarageBand.
1: Ja.
0: Die klingt wie eine Supergroup aus Mark Forster, Peter Maffay und den Toten Hosen, seit sie Schlager machen. Musikalisch, also es ist schon eine Stadionhymne, aber eben auch melodisch.
1: Wow.
0: Und mit Pathos und aber eben auch so einer Message.
1: Aha.
0: Zweite Strophe ist, muss ich auch dazu sagen, zweite Strophe ist so ein bisschen holprig, auch vom Rhythmus her, weil da habe ich versucht, so ein paar Informationen über die WM mit einzubauen. Aber ansonsten ist es wirklich, also ich, aus meiner Sicht könnte das beim ZDF laufen. Aber da bin ich ja jetzt nicht der Entscheider, sag ich mal.
1: Ich bin ultra gespannt.
0: Du kennst es nicht, ne?
1: Nein.
0: Sehr gut.
1: Zeig hier mal,
0: ja,
1: sag
0: mal auf den Knopf drücken. Fahr mal das Playback ab, mal gucken. Also ich wir haben das jetzt vorher...
1: Kannst du mir signalisieren, ob ich das lauter oder leiser mache? Ja. Das wird jetzt von Playback abgespielt.
0: Geil, wie? Und ich singe aber drüber, ne?
1: Ja.
0: Let's go.
1: Und ich versuche nicht mitzusingen.
0: Im Refrain, das wird dir, also der zweite Refrain kannst du mitsingen auch.
1: Nee, das will keiner.
0: Oder mitrappen.
1: Okay, ich bin gespannt. Hier bei Hähnchens Eckkneipe, Julius Fischer mit seinen kleinen Song.
0: Kannst du auch ein bisschen lauter machen. Kannst du ihn noch lauter machen, alles klar. Dann singe ich jetzt einfach so darüber. Okay, seid ihr da.

0: Wundervoll.
1: Yes. Setzte Hymn.
0: Great. Ah, danke, Julius. Hier bei euch in der Kneipe, in Heunchens Eckkneipe, hört ihr Julius Fischer. Mein Name ist Julian Heun. Wir machen hier Quatsch. Das ist eine Kneipe, die ist ausgedacht. Aber ihr seid echt, ihr könnt in diese Kneipe kommen. Und zwar, indem ihr anruft. Die Nummer dafür ist 0331 70 97 110. Egal welches Thema, wir können über alles reden. Wir reden gerade ein bisschen über die WM. Wir haben aber auch noch ein Thema, was wir anbieten. Das ist Verletzlichkeit. Wer verletzt euch? Wen habt ihr verletzt, leider? Wie wichtig ist Verletzlichkeit? Werden wir auch noch drüber reden. Ihr könnt hier wirklich Geschichten reinbringen, ja? Ihr könnt sagen, ich will nicht alleine sein. Ich will ein bisschen mit euch quatschen. Ihr könnt sagen, Heunchen, ich brauche Rat. Könntest du mir bitte helfen? Kannst du bitte für mich den Liebesbrief schreiben? Na klar, machen wir hier, ja? Finanztipps. Anlageberatung.
1: Da bin ich gespannt.
0: Anlageberatung, Autoreparatur. Alle Themen sind meine Themen. Ich bin einer von Deutschlands besten Laien.
1: Ja.
0: So. Kenne mich in sehr wenig aus, aber ich bin bereit, über alle zu reden. Kommt da noch ran, hier ist Platz für euch. Wir echte Menschen, ausgedachte Getränke. Ist so ein Motto.
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0: Julius?
1: Ja?
0: Kannst du mal bitte auf die 17 bei der Jukebox drücken?
1: Ah, warte, mach ich.
0: Das bisschen Musik ist für Leute da.

0: überleben.
1: Ihr hört Räunchens Eckkneipe, das ist eine echte Sendung aus einer falschen Kneipe mit falschen Getränken, aber echten Gästen. Mit mir im Studio ist Julius Fischer, seines Zeichens Outdoor, Knallerbse und Wetterfrosch. Nee, Wetterfrosch nicht.
2: Nee, Wetterfrosch nicht, ganz ehrlich. Ich hab dieses Jahr 5 Open-Air-Veranstaltungen diesen Sommer. Alle in dieser Woche. Ich bin alles andere als ein Wetterfrosch.
1: Oh, ist das bitter.
2: Ja. Es geht. Also in Senftenberg zum Beispiel gestern war es ja gut, aber wenn das morgen so regnet wie heute, dann ziehe ich auf jeden Fall noch eine Jacke an.
1: Du bist morgen auf der Prüfdemo.
2: Auf der Prüfdemo und später noch in Krem.
1: Ja, Krem natürlich.
2: Ja.
1: Es ist so schwer. Ich mache ja auch viele Open-Air-Veranstaltungen. Wenn ihr Bock habt, könnt ihr übrigens auch vorbeikommen. Der beste Poetry Slam der Welt am 12.09.
2: 12.09.?
1: Ja.
2: So spät im Jahr.
1: Ja.
2: Verrückt.
1: Strandbad Orankesee. Und wir machen das jedes Jahr. Das ist ein riesen Aufriss. Aber ich denke auch jedes Mal, wie blöde bin ich. Weil wenn da regnet, ist die Show scheiße. Also sie funktioniert schon, ne?
2: Ja.
1: Man zieht halt eine Regenjacke an und so. Aber die ganze Stimmung, damit weiß, wie man das macht. Und man arbeitet Monate darauf hin, bereitet man sich vor. Ja. Und ich denke immer so, wie blöd bin ich eigentlich, dass ich mein Glück, mein Herz an etwas hänge, was so unbeständig ist wie der Berliner Sommer. Das ist einfach, als ob jemand ganz schlechte Wettquoten kriegt und immer wieder sein Geld wettet. Auf das Gleiche immer sagt, das viel Einsatz und viel Verliererquote.
2: Ja, oder wenn mal jemanden ganz lange hinterher rennt und die Person sagt, aber ich weiß auch nicht.
1: Ja.
2: Ob ich oder nicht. Ach komm, einmal küssen. Ah nee, ja doch. Ja, nächstes Mal vielleicht.
1: Ja, so ist das ungefähr.
2: So ist das. So ist Berlin für mich auch immer gewesen. Deswegen bin ich hier.
1: Pass auf.
2: Nee, ich will Berlin gar nicht beleidigen, aber deswegen, ich bin hier sehr gerne zu Besuch. Weil
1: das kann ich verstehen.
2: Weil ich mit dem, da komme ich mit dem Unsteten gut zurecht.
1: Ja.
2: Aber.
1: Ja,
2: aber ich bewundere euch, BerlinerInnen dafür, wie ihr damit zurechtkommt. Mit diesem Moloch.
1: Ja, der Tipp ist, also wie ich damit zurechtkomme, ist einfach, ich habe viele gute Freunde, ich habe viel Familie. Nicht viel Familie, ich habe Familie. Ich habe sehr wenig Familie, nur meine Mutter und mein Vater. Ja. Ist doch so, der Rest ist Tod oder Erbstreitigkeit. Liebe Grüße,
2: Stark.
1: Onkel.
2: Grüße gehen raus
1: Grüße,
2: an den Typen,
1: Grüße
2: der mir eine Million schuldet.
1: Mein Onkel und seinen Anwalt. Und einmal viel Familie und Freunde hilft natürlich, und was natürlich auch hilft, ist, wenn du das nicht so wild magst und wenn du nicht so die Ultra Hipster oder auch das Ultra Elend und so willst, dann zieh einfach einen ruhigen Bezirk. Berlin hat ja ein Potpourri an Bezirken und an Kiezen. Du kannst ja genau, also kannst du eigentlich nicht, weil Wohnung ist schwierig.
2: Das ist auch gut, das ist so das als Tipp. So,
1: such dir einfach den Ort aus, der zu dir passt. Du wirst keine Wohnung kriegen, aber such ihn dir aus. Schau ihn dir an und denke, hier will ich wohnen, hier ist genau die richtige Mischung aus ländlich und noch gut angebunden. Dann schaust du dir da eine Wohnung an mit 400 anderen und ziehst nach Krem.
2: Ich hätte jetzt gesagt nach Leipzig. Einfach.
1: Leipzig.
2: Der schönste Vorort Berlins.
1: Jus, wolltest du noch über das Lied von eben reden? Das war schön gewesen.
2: Ja, also ich habe tatsächlich neulich, als die WM anfing, so ein kleines Gitarrenreel davon ins Internet gepostet, und es gab eine angemessene Reaktion von den Menschen in meinen sozialen Medien. Und heute hat einer, den ich nicht kenne, also hat irgendjemand, der da drüber gestolpert ist, einfach so unter die, also das Lied ist halt, dieses Reel ist halt erste Strophe, erste Refrain, so ein bisschen dahin gefluppt in meinem Arbeitszimmer an der Mini-Gitarre. Und dann hat da jemand einfach so vollkommen wahllos drunter gepostet, neidisch, peinliches Lied, scheiß Text, schlecht gespielt, geh üben und komm wieder. Und das finde ich das hat so gar kein Maß.
1: Also, das ist ja völlig verhältnislos.
2: Völlig verhältnislos. Und ich und sowas tatsächlich. Und da habe ich noch nicht mal einen, ich würde jetzt noch nicht mal sagen, ich habe mir da ein dickes Fell zugelegt oder sowas. Sowas, da muss ich wirklich, wie auch manchmal in Streits, wenn es irgendwie zu schnell, zu heftig wird, einfach nur drüber lachen, weil ich...
1: Ja, natürlich, du kannst ja gar nicht... Also,
2: ich gar nicht weiß, wie ich sonst drauf reagieren soll. Ich würde
1: da gar nicht drauf reagieren, weil
2: es ist
1: ja wirklich völlig klar, wer sich da komplett peinlich gemacht hat.
2: Ja.
1: Das ist ja, also nicht die Person, die sich... Vor allem, du tust ja keinem weh.
2: Nee.
1: Also natürlich ist das ein bisschen kritisch, aber das ist ja ganz softe Kritik.
2: Das zieht aber die WM-Stimmung runter. Das ist so ein Kommentar, so nach dem Prinzip, wer Deutschland nicht liebt, soll Deutschland verlassen.
1: Was ist denn das für Quatsch?
2: Ja, das ist, aber ich muss sagen, also da habe ich aber auch so einen Lernprozess durch, weil zum Beispiel früher, wenn ich so Bücher rausgebracht habe, habe ich mir immer die Rezensionen durchgelesen am Anfang bei Amazon oder Audible kriegt man die dann halt so natürlich. Und das mache ich nicht mehr, weil das hat mich verletzt, wenn da jemand was Schlechtes drüber geschrieben hat. Und zwar auch maßgeblich mehr verletzt als die vielen freundlichen Sachen.
1: Ja.
2: Ne? Meistens ist es ja so, es gibt 1000 gute Nachrichten oder 1000 positive Bewertungen und dann eine, die sagt, viel Scheiße. Und die sticht dann natürlich genau in die Wunde, in das Minderwertigkeitsgefühl, was man immer hat, wenn man irgendwie mit was aus dem Herzen kommt, an die Öffentlichkeit geht. Und dieses Imposter-Syndrom, was ja auch viele Kunstschaffende so haben, dieses, wann erkennen die Leute eigentlich, dass ich ja nur das mache, was mir Spaß macht und dass ich das auch gar nicht so richtig kann, aber ich mache halt einfach immer weiter und das, genau das, obwohl 1000 andere gesagt haben, das ist mega geil und das hat mein Leben bereichert und davon bin ich jetzt weg, deswegen lese ich keine Rezensionen mehr, sondern versuche die positiven Sachen rauszufiltern und wenn irgendwann eine Kritik kommt und die ist berechtigt, dann versuche ich da natürlich auch drauf einzugehen, also natürlich jetzt nicht sowas wie von Kunde XY, der unter irgendein Reel was postet, das ist mir natürlich egal, aber wenn jetzt jemand zum Beispiel, ich habe in einem Text von mir vergleiche ich Faschisten mit Veganern und zwar nur unter dem Aspekt, dass Faschisten das so wie Veganer, früher war immer der Witz, wie erkennt man einen Veganer auf einer Party?
1: Er erzählt's
2: dir. Und so sind Faschisten. Und das ist mein Vergleich. Und gestern war jemand bei einer Lesung und die hat gesagt, das hat sie verletzt, dass ich, weil sie ist Veganerin.
1: Sie hat verstanden, Veganer sind wie Faschisten.
2: Genau, aber mein...
1: das ist ja gar nicht, was du gesagt hast.
2: Nein, mir ging es ja auch nur um diesen Aspekt des Erzählens. Und danach sage ich auch, dass Veganer ja im Gegensatz zu Faschisten niemanden töten wollen.
1: Ja.
2: Das ist quasi sogar ein kategorischer Imperativ.
1: Ja.
2: Wobei,

0: Entschuldigung, aber...
1: Mausi, würde ich noch.
0: Nee,
1: sorry, sorry, Mausi, so ist immer gut, wenn man anfängt.
0: Nee, das ist natürlich jetzt...
1: Ich habe eine gute Erfahrung mit dir gemacht.
0: Ja, auf jeden Fall, Mausi. Ich habe das jetzt auch ein bisschen aus dem Kontext gerissen, weil das geht natürlich dann noch weiter, der Text. Und ich will es auch gar nicht kleinspielen, ja? Ich will jetzt gar nicht sagen, das ist eine unberechtigte Kritik. Man kann das so lesen. Ich finde das schon... Finde es schon okay, aber ich nehme es mir jetzt auch nicht, ich werde jetzt nicht 2 Monate drüber nachdenken. Ich werde versuchen, einen sinnvollen Weg zu finden. Und dann wird natürlich die restliche Auflage eingestampft und... Jetzt, ja, war ich schon wieder ironisch, sorry.
1: Nee, du darfst ja.
0: Ich habe einfach schon das Bierchen knallt rein.
1: Das ausgedachte Bier. Soll ich dir noch eins einschenken? Willst du noch hier?
0: Sehr, sehr ungern.
1: Na gut. Ihr da draußen, ihr hört Hörnchens Eckkneipe, das ist eine Sendung, in welcher jener man sich unterhält. Das bedeutet, ihr könnt hier an den Tresen kommen und wir können hier gemeinsam quatschen. Wir können über jedes Thema der Welt quatschen. Was brennt euch denn auf den Nägeln? Wo wollt ihr denn mal drüber reden? Wo können wir euch denn vielleicht beraten? Oder wo wollt ihr uns beraten? Habt ihr einen heißen Tipp? Habt da eine gute Geschichte zu erzählen? Ist gerade was passiert die Woche? Müssen wir, es steht was auf dem Programm, ruft da doch an. 0331 70 97 110. Das ist die Nummer jene welche. Und da könnt ihr einfach anrufen. Oder aber wir reden über das Thema Verletzlichkeit. Das ist auch so ein bisschen unser Angebotsthema. Falls ihr sagt, ich brauche ein Angebot, ich kann nicht einfach so von mir auskommen, dann ist das Angebot, was wir geben, Verletzlichkeit. Was macht euch verletzlich? Wen habt ihr vielleicht verletzt? Oder wie wichtig ist Verletzlichkeit? Wie verwundbar muss man sein? Wie soft muss man sein? Wen habt ihr verletzt? Erzählt doch mal, ruft doch mal an.
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1: Wir gehen rein mal ins Thema, oder?
0: Gerne.
1: Also, mein erster Take, wo ich sagen würde, du hast Kinder, ich nicht. Ich denke darüber nach, welche zu kaufen, zu kriegen. Eine Sache, die mich davon nicht abhält, aber nachdenken lässt, ist, wenn man Kinder hat, wird man so viel verletzlicher.
0: Ja.
1: Wenn du Kinder hast, können dir viel schlimmere Dinge passieren und auch dein Leben ist auf einmal wichtiger.
0: Ja.
1: Du bist auf einmal wichtig. Es ist wichtig, dass du da bist und du bist das anderen Leuten schuldig und so bist du. Klar, Freunde, Familie ist man auch auf eine gewisse Art und Weise ein bisschen was schuldig, aber nicht so viel wie einem Kind, was so dermaßen von einem abhängig ist.
0: Du kannst zumindest, wenn du, sag ich mal, irgendwie doch Reste von Vernunft in deinem Kopf hast, nicht einfach so die ganze Zeit weiter freudig Drogen nehmen oder so.
1: Zum Beispiel. Das ist jetzt nicht mein Thema.
0: Nee, aber, das meinte ich nicht.
1: Ja, aber so zum Beispiel, ne? Sagst du, mein Hobby ist Crack. Dann müsstest du das ändern.
0: Bisschen organisierter vielleicht.
1: Nee, ich hab neulich eine Doku gesehen über, was war das irgendwie, ich glaube, ging um Cotti wieder oder so. Da saß jemand und meinte, nee, Crack ist so gefährlich. Deswegen spritze ich mir Kokain.
0: Ah, okay, gut, ja.
1: Ich weiß ja, was dahinter steckt, ja. Aber es war so.
0: Ist der, okay. Ist da einfach eine.
1: Danke für den Tipp, Bruder. Mach mir doch auch eine.
0: Ja. Ist ja nur das beste Material aus natürlichen Zutaten.
1: Ja, eben. Das Beste. Naja, so. Und da frage ich dich jetzt, Julius, ist das, du gehst ja praktisch einen Deal ein. Du wirst sehr viel verletzt. Man kann dich mehr verletzen.
0: Ja.
1: Ja.
0: Ja.
1: Kann dir viel mehr wehtun.
0: Ja.
1: Und du hoffst, dass du im Gegenzug dafür aber auch mehr Glück bekommst. Ist so der Deal?
0: Auf eine Art, ja. Also
1: und jetzt geht der auf.
0: Mal so, sage ich mal. es ist ja nun schon so, du hast halt da etwas, die Kinder,
1: ja.
0: Machen dich sehr glücklich, aber sind natürlich auch zermürbend für Körper, Geist und Seele.
1: Mhm.
0: Und da habe ich zumindest, sage ich mal, schon ein bisschen Übung drin mit Alkohol und Zigaretten. Das ist auch etwas, was mir partiell, zumindest sagt das mein Suchtgehirn, gut getan haben, aber mich auch ins Unglück gestürzt haben.
1: Ja.
0: So, das heißt, daran habe ich geübt Und das kann ich jetzt

0: an den Kindern umsetzen. Habe ich mir erstmal gedacht, dass das so die einfache Lösung wäre.
1: Das ist ein interessanter Take.
0: Es ist aber nicht. Das ist auch natürlich ein Quatsch-Take, so ein bisschen. Die wahre Wahrheit ist, dass, zumindest für mich, dass ich weitaus schneller meine Grenzen kennengelernt habe, die ich vorher auch teilweise gar nicht kannte. Ich habe ein ganzes Buch drüber geschrieben, oder ich habe versucht, meine Erschöpfung, die einherging mit dem Vaterwerden und dem Nichtschlafen der Kinder und so, die in literarische Form zu verpacken. Und ich habe eine Reihe, und da habe ich jetzt das dritte Buch aus der Reihe geschrieben. Die Reihe heißt Ich hasse Menschen, und das ist jetzt das Buch mit dem Untertitel Eine Fortpflanzung.
1: Ja.
0: Und da geht's eben, ich versuche anhand des Beispiels eines langnächtlichen Spaziergangs mit einem der Kinder, was nicht schlafen will, und das meine einzige Aufgabe ist, das Kind zum Schlafen zu bringen.
1: Ja.
0: Und es klappt nicht. Irgendwie so die verschiedenen Stadien der Verzweiflung, aber auch des Kraftschöpfens und sowas. Und also, wie gesagt, die Handlung des Romans, nenne ich es jetzt mal, sind 4 Stunden oder 5 Stunden.
1: Ja.
0: Aber es gibt natürlich die Möglichkeit, immer wieder abzuschweifen. Also es ist ja sehr plausibel, dass jemand, der 4-5 Stunden lang ein Kind durch die Kante schiebt, dass der auch Zeit hat, nachzudenken.
1: Ja.
0: Und sich an andere Situationen erinnert und so weiter. Und
1: also es ist so ein Stream of Consciousness, was man so den Gedanken für
0: das. Es ist möglicherweise ein Stream of Consciousness. Und es ist möglicherweise so, dass auch ein anderes Werk der Weltgeschichte, in dem ein Stream of Consciousness vorkommt, nicht unerwähnt bleibt, von einem gewissen James Joyce.
1: Ah ja.
0: Und es ist auch so, dass Ulysses das englische Wort für Odysseus ist. Und es ist auch möglicherweise so, dass es den einen oder anderen Odysseus-Referenz in dem Buch gibt, weil so wie auch die Reise von Odysseus, die Odyssee, ist auch diese Reise mit dem Kinderwagen eine Reise mit unbekannter Dauer und unbekanntem Ausgang.
1: Aha.
0: Der einzige Unterschied ist, dass zu Hause nicht 50 Typen warten, die meine Frau angraben.
1: Ein Glück.
0: Ja.
1: Ja, spannend. Bevor ich reingehe und dir ein paar Fragen zustelle, wir ein bisschen quatschen, könntest du was daraus vorlesen? Wäre das möglich? Können wir das mal so ein bisschen, weil ich finde das immer schöner, wenn man schon mal was gehört hat und dann darüber redet. Also die, über Bücher reden, die man nicht gehört hat, ist irgendwie mal schwierig für Leute.
0: Na, ich habe dir auch eins mitgemacht für die Kneipe, damit du das hier in einer ruhigen Minute mal lesen kannst.
1: Viele von meinen Gästen können nicht lesen, aber
0: das macht ja nichts.
1: Na gut.
0: Gibt auch ein Hörbuch.
1: Also das ist eine Kneipe hier, viele sind angetötet. Zu Hause sind sie natürlich, das ist ein sehr literarisches Publikum hier.
0: Und es ist auch relativ dunkel hier, das kommt natürlich auch dazu.
1: Nein. Ist aber nett von dir, dankeschön. Das werde ich hier hinlegen und,
0: Ja, pass auf, ich lese mal so eine Sequenz daraus vor, damit klar ist, worum es geht.
1: Ja.
0: Also man muss wirklich nicht viel mehr dazu wissen zu der Figur, als dass er hat halt 2 Kinder und das eine ist wach. So.
1: Ich lehne mich zurück und genieße.
0: Ja. Ich hasse meinen Körper. Ich habe seit mittlerweile 10 Jahren Rückenschmerzen, die ich nur deswegen nicht als chronisch bezeichnen würde, weil sie dafür zu unregelmäßig auftreten. Mal habe ich ein halbes Jahr Pause, dann wieder nur 3 Wochen. Ein Ziehen im hinteren unteren Rücken, links auf der Seite, die ich wegen eines Kreuzbandrisses mit Anfang 20 ein halbes Jahr lang nicht richtig belastet habe. Und jetzt habe ich die Quittung. Ich habe es natürlich checken lassen, es ist kein Bandscheibenvorfall oder Nervenleiden. Es ist einfach nur Fehlhaltung plus Alter plus Fett. Kurz FBAPF. Als ich 35 wurde, ging ich deshalb zu Kiesertraining, einem Kraftraum für Rentner, Reha-Patienten und Leute wie mich, Städter mit Muskeln aus Schnipsgummis. Das Training zeigte auch nach kurzer Zeit Erfolge, allerdings deprimierten mich 2 Umstände. Erstens legte die biometrische Waage mein biologisches Alter auf 52 fest. Und zweitens musste ich immer, wenn ich an ein Gerät kam, das Gewicht verringern, obwohl vor mir immer nur Omis trainiert hatten. Am Anfang habe ich mich noch motivieren können. Junge, wenn du es schon nicht für dich tun kannst, dann tu es für deine Kinder, du Wurm. Aber spätestens nach dem ersten Corona-Lockdown war es mit der Selbstdisziplin vorbei. Ich beendete meine Mitgliedschaft im Körperclub und widmete mich wieder meiner Lieblingstätigkeit, auf dem Sofa dahin deprimieren. Natürlich war ich auch viel mit dem ersten Kind spazieren. Das war immerhin teilweise gut für den Rücken. Ich hatte ihn von Anfang an in einem Tuch, da ich für viele gängige Tragevorrichtungen zu dick war. Und mein Stolz ist mir verbot, die entsprechenden Verlängerungen zu kaufen. Für das Tuch hatten wir extra eine Trageberatung gemacht. Die Beraterin kam zu uns nach Hause wegen Corona und erklärte völlig humorbefreit die komplizierte Legetechnik. Jeder Witz meinerseits, auf Tuchfühlung mit dem Kind gehen oder unten im Erdgeschoss im Büro machen die Finanzheinis Anlageberatung, hier oben machen sie Anlegeberatung, wurde von ihr mit Augenrollen quittiert, bis sie sich schließlich komplett meiner Frau zuwandte. Tragetücher sind kein Witz, sagte mir ihre ablehnende Körperhaltung. Sie sind eine Philosophie. Die Haptik des Stoffes, der Vorgang des Anlegens, das Verschmelzen zweier Körper, es musste sich dabei um eine transzendentale Symbiose handeln, wenn es nach ihr ging. Ich versuchte mir alles genau einzuprägen. Am Ende kaufte ich aufgrund meines brennenden schlechten Gewissens 3 Tücher. Sie verabschiedete sich, öffnete ein Fenster und schwang sich an ihrem eigenen Tuch elegant hinunter auf die Straße, wo eine Kutsche stand, deren Pferde sie mit demselben Stoff aufzäumte und in Richtung der untergehenden Sonne davonritt. Ich faltete also von da an jeden Morgen eines meiner 3 Tragegewänder, legte es an und lief wie ein Priester der Kirche des heiligen Babys den ganzen Tag mit ihm herum. So erschloss ich mir zuerst unser Viertel, dann die ganze Stadt. Meine Frau konnte währenddessen arbeiten oder sich vom Stillen erholen. Da ich nun aber tagsüber für das Kind verantwortlich war und auch nachts die meisten Schichten übernahm, hatte ich irgendwann einen Overkill. Ich hielt es natürlich für gerecht, schließlich hatte sie ihn vorher 42 Wochen lang getragen, dann würde ich das ja jetzt auch mal ein paar Monate machen können. Aber da war die Natur, also meine Natur, mein Organismus offensichtlich nicht für gemacht. Da half auch kein auf meine und seine Persönlichkeit farblich abgestimmtes Tragetuch. Das ständige Rumfummeln in meinem Biorhythmus, dazu der Wunsch, es allen recht zu machen und immer für das Kind da zu sein, machte mich traurig und aggressiv. Ich merkte das erst gar nicht, bis ich eines Tages oder vielmehr nachts den Impuls verspürte, mich zu hauen, dem ich dann auch nachgab. Das Kind hatte mal wieder nicht geschlafen, 2 Stunden liefen uns schon die Baby-Sleep-Playlist von Spotify und versaute uns den Jahresrückblick. Mein Fuß war vom Schuckeln der Babybjörn-Wippe ein bisschen taub und dann auf einmal war ich so wütend. Das Kind, weil das Kind mich mit großen Augen anguckte. Das Gegenteil von Schlafen. Und da brannte irgendwas in mir durch. Ich schaffte es noch aufzustehen und in den Flur zu gehen. Dann schlug ich mir mehrfach ins Gesicht. Am nächsten Tag suchte ich mir einen Therapeuten. Selbstzahler. Klar, ich brauchte sofort Hilfe. Konnte nicht warten. Das hätte ja super lange gedauert. Ja, ich kaufte mir Hilfe, weil ich es konnte. Spitzensatz beim Elterngeld, direkt gut angelegt. Viele andere können das nicht. Wer hat schon mal eben das Geld für eine Sitzung? Das sollte besser geregelt sein, am besten umsonst, so wie Impfen. Das sollte einfach zur Grundversorgung gehören. Aber ich glaube, wir befinden uns da erst am Anfang. Selbst in meiner Generation glauben immer noch viele, mentale Probleme seien ein Zeichen von Schwäche und behalten das für sich oder geben es als kleines, vergiftetes Päckchen an ihre PartnerInnen oder Kinder weiter. Hurra, ein Geschenk. Wenn ich jetzt hier links abbiegen würde, könnte ich an seiner Praxis vorbeilaufen, meiner Tochter einen wichtigen Ort in meinem Leben zeigen. Hier hat der Papa gelernt, sich nicht mehr selber zu hassen, sondern zuzulassen, dass er wütend auf andere ist. Auf dich zum Beispiel. Dass ich jetzt hier in Bewegung bin, ist auf jeden Fall ein Resultat unserer Gespräche. Mein Therapeut hat ein sehr großes, helles Büro mit einer riesigen Geigenfeige im Erker. Ich war sofort davon fasziniert. 2 Meter hoch mit fleischigen, herzförmigen Blättern. Ansonsten war alles so, wie ich mir das vorgestellt habe. 2 Ledersessel, dazwischen ein Tisch, eine Kleenex-Box, weiter hinten eine Liege. Die habe ich allerdings nie benutzt, hätte ich wahrscheinlich können. Entschuldigung, ich will hier heute nicht reden. Kann ich einfach auf Ihrer Liege pennen? Kann immer noch nicht genau sagen, was sein Ansatz war. Am Anfang hatte ich einen Fragebogen ausgefüllt, der mich in den Bereich mittelschwere Depression einordnete. Das war aber gar nicht der Punkt. Ich brauchte eigentlich nur jemanden, der mir zeigte, dass es okay ist, fertig zu sein. Und dieser jemand wäre im besten Falle ich, was mir irgendwann gelang. Mit jeder Stunde war ich mehr dazu bereit, auch mit anderen darüber zu sprechen. Und siehe da, in meinem Umfeld gab es mehrere Leute, die ähnliche Erlebnisse mit sich und ihrer Wut hatten. Denen konnte ich dann sagen, was ich in diesen Momenten der Wut machte. Zuerst Impuls ablenken, nicht mich selber hauen, sondern einen Gegenstand, der im besten Falle weich ist, das Sofakissen, ein Kuscheltier. Wenn die erste Wut vorbei ist, mich selber fragen, was mein Bedürfnis ist und warum ich es gerade nicht erfüllen kann, dann mich in den Arm nehmen und sagen, es ist okay. Das Problem war nur, so sehr mein Therapeut mir half, mich selbst mal so richtig zu umarmen, so wenig war er bei sich dazu in der Lage. Er war um die 50, hatte erstaunlich viele Dinge in seinem Leben gemacht. Er war Lehrer gewesen, danach Rettungssanitäter, zwischendurch hatte er ein Theater geleitet, einen Catering-Dienst gehabt, nun war er Therapeut und Coach. Warum ich das weiß? Weil er es mir erzählte. Der Redeanteil in unseren Sitzungen verschob sich unmerklich. Wir hatten beide irgendwann vergessen, wer welche Aufgabe hatte und vor allem, wer bezahlte. Einmal kam er 30 Minuten zu spät zu einer Sitzung. Ich wartete bereits in seiner Therapiestube, da mich sein Kollege hereingelassen hatte. Als er schließlich kam, saß ich gerade in seinem Sessel. Ich wollte mal ausprobieren, wie der Raum von da wirkte. Oh nee, Herr Fischer, rief er. Sie glauben ja nicht, was mir gerade passiert ist. Er war sauer, das merkte ich sofort. Er zog sein Jackett aus und pfefferte es auf die Liege. Ich antwortete, jetzt setzen Sie sich doch erstmal hin. Er nahm auf dem Stuhl Platz, auf dem sonst ich saß. Erzählen Sie doch mal, was ist denn los, sagte ich und schlug ein Bein über. Er schlug mit beiden Fäusten auf die weichen Armlehnen. Super. Lassen Sie ruhig erstmal alles raus, ermutigte ich ihn. Ich konnte sehen, wie er sich langsam runterregulierte. Als er mir in die Augen sah, fragte ich, wie fühlen Sie sich gerade? Bin total aufgebracht. Aha, aufgebracht. Woran machen Sie das fest? Er guckte mich an. Naja, ich wollte gerade hierher kommen, da habe ich gesehen, dass unser Nachbar schon wieder sein Zweitfahrrad in den Haus vorgestellt hat. Sein Zweitfahrrad. Der hat zwei Fahrräder. Ein Stadtrad und dann so ein Mountainbike oder Gravelbike oder so, was alle ab 40 jetzt haben. Die stehen beide im Hausflur. Da kommt keiner mehr durch. Okay, und was ist dann passiert? Dann habe ich ihm gesagt, dass er ein egoistisches Arschloch ist. Unser eins hat noch nicht mal ein funktionierendes Fahrrad, geschweige denn die Zeit, um eine Fahrradtour zu machen. Ich arbeite mir hier den Arsch ab. Aha, den Arsch ab, sagen Sie. Was würden Sie denn lieber tun als arbeiten? Da gibt's schon natürlich viele Sachen, aber als Selbstständiger ist das schwierig. Da nimm mal lieber noch den einen Auftrag mehr an, weil es können ja aufhören mit den Aufträgen und dann stehe ich da. Wissen Sie, wann ich das letzte Mal eine Pause gemacht habe? Wollen Sie eine Pause machen? Soll ich vielleicht später wiederkommen? Nee, bleiben Sie ruhig hier. Das tut ganz gut, das mal ein bisschen rauszulassen. Rauslassen? Ja, vielleicht brauchen Sie mal eine Therapie. Ach Quatsch, Therapie, das kläre ich schön mit mir selber.
1: Julius Fischer, bei Hörnchens Eckkneipe zu Gast, hat hier lesen aus Ich hasse Menschen, eine Fortpflanzung. Könnt ihr zum Beispiel morgen um 19 Uhr in Kremmen sehen.
0: Yes.
1: Oder euch das Buch kaufen, was auch immer.
0: Wenn ihr oder sagt, bei Hörnchen vorbeikommen.
1: Ja, eben. Ich hab ja ein Buch hier. Wenn ihr sagt, ich kann mit dem Thema relaten, manchmal weiß ich auch nicht, wer bei uns der Therapeut ist und wer der Therapierte. Oder aber ihr sagt, Selbstverletzung, Wut oder Verletzlichkeit, das sind Themen, die mir auch nicht gerade unbekannt sind. Ich möchte da mal was erzählen. Ich möchte euch ja von mir berichten, denn kommt doch ran.
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1: Ja, erstmal finde ich stark. Ich denke, sowas wie sich selber ins Gesicht hauen ist auch was nicht jeder so zugeben würde.
0: Ja, ist ja auch, also ist erstens natürlich erschütternd, ist irgendwie auch so ein bisschen auf eine Art lächerlich.
1: Ja, ich kenne das tatsächlich auch, mir ist es auch ein, zwei Mal in meinem Leben passiert.
0: Mir ist das, was mich also daran...
1: Ein bisschen mehr als ein, zwei Mal.
0: Ein bisschen mehr als ein, zwei Mal?
1: Ja.
0: Ja. Mir ist es halt dann nicht nur da passiert, ja? Also ja. Mir ist es halt passiert durch das Kind. Und also ich glaube, es ist zweimal passiert, ich dann mir einen Therapeuten gesucht habe. Und wie gesagt, ich hatte ja wirklich das Glück, dass ich das halt in dem Moment dann auch einfach bezahlen konnte.
1: Das
0: kostet einfach viel Geld. Ich habe dann aber natürlich über den langen Prozess der Therapie, die ich dann gemacht habe, habe ich das natürlich auch noch an anderen Stellen. Ich habe das zum Beispiel als Vehikel genommen in Streits. Also ich habe dann irgendwann ich bin dann so in so eine, also der Streit ging los und dann hatte ich irgendwann an irgendeiner Stelle nicht recht und daraus wurde dann in meinem Kopf aber, okay, ich bin nichts, ich kann nichts, ich bin sowieso überhaupt nichts und dann gab es so eine Abwärtsspirale und die zumindest habe ich halt durch die Therapie und durch dieses den Impuls ablenken und früher feststellen, was mein Bedürfnis ist und wo ich gerade über meine Grenzen hinausgehe, das habe ich gelernt. Und das tut extrem gut. Und was mir auch tatsächlich relativ schnell relativ gut tat, war einfach ganz offen das anzusprechen, weil ich glaube, es bringt nichts, das drin zu behalten.
1: Ja, ja.
0: Also ich meine, es kommt natürlich auf die Art und Weise der... Also ich sag mal so, ins Gesicht hauen ist ja dann irgendwie doch noch weniger invasiv als andere Arten von Selbstverletzungen.
1: Ja.
0: Behaupte ich jetzt mal.
1: Ich kenne mich so schlecht damit aus, muss ich sagen.
0: Ich kenne mich auch schlecht damit aus, aber ich würde halt
1: aber
0: immer Leute dazu ermutigen.
1: Also ist sich selber schlagen und sich ritzen ist nicht zum Beispiel jetzt als zwei Beispiele, sind nicht auch deutlich andere Sachen ein bisschen?
0: Kann ich nicht sagen.
1: Also sie gehören irgendwie zum gleichen Spektrum, würde ich sagen. Aber irgendwie ist es. Aber ich weiß nicht, wie es ist, wenn man sich ritzt. Ich kann das nicht. Sich selber schlagen aus Wut. Ich glaube, es ist ein bisschen was anderes. Aber vielleicht wisst ihr das ja. Ja, ich bin ein einfacher Radiomoderator hier.
0: Ja.
1: Ruft ja an 0331 70 97 110. Falls ihr Probleme habt in diese Richtung oder in jede andere Richtung auf www.fritz.de/Hilfe
4: gibt's eine Liste mit allen Hilfsangeboten und wie man sich da Hilfe suchen kann und wie man sich vor allem Erstinformationen besucht und so. Da ist alles, was sehr viel fundierter ist als ich. Immer wichtig zu sagen.
0: Voll. Ich habe halt festgestellt, dass es bei mir auch dann in den Gesprächen, dass es bei mir eine Art von Historie gibt damit. Also dass ich das erste Mal gemacht habe, zumindest woran ich mich erinnern kann,
4: ja.
0: Als ich so im so Anfang Jugendlicher war, also sowas wie 11 oder sowas, habe ich mal eine Klassenkasse verbummelt. Also hab irgendwie Geld eingesammelt fürs Theater oder sowas und dann war der Umschlag weg und ich habe ihn nicht mehr wiedergefunden. Und da habe ich mich dann auch aus Verzweiflung vor meiner Mutter selber gehauen ins Gesicht. Und das ist offensichtlich ein Muster, was ich dann.
4: Ich kenne das leider genauso.
0: Was ich dann anwende. Und das, wie gesagt, das passiert mir jetzt nicht mehr. Glücklicherweise habe ich da. Das ist ja auch. Ich weiß nicht, ich habe schon wieder vergessen, aus welcher. Es gibt ein.
4: Also diese. Sag.
0: Es gibt einen tollen Spruch aus irgendeiner Serie. Man kann. Entweder, also wenn man zum Beispiel Scheiße erlebt hat als Kind, was weiß ich, ich bin zum Beispiel Scheidungskind, dann kann man sein Leben lang sich darauf ausruhen oder kann sein Leben lang das dafür verantwortlich machen, wie es einem geht.
4: Mhm.
0: Oder, und das ist vielleicht Erwachsenwerden auf eine Art, du gehst es an einfach, du gehst da rein in dieses Thema.
4: Ja.
0: Geht sicherlich nicht bei jedem Thema, weil manche Themen sind zu verletzend, aber
4: ja. Ich
0: glaube, über kurz oder lang sich damit so auseinanderzusetzen, dass es nicht toxisch ist und sinnvoll, dann ist gut.
4: Ja.
0: Ich habe zum Beispiel jetzt ich habe vergeben gelernt, so meinen stark. Verschiedenen Vätern.
4: Schön.
0: Und das aber tatsächlich auch über den Umweg selber Kinder zu kriegen.
4: Aha.
0: Ach krass. Ja, das hat schon.
4: Ist auch schön.
0: Das hat ja voll, weil vorher war ich natürlich auch so, also habe ich auch dafür ganz viel mit kokettiert und manche Witze funktionieren auch noch immer noch erstaunlich gut auf der Bühne. zum Beispiel sowas wie meine Mutter wollte alle ihre Kinder gleich behandeln, deswegen hat jedes Kind seinen eigenen Vater.
4: Ja, ist ein guter Witz.
0: Guter Joke. Aber früher habe ich den mit mehr Bitterkeit gesagt und jetzt ist es einfach nur noch.
4: Ja. Ach, schön, sehr gut. Ja, ich kenne vor allem auch, was du gerade beschrieben hast, die Situation, sich selber vor einer anderen Person dann zu schlagen, um sich auch irgendwie so auf eine Art zu bestrafen. Dann vor, also das bei deiner Mutter hat ja auch was damit zu tun, dass es vor ihr geschieht.
0: Es ist ganz wichtig, dass jemand dabei ist, ja.
4: Ja, es passiert auch alleine, ist aber ein bisschen was anderes.
0: Ja, eigentlich ist es ein Hilferuf. Eigentlich ist es ich mag mich nicht.
4: Ja.
0: Wo ist die Kneipe hin?
4: Ist doch da.
0: Wir sind noch mal ganz kurz, wir waren noch mal ganz kurz neue Getränke holen.
4: Nee, wir waren im Hinterzimmer.
0: Genau, Getränke holen.
5: Apropos, willst du dir noch was von Hönchens Bräu?
0: Ja, gerne. Es ist, wenn ich in andere Zimmer gehe, dann frage ich häufig, wenn ich in dem anderen Zimmer bin, wo das Zimmer, wo ich gerade war, hin ist. Deswegen habe ich gerade gefragt, wo ist die Kneipe hin?
5: Ja, klar.
0: Um das jetzt mal zu erklären. So, jetzt, also ich glaube, es ist sehr wichtig, dass hier, also bei dieser Art der Selbstverletzung ist es wichtig, dass jemand dabei ist.
4: Mhm.
0: Und mitkriegt, ich komme gerade nicht mit der Situation klar. Es ist ganz, ganz klarer Hilferuf bei mir gewesen.
4: Ja, das ist wirklich auch so, ich weiß gar nicht mehr genau, wie die Situationen waren, aber ungefähr, es ist so ein Moment, wo gar nichts mehr geht. So, da schäumt so ein Impuls über und der übermannt dich komplett.
0: Ja.
4: Du bist komplett denkunfähig auch.
0: Ja. Und das kann man wirklich unterbinden einfach. Ja.
4: Könnt ihr relaten, habt ihr auch was dazu zu sagen? Oder ein komplett anderes Thema. Hönchens Eckkneipe, ihr könnt teil werden, ihr könnt herkommen, kommt doch ran.
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4: Ich bin sehr froh, dass mir das sehr lange nicht mehr passiert ist. Und das ist auch nicht so, dass es nicht so oft war. Deswegen habe ich da jetzt nicht das Bedürfnis gefühlt, dafür zur Therapie zu gehen, aber ich würde es sehr empfehlen, wenn man häufiger hat. Es war nur ein paar Mal passiert, aber halt über einen sehr langen Zeitraum.
0: Ja.
4: Teilweise sehr vielen Jahren dazwischen. Ja, es ist eine große Hilflosigkeit, glaube ich, die dem Gefühl da innewohnt.
0: Aber man muss nicht hilflos sein.
4: Nee, gar nicht.
0: Es ist ein Impuls und den kann man im Keim ersticken. Im Krankenhauskeim, im Multiresistenten.
4: Ja, vor allem ist das auch so, so von vorne bis hinten doof eigentlich, weißt du? Du haust dich, weil du bist ja deine wichtigste Person, ja? Niemand hat etwas davon, die Hilfe bekommst du auch nicht dadurch. Du wirst auch dadurch nicht deine Strafe erleichtern oder das Schuld davon weggeht oder auch die Hilflosigkeit nimmt gar nicht zu. Und meistens ist im Gesicht der anderen Person, wenn sie das sieht, passiert auch nichts Gutes.
0: Ja. Nee, gar nicht. Das ist sogar noch schockender. Das war natürlich auch einer der Gründe, warum ich das in den Griff bekommen wollte, weil ich meine Familienmitglieder damit nicht belasten wollte.
4: Ja.
0: Auf der anderen Seite, ich glaube schon, dass bei mir, und das ist, glaube ich, das, was die Kinder machen, also ich glaube schon, dass das schon auch eine Ablenkung eines, also ich war nicht nur wütend auf mich, das habe ich ja im Text auch gesagt, ich war schon auch wütend auf das Kind.
4: Ja.
0: Aber ich hau ja kein Kind.
4: Das ist aber, glaube ich, ein interessantes, also ich habe schon ein, zwei Mal gehört, ein interessantes Phänomen bei Eltern, dass man auch eine Wut entwickelt und dass man aber nicht weiß, wie man mit der umgeht, ne? Dass du nicht weißt, weil du schämst dich gleichzeitig für diese Wut.
0: Na klar. Jedes Mal, wenn ich meine Kinder anschreie, weil sie rumschreien, denke ich mir, bist du eigentlich bescheuert? Du bist ja jetzt das Vorbild, das ist ja quasi ein Circle. Ja. Ein Circle of Scream ist das ja. Ja. Du schreist, hör auf zu schreien, das ist ja Quatsch. Ich habe irgendwann mal erlebt, das ist eigentlich eine sehr tragische Geschichte, aber ich fand sie als Teenie völlig absurd. Da war ich zelten mit meinen Freunden und hörte plötzlich vom Nebenzelt so ein Klatschen, wie von einer Ohrfeige, und ein Vater, der auf Sächsisch brüllte, man schlägt nie mit Stöcken.
4: Oh nein.
0: Ja. Nur mit der flachen Hand, das hat er nicht gesagt, aber... Gewalt erzeugt Gegengewalt und so versuch, aber manchmal, also ich glaube, es ist auch, sich selber um Verzeihung bitten bei all diesen Dingen ist natürlich auch genauso wichtig, einfach anzuerkennen, dass das eine schwierige Zeit ist, generell anzuerkennen, wenn man sich in einer schwierigen Zeit mit viel Stress, welcher Art auch immer das sein mag, zu befinden, dass sich dann wirklich, so bescheuert das klingt, in den Arm zu nehmen und zu sagen, das ist echt viel. Du hast gerade echt viel zu schleppen.
4: Das interessiert mich auch nochmal. Lass mich nochmal ein bisschen erklären.
0: Ja.
4: Wie man nimmt sich selber in den Arm. Wie funktioniert das so richtig?
0: Also
4: hab das noch nie gemacht.
0: Ich habe mich auch nicht selber in den Arm genommen. Aber ich habe.
4: Ist es wörtlich gemeint oder?
0: Ich glaube, es geht so oder so. Also ich glaube, manche bräuchten dann das wirklich sich umarmen. Ich habe das nicht gebraucht, aber ich habe.
4: Ich versuche das gerade. Irgendwie funktioniert.
0: Ja, bei mir geht's noch schlechter. Ich habe noch mal 2 Zentimeter mehr vorne dran. Bei mir hat das so funktioniert, dass ich mich in Momenten, in denen die Verzweiflung groß war und der Impuls da war, dass ich mich hingesetzt habe und ganz kurz geguckt habe, okay, was sind jetzt gerade meine Probleme? Okay, ist es die Schlaflosigkeit oder der Schlafentzug? Es ist aber auch gleichzeitig noch keine Ahnung, ein finanzielles Problem da, dann habe ich vielleicht gerade eine stressige Arbeitswoche gehabt, dann habe ich vielleicht auch einfach gerade Hunger. Und dann zu sagen, es ist okay.
4: Ja.
0: Es ist okay, fertig zu sein. Du musst nicht perfekt sein, du musst nicht immer abliefern. Selbst wenn du das möchtest für dein Kind und für deine Familie und so weiter, du musst es nicht machen, du musst es auch nicht tun für dich, du musst nicht perfekt sein, du kannst Fehler haben, du kannst schwach sein, das ist in Ordnung. Ich komme jetzt nicht aus einem krassen Leistungshaushalt, aber ich war immer sehr kompetitiv und wollte gerne gut sein in den Sachen, die ich mache.
4: Ich schon sagen, du bist schon, Haushalt nicht, aber bist schon ein sehr ehrgeiziger.
0: Ja, ich bin ehrgeizig, aber
4: man muss an der Stelle sagen, dass ich Julius Palmer im FIFA besiegt habe vorhin.
0: Ja.
4: Erzähl bitte weiter. Julius, bitte jetzt. Komm, das ist hier Radio, wenn ich hier...
0: Da siehst du, da bist du nämlich bitte. Aufgeschmissen. Da bist du aufgeschmissen. Also ich glaube...
4: Julius hat auch mit mehrfach gewonnen.
0: Es ist in Ordnung.
4: Gut.
0: Ich vergebe dir. Ich vergebe dir. Nee, aber ich glaube, dieses... das war nur die Überleitung. Ich bin der Überzeugung, dass... sich selber vergeben und sich selber quasi in Perspektive rücken, total wichtig ist.
4: Ja, sich selber vergeben ist, glaube ich, ein Zauberspruch.
0: Vergebiamus.
4: Vergebiamus. Naja, aber es ist was wirklich sehr Mächtiges.
0: Vergebung Leviosa.
4: Was musst du das nicht so lächerlich machen?
0: Nee, ich wollte es nicht lächerlich machen.
4: Nein.
0: Ich habe nur.
4: Ihr hört Hörnchens Eckkneipe. Hier hat tot trauriget, ernstet und philosophisches, kluges, aber auch dummes und albernes hat hier keine Trennung. Das ist alles ineinander, aufeinander. Es ist eine Kneipe. Ihr könnt übrigens auch Teil von dieser Kneipe werden. Lange haben wir nicht mehr, ja? Wenn ihr sagt, oh, die letzten paar Minuten von diesem Freitag, die möchte ich doch gerne mit Hörnchen verbringen und mit Julius Fischer in dieser ausgedachten Kneipe ein Hörnchensbräu trinken und quatschen über J und die Welt, über Verletzlichkeit, über was auch immer, denn bitte.
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4: Na. Verletzlichkeit.
0: Ist so.
4: Topic. Thema, wo wir heute ein bisschen drüber reden. Eine Ecke, die wir noch nicht besprochen haben, wo ich nochmal drüber reden wollte, ist wie...
0: Nagelbettentzündung.
4: Reizthema Nagelbettentzündung.
0: Ey, hatte eins meiner Kinder neulich drei Wochen lang am Fuß.
4: Dass du immer mit Krankheiten hier erzählst. Das ist ja wie eine Kneipe.
0: Dafür sind wir hier.
4: Du hast ja recht, ich mach Quatsch. Wie verletzlich muss man sein? Ist Verletzlichkeit, muss man sich das bewahren? Ist das ein Vorteil? Fangen wir an. Erstmal Verletzlichkeit und Sensibilität. Ist das Gleiche? Ich glaube nämlich, das überlagert sich, aber das ist nicht das Gleiche.
0: Also, ich glaube, wenn... Also ich zum Beispiel bin extrem geräuschempfindlich.
4: Ja, ist auch eine Art von Verletzlichkeit.
0: Genau, ich bin jetzt nicht beleidigt bei jedem Geräusch, was mir passiert.
4: Ja.
0: Um jetzt mal ein Gefühl als Beispiel zu nehmen, was sozusagen verletzt sein in mir auslösen könnte. Aber ich merke schon, dass diese Sensibilität in diesem Bereich und tatsächlich auch im Bereich Gerüche, dass wenn das zu viel auf einmal ist, dass das mein System ins Wanken bringt.
4: Ja.
0: Heute zum Beispiel auf der Fahrt hierher, da haben Leute Karten gespielt im Zug.
4: Ja.
0: Zwei Menschen, die haben auch nicht laut Karten gespielt. Das Einzige, was laut war, war das Mischen. Und sie haben auch noch Pokémon-Karten gespielt. Und der Dude, es war ein Ami, der hat jedes Mal, bei jeder neuen Runde, so 8 oder 9 Mal die Karten so zusammengefächert. Der hat nicht einfach nur, genau, zusammengefächert. Und das war beim ersten Mal noch erträglich, beim zweiten Mal noch in Ordnung und beim dritten Mal dachte ich mir, kannst du endlich mit der Scheiße aufhören? Das ist so unfassbar unangenehm, weil ich hab gelesen. Ja. Und dann habe ich richtig gemerkt, wie sich das in mir so aufbaut, dieser Hass. Jetzt hätte man auch sagen können, ja gut, setz auf Kopf.
4: Aber
0: auf.
4: Hörst du auch besser als andere Menschen oder störe
0: ich glaube ich nicht. Ich bin einfach nur
4: Diese Art von akustischer Verletzlichkeit hat ja dann keine Vorteile.
0: Absolut null. Absolut nicht. Es ist einfach nur nervig.
4: Ja.
0: Genau. Aber in manchen anderen Fällen, ich glaube nicht, dass Verletzlichkeit und Sensibilität dasselbe sind.
4: Ja, glaube ich auch nicht. Aber ich glaube, die hängen manchmal zusammen und überlagern sich.
0: Die hängen zusammen, genau. Ja? Wenn einer der Sinne einen zu starken Impuls bekommt,
4: ja.
0: Dann...
4: Dann gibt's halt, ja, zum Beispiel auch, was auch noch mit reinkommt, ist zum Beispiel ja Empathie.
0: Ja.
4: Ne? Also wie viel spürst du mit? Da hast du den großen Vorteil, wenn du sehr empathisch bist, dass du Bedürfnisse von anderen Leuten spürst schneller, dass du die besser verstehst.
0: Aber du hast auch den Nachteil, dass du zu schnell vielleicht dann auch mit drin bist und dann nicht wieder rauskommst.
4: Na klar, und du hast auch das Problem, dass du die ganzen Probleme der anderen Leute, die hast du auch alle in dir drin.
0: Ja. Ja, und das lernst du gut mit Kindern. Das hilft tatsächlich.
4: Ja.
0: Also ich bin am Anfang war ich bei jedem Umfallen, Hinfallen sehr alarmiert. Und mittlerweile weiß ich einfach, ein Kind klatscht hin, dann sage ich, ist scheiße, dass dir das passiert ist, tut bestimmt weh, atme mal durch. Und ich nehme gar nicht erst an, Geh gar nicht erst mit rein in das Gefühl des Kindes.
4: Und das, oh nein, du, so schlimm. So machst du nicht?
0: Natürlich nicht. Das wäre völlig bescheuert.
4: Was weiß ich ja nicht, wie man macht mit einem Kind.
0: Also man geht das vielleicht auch nicht hin und sagt, stell dich nicht so an. Was nicht blutet, ist keine Verletzung.
4: Ja, ich sage immer, das bezahlst du aber.
0: Mhm. Ich sage immer, aber rochen kannst du alleine. Ja, also ich glaube, Empathie ist auch so ein Übersinn. Sollte man auch mit Vorsicht umgehen, sage ich mal. Wenn du zu empathisch bist, was
4: heißt umgehen, kannst du ja nicht aussuchen.
0: Ja, ich weiß, aber
4: du
0: kannst ja trainieren.
4: Das stimmt. Du kannst sehr gute trainieren. Ich hatte zum Beispiel immer sehr toll, dass du bist ja auch ein People Pleaser auf eine Art, kann man sagen.
0: Auf eine Art ist gut. Ich bin absoluter People Pleaser. Das ist ja mein Problem.
4: Und ich fühle mich aber auch für Gruppen häufig mit so verantwortlich, wenn ich die zusammengestellt habe. Und kannst dir vorstellen.
0: Ja.
4: Wir sind immer jedes Jahr zum Techno Festival gefahren, wo wir auftreten. Und ich habe das so gebucht und auch so moderiert. Und dann habe ich so die Leute natürlich dazu gebucht, aber auch dann noch so Freunde mit dabei. Und ich war so der verbindende Punkt für alle. Und da kannst du dir aber vorstellen, wer die ersten Male ständig damit beschäftigt war, völlig fertig war, ständig damit beschäftigt war, dass irgendjemand jetzt gerade nicht so Spaß hatte oder irgendjemand wollte gerne auf eine andere Stage, irgendwer hatte gerade Hunger, irgendwer hatte dieses und jenes und wow. Dann, ich habe teilweise das gesamte Festival, hatte ich mich überhaupt nicht interessiert, wo ich hin will, weil mir war so, ich kicke, was der Gruppe jetzt gut tut, weil wenn nicht der Gruppe gut geht, dann geht das ja mir gut. Ob jetzt hier diese Musik läuft, jene Musik läuft, ob wir am Camp sitzen oder am Strand, das juckt mich ja nicht. Mich juckt, dass Wahnsinn. Ich gerade spüre, dass hier einer Techno hören will und der andere Trance.
0: Ja. Ja.
4: Und das zerreißt einen. Und das zum Beispiel,
0: Was hast du gemacht?
4: Das habe ich,
0: Wie hast du es weggekriegt? Diesen Empathievirus?
4: Auch mit Therapie, glaube ich, ein bisschen. Also
0: okay.
4: Mein Therapeut und Therapeuten sind überhaupt nicht für alle verantwortlich. Die können sehr gut auf sich selber aufpassen, wahrscheinlich sogar besser als sie und sich um ihre Bedürfnisse kümmern.
0: Und, ja, das kann ich bestätigen.
4: Und er hat mir auch ganz hart immer gesagt, es ist nicht so wichtig, dass sie alle toll finden. Das ist gar nicht so wichtig. Und das auch, dass sie sich um alle kümmern. Ja, der war sehr direkt in vielen Sachen. Ja, das hat mir ein bisschen geholfen, vielleicht war es auch einfach erwachsen werden, aber inzwischen kann ich sehr gut, ich bin zwar noch in manchen Gruppen immer noch so, aber ich kann immer inzwischen sehr gut, da hat jemand einen schlechten Tag, der wird heute schlecht sein. Ich kann meine Hilfe anbieten, aber ich kann jetzt hier nicht die Welt ändern.
0: Kannst du nicht.
4: Ich kann jetzt nicht mit zum Zelt gehen, weil wir auch einen schlechten Abend haben.
0: Ja.
4: Wenn die Person Hilfe braucht, bin ich natürlich da und ich bin wahrscheinlich auch 10 Sekunden früher da als die anderen. Nicht immer noch. Aber wenn es nicht zu ändern ist, dann kann ich auch ein bisschen gehen lassen. Das hilft natürlich.
0: Ja, du bist trotzdem noch der Typus, dessen Telefonnummer man beim Notfallkontakt einträgt.
4: Ja, sicher.
0: Ja. Aber ich glaube, also der eine Quintessenz ist auf jeden Fall für mich daraus, dass wir dringend daran arbeiten sollten, dass diese Hilfe, die wir beiden jetzt zum Beispiel bekommen haben, die aber längst nicht alle Menschen bekommen können, weil es zu teuer ist und zu wenige Leute gibt. Jetzt wurde den PsychologInnen auch das Geld wieder gekürzt im letzten Monat.
4: Natürlich nicht gut ist, wenn es
0: natürlich
4: nicht wenig gibt.
0: Also eigentlich müssen wir dafür kämpfen, dass es davon einfach noch viel, viel mehr gibt.
4: Ja.
0: Damit alle Leute, die es brauchen, und ich glaube, es brauchen fast alle Leute, eine Therapie kriegen. Vor allem die Leute, die sagen, sie brauchen keine. brauchen in der Regel eine.
4: Ja, das ist schon
0: einige. Therapie ist super.
4: Aber es ist, ja klar, aber es ist halt schwer. Ich habe auch einfach Glück gehabt, als ich eine bekommen habe. Es war sehr ultra schwer, eine Therapie zu bekommen, gerade in Berlin. Aber bei mir war das so, ich habe meine Mama gefragt, wo kann man denn hingehen? Sie meinte, hier, ja, da war meine Kollegin mal ruft. Und der war so 100 Meter von mir entfernt. Dann habe ich angerufen und gesagt, ja, hallo, ich bin Julian, ich würde gerne eine Therapie machen. Was muss ich denn machen? Und er meinte, ja, gehst du zum Arzt, lässt er dir dich überweisen, kommst du nächste Woche. War einfach Glück.
0: Gut,
4: war auch ein Scheiß. Nein, war nicht Scheiß. War ein guter Therapeut. Aber ja.
0: Hatte der ein Büro oder habt ihr euch da einfach, oder war es einfach so ein Typ,
4: Nee, das war ein echter Therapeut. Der hatte eine Praxis, hat er gesagt.
0: Hat er gesagt.
4: Naja, du kennst du diese Restaurants, die nur für den Lieferdienst?
0: Mhm. Briefkastenpraxis.
4: Ja, der hat auch noch Sushi gemacht nebenher.
0: Franchise.
4: Ja, Sushi und Verhaltenstherapie war so sein.
1: Ja, klar, natürlich. Du kannst nicht den ganzen Tag nur Algen rollen und du kannst auch nicht den ganzen Tag nur Probleme hören. Da hat er immer so abgewechselt.
0: Das ist super.
1: Nein, das Problem war nur, wenn er halt das Sashimi gemacht hat, geschnitten hat, während ich geredet habe.
0: Ja, klar. Hat er schöne Work-Work-Balance gemacht.
1: Nee, das war ein normaler Therapeut. Der war am Ende seiner Karriere.
0: Ah, okay, der war einfach alt.
1: Der war alt. Und Amerikaner auch, denn der war hauptsächlich. Deswegen war er kein Muttersprachler. Und mir war immer wichtig, dass er hört, wie ich es formuliert habe. Und ich war mir manchmal nicht sicher, ob er mich denn versteht, die Grandiosität meiner Sprache. Mhm. Ob er dem überhaupt gewachsen ist. War er wohl, hat dir geholfen.
0: Nice.
1: Ja, sagt sich immer so, alle sollen mehr Therapie machen. Aber was können wir denn jetzt dafür tun? Wo kann denn jetzt hier der Schalteingang gesetzt werden?
0: Naja.
1: Also können uns das doch nicht alle gegenseitig sagen und dann gibt's trotzdem nicht mehr Plätze. Das ist ja da, du...
0: Nee, wir müssen alle dafür sorgen, dass Menschen in diesem Land die Dinge regeln, die vernunftbegabt sind, sag ich mal. Die nicht alles, was schwach ist und nicht gleich und nicht funktioniert, wegmachen wollen.
1: Ah ja.
0: Wir brauchen vielleicht niemanden, der sagt, ja, wieso, 8 Stunden Arbeit am Tag ist vielleicht ein bisschen wenig. So jemanden brauchen wir nicht. Wir brauchen niemanden, der sagt, ja, wir schaffen die Schulpflicht ab und Leute mit Beeinträchtigungen, die schaffen wir in der Sonderschule.
1: Die schaffen wir auch ab? Achso, nee.
0: Die schaffen wir auch, weil wir brauchen niemanden, wir brauchen einfach Leute mit offenen Armen und nicht mit abstoßenden Armen. Mhm. Ich glaube, nur so geht's.
1: Aber, das ist schön gesagt.
0: Ja.
1: Ja, das haben wir, glaube ich, einen schönen kleinen Deckel auf den Deckel gemacht.
0: Ja.
1: So, mein Lieber, wir sind hier. Ein paar Minuten haben wir noch.
0: Was machen wir?
1: Wiss ich nicht. Bist du hier den Finger hakeln?
0: Ist das, also...
1: Daumen catchen.
0: Ja, sicher.
1: Kriegen wir das hier hin? Das ist natürlich...
0: Nee, dafür ist der Tresen zu breit.
1: Ja, es sind natürlich viele Sachen, die im Radio nicht rüberkommen. Das wäre eine, aber ich bekomme häufig mal gesagt, ja, sowas und sowas, das kannst du nicht im Radio machen. Das macht mich gerade an. Ich will gerade sowas machen. Ich finde, ich habe einen unbändigen Drang im Radio zu kochen oder so.
0: Ja, klar, Radio kochen, natürlich.
1: Sieht, ne?
0: Ja.
1: Hilft den Leuten gar nicht.
0: Nee, aber ich verstehe, also mein Humor, mein Humor triffst du damit komplett.
1: Ja,
0: wir können noch irgendein Spiel spielen. Mit Worten.
1: Ja, oder PlayStation spielen.
0: Oder PlayStation spielen für die letzten 8 Minuten. Aber dafür müssten wir jetzt erstmal noch.
1: Nee, Let's Play im Radio. Verstehst du, dass du einfach hier. Du spielst Computer und dann reden wir dabei aber nicht so viel. Immer nur so, zack, jetzt hat er mich.
0: Aber dann möchte ich gerne, um mal so ein bisschen hier einen Rahmen zu bauen, dann möchte ich aber gerne mein Mittelalterspiel spielen. Also nicht, dass wir hier FIFA zocken oder sowas, sondern...
1: Ich weiß, das klingt ganz nett, aber da hat der Mittelalterspiel ohne Ritters, ist für mich...
0: Hab ich dich absolut nicht gekriegt, ne?
1: Ah, ich find's peinlich.
0: Mhm.
1: Gibt's keine Ritter, gibt's Rambock?
0: Nee, es gibt nur Bären.
1: Morgenstern?
0: Nee.
1: Streitaxt?
0: Du hast am Anfang eine Steinaxt, weil du hast da noch nicht so viel Fähigkeiten. Also du sammelst Stöcke und Steine.
1: Was
0: heißt,
1: dass ich nicht viel Fähigkeiten habe?
0: Du hast eine Steinaxt, ja, also gut, wenn du, gibt bestimmt Cheatcodes, die du dann eingeben würdest. Aber bei der PlayStation kann man nicht so gut cheaten, ne?
1: Doch, natürlich. Weißt du, glaubst du, wie in welcher rasanten Geschwindigkeit ich früher bei GTA die Cheats eingegeben habe? Neues Leben. Alle Waffen.
0: Geht?
1: Na klar.
0: Auf der Plays?
1: Na sicher.
0: Ich habe absolut keine Ahnung.
1: Ja, deswegen spielst du auch ein Ritterspiel ohne Ritter.
0: Ja. Ich bin ansonsten in der Zeit, in der ich gespielt habe, großer Fan der Elder Scrolls Reihe gewesen.
1: Ja, kenne ich nicht, interessiert mich nicht, aber red mal weiter, ich geh kurz in den Keller.
0: Und da konnte man auf jeden Fall auch cool die Probleme, die Programmierung, also man konnte gut über das Spiel überlisten.
1: Sendung war gut, aber jetzt redet er nur noch Scheiße. Oh, Entschuldigung, hast du mich gehört?
0: Ich habe ehrlich gesagt auch in dem Moment, wo ich angefangen habe davon zu reden, mich nicht mehr dafür interessiert. Das ist aber es ist ja auch gut, wenn man das dann einsieht. wie gesagt, vergeben können.
1: Ja.
0: Sich jetzt nicht verrennen. Ich fange jetzt nicht an, noch von Skyrim zu erzählen, weil das wäre peinlich und ich will ja heute ein cooler Typ sein hier.
1: Was bisher, wie fandst du denn eigentlich bisher die Sendung gewesen?
0: Ich fand mich gut.
1: Dich? Ja. Du warst doch gut.
0: Gespräche waren toll. Also das Gespräch mit Nadinchen, das war schön.
1: Grüße gehen raus.
0: Grüße gehen raus. Ich frage mich, wie es der Ente geht.
1: Ganz war das, glaube ich. Ah, nee, eine Ente, oder?
0: Es war eine Ente.
1: Ja.
0: Ansonsten bin, also für mich ist das ja jetzt auch, also für, ich kann morgen früh ausschlafen. Für mich ist alles super. Kannst mich, ich hab hier einen schönen...
1: Ich fand's ehrlich gesagt richtig schön, dass du hier warst in der Sendung. Das hat mir total Spaß gemacht. Du bist ein klasse Gesprächspartner. Buch war interessant. Julius ja. Fischer, ich hasse Menschen, eine Fortpflanzung. Sei es das Buch und du trittst morgen in der Weltstadt Kremmen auf in Brandenburg.
0: Ja.
1: Kann man vorbeikicken oder man sieht dich auf der Prüfdemo. Morgen, ja. Wann ist Prüfdemo nochmal?
0: 14 Uhr im Lustgarten. Das ist in der Nähe vom Hauptbahnhof Potsdam.
1: Das klingt ja gut, Lustgarten.
0: Ja. Da kriegt man noch richtig.
1: Ja, ich finde, na, pass mal auf, wer bei schlechtem Wetter demonstriert, ja, der ist für mich ernst zu nehmen.
0: So ist es. Ich bin eh da. Mir ist es wurscht. Ich bin ja jetzt hier. Das ist ja wirklich das Schöne am auf Tour sein. Ich kann ja nirgendwo hin. Also ich bleib ja jetzt nicht da, wo ich schlafe. Das ist ja, habe ich heute auch nicht gemacht. Ich bin hierher gefahren und dann war ich erstmal schön im Museum.
1: Ja.
0: Und dann habe ich dich getroffen und mich abziehen lassen. Mittelalterspiel auf der PlayStation. Du hast deine Felder schneller abgebaut.
1: So war's.
0: Mhm.
1: Ich habe das Eisenerz geschürft. Mein Lieber, weißt du was? Die Tränke hier in der Eckkneipe, die gehen aufs Haus.
0: Geil, danke.
1: Ja, natürlich. Du warst ein richtig, richtig toller Gast. Julius Fischer in Hörnchens Eckkneipe. Ich bin auch das nächste Mal live am 26.06. Spree vom Weizen, meine Lesebühne im Ritterbutzke, 26.06. Spree vom Weizen, Open Air, wird richtig geil. Wenn Wetter schlecht ist, gehen wir rein, könnt ihr auch vorbeikommen. Und jetzt mache ich hier diese kleine, feine Kneipe zu, Julius. Wenn du, oder nee, andersrum, könntest du dir bitte einen Song wünschen? Und zwar Peter Alexander, die kleine Kneipe.
0: Ich fände, was jetzt ziemlich geil passen würde, so zum Ende der Sendung wäre, es gibt da so einen Song, den habe ich echt lange nicht mehr gehört. Und ich glaube, es ist Peter Alexander, die kleine Kneipe.
1: War schön mit dir.
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2: Hallo und herzlich willkommen im Club und zu 2 Stunden Techno Live. Ich freue mich riesig auf die Sendung mit euch, denn heute haben wir 2 tolle Gäste, die jeweils einen exklusiven Clubmix vorbereitet haben. Außerdem bekommt ihr einen großartigen Event-Tipp, den ihr auf keinen Fall verpassen solltet. Kommen wir auch direkt zu unserem ersten Gast. Sie kommt aus Frankreich und ist heute Nacht in der Hauptstadt, denn sie legt auf der Proximity Party auf mit einem fantastischen Line-Up. Und als Vorgeschmack auf heute Nacht hören wir sie jetzt im Club-Mix. Ihr hört Olymp 4000 hier bei uns im Club auf Fritz.

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1: Ihr hört gerade Olymp 4000 im Clubmix und nachher auch live im RSO zur Proximity Party. Und mit Auflegen werden Easy, Jessie G, Josie Rebel, Matrix Man, Nina Farina, Parallax, Peachify, Live, Specky Webo und in der Summe legen auf Coco Cobra, DJ Spit, Yara und Olymp 4000. 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
1: 0:31. 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
2: Mit Jasper Tiedemann. Könnte stressig werden, wenn ihr im Berliner Südosten manchmal mit der Bahn unterwegs seid. Seit dem Abend sind da viele S-Bahn-Strecken gesperrt, weil in Schöneweide ein neues Stellwerk gebaut wird. 3 Wochen lang fahren jetzt keine Züge mehr zwischen Baumschulenweg und Altglienicke, Grünau und Spindlersfeld. Gibt aber Ersatzbusse. Wenn ihr in den Urlaub fliegt und euer Flug eine große Verspätung hat, dann kriegt ihr Geld zurück und da bleibt auch alles so, wie es ist. Mehrere EU-Staaten haben ihre Pläne zurückgezogen, die Fluggastrechte zu ändern. Zum Beispiel sollte es erst ab einer Verspätung von 4 Stunden Geld geben und nicht mehr ab 3 Stunden. Daraus wird jetzt aber nichts und auch die Höhe der Entschädigung ändert sich nicht. Bei einer Strecke bis 1500 Kilometer gibt es zum Beispiel 250 Euro. Aber nur wenn die Airline selber schuld ist, wenn es zum Beispiel einen Sturm gibt, habt ihr Pech gehabt. Wie sieht's denn jetzt aus bei der USA und dem Iran? Am Abend hatte Pakistan gemeldet, dass sich beide Seiten auf ein Friedensabkommen geeinigt hätten. Pakistan vermittelt in dem Krieg. Die USA und der Iran haben aber widersprochen, dass die Verhandlungen schon so weit sind. Beide Länder hatten sich in dieser Woche wieder verstärkt gegenseitig angegriffen.
3: FIFA-Fußball-WM.
2: Ja, da ist nach Mexiko jetzt auch der zweite Gastgeber ins Turnier gestartet. Kanada hat am Abend 1:1 gegen Bosnien-Herzegowina gespielt. Einer fehlt ja noch, die USA. Die spielen nachher gegen Paraguay. Um 3 Uhr geht's los. Deutschland hat das erste Spiel am Sonntagabend gegen Curaçao.
3: Wetter.
2: Ist meistens trocken, ein paar Schauer sind aber unterwegs. Tiefstwerte liegen um die 10 Grad jetzt in der Nacht. Am Wochenende bleibt es dann wechselhaft. Viele Wolken, manchmal Sonne, manchmal Regen, da ändert sich nichts großartig. Kennen wir alles schon aus den letzten Tagen bei um die 20 Grad. Aber nächste Woche soll es dann wieder wärmer und auch ein bisschen sonniger werden.
3: Verkehr.
2: Vorsicht auf der A113 Richtung Schönefeld. Zwischen Schönefeld Nord und dem Dreieckflughafen BER ist ein Fahrradfahrer unterwegs auf der Autobahn. Vorsicht auch im Kreis Dahme-Spreewald und Kreis Oberspreewald-Lausitz. Zwischen Schlabendorf am See und Zinnitz liegt ein totes Tier. Und Vorsicht im Kreis Oberspreewald-Lausitz. Zwischen Zinnitz und Zinnitzer Dorfstraße ist eine ungesicherte Unfallstelle. Dann Vorsicht im Kreis Oberhavel, Liebenwalder Straße zwischen Mühlenbeck und der Auffahrt zur A10. Mühlenbeck, da laufen Menschen rum. Vorsicht auf der nördlichen A10 Richtung Hamburg. In der Überfahrt zur A114 im Dreieck Pankow brennt ein Auto. Dann Achtung in Berlin-Moabit, Gotzkowski-Straße, Höhe Altmoabit, da sind die Ampeln kaputt. Und auf der Straße des 17. Juni gibt es zwischen Jezer-Grabin-Straße und dem Kreisverkehr Großer Stern noch Behinderung. Nach einem Unfall. Gute Fahrt, kommt gut an.
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6: Willkommen zurück im Club und zu Techno Live. Heute haben wir 2 großartige Gäste für euch und den Anfang hat bereits die Französin Olympe 4000 gemacht. Sie ist heute in der Hauptstadt und legt im RSO auf zur Proximity Party. Ihr hört jetzt die 2. Hälfte von ihrem großartigen Set. Ihr hört den Sound von Olymp 4000 hier auf Fritz.

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1: 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Ihr hört gerade Olymp 4000 im Clubmix.

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1: Ein großes Dankeschön geht natürlich an Olymp 4000. Wir machen weiter mit unserem zweiten Gast. Vorhin habe ich schon kurz seinen Namen gedroppt, denn er legt heute auch auf der Proximity Party auf. Im RSO ein absolutes Highlight für alle Techno-Fans und alle, es werden auflegen im Robus Easy, Jessie G, Josie Rebel, Matrix Man, Nina Farina, Parallax, PG5, Live, Specky Bubo und in der Summe Coca-Cobra, DJ Spit, Yara und Olymp 4000. Und unser heutiger Gast und Clubmix kommt von Parallax. Viel Spaß!

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1: 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Ihr hört gerade unseren zweiten Gast, Parallax, im Clubmix hier auf Fritz.

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4: Mit Jasper Tiedemann. Könnte stressig werden, wenn ihr im Berliner Südosten manchmal mit der Bahn unterwegs seid. Seit dem Abend sind da viele S-Bahn-Strecken gesperrt, weil in Schöneweide ein neues Stellwerk gebaut wird. Langfristig will die Bahn dadurch zuverlässiger werden. Erstmal fahren aber 3 Wochen lang keine Züge mehr zwischen Baumschulenweg und Altglienicke, Grünau und Spindlersfeld. Gibt aber Ersatzbusse. Kinder haben auf Insta und TikTok nichts verloren. Ganz so streng wollen die BildungsministerInnen der Länder das nicht sehen. Sie sagen, statt einer starren Altersgrenze sollten Kinder und Jugendliche besser lernen, damit gut umzugehen, um sich da sicher zu fühlen und Sachen selbstkritisch einordnen zu können. Gerade erarbeitet noch eine Kommission konkrete Empfehlungen. Bundesfamilienministerin Prien will die in knapp 2 Wochen vorstellen. Kann KI in Firmen AkademikerInnen ersetzen? Konkreter, kann jemand ohne Hochschulabschluss bald mit Hilfe von KI den gleichen Job machen? Das wurden 3000 Firmen in Deutschland gefragt. Jede 5. sagt ja, die Mehrheit sagt nein. Die Umfrage hat das IFO-Institut gemacht. Laut ihren Ergebnissen sehen besonders viele Firmen aus der Handelsbranche die Möglichkeit, weniger AkademikerInnen einzustellen und mehr KI zu nutzen.
5: FIFA-Fußball-WM.
4: Ja, da ist nach Mexiko jetzt auch der 2. Gastgeber ins Turnier gestartet. Kanada hat am Abend 1:1 gegen Bosnien-Herzegowina gespielt. Ein Gastgeber fehlt ja noch, die USA. Die spielen nachher noch gegen Paraguay. Um 3 Uhr geht's los. Deutschland hat das erste Spiel dann am Sonntagabend gegen Curaçao.
5: Wetter.
4: Ist meistens trocken jetzt in der Nacht in Brandenburg und Berlin. Ein paar Schauer sind hier und da mal unterwegs, bei Tiefstwerten um die 10 Grad. Und dann Samstag, Sonntag am Wochenende bleibt es wechselhaft, wie wir das auch schon kennen aus den letzten Tagen. Viele Wolken, Sonne kommt nur selten raus, ab und zu gibt's Regen bei um die 20 Grad. Aber nächste Woche soll es dann wieder wärmer und auch ein bisschen sonniger werden.
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4: Vorsicht im Kreis Oberspreewald-Lausitz. Zwischen Zinitz und der Zinitzer Dorfstraße ist eine ungesicherte Unfallstelle. Dann Vorsicht auf der nördlichen A10 Richtung Hamburg. In der Überfahrt zur A114 im Dreieck Pankow brennt ein Auto. In Berlin Achtung Moabit, Gotzkowski-Straße Höhe Alt-Moabit. Da sind die Ampeln kaputt. Und auf der Straße bis 17. Juni gibt es noch zwischen Jitzer-Grabin-Straße und dem Kreisverkehr Großer Stern Behinderung nach einem Unfall. Beste Fahrt.
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7: Welcome back. Ihr habt bereits ein Set von Olymp 4000 gehört. Und unser zweiter Gast ist Parallax. Parallax ist geboren und aufgewachsen in Westdeutschland und seit 2010 hier in Berlin. Er gehört zu einer der neuesten und aufstrebendsten Techno-Generationen. Und ja, ein Act, den ihr auf jeden Fall heute Nacht live erleben solltet im RSO. Und jetzt hört ihr ihn schon bei uns im Club. Ihr hört den Sound von Parallax hier auf Fritz.

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1: 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Ihr hört unseren zweiten Gast, Parallax, hier auf Fritz.

Das war's leider schon. Das waren 2 Stunden Techno Live. Vielen, vielen Dank an unsere tollen Gäste. Olymp 4000 und Parallax. Ihr habt einen ganz tollen Event-Tipp von mir bekommen für die Party im RSO Proximity mit unseren 2 tollen Gästen. Ich wünsche euch allen ein wunderschönes Wochenende und wir hören uns nächste Woche wieder. Tschüss und bis bald.

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2: Um 2 Uhr mit Klaus Reginek. US-Unternehmer Elon Musk ist der erste Billionär der Welt. Er hat seinen Raumfahrtkonzern SpaceX erfolgreich an die Börse gebracht und von den Aktionären umgerechnet mindestens 65 Milliarden Euro eingesammelt. Für ein Unternehmen, das vor dem Börsengang keinen Gewinn verzeichnete. Details von USA-Korrespondent Samuel Jakisch.
3: Das Unternehmen SpaceX hat im vergangenen Jahr mehrere Milliarden Verluste gemacht, vor allem mit seiner Raumfahrtsparte. Die Anleger wetten.